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Kapitel: Passion und Erweckung Jesu. Es war 2 Tage vor dem Pascha und dem Fest der ungesäuerten Brote. Die Hohepriester und die Schriftgelehrten suchten nach einer Möglichkeit, Jesus mit List in ihre Gewalt zu bringen, um ihn zu töten. Sie sagten aber: Ja, nicht am Fest, damit es im Volk keinen Aufruhr gibt. Als Jesus in Bethanien im Haus Simons, des Aussätzigen, zu Tisch war, kam eine Frau mit einem Alabastergefäß voll echtem, kostbarem Nardenöl, zerbrach es und goss das Öl über sein Haupt. Einige aber wurden unwillig und sagten zueinander:

dann sag zu dem Herrn des Hauses, der Meister lässt dich fragen, wo ist der Raum, in dem ich mit meinen Jüngern das Paschalamm essen kann? Und der Hausherr wird euch einen großen Raum im Obergeschoss zeigen, der schon für das Festmahl hergerichtet und mit Polstern ausgestattet ist. Dort bereitet alles für uns vor. Die Jünger machten sich auf den Weg und kamen in die Stadt. Sie fanden alles so, wie er es ihnen gesagt hatte, und bereiteten das Paschamahl vor. Als es Abend wurde, kam Jesus mit den 12. Während sie nun zu Tisch waren und aßen, sagte Jesus: Amen, ich sage euch, einer von euch wird mich ausliefern, einer, der mit mir isst. Da wurden sie traurig, und einer nach dem anderen fragte ihn: Doch nicht etwa ich? Er sagte zu ihnen: Einer von euch 12, der mit mir in dieselbe Schüssel eintunkt. Der Menschensohn muss zwar seinen Weg gehen, wie die Schrift über ihn sagt, doch weh dem Menschen, durch den der Menschensohn ausgeliefert wird. Für ihn wäre es besser, wenn er nie geboren wäre. Während des Mahles nahm er das Brot und sprach den Lobpreis. Dann brach er das Brot, reichte es ihnen und sagte: Nehmt, das ist mein Leib. Dann nahm er den Kelch, sprach das Dankgebet, gab ihn den Jüngern und sie tranken alle daraus. Und er sagte zu ihnen: Das ist mein Blut des Bundes, das für viele vergossen wird. Amen, ich sage euch, ich werde nicht mehr von der Frucht des Weinstocks trinken, bis zu dem Tag, an dem ich von Neuem davon trinke, im Reich Gottes. Nach dem Lobgesang gingen sie zum Ölberg hinaus. Da sagte Jesus zu ihnen: Ihr werdet alle Anstoß nehmen, denn in der Schrift steht: Ich werde den Hirten erschlagen, dann werden sich die Schafe zerstreuen. Aber nach meiner Auferstehung werde ich euch nach Galiläa vorausgehen. Da sagte

hat. Nun aber geht und sagt seinen Jüngern und dem Petrus, er geht euch voraus nach Galiläa, dort werdet ihr ihn sehen, wie er es euch gesagt hat. Da verließen sie das Grab und flohen, denn Schrecken und Entsetzen hatte sie gepackt, und sie sagten niemandem etwas davon, denn sie fürchteten sich. Als Jesus am frühen Morgen des ersten Wochentages auferstanden war, erschien er zuerst Maria aus Magdala, aus der er 7 Dämonen ausgetrieben hatte. Sie ging und berichtete es denen, die mit ihm zusammen gewesen waren und die nun klagten und weinten. Als sie hörten, er lebe und sei von ihr gesehen worden, glaubten sie es nicht. Darauf erschien er in einer anderen Gestalt 2 von ihnen, als sie unterwegs waren und aufs Land gehen wollten. Auch sie gingen und berichteten es den anderen, und auch ihnen glaubte man nicht. Später erschien Jesus den 11 selbst, als sie bei Tisch waren. Er tadelte ihren Unglauben und ihre Verstocktheit, weil sie denen nicht glaubten, die ihn nach seiner Auferstehung gesehen hatten. Dann sagte er zu ihnen, geht hinaus in die ganze Welt und verkündet das Evangelium der ganzen Schöpfung. Wer glaubt und sich taufen lässt, wird gerettet. Wer aber nicht glaubt, wird verurteilt werden. Und durch die, die zum Glauben gekommen sind, werden folgende Zeichen geschehen. In meinem Namen werden sie Dämonen austreiben. Sie werden in neuen Sprachen reden. Wenn sie Schlangen anfassen oder tödliches Gift trinken, wird es ihnen nicht schaden. Und die Kranken, denen sie die Hände auflegen, werden gesund werden. Nachdem Jesus, der Herr, dies zu ihnen gesagt hatte, wurde er in den Himmel aufgenommen und setzte sich zur Rechten Gottes. Sie aber zogen aus und verkündeten überall. Der Herr stand ihnen bei und bekräftigte das Wort durch die Zeichen, die es begleiteten.

Die Apostelgeschichte. Erstes Kapitel. Vorwort. Im ersten Buch, lieber Theophilus, habe ich über alles berichtet, was Jesus von Anfang an getan und gelehrt hat, bis zu dem Tag, an dem er in den Himmel aufgenommen wurde. Vorher hat er den Aposteln, die er sich durch den Heiligen Geist erwählt hatte, Weisung gegeben. Ihnen hat er nach seinem Leiden durch viele Beweise gezeigt, dass er lebt. 40 Tage hindurch ist er ihnen erschienen und hat vom Reich Gottes gesprochen. Die Kirche in Jerusalem. Beim gemeinsamen Mahl gebot er ihnen: Geht nicht weg von Jerusalem, sondern wartet auf die Verheißung des Vaters, die ihr von mir vernommen habt. Denn Johannes hat mit Wasser getauft, ihr aber werdet schon in wenigen Tagen mit dem Heiligen Geist getauft werden. Als sie nun beisammen waren, fragten sie ihn: Herr, stellst du in dieser Zeit das Reich für Israel wieder her? Er sagte zu ihnen: Euch steht es nicht zu, Zeiten und Fristen zu erfahren, die der Vater in seiner Macht festgesetzt hat. Aber ihr werdet Kraft empfangen, wenn der Heilige Geist auf euch herabkommen wird, und ihr werdet meine Zeugen sein in Jerusalem und in ganz Judäa und Samarien und bis an die Grenzen der Erde. Als er das gesagt hatte, wurde er vor ihren Augen emporgehoben, und eine Wolke nahm ihn auf und entzog ihn ihren Blicken. Während sie unverwandt ihm nach zum Himmel emporschauten, siehe, da standen zwei Männer in weißen Gewändern bei ihnen und sagten: Ihr Männer von Galiläa, was steht ihr da und schaut zum Himmel empor? Dieser Jesus, der von euch fort in den Himmel aufgenommen wurde, wird ebenso wiederkommen, wie ihr ihn habt zum Himmel hingehen sehen. Dann kehrten sie von dem Berg, der Ölberg genannt wird und nur einen Sabbatweg von Jerusalem entfernt ist, nach Jerusalem zurück. Als sie in die Stadt kamen, gingen sie in das Obergemach hinauf, wo sie nun ständig blieben. Petrus und Johannes, Jakobus und Andreas, Philippus und Thomas, Bartholomäus und Matthäus, Jakobus, der Sohn des Alphäus, und Simon, der Zelot, sowie Judas, der Sohn des Jakobus. Sie alle verharrten dort, einmütig im Gebet, zusammen mit den Frauen und Maria, der Mutter Jesu, und seinen Brüdern. In diesen Tagen erhob sich Petrus im Kreis der Brüder, etwa 120 waren zusammengekommen, und sagte: Brüder, es musste sich das Schriftwort erfüllen, das der Heilige Geist durch den Mund Davids im Voraus über Judas gesprochen hat. Judas wurde zum Anführer derer, die Jesus gefangen nahmen. Er wurde zu uns gezählt und hatte Anteil am gleichen Dienst. Mit dem Lohn für seine Untat kaufte er sich ein Grundstück. Dann aber stürzte er vornüber zu Boden, sein Leib barst auseinander und alle seine Eingeweide quollen hervor. Das wurde allen Einwohnern von Jerusalem bekannt. Deshalb nannten sie jenes Grundstück in ihrer Sprache Hakeldamach, das heißt Blutacker. Denn es steht im Buch der Psalmen: Sein Gehöft soll veröden, niemand soll darin wohnen, und sein Amt soll ein anderer erhalten. Es ist also nötig, dass einer von den Männern, die mit uns die ganze Zeit zusammen waren, als Jesus der Herr bei uns ein- und ausging, angefangen von der Taufe durch Johannes bis zu dem Tag, an dem er von uns ging und in den Himmel aufgenommen wurde, einer von diesen muss nun zusammen mit uns Zeuge seiner Auferstehung sein. Und sie stellten zwei Männer auf: Josef, genannt Barsabbas, mit dem Beinamen Justus, und Matthias. Dann beteten sie: Du, Herr, kennst die Herzen aller. Zeige, wen von diesen beiden du erwählt hast, diesen Dienst und dieses Apostelamt zu übernehmen. Denn Judas hat es verlassen und ist an den Ort gegangen, der ihm bestimmt war. Sie warfen das Los über sie. Das Los fiel auf Matthias, und er wurde den 11 Aposteln zugezählt.

Zweites Kapitel. Als der Tag des Pfingstfestes gekommen war, waren alle zusammen am selben Ort. Da kam plötzlich vom Himmel her ein Brausen, wie wenn ein heftiger Sturm daherfährt, und erfüllte das ganze Haus, in dem sie saßen. Und es erschienen ihnen Zungen wie von Feuer, die sich verteilten. Auf jeden von ihnen ließ sich eine nieder. Und alle wurden vom Heiligen Geist erfüllt und begannen, in anderen Sprachen zu reden, wie es der Geist ihnen eingab. In Jerusalem aber wohnten Juden, fromme Männer aus allen Völkern unter dem Himmel. Als sich das Getöse erhob, strömte die Menge zusammen und war ganz bestürzt, denn jeder hörte sie in seiner Sprache reden. Sie waren fassungslos vor Staunen und sagten: Seht, sind das nicht alles Galiläer, die hier reden? Wieso kann sie jeder von uns in seiner Muttersprache hören? Parther, Meder und Elamiter, Bewohner von Mesopotamien, Judäa und Kappadokien, von Pontus und der Provinz Asien, von Phrygien und Pamphylien, von Ägypten und dem Gebiet Libyens nach Kyrene hin. Auch die Römer, die sich hier aufhalten, Juden und Proselyten, Kreter und Araber, wir hören sie in unseren Sprachen Gottes große Taten verkünden. Alle gerieten außer sich und waren ratlos. Die einen sagten zueinander: Was hat das zu bedeuten? Andere aber spotteten: Sie sind vom süßen Wein betrunken. Da trat Petrus auf, zusammen mit den Elf. Er erhob seine Stimme und begann zu reden: Ihr Juden und alle Bewohner von Jerusalem, dies sollt ihr wissen, achtet auf meine Worte. Diese Männer sind nicht betrunken, wie ihr meint. Es ist ja erst die dritte Stunde am Tag, sondern jetzt geschieht, was durch den Propheten Joel gesagt worden ist. In den letzten Tagen wird es geschehen, so spricht Gott. Ich werde von meinem Geist ausgießen über alles Fleisch. Eure Söhne und eure Töchter werden prophetisch reden. Eure jungen Männer werden Visionen haben und eure Alten werden Träume haben. Auch über meine Knechte und Mägde werde ich von meinem Geist ausgießen, in jenen Geist ausgießen, in jenen Tagen, und sie werden prophetisch reden. Ich werde Wunder erscheinen lassen, oben am Himmel und Zeichen unten auf Erde, Blut und Feuer und kommenden Rauch. Die Sonne wird sich in Finsternis verwandeln und der Mond in Blut, ehe der Tag des Herrn kommt, der große und herrliche Tag. Und es wird geschehen, jeder, der den Namen des Herrn anruft, wird gerettet werden. Ihr Eliten, hört diese Worte. Jesus, den Nazarener, einen Mann, den Gott für euch beglaubigt hat, Macht hat, Wunder und Zeichen, die er durch ihn in eurer Mitte getan hat. Wie ihr selbst wisst, ihn, der nach Gottes flossenem Willen und Rauswissen hingegeben wurde, habt ihr durch die Hand von Gesetzlosen ans Kreuz geschlagen und umgebracht. Gott aber hat ihn von den Wehen des Todes befreit und auferweckt. Denn es war unmöglich, dass er vom Tod festgehalten wurde. David nämlich sagt bei ihm: Ich hatte den Herrn beständig vor Augen, denn er steht mir zur Rechten, dass ich nicht wanke. Darum freute sich mein Herz und flockte meine Zunge, und auch mein Leib wird in Hoffnung wohnen. Du gibst deine Seele nicht der Unterwelt preis, noch lässt du deinen frommen Verwesung bauen. Du hast mir Wege zum Leben zeigt, du wirst mich erfüllen mit Freude vor deinem Angesicht. Bruder, ich darf freimütig über den Patriarch David reden. Er starb und wurde begraben, und sein Grabmal bei uns halten bis auf den heutigen Tag. Da er ein Prophet war und dass Gott ihm einen Eid geschworen hatte, einer von seinen Nachkommen werde auf seinem Thron sitzen, sagte er vorausschauend über die Auferstehung des Christus: Er gab ihn nicht der Unterwelt preis, sein Leib schaute die Verwesung nicht. Diesen Jesus hat Gott auferweckt. Dafür sind alle Zeugen. Rechtens erhöht hat er vom Vater den verheißenen Heiligen Geist empfangen und ausgegossen. Ihr seht und hört. Denn nicht David ist zum Himmel aufgestiegen, vielmehr sagt er selbst: Es sprach der Herr zu meinem Herrn, setz dich mir zur Rechten, und ich lege dir deine Feinde als Schemel und Füße. Mit Gewissheit erkenne als ganze Haus Israel, hat ihn zum Herrn und Christus gemacht,
diesen Jesus, den ihr gekreuzigt habt. Als sie das hörten, traf es sie mitten ins Herz und sagten zu Petrus und den übrigen Aposteln: Was sollen wir tun, Brüder? Petrus antwortete ihnen: Kehrt um und jeder von euch lasse sich auf den Namen Jesu Christi taufen zur Vergebung eurer Sünden. Dann werdet ihr die Gabe des Heiligen Geistes empfangen. Denn euch und euren Kindern gilt die Verheißung und all denen in der Ferne, die der Herr, unser Gott, herbeirufen wird. Mit noch vielen anderen Worten beschwor und ermahnte sie: Lasst euch retten aus diesem verdorbenen Geschlecht. Die nun, die ein Wort annahmen, ließ sich taufen. An diesem Tag wurden ihrer Gemeinschaft etwa 3000 Menschen hinzugefügt. Sie hielten an der Lehre der Apostel fest und an der Gemeinschaft, am Brechen des Brotes und an den Gebeten. Alle wurden von Furcht ergriffen, und durch die Apostel geschahen viele Wunder und Zeichen. Und all die Glaubten waren an demselben Ort und hatten alles gemeinsam. Sie verkauften Hab und Gut und teilten davon all zu, jedem so viel er nötig hatte. Tag für Tag verharrten sie einmütig im Tempel, brachen in ihren Häusern das Brot und hielten miteinander Mahl in Freude und Lauterkeit Herzens. Sie lobten Gott und fanden Gunst beim ganzen Volk. Der Herr fügte täglich ihrer Gemeinschaft hinzu, die gerettet sollten.

Drittes Kapitel. Petrus und Johannes gehen zur Gebetszeit, die neunte Stunde, in den Tempel hinauf. Da wurde ein Mann hereingetragen, der von Geburt an gelähmt war. Man setzte ihn gleich an das Tor des Tempels, das man die schöne Pforte nennt. Dort sollte er bei denen, die in den Tempel gingen, um Almosen betteln. Als er nun Petrus und Johannes in den Tempel gehen sah, bat er sie um ein Almosen. Petrus und Johannes blickten ihn an, und Petrus sagte: Sieh's an. Da wandte er sich ihnen zu und erwartete, etwas von ihnen zu bekommen. Petrus aber sagte: Silber und Gold besitze ich nicht. Doch was ich habe, das gebe ich dir. Im Namen Jesu Christi des Nazareners, steh auf und geh umher. Und er fasste ihn der rechten Hand und richtete ihn auf. Sogleich kam Kraft in seine Füße und Gelenke. Er sprang auf, konnte stehen und ging umher. Dann ging er mit ihnen in den Tempel, lief und sprang umher und lobte Gott. Alle Leute sahen ihn umhergehen und Gott loben. Sie erkannten ihn als den, der gewöhnlich an der schönen Pforte Tempels saß und bettelte. Und waren voll Verwunderung und Staunen über das, was ihm geschehen war. Da er sich Petrus und Johannes anschloss, lief ganze Volk bei ihnen, der sogenannten Salomos, zusammen, außer sich vor Staunen. Als Petrus das sah, wandte er sich an das Volk. Israeliten, was wohnt ihr euch darüber? Es starrt uns an, als hätten wir aus eigener Kraft und Frömmigkeit bewirkt,

dass dieser gehen kann. Der Gott Abrahams, Isaaks, Jakobs, der Gott unserer Väter, hat seinen Knecht Jesus verherrlicht, den ihr ausgeliefert und Pilatus verleugnet habt, obwohl dieser entschieden hatte, ihn freizulassen. Ihr aber habt den Herrn und Gerechten verleugnet und die Freilassung eines Mörders erbeten. Den Urheber des Lebens habt ihr getötet. Aber Gott hat ihn von den Toten erweckt. Dafür sind wir Zeugen. Und aufgrund des Glaubens seinen Namen hat dieser Name den Mann hier, den ihr seht und kennt, in Kräften gebracht. Der Glaube, der durch ihn kommt, hat ihm vor euer aller Augen die volle Gesundheit geschenkt. Nun, Brüder, ich weiß, ihr habt aus Unwissenheit gehandelt, ebenso wie eure Anführer. Gott aber hat auf diese Weise erfüllt, wer durch den Mund aller Propheten im Voraus verkündet hat, dass sein Christus leiden werde. Also kehrt um und tut Buße, damit eure Sünden getilgt werden und der Herr Zeiten des Aufatmens kommt und Jesus sendet als den für euch bestimmten Christus. Ihn freilich der Himmel aufnehmen bis zu den Zeiten der Wiederherstellung von ihm, die von jeher durch den Mund seiner heiligen Propheten verkündet hat. Mose hat gesagt, ein Prophet wie mich wird euch der euer Gott aus euren Brüdern erwecken. Auf ihn sollt ihr hören, allem, was er zu euch sagt. Jeder, der auf jenen Propheten nicht hört, wird aus dem Volk ausgemerzt werden. Und auch alle Propheten von Samuel an und alle, die später auftraten, haben die Sage angekündigt. Ihr seid die Söhne der Propheten und des Bundes, den mit euren Vätern geschlossen hat, als er zu Abraham sagte, durch deine Nachkommenschaft sind alle Geschlechter der Erde Segen gelangen. Euch zuerst hat Gott seinen Knecht erweckt und gesandt, damit euch segnet und jeden seiner Bos abbringt.

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1: Viertes Kapitel. Als sie zum Volk redeten, traten die Priester, der Tempelhauptmann und die Sadduzäer zu ihnen. Sie waren aufgebracht, weil die Apostel das Volk hatten und in Jesus die Auferstehung von den Toten findeten. Und sie legten Hand an sie und hielten bis zum nächsten Morgen in Haft. Es war nämlich schon Abend. Viele aber von denen, die das Wort gehört hatten, wurden gläubig. Und die Zahl der Männer stieg auf etwa 1000. Es geschah. Am anderen Morgen versammelten sich ihre Oberen sowie die Älteren und die Schriftgelehrten in Jerusalem. Dazu Hannas, der Hohepriester Kaiaphas, Johannes, Alexander und alle, die aus dem Geschlecht der Hohepriester stammten. Sie stellten die beiden in Mitte und forschten aus. Mit welcher Kraft oder in wessen Namen habt ihr das getan? Da sagt Petrus, erfüllt vom Heiligen Geist zu ihnen, ihr Führer des Volkes und Ältesten. Wenn wir heute wegen einer guten Tat an kranken Menschen darüber vernommen werden, durch wen er geheilt worden ist, so sollt ihr alle, das ganze Volk Israel, wissen, im Namen Jesu Christi Nazoräer, den ihr gekreuzigt habt und den von den Toten auferweckt hat. Durch ihn steht dieser Mann gesund vor euch. Dieser Jesus ist der Stein, der von euch Bauleuten verworfen wurde, der aber zu Eckstein geworden ist, und in keinem anderen ist das Heil zu finden. Denn es ist uns Menschen kein anderer Name unter dem Himmel gegeben, den wir gerettet werden sollen. Als sie den Freimut des Petrus und des Johannes sahen, merkten, dass es ungebildete und einfache Leute waren, wunden sie sich. Sie erkannten sie als Jünger Jesu, sahen aber auch, dass der Heilte bei ihnen stand. So konnten sie nichts dagegen sagen. Sie befahlen ihnen, den Hohen Rat zu verlassen. Dann berieten sie miteinander und sagten, sollen wir diesen Leuten anfangen, dass ein unkundiges Zeichen durch sie geschehen ist, das allen Einwohnern von Jerusalem kannt. Wir können es nicht abreiten. Damit aber die Sache nicht weiter im Volk verbreitet wird, wollen wir ihnen unter Drohung verbieten, je wie in diesem Namen zu irgendeinem Menschen zu sprechen. Und sie riefen sie rein, verboten ihnen jemals wieder im Namen Jesu zu verkünden und zu lehren. Petrus und Johannes antwortet ihnen, ob es vor Gott recht ist, mehr auf euch zu hören als auf Gott, das entscheidet selbst. Wir können unmöglich schweigen über das, was wir gesehen und gehört haben. Jene aber drohten ihnen noch mehr, ließen sie dann gehen. Denn sie sahen keine Möglichkeit, sie zu bestrafen, Rücksicht auf das Volk, da alle Gott wegen des Geschehenen priesen. Der Mann, an das Zeichen der Heilung geschah, war über 40 Jahre alt. Nach ihrer Freilassung gingen sie zu den Iren und berichteten alles, was die Priester und die Ältesten zu ihnen gesagt hatten. Als sie das hörten, erhoben sie einmütig ihre Stimme zu Gott und sprachen, Herr, du hast Himmel, die Erde und das Meer geschaffen und alles sie erfüllt. Du hast durch den Mund unseres Vaters David, deines Kindes, durch den Heiligen Geist gesagt, warum tippten die Völker, warum machten die Nationen nichtige Pläne? Könige der Erde standen auf und die Herrscher haben sich verbündet gegen den Herrn und seinen Christus. Wahrhaftig, verbündet haben sie in dieser Stadt gegen deinen heiligen Knecht Jesus, den du gesalbt hast, Herodes und Pontius Pilatus mit den Hand und den Stämmen Israels, um alles auszuführen, was deine Hand, dein Wille im Voraus bestimmt haben, dass es geschehe. Jetzt, Herr,

Fünftes Kapitel. Ein Mann namens Hananias aber und seine Frau Saphira verkauften zusammen ein Grundstück und mit Einverständnis seiner Frau behielt er etwas von dem Erlös für sich. Er brachte nur einen Teil und legte ihn den Aposteln zu Füßen. Da sagte Petrus: Hananias, warum hat der Satan dein Herz erfüllt, dass du den Heiligen Geist belügst und von dem Erlös des Grundstücks etwas für dich behältst? Hätte es nicht dein Eigentum bleiben können und konntest du nicht auch nach dem Verkauf frei über den Erlös verfügen? Warum hast du in deinem Herzen beschlossen, so etwas zu tun? Du hast nicht Menschen belogen, sondern Gott. Als Hananias diese Worte hörte, stürzte er zu Boden und starb. Und über alle, die es hörten, kam große Furcht. Die jungen Männer standen auf, hüllten ihn ein, trugen ihn hinaus und begruben ihn. Nach etwa 3 Stunden kam seine Frau herein, ohne zu wissen, was geschehen war. Petrus fragte sie: Sag mir, habt ihr das Grundstück für so viel verkauft?

Sie antwortete, ja, für so viel. Da sagte Petrus zu ihr, warum seid ihr übereingekommen, den Geist des Herrn auf die Probe zu stellen? Siehe, die Füße derer, die deinen Mann begraben haben, stehen vor der Tür. Auch dich wird man hinaustragen. Im selben Augenblick brach sie vor seinen Füßen zusammen und starb. Die jungen Männer kamen herein, fanden sie tot, trugen sie hinaus und begruben sie neben ihrem Mann. Da kam große Furcht über die ganze Gemeinde und über alle, die davon hörten. Durch die Hände der Apostel geschahen viele Zeichen und Wunder im Volk. Alle kamen einmütig in der Halle Salomos zusammen. Von den übrigen wagte niemand, sich ihnen anzuschließen, aber das Volk schätzte sie hoch. Immer mehr wurden im Glauben zum Herrn geführt. Scharen von Männern und Frauen. Selbst die Kranken trug man auf die Straßen hinaus und legte sie auf Betten und Liegen, damit, wenn Petrus vorüberkam, wenigstens sein Schatten auf einen von ihnen fiel. Auch aus den Städten rings um Jerusalem strömten die Leute zusammen und brachten Kranke und von unreinen Geistern Geplagte mit. Und alle wurden geheilt. Da erhoben sich voll Eifersucht der Hohepriester und alle, die auf seiner Seite standen, nämlich die Partei der Sadduzäer. Und sie legten Hand an die Apostel und nahmen sie in öffentlichen Gewahrsam. Ein Engel des Herrn aber öffnete nachts die Gefängnistore, führte sie hinaus und sagte, »Geht, tretet im Tempel auf und verkündet dem Volk alle Worte dieses Lebens.« Sie gehorchten und gingen bei Tagesanbruch in den Tempel und lehrten. Währenddessen kam der Hohepriester mit seinen Begleitern. Sie riefen den Hohen Rat und alle Ältesten der Söhne Israels zusammen. Man schickte Boten zum Gefängnis, um die Apostel vorführen zu lassen. Die Diener gingen, fanden sie aber nicht im Gefängnis. Sie kehrten zurück und meldeten, »Wir fanden das Gefängnis sorgfältig verschlossen und die Wachen vor den Toren stehen. Als wir aber öffneten, fanden wir niemanden darin.« Der Tempelhauptmann und die Hohepriester waren ratlos, als sie das hörten und wussten nicht, was nun werden sollte. Da kam jemand und meldete ihnen, »Siehe, die Männer, die ihr ins Gefängnis geworfen habt, stehen im Tempel und lehren das Volk.« Da ging der Tempelhauptmann mit seinen Leuten hin und holte sie. Allerdings nicht mit Gewalt, denn sie fürchteten, vom Volk gesteinigt zu werden. Man führte sie herbei und stellte sie vor den Hohen Rat. Der Hohepriester verhörte sie und sagte, »Wir haben euch streng verboten, in diesem Namen zu lehren. Und siehe, ihr habt Jerusalem mit eurer Lehre erfüllt.« Ihr wollt das Blut dieses Menschen über uns bringen. Petrus und die Apostel antworteten, man muss Gott mehr gehorchen als den Menschen. Der Gott unserer Väter hat Jesus auferweckt, den ihr ans Holz gehängt und ermordet habt. Ihn hat Gott als Anführer und Retter an seine rechte Seite erhoben, um Israel die Umkehr und Vergebung der Sünden zu schenken. Zeugen dieser Ereignisse sind wir, und der Heilige Geist, den Gott allen verliehen hat, die ihm gehorchen. Als sie das hörten, gerieten sie in Zorn und beschlossen, sie zu töten. Da erhob sich beim Hohen Rat ein Pharisäer namens Gamaliel, ein beim ganzen Volk angesehener Gesetzeslehrer. Er befahl, die Apostel für kurze Zeit hinausführen. Dann sagte er, Israeliten, überlegt euch gut, was ihr mit diesen Leuten tun wollt. Vor einiger Zeit nämlich trat Theudas auf und behauptete, er sei etwas Besonderes. Ihm schlossen sich etwa 400 Männer an. Aber er wurde getötet und sein ganzer Anhang wurde zerstreut und aufgerieben. Nach ihm trat in den Tagen der Volkszählung Judas der Galiläer auf. Er brachte viel Volk hinter sich und verleitete es zum Aufruhr. Auch er kam um und alle seine Anhänger wurden zerstreut. Darum rate ich euch jetzt,
Lasst von diesen Männern ab und gebt sie frei, denn wenn dieses Vorhaben oder dieses Werk von Menschen stammt, wird es zerstört werden. Stammt es aber von Gott, so könnt ihr sie nicht vernichten, sonst werdet ihr noch als Kämpfer gegen Gott dastehen. Sie stimmten ihm zu, riefen die Apostel herein und ließen sie auspeitschen. Dann verboten sie ihnen, im Namen Jesu zu predigen, und ließen sie frei. Sie aber gingen weg vom Hohen Rat und freuten sich, dass sie gewürdigt worden waren, für seinen Namen Schmach zu erleiden. Und sie ließen nicht ab, Tag für Tag im Tempel und in den Häusern zu lehren und verkündeten das Evangelium von Jesus, dem Christus.

Sechstes Kapitel. In diesen Tagen, als die Zahl der Jünger zunahm, begehrten die Hellenisten gegen die Hebräer auf, weil ihre Witwen bei der täglichen Versorgung übersehen wurden. Da riefen die 12 die ganze Schar der Jünger zusammen und erklärten: Es ist nicht recht, dass wir das Wort Gottes vernachlässigen und uns dem Dienst an den Tischen widmen. Brüder, wählt aus eurer Mitte 7 Männer von gutem Ruf und voll Geist und Weisheit. Ihnen werden wir diese Aufgabe übertragen. Wir aber

Wir wollen beim Gebet und beim Dienst am Wort bleiben. Der Vorschlag fand den Beifall der ganzen Gemeinde und sie wählten Stephanus, einen Mann erfüllt vom Glauben und vom Heiligen Geist, ferner Philippus und Prochorus, Nikanor und Timon, Parmenas und Nikolaus, einen Proselyten aus Antiochia. Sie ließen sie vor die Apostel hintreten und diese legten ihnen unter Gebet die Hände auf. Und das Wort Gottes breitete sich aus und die Zahl der Jünger in Jerusalem wurde immer größer. Auch eine große Anzahl von den Priestern nahm gehorsam den Glauben an. Stephanus aber, voll Gnade und Kraft, tat Wunder und große Zeichen unter dem Volk. Doch einige von der sogenannten Synagoge der Libertiner und Kyrenäer und Alexandriner und Leute aus Kilikien und der Provinz Asien erhoben sich, um mit Stephanus zu streiten. Aber sie konnten der Weisheit und dem Geist, mit dem er sprach, nicht widerstehen. Da stifteten sie Männer zu der Aussage an: Wir haben gehört, wie er gegen Mose und Gott lästerte. Sie hetzten das Volk, die Ältesten und die Schriftgelehrten auf, drangen auf ihn ein, packten ihn und schleppten ihn vor den Hohen Rat. Und sie brachten falsche Zeugen bei, die sagten: Dieser Mensch hört nicht auf, gegen diesen heiligen Ort und das Gesetz zu reden. Wir haben ihn nämlich sagen hören: Dieser Jesus, der Nazoräer, wird diesen Ort zerstören und die Bräuche ändern, die uns Mose überliefert hat. Und als alle, die im Hohen Rat saßen, gespannt auf ihn blickten, erschien ihnen sein Gesicht wie das Gesicht eines Engels.

Siebtes Kapitel. Der Hohepriester aber fragte: Ist das wahr? Stephanus antwortete: Brüder und Väter, hört mich an. Der Gott der Herrlichkeit erschien unserem Vater Abraham, als er in Mesopotamien lebte, ehe er sich in Haran niederließ, und sagte zu ihm: Zieh weg aus deinem Land und aus deiner Verwandtschaft und geh in das Land, das ich dir zeigen werde. Da zog er aus dem Land der Chaldäer fort und ließ sich in Haran nieder. Von dort ließ Gott ihn nach dem Tod seines Vaters in dieses Land übersiedeln, in dem ihr jetzt wohnt. Er hat ihm darin kein Erbteil gegeben, auch nicht einen Fuß breit. Doch hat er verheißen, das Land ihm und seinen Nachkommen zum Besitz zu geben, obwohl er kinderlos war. So sprach Gott: Seine Nachkommen werden als Fremde in einem Land wohnen, das ihnen nicht gehört, und man wird sie zu Sklaven machen und sie 400 Jahre lang hart behandeln. Aber auch über das Volk, dem sie als Sklaven dienen, werde ich Gericht halten, sprach Gott. Und danach werden sie ausziehen und mich an diesem Ort verehren. Und er gab ihm den Bund der Beschneidung. So zeugte Abraham den Isaak und beschnitt ihn am achten Tag, ebenso Isaak den Jakob und Jakob die 12 Patriarchen. Die Patriarchen aber waren eifersüchtig auf Josef und verkauften ihn nach Ägypten. Doch Gott war mit ihm. Er rettete ihn aus allen seinen Nöten, schenkte ihm Weisheit und die Gunst des Pharao, des Königs von Ägypten. Und er bestellte ihn zum Herrscher über Ägypten und über sein ganzes Haus. Es kam aber eine Hungersnot über ganz Ägypten und Kanaan, und das Elend war groß. Auch unsere Väter hatten keine Nahrung mehr. Als Jakob hörte, dass es in Ägypten Getreide gab, schickte er unsere Väter ein erstes Mal dorthin. Beim zweiten Mal gab Josef sich seinen Brüdern zu erkennen, und dem Pharao wurde Josefs Herkunft bekannt. Josef aber ließ seinen Vater Jakob und seine ganze Familie holen, 75 Menschen. So zog Jakob nach Ägypten hinab. Und er starb, und auch unsere Väter starben. Man brachte sie nach Sichem und bestattete sie in dem Grab, das Abraham von den Söhnen Hamors in Sichem für Silbergeld gekauft hatte. Als aber die Zeit der Verheißung herankam, die Gott dem Abraham zugesagt hatte, vermehrte sich das Volk und breitete sich in Ägypten aus, bis ein anderer über Ägypten König wurde, der von Josef nichts wusste. Er ging gegen unser Volk heimtückisch vor und zwang unsere Väter, ihre Kinder auszusetzen. Sie sollten nicht am Leben bleiben. In dieser Zeit wurde Mose geboren und Gott hatte Gefallen an ihm. 3 Monate lang wurde er im Haus seines Vaters aufgezogen. Als er aber ausgesetzt wurde, nahm ihn die Tochter des Pharao auf und erzog ihn als ihren Sohn. Und Mose wurde in aller Weisheit der Ägypter ausgebildet, und er war mächtig in Wort und Tat. Als er 40 Jahre alt war, reifte in ihm der Gedanke, nach seinen Brüdern, den Söhnen Israels, zu sehen. Und als er sah, wie einem von ihnen Unrecht geschah, kam er dem Unterdrückten zu Hilfe und rächte ihn, indem er den Ägypter erschlug. Er dachte, seine Brüder würden begreifen, dass Gott ihnen durch seine Hand Rettung bringen wolle. Doch sie begriffen es nicht. Am folgenden Tag kam er dazu, wie sie sich stritten. Er versuchte, sie auszusöhnen und Frieden zu stiften und sagte: Männer, ihr seid doch Brüder. Warum tut ihr einander Unrecht? Der Mann aber, der seinem Nächsten Unrecht getan hatte, stieß ihn weg und sagte: Wer hat dich zum Anführer und Schiedsrichter über uns bestellt? Willst du mich etwa umbringen, wie du gestern den Ägypter umgebracht hast? Daraufhin floh Mose und hielt sich als Fremder in Midian auf. Dort wurden ihm 2 Söhne geboren. Als 40 Jahre vergangen waren, erschien ihm in der Wüste beim Berg Sinai ein Engel
im Feuer eines brennenden Dornbusches. Als Mose die Erscheinung sah, wunderte er sich darüber. Er ging näher hin, um sie genauer zu betrachten. Da ertönte die Stimme des Herrn: Ich bin der Gott deiner Väter, der Gott Abrahams, Isaaks und Jakobs. Mose begann zu zittern und wagte nicht hinzusehen. Da sagte der Herr zu ihm: Zieh deine Schuhe aus, denn der Ort, wo du stehst, ist heiliger Boden. Ich habe das Elend meines Volkes in Ägypten gesehen und seine Klage gehört. Ich bin herabgestiegen, um sie zu retten. Und jetzt geh, ich sende dich nach Ägypten. Diesen Mose, den sie verleugnet hatten mit den Worten: Wer hat dich zum Anführer und Schiedsrichter bestellt? Ihn hat Gott als Anführer und Befreier gesandt durch die Hand des Engels, der ihm im Dornbusch erschien. Dieser Mose hat sie herausgeführt, indem er Zeichen und Wunder tat in Ägypten und im Roten Meer und in der Wüste. 40 Jahre lang. Dies ist der Mose, der zu den Söhnen Israels gesagt hat: Einen Propheten wie mich wird Gott euch aus euren Brüdern erwecken. Dieser stand bei der Versammlung des Volkes in der Wüste zwischen dem Engel, der mit ihm auf dem Berg Sinai redete, und unseren Vätern. Er hat Worte des Lebens empfangen, um sie uns zu geben. Aber unsere Väter wollten sich ihm nicht unterordnen. Sie wiesen ihn ab und wandten ihr Herz nach Ägypten zurück. Sie sagten zu Aaron: Mach uns Götter, die vor uns herziehen, denn dieser Mose, der uns aus Ägypten herausgeführt hat, wir wissen nicht, was mit ihm geschehen ist. Und sie fertigten in jenen Tagen das Standbild eines Kalbes an, brachten dem Götzen ein Opfer dar und freuten sich über das Werk ihrer Hände. Da wandte sich Gott ab und überließ sie dem Sternenkult, wie es im Buch der Propheten heißt: Habt ihr mir etwa Schlachttiere und Opfer dargebracht während der 40 Jahre in der Wüste, ihr vom Haus Israel? Das Zelt des Molochs und den Stern des Gottes Raifan habt ihr herumgetragen, die Bilder, die ihr gemacht habt, um sie anzubeten. Darum will ich euch in die Gebiete jenseits von Babylon verbannen. Unsere Väter hatten in der Wüste das Bundeszelt. So hat Gott es angeordnet. Er hat dem Mose befohlen, es nach dem Vorbild zu errichten, das er geschaut hatte. Und unsere Väter haben es übernommen und mitgebracht, als sie unter Josua das Land der Heidenvölker besetzten, die Gott vor den Augen unserer Väter vertrieb, bis zu den Tagen Davids. Dieser fand Gnade vor Gott und bat für das Haus Jakob um ein Zeltheiligtum. Salomo aber baute ihm ein Haus. Doch der Höchste wohnt nicht in dem, was von Menschenhand gemacht ist, wie der Prophet sagt: Der Himmel ist mein Thron und die Erde der Schemel für meine Füße. Was für ein Haus könnt ihr mir bauen, spricht der Herr, oder welcher Ort kann mir als Ruhestätte dienen? Hat nicht meine Hand dies alles gemacht? Ihr Halsstarrigen, unbeschnitten an Herzen und Ohren, immerzu widersetzt ihr euch dem Heiligen Geist, eure Väter schon und nun auch ihr. Welchen der Propheten haben eure Väter nicht verfolgt? Sie haben die getötet, die die Ankunft des Gerechten geweissagt haben, dessen Verräter und Mörder ihr jetzt geworden seid, ihr, die ihr durch die Anordnung von Engeln das Gesetz empfangen, es aber nicht gehalten habt. Als sie das hörten, waren sie in ihren Herzen aufs Äußerste über ihn empört und knirschten mit den Zähnen gegen ihn. Er aber, erfüllt vom Heiligen Geist, blickte zum Himmel empor, sah die Herrlichkeit Gottes und Jesus zur Rechten Gottes stehen und rief: Siehe, ich sehe den Himmel offen und den Menschensohn zur Rechten Gottes stehen.
Da erhoben sie ein lautes Geschrei, hielten sich die Ohren zu, stürmten einmütig auf ihn los, trieben ihn zur Stadt hinaus und steinigten ihn. Die Zeugen legten ihre Kleider zu Füßen eines jungen Mannes nieder, der Saulus hieß. So steinigten sie Stephanus. Er aber betete und rief: Herr Jesus, nimm meinen Geist auf. Dann sank er in die Knie und schrie laut: Herr, rechne ihnen diese Sünde nicht an. Nach diesen Worten starb er.

Achtes Kapitel. Saulus aber war mit seiner Ermordung einverstanden. An jenem Tag brach eine schwere Verfolgung über die Kirche in Jerusalem herein. Alle wurden in die Gegenden von Judäa und Samarien zerstreut, mit Ausnahme der Apostel. Fromme Männer bestatteten Stephanus und hielten eine große Totenklage für ihn. Saulus aber versuchte, die Kirche zu vernichten. Er drang in die Häuser ein, schleppte Männer und Frauen fort und lieferte sie ins Gefängnis ein. Die Gläubigen, die zerstreut worden waren, zogen umher und verkündeten das Wort. Die Kirche in Judäa und Samarien. Philippus aber kam in die Hauptstadt Samariens hinab und verkündete dort Christus. Und die Menge achtete einmütig auf die Worte des Philippus. Sie hörten zu und sahen die Zeichen, die er tat. Denn aus vielen Besessenen fuhren unter lautem Geschrei die unreinen Geister aus. Auch viele Lahme und Verkrüppelte wurden geheilt. So herrschte große Freude in jener Stadt. Ein Mann namens Simon hatte schon länger in der Stadt Zauberei getrieben und das Volk von Samarien in Staunen versetzt. Er gab sich als etwas Großes aus. Alle achteten auf ihn, klein und groß, und sie sagten: Dieser ist die Kraft Gottes, die man die Große nennt. Sie achteten aber deshalb auf ihn, weil er sie lange Zeit durch Zaubereien in Staunen versetzt hatte. Als sie jedoch dem Philippus Glauben schenkten, der das Evangelium vom Reich Gottes und vom Namen Jesu Christi verkündete, ließen sie sich taufen, Männer und Frauen. Auch Simon wurde gläubig, ließ sich taufen und schloss sich dem Philippus an. Und als er die großen Zeichen und Machttaten sah, geriet er außer sich vor Staunen. Als die Apostel in Jerusalem hörten, dass Samarien das Wort Gottes angenommen hatte, schickten sie Petrus und Johannes dorthin. Diese zogen hinab und beteten für sie, dass sie den Heiligen Geist empfingen. Denn er war noch auf keinen von ihnen herabgekommen. Sie waren nur getauft auf den Namen Jesu des Herrn. Dann legten sie ihnen die Hände auf und sie empfingen den Heiligen Geist. Als Simon sah, dass durch die Handauflegung der Apostel der Geist verliehen wird, brachte er ihnen Geld und sagte: Gebt auch mir diese Vollmacht, damit jeder, dem ich die Hände auflege, den Heiligen Geist empfängt. Petrus aber sagte zu ihm: Dein Silber fahre mit dir ins Verderben, wenn du meinst, die Gabe Gottes lasse sich für Geld kaufen. Du hast weder einen Anteil daran noch ein Recht darauf, denn dein Herz ist nicht aufrichtig vor Gott. Wende dich von deiner Bosheit ab und bitte den Herrn, dass dir das Ansinnen deines Herzens vergeben werde. Denn ich sehe dich voll bitterer Galle und in Unrecht verstrickt. Da antwortete Simon: Betet ihr für mich zum Herrn, damit mich nichts von dem trifft, was ihr gesagt habt. Nachdem sie so das Wort des Herrn bezeugt und verkündet hatten, machten sie sich auf den Weg zurück nach Jerusalem und verkündeten in vielen Dörfern der Samariter das Evangelium. Ein Engel des Herrn sagte zu Philippus: Steh auf und geh nach Süden auf der Straße, die von Jerusalem nach Gaza hinabführt. Sie führt durch eine einsame Gegend. Und er stand auf und ging. Und siehe, da war ein Äthiopier, ein Kämmerer, Hofbeamter der Kandake, der Königin der Äthiopier, der über ihrer ganzen Schatzkammer stand. Dieser war gekommen, um in Jerusalem anzubeten, und fuhr jetzt heimwärts. Er saß auf seinem Wagen und las den Propheten Jesaja. Und der Geist sagte zu Philippus: Geh und folge diesem Wagen. Philippus lief hin und hörte ihn den Propheten Jesaja lesen. Da sagte er: Verstehst du auch, was du liest? Jener antwortete: Wie könnte ich es, wenn mich niemand anleitet? Und er bat, den Philippus einzusteigen und neben ihm Platz zu nehmen.
Der Abschnitt der Schrift, den er las, lautete: Wie ein Schaf wurde er zum Schlachten geführt, und wie ein Lamm, das verstummt, wenn man es schert, so tat er seinen Mund nicht auf. In der Erniedrigung wurde seine Verurteilung aufgehoben. Seine Nachkommen, wer wird von ihnen berichten? Denn sein Leben wurde von der Erde fortgenommen. Der Kämmerer wandte sich an Philippus und sagte: Ich bitte dich, von wem sagt der Prophet das? Von sich selbst oder von einem anderen? Da tat Philippus seinen Mund auf, und ausgehend von diesem Schriftwort verkündete er ihm das Evangelium von Jesus. Als sie nun weiterzogen, kamen sie zu einer Wasserstelle. Da sagte der Kämmerer: Siehe, hier ist Wasser. Was steht meiner Taufe noch im Weg? Er ließ den Wagen halten, und beide, Philippus und der Kämmerer, stiegen in das Wasser hinab, und er taufte ihn. Als sie aber aus dem Wasser stiegen, entrückte der Geist des Herrn den Philippus. Der Kämmerer sah ihn nicht mehr, und er zog voll Freude auf seinem Weg weiter. Den Philippus aber sah man in Aschdod wieder. Und er wanderte durch alle Städte und verkündete das Evangelium, bis er nach Caesarea kam.

Neuntes Kapitel. Saulus wütete noch immer mit Drohung und Mord gegen die Jünger des Herrn. Er ging zum Hohepriester und erbat sich von ihm Briefe an die Synagogen in Damaskus, um die Anhänger des Weges Jesu, Männer und Frauen, die er dort finde, zu fesseln und nach Jerusalem zu bringen. Unterwegs aber, als er sich bereits Damaskus näherte, geschah es, dass ihn plötzlich ein Licht vom Himmel umstrahlte. Er stürzte zu Boden und hörte, wie eine Stimme zu ihm sagte: »Saul, Saul, warum verfolgst du mich?« Er antwortete: »Wer bist du, Herr?« Dieser sagte: »Ich bin Jesus, den du verfolgst. Steh auf und geh in die Stadt. Dort wird dir gesagt werden, was du tun sollst.« Die Männer aber, die mit ihm unterwegs waren, standen sprachlos da. Sie hörten zwar die Stimme, sahen aber niemanden. Saulus erhob sich vom Boden. Obwohl seine Augen offen waren, sah er nichts. Sie nahmen ihn bei der Hand und führten ihn nach Damaskus hinein. Und er war 3 Tage blind, und er aß nicht und trank nicht. In Damaskus lebte ein Jünger namens Hananias. Zu ihm sagte der Herr in einer Vision: »Hananias.« Er antwortete: »Siehe, hier bin ich, Herr.« Der Herr sagte zu ihm: »Steh auf und geh zu der Straße, die man die Gerade nennt, und frag im Haus des Judas nach einem Mann namens Saulus aus Tarsus. Denn siehe, er betet und hat in einer Vision gesehen, wie ein Mann namens Hananias hereinkommt und ihm die Hände auflegt, damit er wieder sieht.« Hananias antwortete: »Herr, ich habe von vielen gehört, wie viel Böses dieser Mann deinen Heiligen in Jerusalem angetan hat. Auch hier hat er Vollmacht von den Hohepriestern, alle zu fesseln, die deinen Namen anrufen.« Der Herr aber sprach zu ihm: »Geh nur, denn dieser Mann ist mir ein auserwähltes Werkzeug. Er soll meinen Namen vor Völker und Könige und die Söhne Israels tragen, denn ich werde ihm zeigen, wie viel er für meinen Namen leiden muss.« Da ging Hananias hin und trat in das Haus ein. Er legte ihm die Hände auf und sagte: »Bruder Saul, der Herr hat mich gesandt, Jesus, der dir auf dem Weg, den du gekommen bist, erschienen ist. Du sollst wieder sehen und mit dem Heiligen Geist erfüllt werden.« Sofort fiel es wie Schuppen von seinen Augen und er sah wieder. Er stand auf und ließ sich taufen. Und nachdem er etwas gegessen hatte, kam er wieder zu Kräften. Einige Tage blieb er bei den Jüngern in Damaskus und zugleich verkündete er Jesus in den Synagogen. »Dieser ist der Sohn Gottes.« Alle, die es hörten, waren fassungslos und sagten: »Ist das nicht der Mann, der in Jerusalem alle vernichten wollte, die diesen Namen anrufen? Und ist er nicht auch hierher gekommen, um sie gefesselt vor die Hohepriester zu führen?« Saulus aber trat umso kraftvoller auf und brachte die Juden in Damaskus in Verwirrung, weil er ihnen darlegte, dass Jesus der Christus ist. So verging einige Zeit, da beschlossen die Juden, ihn zu töten. Doch ihr Plan wurde dem Saulus bekannt. Sie bewachten sogar Tag und Nacht die Stadttore, um ihn zu beseitigen. Aber seine Jünger nahmen ihn und ließen ihn bei Nacht in einem Korb die Stadtmauer hinab. Als er nach Jerusalem kam, versuchte er sich den Jüngern anzuschließen. Aber alle fürchteten sich vor ihm, weil sie nicht glaubten, dass er ein Jünger war. Barnabas jedoch nahm sich seiner an und brachte ihn zu den Aposteln. Er berichtete ihnen, wie Saulus auf dem Weg den Herrn gesehen habe und dass dieser zu ihm gesprochen habe und wie er in Damaskus freimütig im Namen Jesu aufgetreten sei. So ging er bei ihnen in Jerusalem ein und aus, trat freimütig im Namen des Herrn auf und führte auch Streitgespräche mit den Hellenisten. Diese aber planten, ihn zu töten.
Als die Brüder das erkannten, brachten sie ihn nach Caesarea hinab und schickten ihn von dort nach Tarsus. Die Kirche in ganz Judäa, Galiläa und Samarien hatte nun Frieden. Sie wurde gefestigt und lebte in der Furcht des Herrn. Und sie wuchs durch die Hilfe des Heiligen Geistes. Es geschah. Auf einer Reise zu den einzelnen Gemeinden kam Petrus auch zu den Heiligen in Lydda. Dort fand er einen Mann namens Aeneas, der seit 8 Jahren lahm und bettlägerig war. Petrus sagte zu ihm: Aeneas, Jesus Christus heilt dich. Steh auf und richte dir dein Bett. Sogleich stand er auf. Und alle Bewohner von Lydda und der Charon-Ebene sahen ihn und bekehrten sich zum Herrn. In Joppe lebte eine Jüngerin namens Tabitha, das heißt übersetzt Dorkas Gazelle. Sie tat viele gute Taten und gab reichlich Almosen. Es geschah aber, in jenen Tagen wurde sie krank und starb. Man wusch sie und barrte sie im Obergemach auf. Weil aber Lydda nahe bei Joppe liegt und die Jünger hörten, dass Petrus dort war, schickten sie 2 Männer zu ihm und ließen ihn bitten: Komm zu uns, zögere nicht. Da stand Petrus auf und ging mit ihnen. Als er ankam, führten sie ihn in das Obergemach hinauf. Alle Witwen traten zu ihm, sie weinten und zeigten ihm die Röcke und Mäntel, die Dorkas gemacht hatte, als sie noch bei ihnen war. Petrus aber schickte alle hinaus, kniete nieder und betete. Dann wandte er sich zu dem Leichnam und sagte: Tabitha, steh auf. Da öffnete sie ihre Augen, sah Petrus an und setzte sich auf. Er gab ihr die Hand und ließ sie aufstehen. Dann rief er die Heiligen und die Witwen und zeigte ihnen, dass sie wieder lebte. Das wurde in ganz Joppe bekannt und viele kamen zum Glauben an den Herrn. Es geschah aber, dass Petrus längere Zeit in Joppe bei einem gewissen Simon, einem Gerber, blieb.

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1: Zehntes Kapitel. In Caesarea lebte ein Mann namens Cornelius, Hauptmann in der sogenannten italischen Kohorte. Er lebte mit seinem ganzen Haus fromm und gottesfürchtig, gab dem Volk reichlich Almosen und betete beständig zu Gott. Er sah um die neunte Tagesstunde in einer Vision deutlich, wie ein Engel Gottes bei ihm eintrat und zu ihm sagte: »Cornelius?« Cornelius blickte ihn an und fragte erschrocken: »Was ist, Herr?« Er sagte zu ihm: »Deine Gebete und Almosen sind zu Gott gelangt, und er hat ihrer gedacht. Schick jetzt einige Männer nach Joppe und lass einen gewissen Simon herbeiholen, der den Beinamen Petrus hat. Er ist zu Gast bei einem Gerber namens Simon, der ein Haus am Meer hat.« Als der Engel, der mit ihm sprach, weggegangen war, rief Cornelius zwei seiner Haussklaven und einen frommen Soldaten von denen, die ihm treu ergeben waren. Er erzählte ihnen alles und schickte sie nach Joppe. Am folgenden Tag, als jene unterwegs waren und sich der Stadt näherten, stieg Petrus auf das Dach, um zu beten. Es war um die sechste Stunde. Da wurde er hungrig und wollte essen. Während man etwas zubereitete, kam eine Verzückung über ihn. Er sah den Himmel offen und eine Art Gefäß herabkommen, das aussah wie ein großes Leinentuch, das an den vier Ecken gehalten, auf die Erde heruntergelassen wurde. Darin waren alle möglichen Vierfüßler, Kriechtiere der Erde und Vögel des Himmels. Und eine Stimme rief ihm zu: »Steh auf, Petrus, schlachte und iss.« Petrus aber antwortete: »Niemals, Herr, noch nie habe ich etwas Unheiliges und Unreines gegessen.« Da erging die Stimme ein zweites Mal an ihn: »Was Gott für rein erklärt hat, nenne du nicht unrein.« Das geschah dreimal und sogleich wurde das Gefäß in den Himmel hinaufgenommen. Petrus war noch ratlos und überlegte, was die Vision, die er gehabt hatte, wohl bedeutete. Siehe, da standen die von Cornelius gesandten Männer, die sich zum Haus des Simon durchgefragt hatten, am Tor. Sie riefen und fragten, ob Simon mit dem Beinamen Petrus hier zu Gast sei. Während Petrus noch über die Vision nachdachte, sagte der Geist zu ihm: »Siehe, da sind drei Männer und suchen dich. Steh auf, geh hinunter und zieh ohne Bedenken mit ihnen, denn ich habe sie geschickt.« Petrus stieg zu den Männern hinab und sagte: »Siehe, ich bin der, den ihr sucht. Aus welchem Grund seid ihr hier?« Sie antworteten: »Der Hauptmann Cornelius, ein gerechter und gottesfürchtiger Mann, der beim ganzen Volk der Juden in gutem Ruf steht, hat von einem heiligen Engel die Weisung erhalten, dich in sein Haus holen zu lassen und zu hören, was du ihm zu sagen hast.« Da ließ er sie eintreten und nahm sie gastlich auf. Tags darauf machte er sich mit ihnen auf den Weg und einige Brüder aus Joppe begleiteten ihn. Am folgenden Tag kamen sie nach Caesarea. Cornelius erwartete sie schon und hatte seine Verwandten und seine nächsten Freunde zusammengerufen. Als nun Petrus ankam, ging ihm Cornelius entgegen und warf sich ihm ehrfürchtig zu Füßen. Petrus aber richtete ihn auf und sagte: »Steh auf, auch ich bin nur ein Mensch.« Während er sich mit ihm unterhielt, ging er hinein und fand dort viele Menschen versammelt. Da sagte er zu ihnen: »Ihr wisst, dass es einem Juden nicht erlaubt ist, mit einem Nichtjuden zu verkehren oder sein Haus zu betreten. Mir aber hat Gott gezeigt, dass man keinen Menschen unheilig oder unrein nennen darf. Darum bin ich auch ohne Widerspruch gekommen, als nach mir geschickt wurde. Nun frage ich: Warum habt ihr mich holen lassen?« Da sagte Cornelius: »Vor 4 Tagen, um diese Zeit, war ich zum Gebet der 9. Stunde in meinem Haus. Siehe, da stand ein Mann in einem leuchtenden Gewand vor mir und sagte: Cornelius, dein Gebet wurde erhört und deiner Almosen wurde vor Gott gedacht. Schick jemanden nach Joppe und lass Simon, der den Beinamen Petrus hat, holen. Er ist Gast im Haus des Gerbers Simon am Meer. Sofort habe ich nach dir geschickt und es ist gut, dass du gekommen bist. Jetzt sind wir alle hier vor Gott zugegen, um all das anzuhören, was dir vom Herrn aufgetragen worden ist. Da begann Petrus zu reden und sagte: Wahrhaftig, jetzt begreife ich, dass Gott nicht auf die Person sieht, sondern dass ihm in jedem Volk willkommen ist, wer ihn fürchtet und tut, was recht ist. Er hat das Wort den Israeliten gesandt, indem er den Frieden verkündete, durch Jesus Christus. Dieser ist der Herr aller. Ihr wisst, was im ganzen Land der Juden geschehen ist. Angefangen in Galiläa nach der Taufe, die Johannes verkündet hat, wie Gott Jesus von Nazareth gesalbt hat mit dem Heiligen Geist und mit Kraft, wie dieser umherzog, Gutes tat und alle heilte,

Dieser ist der von Gott eingesetzte Richter der Lebenden und der Toten. Von ihm bezeugen alle Propheten, dass jeder, der an ihn glaubt, durch seinen Namen die Vergebung der Sünden empfängt. Noch während Petrus dies sagte, kam der Heilige Geist auf alle herab, die das Wort hörten. Die gläubig gewordenen Juden, die mit Petrus gekommen waren, konnten es nicht fassen, dass auch auf die Heiden die Gabe des Heiligen Geistes ausgegossen wurde. Denn sie hörten sie in Zungen reden und Gott preisen. Petrus aber sagte: Kann jemand denen das Wasser zur Taufe verweigern, die ebenso wie wir den Heiligen Geist empfangen haben? Und er ordnete an, sie im Namen Jesu Christi zu taufen. Danach baten sie ihn, einige Tage zu bleiben.

Elftes Kapitel. Die Apostel und die Brüder in Judäa hörten, dass auch die Heiden das Wort Gottes angenommen hatten. Als nun Petrus nach Jerusalem hinaufkam, hielten ihm die gläubig gewordenen Juden vor: »Du bist bei Ungeschnittenen eingekehrt und hast mit ihnen gegessen.« Da begann Petrus, ihnen der Reihe nach zu berichten. »Ich war in der Stadt Joppe und betete. Da hatte ich in einer Verzückung eine Vision, eine Art Gefäß, das aussah wie ein großes Leinentuch, das an den vier Ecken gehalten auf die Erde heruntergelassen wurde, senkte sich aus dem Himmel und es kam bis zu mir herab. Als ich genauer hinschaute, sah und betrachtete ich darin die Vierfüßler der Erde, die wilden Tiere, die Kriechtiere und die Vögel des Himmels. Ich hörte auch eine Stimme, die zu mir sagte: »Steh auf, Petrus, schlachte und iss.« Ich antwortete: »Niemals, Herr, noch nie ist etwas Unheiliges oder Unreines in meinen Mund gekommen.« Doch zum zweiten Mal kam eine Stimme vom Himmel. Sie sagte: »Was Gott für rein erklärt hat, nenne du nicht unrein.« Das geschah dreimal. Dann wurde alles wieder in den Himmel hinaufgezogen. Und siehe, gleich darauf standen drei Männer vor dem Haus, in dem wir wohnten. Sie waren aus Caesarea zu mir geschickt worden. Der Geist aber sagte mir, ich solle ohne Bedenken mit ihnen gehen. Auch diese sechs Brüder zogen mit mir, und wir kamen in das Haus jenes Mannes. Er erzählte uns, wie er in seinem Haus den Engel stehen sah, der zu ihm sagte: »Schick jemanden nach Joppe und lass Simon, der Petrus genannt wird, holen. Er wird dir Worte sagen, durch die du mit deinem ganzen Haus gerettet wirst.« Als ich zu reden begann, kam der Heilige Geist auf sie herab, wie am Anfang auf uns. Da erinnerte ich mich an das Wort des Herrn: »Johannes hat mit Wasser getauft, ihr aber werdet mit dem Heiligen Geist getauft werden.« Wenn nun Gott ihnen die gleiche Gabe verliehen hat wie uns, als wir zum Glauben an Jesus Christus, den Herrn, gekommen sind, wer bin ich, dass ich Gott hindern könnte? Als sie das hörten, beruhigten sie sich, priesen Gott und sagten: Gott hat also auch den Heiden die Umkehr zum Leben geschenkt. Bei der Verfolgung, die wegen Stephanus entstanden war, kamen die Versprengten bis nach Phönizien, Zypern und Antiochia. Doch verkündeten sie das Wort nur den Juden. Einige aber von ihnen, die aus Zypern und Kyrene stammten, verkündeten, als sie nach Antiochia kamen, auch den Griechen das Evangelium von Jesus, dem Herrn. Die Hand des Herrn war mit ihnen, und viele wurden gläubig und bekehrten sich zum Herrn. Die Nachricht davon kam der Gemeinde von Jerusalem zu Ohren. Und sie schickten Barnabas nach Antiochia. Als er ankam und die Gnade Gottes sah, freute er sich und ermahnte alle, dem Herrn treu zu bleiben, wie sie es sich im Herzen vorgenommen hatten. Denn er war ein trefflicher Mann, erfüllt vom Heiligen Geist und von Glauben. So wurde für den Herrn viel Volk hinzugewonnen. Barnabas aber zog nach Tarsus, um Saulus aufzusuchen. Er fand ihn und nahm ihn nach Antiochia mit. Dort wirkten sie miteinander ein volles Jahr in der Gemeinde und lehrten eine große Zahl von Menschen. In Antiochia nannte man die Jünger zum ersten Mal Christen. In jenen Tagen kamen von Jerusalem Propheten nach Antiochia hinab. Einer von ihnen namens Agabus trat auf und weissagte durch den Geist, eine große Hungersnot werde über die ganze Erde kommen. Sie brach dann unter Claudius aus. Sie beschlossen, jeder von den Jüngern solle nach seinem Vermögen den Brüdern, die in Judäa wohnen, etwas zur Unterstützung senden. Das taten sie auch und schickten ihre Gaben durch Barnabas und Saulus an die Ältesten.

Zwölftes Kapitel. Um jene Zeit ließ der König Herodes einige aus der Gemeinde verhaften und misshandeln. Jakobus, den Bruder des Johannes, ließ er mit dem Schwert hinrichten. Als er sah, dass es den Juden gefiel, ließ er auch Petrus festnehmen. Das geschah in den Tagen der ungesäuerten Brote. Er nahm ihn also fest und warf ihn ins Gefängnis. Die Bewachung übertrug er vier Abteilungen von je vier Soldaten. Er beabsichtigte, ihn nach dem Pascha-Fest dem Volk vorführen zu lassen. Petrus wurde also im Gefängnis bewacht. Die Gemeinde aber betete inständig für ihn zu Gott. In der Nacht, ehe Herodes ihn vorführen lassen wollte, schlief Petrus mit zwei Ketten gefesselt zwischen zwei Soldaten. Vor der Tür aber bewachten Posten den Kerker. Und siehe, ein Engel des Herrn trat hinzu und ein Licht strahlte in den Raum. Er stieß Petrus in die Seite, weckte ihn und sagte: Schnell, steh auf! Da fielen die Ketten von seinen Händen. Der Engel aber sagte zu ihm: Gürte dich und zieh deine Sandalen an. Er tat es. Und der Engel sagte zu ihm: Wirf deinen Mantel um und folge mir. Und Petrus ging hinaus und folgte ihm, ohne zu wissen, dass es Wirklichkeit war, was durch den Engel geschah. Es kam ihm vor, als habe er eine Vision. Sie gingen an der ersten und an der zweiten Wache vorbei und kamen an das eiserne Tor, das in die Stadt führt. Es öffnete sich ihnen von selbst. Sie traten hinaus und gingen eine Gasse weit, und sogleich verließ ihn der Engel. Da kam Petrus zu sich und sagte: Nun weiß ich wahrhaftig, dass der Herr seinen Engel gesandt und mich der Hand des Herodes entrissen hat und all dem, was das Volk der Juden erwartet hat. Als er sich darüber klar geworden war, ging er zum Haus der Maria, der Mutter des Johannes, mit dem Beinamen Markus, wo nicht wenige versammelt waren und beteten. Als er am Außentor klopfte, kam eine Magd namens Rode, um zu hören, wer es sei. Sie erkannte die Stimme des Petrus, doch vor Freude machte sie das Tor nicht auf, sondern lief hinein und berichtete: Petrus steht vor dem Tor. Da sagten sie zu ihr: Du bist nicht bei Sinnen. Doch sie bestand darauf, es sei so. Da sagten sie: Es ist sein Engel. Petrus aber klopfte noch immer. Als sie öffneten und ihn sahen, waren sie fassungslos. Er gab ihnen mit der Hand ein Zeichen zu schweigen und erzählte ihnen, wie der Herr ihn aus dem Gefängnis herausgeführt hatte. Er sagte: Berichtet das dem Jakobus und den Brüdern. Dann verließ er sie und ging an einen anderen Ort. Als es Tag wurde, herrschte bei den Soldaten keine geringe Aufregung darüber, was wohl mit Petrus geschehen sei. Herodes aber ließ ihn suchen, und da man ihn nicht fand, verhörte er die Wachen und befahl, sie abzuführen. Dann zog Herodes von Judäa nach Caesarea hinab und blieb dort. Er war über die Bewohner von Tyrus und Sidon sehr aufgebracht. Sie kamen gemeinsam zu ihm, gewannen Blastus, den Kämmerer des Königs, für sich und baten um Frieden, weil sie ihre Nahrung aus dem Land des Königs bezogen. Am festgesetzten Tag nahm Herodes im Königsgewand auf der Tribüne Platz und hielt vor ihnen eine feierliche Ansprache. Das Volk aber schrie: Die Stimme eines Gottes, nicht eines Menschen! Im selben Augenblick schlug ihn ein Engel des Herrn, weil er nicht Gott die Ehre gegeben hatte. Und von Würmern zerfressen starb er. Das Wort Gottes aber wuchs und breitete sich aus. Nachdem Barnabas und Saulus in Jerusalem den Dienst erfüllt hatten, kehrten sie zurück. Johannes mit dem Beinamen Markus nahmen sie mit.

13. Kapitel. Die Kirche unter den Völkern. In der Gemeinde von Antiochia gab es Propheten und Lehrer, Barnabas und Simeon, genannt Niger, Lucius von Kyrene, Manaen, ein Jugendgefährte des Tetrarchen Herodes, und Saulus. Als sie zu Ehren des Herrn Gottesdienst feierten und fasteten, sprach der Heilige Geist: Wählt mir Barnabas und Saulus zu dem Werk aus, zu dem ich sie berufen habe. Da fasteten und beteten sie, legten ihnen die Hände auf und ließen sie ziehen. Vom Heiligen Geist ausgesandt, zogen sie nach Seleukia hinab und segelten von da nach Zypern. Als sie in Salamis angekommen waren, verkündeten sie das Wort Gottes in den Synagogen der Juden. Johannes hatte sie als Helfer bei sich. Sie durchzogen die ganze Insel bis Paphos. Dort trafen sie einen Mann namens Barjesus, einen Zauberer und falschen Propheten, der Jude war und zum Gefolge des Prokonsuls Sergius Paulus, eines verständigen Mannes, gehörte. Dieser ließ Barnabas und Saulus rufen und wünschte von ihnen das Wort Gottes zu hören. Aber Elimas, der Zauberer, so wird nämlich sein Name übersetzt, trat gegen sie auf und suchte den Prokonsul vom Glauben abzuhalten. Aber Saulus, der auch Paulus heißt, blickte ihn vom Heiligen Geist erfüllt an und sagte: Du elender und gerissener Betrüger, du Sohn des Teufels, du Feind aller Gerechtigkeit, willst du nicht endlich aufhören, die geraden Wege des Herrn zu verdrehen? Und siehe, jetzt kommt die Hand des Herrn über dich. Du wirst blind sein und eine Zeit lang die Sonne nicht mehr sehen. Im selben Augenblick fiel Finsternis und Dunkel auf ihn. Er tappte umher und suchte jemanden, der ihn an der Hand führte. Als der Prokonsul sah, was geschehen war, wurde er gläubig, denn er war voll Staunen über die Lehre des Herrn. Von Paphos fuhr Paulus mit seinen Begleitern ab und kam nach Perge in Pamphylien. Johannes aber trennte sich von ihnen und kehrte nach Jerusalem zurück. Sie selbst wanderten von Perge weiter und kamen nach Antiochia in Pisidien. Dort gingen sie am Sabbat in die Synagoge und setzten sich. Nach der Lesung aus dem Gesetz und den Propheten schickten die Synagogenvorsteher zu ihnen und ließen ihnen sagen: Brüder, wenn ihr ein Wort des Zuspruchs für das Volk habt, so redet. Da stand Paulus auf, gab mit der Hand ein Zeichen und sagte: Ihr Israeliten und ihr Gottesfürchtigen, hört! Der Gott dieses Volkes Israel hat unsere Väter erwählt und das Volk in der Fremde erhöht, im Land Ägypten. Er hat sie mit hocherhobenem Arm von dort herausgeführt und etwa 40 Jahre durch die Wüste getragen. 7 Völker hat er im Land Kanaan vernichtet und ihr Land ihnen zum Besitz gegeben für etwa 450 Jahre. Danach hat er ihnen Richter gegeben bis zum Propheten Samuel. Dann verlangten sie einen König und Gott gab ihnen Saul, den Sohn des Kisch, einen Mann aus dem Stamm Benjamin, für 40 Jahre. Nachdem er ihn verworfen hatte, erhob er David zu ihrem König, von dem er bezeugte: Ich habe David, den Sohn des Isai, als einen Mann nach meinem Herzen gefunden, der alles, was ich will, vollbringen wird. Aus seinem Geschlecht hat Gott dem Volk Israel der Verheißung gemäß Jesus als Retter geschickt. Vor dessen Auftreten hat Johannes dem ganzen Volk Israel eine Taufe der Umkehr verkündet. Als Johannes aber seinen Lauf vollendet hatte, sagte er: Ich bin nicht der, für den ihr mich haltet, aber siehe, nach mir kommt einer, dem die Sandalen von den Füßen zu lösen ich nicht wert bin. Brüder, ihr Söhne aus Abrahams Geschlecht und ihr Gottesfürchtigen, uns wurde das Wort dieses Heils gesandt, denn die Einwohner von Jerusalem und ihre Führer haben Jesus nicht erkannt, aber sie haben die Worte der Propheten, die an jedem Sabbat vorgelesen werden, erfüllt und haben ihn verurteilt. Obwohl sie nichts fanden, wofür er den Tod verdient hätte, forderten sie von Pilatus seine Hinrichtung. Als sie alles vollbracht hatten, was in der Schrift über ihn gesagt ist, nahmen sie ihn vom Kreuzesholz und legten ihn ins Grab.
Gott aber hat ihn von den Toten auferweckt, und er ist viele Tage hindurch denen erschienen, die mit ihm zusammen von Galiläa nach Jerusalem hinaufgezogen waren und die jetzt vor dem Volk seine Zeugen sind. So verkünden wir euch das Evangelium. Gott hat die Verheißung, die an die Väter ergangen ist, an uns, ihren Kindern, erfüllt, indem er Jesus auferweckt hat, wie es im 2. Psalm heißt: Mein Sohn bist du, heute habe ich dich gezeugt. Dass er ihn aber von den Toten auferweckt hat, um ihn nicht mehr zur Verwesung zurückkehren zu lassen, hat er so ausgedrückt: Ich will euch die Heilsgaben gewähren, die ich David fest zugesagt habe. Darum sagt er auch an einer anderen Stelle: Du lässt deinen Heiligen nicht die Verwesung schauen. David aber ist, nachdem er seinen Zeitgenossen gedient hatte, nach Gottes Willen entschlafen und mit seinen Vätern vereint worden. Er hat die Verwesung gesehen. Der aber, den Gott auferweckte, hat die Verwesung nicht gesehen. Ihr sollt also wissen, meine Brüder, durch diesen wird euch die Vergebung der Sünden verkündet, und in allem, worin euch das Gesetz des Mose nicht gerecht machen konnte, wird jeder, der glaubt, durch ihn gerecht gemacht. Gebt also Acht, dass nicht eintrifft, was bei den Propheten gesagt ist: Schaut hin, ihr Verächter, staunt und vergeht, denn ich vollbringe in euren Tagen eine Tat. Würde man euch von dieser Tat erzählen, ihr glaubtet es nicht. Als sie hinausgingen, bat man sie, am nächsten Sabbat über diese Worte zu ihnen zu sprechen. Und als die Versammlung sich aufgelöst hatte, schlossen sich viele Juden und fromme Proselyten Paulus und Barnabas an. Diese redeten ihnen zu und ermahnten sie, der Gnade Gottes treu zu bleiben. Am folgenden Sabbat versammelte sich fast die ganze Stadt, um das Wort des Herrn zu hören. Als die Juden die Scharen sahen, wurden sie eifersüchtig, widersprachen den Worten des Paulus und stießen Lästerungen aus. Paulus und Barnabas aber erklärten freimütig: Euch musste das Wort Gottes zuerst verkündet werden. Da ihr es aber zurückstoßt und euch selbst des ewigen Lebens für unwürdig erachtet, siehe, so wenden wir uns jetzt an die Heiden. Denn so hat uns der Herr aufgetragen: Ich habe dich zum Licht für die Völker gemacht. Bis an das Ende der Erde sollst du das Heil sein. Als die Heiden das hörten, freuten sie sich und priesen das Wort des Herrn. Und alle wurden gläubig, die für das ewige Leben bestimmt waren. Das Wort des Herrn aber verbreitete sich in der ganzen Gegend. Die Juden jedoch hetzten die vornehmen gottesfürchtigen Frauen und die Ersten der Stadt auf, veranlassten eine Verfolgung gegen Paulus und Barnabas und vertrieben sie aus ihrem Gebiet. Diese aber schüttelten gegen sie den Staub von ihren Füßen und zogen nach Ikonion. Und die Jünger wurden mit Freude und Heiligem Geist erfüllt.

14. Kapitel. Es geschah. In Ikonion gingen sie ebenfalls in die Synagoge der Juden und redeten in dieser Weise, und eine große Zahl von Juden und Griechen wurde gläubig. Die Juden aber, die sich widersetzten, erregten und erbitterten die Gemüter der Heiden gegen die Brüder. Längere Zeit nun blieben sie dort und predigten freimütig im Vertrauen auf den Herrn. Er legte Zeugnis ab für das Wort seiner Gnade, indem er durch die Hände der Apostel Zeichen und Wunder geschehen ließ. Doch das Volk in der Stadt spaltete sich. Die einen hielten zu den Juden, die anderen zu den Aposteln. Als die Apostel merkten, dass die Heiden und die Juden zusammen mit ihren Führern entschlossen waren, sie zu misshandeln und zu steinigen, flohen sie in die Städte von Lykaonien, Lystra und Derbe und in deren Umgebung. Auch dort verkündeten sie das Evangelium. In Lystra saß ein Mann, der keine Kraft in den Füßen hatte, von Geburt an lahm, der noch nie hatte gehen können. Er hörte, wie Paulus redete. Dieser blickte ihm fest ins Auge. Und da er sah, dass der Mann den Glauben hatte, geheilt zu werden, sprach er mit lauter Stimme: »Steh auf! Stell dich aufrecht auf deine Füße.« Da sprang der Mann auf und ging umher. Als die Menge sah, was Paulus getan hatte, fing sie an zu schreien und rief auf Lykaonisch: »Die Götter sind in Menschengestalt zu uns herabgestiegen.« Und sie nannten den Barnabas Zeus, den Paulus aber Hermes, weil er der Wortführer war. Der Priester des vor der Stadt gelegenen Tempels des Zeus brachte Stiere und Kränze an die Tore und wollte zusammen mit der Volksmenge ein Opfer darbringen. Als die Apostel Barnabas und Paulus dies hörten, zerrissen sie ihre Kleider, eilten hinaus unter das Volk und riefen: »Männer, was tut ihr? Auch wir sind nur schwache Menschen wie ihr. Wir bringen euch das Evangelium, damit ihr euch von diesen Nichtsen zu dem lebendigen Gott bekehrt, der den Himmel, die Erde und das Meer geschaffen hat und alles, was dazugehört. Er ließ in den vergangenen Zeiten alle Heidenvölker ihre Wege gehen, und doch hat er sich nicht unbezeugt gelassen. Er tat Gutes, gab euch vom Himmel her Regen und fruchtbare Zeiten, mit Nahrung und mit Freude erfüllte er euer Herz.« Mit diesen Worten konnten sie die Volksmenge mit Mühe davon abbringen, ihnen zu opfern. Von Antiochia und Ikonion aber kamen Juden und überredeten die Volksmenge. Und sie steinigten den Paulus und schleiften ihn zur Stadt hinaus, in der Meinung, er sei tot. Als aber die Jünger ihn umringten, stand er auf und ging in die Stadt. Am anderen Tag zog er mit Barnabas nach Derbe weiter. Als sie dieser Stadt das Evangelium verkündet und viele Jünger gewonnen hatten, kehrten sie nach Lystra, Ikonion und Antiochia zurück. Sie stärkten die Seelen der Jünger und ermahnten sie, treu am Glauben festzuhalten. Sie sagten: »Durch viele Drangsale müssen wir in das Reich Gottes gelangen.« Sie setzten für sie in jeder Gemeinde Älteste ein und empfahlen sie unter Gebet und Fasten dem Herrn, an den sie nun glaubten. Nachdem sie durch Pisidien gezogen waren, kamen sie nach Pamphylien, verkündeten in Perge das Wort und gingen dann nach Attalia hinab. Von dort segelten sie nach Antiochia, wo man sie für das Werk, das sie nun vollbracht hatten, der Gnade Gottes übereignet hatte. Als sie dort angekommen waren, riefen sie die Gemeinde zusammen und berichteten alles, was Gott mit ihnen zusammen getan und dass er den Heiden die Tür zum Glauben geöffnet hatte. Und sie blieben noch längere Zeit bei den Jüngern.

15. Kapitel. Es kamen einige Leute von Judäa herab und lehrten die Brüder: Wenn ihr euch nicht nach dem Brauch des Mose beschneiden lasst, könnt ihr nicht gerettet werden. Da nun nicht geringer Zwist und Streit zwischen ihnen und Paulus und Barnabas entstand, beschloss man, Paulus und Barnabas und einige andere von ihnen sollten wegen dieser Streitfrage zu den Aposteln und den Ältesten nach Jerusalem hinaufgehen. Die Gemeinde gab ihnen das Weggeleit. Dann zogen sie durch Phönizien und Samarien. Dabei berichteten sie den Brüdern von der Bekehrung der Heiden und bereiteten damit allen Brüdern große Freude. Bei ihrer Ankunft in Jerusalem wurden sie von der Gemeinde und von den Aposteln und den Ältesten empfangen. Sie erzählten alles, was Gott mit ihnen zusammen getan hatte. Da erhoben sich einige aus der Partei der Pharisäer, die gläubig geworden waren, und sagten: Man muss sie beschneiden und von ihnen fordern, am Gesetz des Mose festzuhalten. Die Apostel und die Ältesten traten zusammen, um die Frage zu prüfen. Als ein heftiger Streit entstand, erhob sich Petrus und sagte zu ihnen: Brüder, wie ihr wisst, hat Gott schon längst hier bei euch die Entscheidung getroffen, dass die Heiden durch meinen Mund das Wort des Evangeliums hören und zum Glauben gelangen sollen. Und Gott, der die Herzen kennt, hat dies bestätigt, indem er ihnen ebenso wie uns den Heiligen Geist gab. Er machte keinerlei Unterschied zwischen uns und ihnen, denn er hat ihre Herzen durch den Glauben gereinigt. Warum stellt ihr also jetzt Gott auf die Probe und legt den Jüngern ein Joch auf den Nacken, das weder unsere Väter noch wir tragen konnten? Wir glauben im Gegenteil, durch die Gnade Jesu des Herrn gerettet zu werden, auf die gleiche Weise wie jene. Da schwieg die ganze Versammlung. Und sie hörten Barnabas und Paulus zu, wie sie erzählten, welch große Zeichen und Wunder Gott durch sie unter den Heiden getan hatte. Als sie geendet hatten, nahm Jakobus das Wort und sagte: Brüder, hört mich an. Simon hat berichtet, dass Gott selbst zuerst darauf geschaut hat, aus den Heiden ein Volk für seinen Namen zu gewinnen. Damit stimmen die Worte der Propheten überein, die geschrieben haben: Danach werde ich mich umwenden und die zerfallene Hütte Davids wieder aufrichten. Ich werde sie aus ihren Trümmern wieder aufrichten und werde sie wiederherstellen. Damit die übrigen Menschen den Herrn suchen, auch alle Völker, über denen mein Name ausgerufen ist, spricht der Herr, der das ausführt, was ihm seit Ewigkeit bekannt ist. Darum halte ich es für richtig, den Heiden, die sich zu Gott bekehren, keine Lasten aufzubürden. Man weise sie nur an, Verunreinigung durch Götzenopferfleisch und Unzucht zu meiden und weder Ersticktes noch Blut zu essen. Denn Mose hat seit alten Zeiten in jeder Stadt seine Verkünder, da er in den Synagogen an jedem Sabbat verlesen wird. Da beschlossen die Apostel und die Ältesten zusammen mit der ganzen Gemeinde, Männer aus ihrer Mitte auszuwählen und sie zusammen mit Paulus und Barnabas nach Antiochia zu senden, nämlich Judas, genannt Barsabbas und Silas, führende Männer unter den Brüdern. Sie gaben ihnen folgendes Schreiben mit: Die Apostel und die Ältesten, eure Brüder, grüßen die Brüder aus dem Heidentum in Antiochia, in Syrien und Kilikien. Wir haben gehört, dass einige von uns, denen wir keinen Auftrag erteilt haben, euch mit ihren Reden beunruhigt und eure Gemüter erregt haben. Deshalb haben wir einmütig beschlossen, Männer auszuwählen und zusammen mit unseren geliebten Brüdern Barnabas und Paulus zu euch zu schicken, die beide für den Namen Jesu Christi, unseres Herrn, ihr Leben eingesetzt haben. Wir haben Judas und Silas abgesandt, die euch das Gleiche auch mündlich mitteilen sollen. Denn der Heilige Geist und wir haben beschlossen, euch keine weitere Last aufzuerlegen als diese notwendigen Dinge: Götzenopferfleisch, Blut, Ersticktes und Unzucht zu meiden. Wenn ihr euch davor hütet, handelt ihr richtig. Lebt wohl. Man verabschiedete die Abgesandten und sie zogen hinab nach Antiochia, riefen die Gemeinde zusammen und übergaben ihr den Brief.
Sie lasen ihn und freuten sich über den Zuspruch. Judas und Silas, selbst Propheten, sprachen den Brüdern mit vielen Worten Mut zu und stärkten sie. Nach einiger Zeit wurden sie von den Brüdern in Frieden wieder zu denen entlassen, die sie abgesandt hatten. Paulus aber und Barnabas blieben in Antiochia und lehrten und verkündeten mit vielen anderen das Wort des Herrn. Nach einiger Zeit sagte Paulus zu Barnabas: Wir wollen wieder aufbrechen und sehen, wie es den Brüdern in all den Städten geht, in denen wir das Wort des Herrn verkündet haben. Barnabas wollte auch den Johannes, genannt Markus, mitnehmen. Doch Paulus bestand darauf, ihn nicht mitzunehmen, weil er sie in Pamphylien im Stich gelassen hatte, nicht mit ihnen gezogen war und an ihrer Arbeit nicht mehr teilgenommen hatte. Es kam zu einer heftigen Auseinandersetzung, sodass sie sich voneinander trennten. Barnabas nahm Markus mit und segelte nach Zypern. Paulus aber wählte Silas und reiste ab, nachdem die Brüder ihn der Gnade des Herrn empfohlen hatten. Er zog durch Syrien und Kilikien und stärkte die Gemeinden.

0: Hallo und guten Morgen. Das war in der Nacht unser Blick ins Neue Testament. Danke, dass ihr mit uns gestartet seid. Einen angenehmen Tag wünschen wir euch.
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2: Ich bin Thomas Brockt. Rekordweltmeister Brasilien ist mit einem Unentschieden in die Fußball-WM gestartet. Die Brasilianer trennten sich in New Jersey von Marokko 1:1. Zuvor hatte die Schweiz eine große Enttäuschung erlebt. Gegen den krassen Außenseiter Katar kamen die Schweizer in San Francisco ebenfalls nicht über ein 1:1 hinaus. Das deutsche Team startet dann heute Abend ins Turnier. Um 19 Uhr spielt die DFB-Auswahl in Houston gegen WM-Neuling Curaçao. US-Präsident Trump hat für heute ein Abkommen im Irankrieg angekündigt. Er machte allerdings keine Angaben dazu, wie und wo die Vereinbarung unterzeichnet werden soll. Aus dem Iran gibt es dazu bislang keine Reaktion.
3: Pakistan hat wochenlang zwischen den USA und dem Iran vermittelt. Wie genau die Einigung in dem Konflikt nun gelungen ist, ist nach jetzigem Stand aber noch unklar. Gleich nachdem das Abkommen unterzeichnet ist, werde die Straße von Hormuz wieder geöffnet, hat US-Präsident Trump angekündigt. Wichtig für die Wirtschaft, denn durch die Blockade hängen viele Waren fest und haben sich verteuert. Auch die Spritpreise dürften bald wieder sinken, wenn die wichtige Handelsroute wieder frei ist. Lea Matschulat, Redaktion.
2: Heute stimmt die Schweiz über eine Begrenzung der Migration ab. Die rechte Partei SVP will verhindern, dass die Bevölkerungszahl in der Schweiz durch Zuwanderung vor dem Jahr 2050 auf über 10 Millionen steigt. Zurzeit liegt sie bei etwas über 9 Millionen.
4: Die rechtskonservative Schweizerische Volkspartei versucht seit Jahren per Volksabstimmung die Zahl der Ausländer im Land zu begrenzen. Sehr erfolgreich war sie nicht. Dieses Mal ist die Sache neutraler formuliert. Es soll eine Bevölkerungsobergrenze von 10 Millionen geben. Bevor das erreicht ist, sollen Asyl- und Familiennachzug eingeschränkt werden und wenn das nicht reicht, auch die Freizügigkeit für Europäer. Dann wäre es auch für Deutsche deutlich schwerer, zum Leben und Arbeiten in die Schweiz zu ziehen. Aus Genf, Christiane Ulrich.
2: Nach rund 10,5 Monaten Generalsanierung wird die Bahnstrecke Berlin-Hamburg heute wieder freigegeben. Um 5.34 Uhr soll am Hamburger Hauptbahnhof ein erster Fernverkehrszug Richtung Berlin starten. Schon früher sind Regionalzüge unterwegs. Die Bahn hat unter anderem Gleise, Weichen und Signale ausgetauscht. Außerdem wurden viele Bahnhöfe modernisiert.
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2: Zum Wetter. Die aktuelle Vorhersage des Deutschen Wetterdienstes. Heute im Norden und Osten viele Wolken mit Schauern und einzelnen Gewittern. Auch in der Mitte und an den Alpen wolkig, aber meist trocken. Im Süden zeigt sich häufiger die Sonne. Die Höchstwerte erreichen 18 bis 26 Grad. Morgen zum Wochenstart dann vom Norden bis zur Mitte weiter viele Wolken mit einzelnen Schauern. Im Süden oft sonnig bei ähnlichen Temperaturen.
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1: Grüßt euch, Anni von domradio.de ist hier und Gott sei Dank müssen wir nicht mehr so viel frieren. Jetzt fängt endlich der Frühling an und passend zu dem Übergang gibt's jetzt ein Sprichwort aus Finnland und das geht so. Selbst der strengste Winter hat Angst vor dem Frühling.

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Kennt ihr schon? Gut, jetzt hat sie Verstärkung. Samstag und Sonntag gibt es jetzt Gedanken zu Gott und der Welt von Religionslehrerin Vanessa Gribberwatz und vom Düsseldorfer Pfarrer Stefan Wiskirchen im Wechsel. 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
1: Ich bin Katrin Müller. US-Präsident Donald Trump hat für heute ein Abkommen im Iran-Krieg angekündigt. Der machte allerdings keine Angaben dazu, wie und wo die Vereinbarung unterzeichnet werden soll.
2: Eine erste Übereinkunft mit dem Iran unterzeichnet heute an seinem 80. Geburtstag. Das hat US-Präsident Trump in Aussicht gestellt. Auch Pakistan spricht davon, das Rahmenabkommen soll elektronisch unterzeichnet werden, heißt es von dem Vermittler. Doch worum geht es eigentlich? Das Abkommen soll dazu führen, dass die Straße von Hormuz wieder geöffnet wird. Laut US-Medien soll es die Waffenruhe um 60 Tage verlängern. Ein Zeitrahmen, in dem es dann vertiefte Gespräche geben soll, etwa über das iranische Atomprogramm. Aus Washington, Franziska Spieker.
1: Die Schweizer stimmen heute über eine Obergrenze für die Bevölkerung ab. Die wählerstärkste Partei, die SVP, will die Zuwanderung begrenzen. Die Bevölkerungszahl soll bis 2050 bei 10 Millionen Einwohnern gedeckelt werden. Zurzeit leben etwa 9 Millionen Menschen in der Schweiz, darunter 340.000 Deutsche. Wird die Initiative angenommen, müsste ab 9,5 Millionen Einwohnern die Asylvergabe unter Familiennachzug eingeschränkt werden. In Deutschland werden im Jahr mehr als 3 Millionen Blutspenden benötigt, zum Beispiel für Unfallopfer oder für die Behandlung von Krebserkrankungen. Immer wieder wird vor Versorgungslücken gewarnt. Der heutige Weltblutspendetag soll auf die Bedeutung von Blutspenden aufmerksam machen.
3: Mit einer einzigen Blutspende kann eine Spenderin bis zu 3 Menschen helfen, sagt das Rote Kreuz. Und das hat auch Vorteile für die Spenderin. Regelmäßige Spenden kann Bluthochdruck senken. Außerdem wird vor jeder Spende die eigene Gesundheit über die Blutwerte gecheckt. Dennoch sinkt vor allem im Sommer durch Urlaubs- und Ferienzeiten die Spendebereitschaft und Blutkonserven werden häufig knapp. Gerade dann ist es besonders wichtig, Blut zu spenden. In nur rund 10 Minuten kann man so Leben retten. Julian Degler, Nachrichtenredaktion.
1: Zum Fußball. Rekordweltmeister Brasilien ist mit einem Unentschieden in die Fußball-WM gestartet. Die Brasilianer trennten sich von Marokko 1:1. Zuvor kam die Schweiz gegen den krassen Außenseiter Katar ebenfalls nicht über ein 1:1 hinaus. Und Schottland setzte sich gegen Haiti mit 1:0 durch. Das deutsche Team startet dann heute Abend ins Turnier. Um 19 Uhr spielt die DFB-Auswahl in Houston gegen WM-Neuling Curaçao.
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1: Zum Wetter, die aktuelle Vorhersage des Deutschen Wetterdienstes. Im Norden und Osten viele Wolken mit Schauern und einzelnen Gewittern. Auch in der Mitte und an den Alpen wolkig, aber meist trocken. Im Süden zeigt sich häufiger die Sonne. Die Höchstwerte erreichen 18 bis 26 Grad. Morgen zum Wochenstart dann vom Norden bis zur Mitte weiter viele Wolken mit einzelnen Schauern. Im Süden oft sonnig, bei ähnlichen Temperaturen wie heute.

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1: Nächste Woche starten bei uns die ersten Abschlussfeiern. Ein wunderschöner Tag. Die Absolventinnen und Absolventen tragen schicke Anzüge oder schöne Kleider. Aufwendige Frisuren. Und das Schönste, was alle tragen, sind ihre Gesichter. Da ist so viel zu sehen. Freude, Erleichterung, Ausgelassenheit. Und gleichzeitig ist da auch etwas anderes. Vielleicht Enttäuschung über eine Note. Vielleicht Tränen, die irgendwann kommen, weil dieser Tag eben auch Abschied bedeutet. Für mich steckt genau darin etwas ganz Besonderes. Dass beides gleichzeitig da sein darf. Das Ende und der Anfang. Das, was geschafft ist und das, was noch kommt. Und ich glaube, Gott ist genau in diesem dazwischen. Wie jemand, der seine Hand auf meine Schulter legt und leise sagt, es geht zu Ende und es geht weiter. Du hast es geschafft und dein Weg endet trotzdem nicht. Gott geht mit, nicht nur am Anfang, nicht nur am Ziel, sondern genau in diesen Momenten dazwischen. Vielleicht sind das die kleinen Auferstehungen in unserem Leben, wenn etwas zu Ende geht und gleichzeitig etwas Neues beginnt.

wegbegleitender, wegweisender und wegführender Gott. Halte den Kontakt zu mir und bleib nah bei uns, auch wenn du uns in allem bereits vorausgegangen bist. Amen. So segne uns der begleitende und dreieine Gott, der Vater, der Sohn und der Heilige Geist. Amen. Ich wünsche mir und dir heute an diesem Sonntag eine kleine Pause auf dem Lebensweg mit Gott an unserer Seite, der hält und vorausdeutet. Deine Vanessa Grimmerwatz.

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1: Hallo, hier ist Tim und das fand ich gerade total nett, als ich es gelesen habe von Jan Frerichs aus dem Buch Seelenfutter. Denn da steht, ich habe heute Morgen zwei Geschenke geöffnet. Es waren meine Augen.

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1: Ich bin Katrin Müller. US-Präsident Donald Trump hat für heute ein Abkommen im Irankrieg angekündigt. Weitere Angaben machte er aber nicht. Trump wird heute 80 Jahre alt. Sein Geburtstag soll ein Fest der Superlative werden, mit Käfigkämpfen vor dem Weißen Haus und viel Zirkus in der US-Hauptstadt.
2: Trump will Land und Leute mit knallharten Kämpfen in Käfigen begeistern, direkt am Weißen Haus. Männerkult und Gewaltspektakel als schrille Ablenkung von den vielen politischen Problemen und als Höhepunkt seiner Geburtstagsfeier. Seit Wochen wird am Weißen Haus eine Gladiatorenarena gebaut, in der die Kampfshow über die Bühne gehen soll. 4.000 geladene Gäste sitzen direkt im Käfig, zigtausende sollen auf Leinwänden zugucken. Kostenpunkt 60 Millionen Dollar. Aus den USA, Tina Eck.
1: Ökostromtarife werden beim Wechsel des Stromanbieters immer beliebter. Im laufenden Jahr entfielen mehr als 80% aller über die Plattform von Verivox abgeschlossenen Stromverträge auf Tarife mit 100% erneuerbaren Energien, wie aus einer Auswertung hervorgeht, die den Zeitungen der Funke Mediengruppe vorliegen. Das sei der höchste bislang gemessene Wert. Häufig seien Ökostromtarife inzwischen auch die günstigste Option für Verbraucher, heißt es. Bahnreisende zwischen Hamburg und Hannover müssen sich von heute an auf weitere Einschränkungen einstellen. Im Rahmen der sogenannten Qualitätsoffensive der Deutschen Bahn ist die gesamte Strecke zwischen beiden Städten für den Zugverkehr gesperrt. Die Bauarbeiten laufen bereits seit Anfang Mai und sollen bis zum 10. Juli dauern. Zum Fußball. Am Abend wird es ernst für die deutsche Mannschaft. Das Team von Bundestrainer Julian Nagelsmann trifft um 19 Uhr im ersten WM-Gruppenspiel auf Curaçao. Alles andere als ein klarer Sieg wäre eine Überraschung. Aber gerade das könnte Curaçao auch gefährlich machen, sagt Bundestrainer Julian Nagelsmann.
3: Das ist so ein bisschen so eine DFB-Pokal- oder Pokalsituation. David Goliath, die Geschichten gibt es im Fußball immer wieder, weil insgesamt wenig Tore fallen und auch Teams, die jetzt das erste Mal die WM spielen, trotzdem gefährlich sein können, können ja frei von der Seele weg spielen und recht unbeschwert in dieses Turnier gehen, ohne viel Druck. Und das macht den Gegner immer gefährlich.
1: Noch der Blick auf die bisherigen Ergebnisse. Rekordweltmeister Brasilien ist mit einem Unentschieden in die WM gestartet. Die Brasilianer trennten sich von Marokko 1:1. Zuvor kam die Schweiz gegen den krassen Außenseiter Katar ebenfalls nicht über ein 1:1 hinaus. Und Schottland setzte sich gegen Haiti mit 1:0 durch.
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1: Zum Wetter, die aktuelle Vorhersage des Deutschen Wetterdienstes. Im Norden und Osten viele Wolken mit Schauern und einzelnen Gewittern. Auch in der Mitte und an den Alpen wolkig, aber meist trocken. Im Süden zeigt sich häufiger die Sonne. Die Höchstwerte erreichen 18 bis 26 Grad. Morgen zum Wochenstart dann vom Norden bis zur Mitte weiter viele Wolken mit einzelnen Schauern. Im Süden oft sonnig, bei ähnlichen Temperaturen wie heute.
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1: Inspiration jetzt mit Domradio-Moderatorin Uta. Wir spielen ja gerne Musik von Taylor Swift. Und die kann nicht nur singen, sondern auch schöne Sachen sagen. Mir gefällt zum Beispiel dieses hier. Sei einfach du selbst. Es gibt niemanden, der besser ist als du.

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1: Ich bin Katrin Müller. US-Präsident Donald Trump hat für heute ein Abkommen im Iran-Krieg angekündigt. Er machte allerdings keine Angaben dazu, wie und wo die Vereinbarung unterzeichnet werden soll.
2: Eine erste Übereinkunft mit dem Iran unterzeichnet heute an seinem 80. Geburtstag. Das hat US-Präsident Trump in Aussicht gestellt. Auch Pakistan spricht davon, das Rahmenabkommen soll elektronisch unterzeichnet werden, heißt es von dem Vermittler. Doch worum geht es eigentlich? Das Abkommen soll dazu führen, dass die Straße von Hormuz wieder geöffnet wird. Laut US-Medien soll es die Waffenruhe um 60 Tage verlängern. Ein Zeitrahmen, in dem es dann vertiefte Gespräche geben soll, etwa über das iranische Atomprogramm. Aus Washington, Franziska Spieker.
1: Die Schweizer stimmen heute über eine Obergrenze für die Bevölkerung ab. Die wählerstärkste Partei, die SVP, will die Zuwanderung begrenzen. Die Bevölkerungszahl soll bis 2050 bei 10 Millionen Einwohnern gedeckelt werden. Zurzeit leben etwa 9 Millionen Menschen in der Schweiz, darunter 340.000 Deutsche. Wird die Initiative angenommen, müsste ab 9,5 Millionen Einwohnern die Asylvergabe unter Familiennachzug eingeschränkt werden. In Deutschland werden im Jahr mehr als 3 Millionen Blutspenden benötigt, zum Beispiel für Unfallopfer oder für die Behandlung von Krebserkrankungen. Immer wieder wird vor Versorgungslücken gewarnt. Der heutige Weltblutspendetag soll auf die Bedeutung von Blutspenden aufmerksam machen.
3: Mit einer einzigen Blutspende kann eine Spenderin bis zu 3 Menschen helfen, sagt das Rote Kreuz. Und das hat auch Vorteile für die Spenderin. Regelmäßige Spenden kann Bluthochdruck senken. Außerdem wird vor jeder Spende die eigene Gesundheit über die Blutwerte gecheckt. Dennoch sinkt vor allem im Sommer durch Urlaubs- und Ferienzeiten die Spendebereitschaft und Blutkonserven werden häufig knapp. Gerade dann ist es besonders wichtig, Blut zu spenden. In nur rund 10 Minuten kann man so Leben retten. Julian Degler, Nachrichtenredaktion.
1: Zum Fußball. Rekordweltmeister Brasilien ist mit einem Unentschieden in die Fußball-WM gestartet. Die Brasilianer trennten sich von Marokko 1:1. Zuvor kam die Schweiz gegen den krassen Außenseiter Katar ebenfalls nicht über ein 1:1 hinaus. Und Schottland setzte sich gegen Haiti mit 1:0 durch. Das deutsche Team startet dann heute Abend ins Turnier. Um 19 Uhr spielt die DFB-Auswahl in Houston gegen WM-Neuling Curaçao.
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1: Zum Wetter. Die aktuelle Vorhersage des Deutschen Wetterdienstes. Im Norden und Osten wechselnd bewölkt und einige Schauer und Gewitter. In der Mitte und am Alpenrand eher grau. Regnen soll es aber kaum. Im Südwesten dagegen sonnig und trocken. Im Norden und Osten werden es maximal 15 bis 19 Grad. Im Südwesten bis 26 Grad. Morgen vom Norden bis zur Mitte bewölkt. Im Nordosten sowie an den Alpen Schauer. An der Ostsee auch Gewitter. Im Süden und Südwesten länger sonnig und meist trocken. 16 bis 25 Grad werden es höchstens.
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4: Ja, ihr habt es sicherlich bei uns schon gehört. US-Präsident Donald Trump, der feiert heute seinen 80. Geburtstag. Und auch wenn man es kaum glauben kann, er schafft es immer noch, einen zu überraschen. Käfigkämpfe vor dem Weißen Haus sind angesagt. Ich meine, ich bitte euch, morituri te salutant, die Todgeweihten grüßen euch. Ja, die Gladiatoren aus dem alten Rom, die sind es, die mir dazu einfallen. Müssen wir gleich unbedingt noch drüber sprechen mit Tina Eck aus den USA in gut 10 Minuten hier in eurem Domradio. Ich bin Bernd Hamer. Schönen Sonntag wünsche ich.

Euer Domradio ist hier für den Tag Neues am Sonntag. Donald Trump, er wird heute 80 Jahre alt. Ja, und es läuft nicht gut für den US-Präsidenten. Der Berg an Problemen wächst, aber je größer die Krisen, desto mehr haut er ja drauf. Sein heutiger Geburtstag soll ein Fest der Superlative werden, mit Käfigkämpfen vor dem Weißen Haus und viel Zirkus in der US-Hauptstadt. Tina Eck berichtet aus Washington. Tina, was anderes zum Anfang. Trump ist ja der älteste jemals vereidigte Präsident, und um seine Gesundheit

0: Weit kreisen viele Spekulationen. Wie ist der nunmehr 80-Jährige drauf heute an seinem runden Geburtstag?
1: Nun glaubt man Trump, dann ist alles Bella. Er ist fit, gesund und nicht zu bremsen. Wie es nun wirklich um ihn steht, mit den Blutergüssen an den Händen, den geschwollenen Beinen und dem dicken Make-up im Gesicht und einer Liebe für Fastfood. Also die Wahrheit werden wir nie erfahren. Trump demonstriert Macht und Stärke, so oft es geht. Aber in letzter Zeit war es auffällig ruhig um ihn. Es war wenig von ihm zu sehen. Es läuft auch nicht so rund für ihn. Im Weißen Haus wird im Moment viel hinter verschlossenen Türen gemauschelt. Aber an seinem Geburtstag wird er wieder in Erscheinung treten, kein Zweifel.
0: Du hast es gerade angedeutet, es läuft nicht rund zur Zeit. Vor allem politisch, was sind denn die Probleme und Krisen?
1: Seine Umfragewerte sind im Keller, die Inflation steigt und immer mehr Menschen sind unzufrieden. Dann die Kriege. Trump wollte ja als Friedenspräsident den Nobelpreis kriegen, aber das klappt nicht so richtig. Er hat neue Kriege angefangen im Iran ohne klares Ziel und Strategie. Und nun weht auch im Parlament hier langsam ein anderer Wind. Republikaner stimmen öfter mal gegen ihn. Und im November kommen die Zwischenwahlen. Da könnten die Republikaner die dünne Mehrheit verlieren, wenn das mit dem Iran-Krieg, den Benzinpreisen und der Inflation hier so weitergeht.
0: Okay, kommen wir zum heutigen Tag. Trump will seinen Geburtstag, wie angedeutet, groß feiern mit Käfigkämpfen vor dem Weißen Haus. Wie muss ich mir das denn vorstellen?
1: Gute Frage. Seit Wochen wird am Weißen Haus ein riesengroßer Käfig gebastelt, so eine Art Gladiatoren-Arena. Die Ultimate Fighting Championship Organisation schickt die Kämpfer, die Besten der Welt, heißt es, denn Trump ist ein enger Freund. Diese UFC-Kampfliga ist ein Spielplatz der Macht. Elon Musk, Mark Zuckerberg, Kid Rock und solche Leute teilen sich oft die VIP-Logen. Männerkult und Gewaltspektakel. Das Event wird eine Art Las Vegas-Show mit Licht und lauter Musik, dröhnenden Ansagen. 4000 geladene Gäste sitzen direkt in diesem Käfig und zigtausende gucken auf Großleinwänden außenrum zu.
0: Wahnsinn, okay. Zeitgleich muss man sagen, wird es auch eine Gegenveranstaltung in New York geben, ein großes Konzert der No Kings-Protestbewegung. Was wird da denn geboten?
1: Ja, in New York gibt es ein Riesenkonzert zur gleichen Zeit am Sonntagabend, unter anderem mit Jane Fonda, Betty Midler, Patti Smith und Rufus Wainwright. Es ist ein Konzert für die freie Meinungsäußerung und ein Protest gegen den Königswahn des Präsidenten. Rise up, sing out ist das Motto dieses Konzerts und im ganzen Land sind Watch Parties geplant. Musik also für Freiheit und Demokratie, während Trump am Weißen Haus mit Gladiatorenspielen seinen Geburtstag feiert.
0: Dankeschön. Tina Eck zum 80. Geburtstag von US-Präsident Donald Trump heute am 14. Juni. Stop.

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1: Moin, ich bin Tim und ich habe euch ein kurzes Gebet von Stefan Sick mitgebracht, das ehrlicherweise zu fast jedem Tag im Zug passt. Im Zug. Ich starre durch das regennasse Fenster. Die Landschaft eilt an mir vorbei. Wie gestern, wie morgen, wie übermorgen. Die ganz normale Alltäglichkeit. Und doch, auf einmal wieder ganz deutlich vor Augen. Die vielen Wunder, die du gemacht hast. Die Tropfen, die gegen die Scheibe prasseln. Die Bäume, die sich im Sturm biegen. Die Felder, die Wiesen voller Farben. Die Wolken, die weiterziehen, um Platz zu machen für einen blauen Himmel, für die Sonne, für einen neuen Tag. Danke, dass du alles so wunderbar gemacht hast. Danke für den neuen Tag.
2: Uhr 32 haben wir es. Hier ist euer Domradio am Sonntagmorgen. Ja, und damit sind es noch knapp 10,5 Stunden bis zum Start in die Fußball-WM für die deutsche Nationalmannschaft. Curaçao wartet um 19 Uhr auf uns. Vermeintlich ein sehr leichter Gegner. Aber das hat die Schweiz gestern auch von Katar gedacht und schwupps, waren 2 Punkte weg. 1-1 haben sie nur gespielt. Zum durchaus wichtigen WM-Auftakt der Deutschen gleich mehr hier in eurem Domradio. Ich bin Bernd Hamer. Schönen Sonntag wünsche ich.

0: Amy MacDonald, Mr. Rock'n'Roll um gleich 8.44 Uhr hier in eurem Domradio. 3-0, 5-0, 7-0. Ja, gegen den WM-Neuling, Weltranglisten 82. und krassen Außenseiter Curaçao darf es in Gruppe E heute wahrlich keine Probleme geben, wenn der viermalige Weltmeister Deutschland beim XXL-Fußballturnier in Amerika Großes anstreben will. Aber wie wichtig ist so ein WM-Auftaktspiel auch gegen so einen vermeintlich kleinen? Und wie groß ist die Bedeutung für den weiteren Turnierverlauf? Antworten gibt es von Thomas Thonfeld. Also Thomas, wie wichtig ist denn jetzt so ein erstes Turnierspiel?
1: Also ein Sieg im ersten Turnierspiel gibt einer Mannschaft zumindest eine gewisse Ruhe, so hat es Rudi Völler formuliert und der muss es ja wirklich wissen. Denn vor dem Turnierstart ist zum einen die Anspannung groß, man weiß noch nicht so ganz genau, wo man steht, bevor man nicht im Turnier selber angetreten ist. Und vor allem, wenn es einen überzeugenden Sieg gibt, egal wie klein oder vermeintlich klein der Gegner ist, dann gibt das einer Mannschaft Zuversicht und auch Sicherheit. Und das ist schon sehr wichtig für die nächsten Spiele dann.
0: Deutschland hat ja die letzten beiden WM-Auftaktspiele verloren und ist dann jeweils in der Gruppenphase gescheitert. Kann man also sagen, dass das erste Spiel schon quasi über das Weiterkommen entscheidet?
1: Es ist zumindest ein Hinweis, in welche Richtung es für eine Mannschaft geht im Turnier. Ein Sieg ist zwar noch keine Garantie fürs Weiterkommen, aber bei dieser XXL-WM wäre man mit 3 Punkten schon recht nahe dran, weil ja auch die besten Gruppendritten weiterkommen. Und wenn wir mal zurückblicken in die WM-Geschichte, seit 1990 ist Deutschland immer weitergekommen, wenn man das erste Gruppenspiel gewonnen hat. Und 1986 zum Beispiel, da kam das Team auch nach einem 1:1 Unentschieden im ersten Spiel gegen Uruguay noch ins Achtelfinale.
0: Gab es denn auch Weltmeisterschaften, bei denen Deutschland das erste Spiel verloren hat und trotzdem weitergekommen ist?
1: Ja, einmal ist das gelungen. 1982 bei der WM in Spanien. Deutschland zählte damals als amtierender Europameister zu den Favoriten und den Gegner Algerien im ersten Gruppenspiel, den hat damals offenbar niemand so richtig ernst genommen. Und die DFB-Stars haben sich damals ganz schön umgeguckt, als die Algerier sie mit einem 2:1-Sieg regelrecht schockten. Aber mit 2 Siegen in den weiteren Gruppenspielen kam die Mannschaft dann trotzdem noch weiter, ohne sich allerdings groß mit Ruhm zu bekleckern. Aber am Ende erreichte man sogar das Finale, das dann allerdings 1:3 gegen Italien verloren ging.
0: Okay, setzen wir trotzdem heute mal auf einen Sieg. Dankeschön, Thomas Thonfeld. Deutschland gegen Curaçao, der WM-Auftakt heute ab 19 Uhr.

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1: Ich bin Katrin Müller. US-Präsident Donald Trump hat für heute ein Abkommen im Iran-Krieg angekündigt. Weitere Angaben machte er aber nicht. Trump wird heute 80 Jahre alt. Sein Geburtstag soll ein Fest der Superlative werden, mit Käfigkämpfen vor dem Weißen Haus und viel Zirkus in der US-Hauptstadt.
2: Trump will Land und Leute mit knallharten Kämpfen in Käfigen begeistern, direkt am Weißen Haus. Männerkult und Gewaltspektakel als schrille Ablenkung von den vielen politischen Problemen und als Höhepunkt seiner Geburtstagsfeier. Seit Wochen wird am Weißen Haus eine Gladiatorenarena gebaut, in der die Kampfshow über die Bühne gehen soll. 4000 geladene Gäste sitzen direkt im Käfig, zigtausende sollen auf Leinwänden zugucken. Kostenpunkt 60 Millionen Dollar. Aus den USA, Tina Eck.
1: Ökostromtarife werden beim Wechsel des Stromanbieters immer beliebter. Im laufenden Jahr entfielen mehr als 80% aller über die Plattform von Verivox abgeschlossenen Stromverträge auf Tarife mit 100% erneuerbaren Energien. Das geht aus einer Auswertung hervor, die den Zeitungen der Funke Mediengruppe vorliegt. Das sei der höchste bislang gemessene Wert. Häufig seien Ökostromtarife inzwischen auch die günstigste Option für Verbraucher, hieß es. Mit 6 Wochen Verspätung ist die Bahnstrecke Hamburg-Berlin wieder ans Netz gegangen. Der erste Fernverkehrszug fuhr mit kleiner Verspätung um 5.36 Uhr vom Hamburger Hauptbahnhof Richtung Berlin ab. Schon gestern Abend seien Züge des Güterverkehrs auf der frisch sanierten Strecke gestartet, hieß es. Zum Fußball. Am Abend wird es ernst für die deutsche Mannschaft. Das Team von Bundestrainer Julian Nagelsmann trifft um 19 Uhr im ersten WM-Gruppenspiel auf Curaçao. Alles andere als ein klarer Sieg wäre eine Überraschung. Aber gerade das könnte Curaçao auch gefährlich machen, sagt Bundestrainer Nagelsmann.
3: Das ist so ein bisschen so eine DFB-Pokal- oder Pokalsituation. David Goliath, die Geschichten gibt es im Fußball immer wieder, weil insgesamt wenig Tore fallen und auch Teams, die jetzt das erste Mal eine WM spielen, trotzdem gefährlich sein können, können ja frei von der Seele weg spielen und recht unbeschwert in dieses Turnier gehen, ohne viel Druck. Und das macht den Gegner immer gefährlich.
1: Und noch der Blick auf die Ergebnisse. Die Türkei hat ihren WM-Start nach 24 Jahren verpatzt und gegen Australien überraschend eine Niederlage kassiert. In Vancouver verlor der große Favorit 0:2. Brasilien trennte sich von Marokko 1:1. Die Schweiz kam gegen den krassen Außenseiter Katar ebenfalls nicht über ein 1:1 hinaus. Und Schottland setzte sich gegen Haiti mit 1:0 durch.
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1: Zum Wetter. Die aktuelle Vorhersage des Deutschen Wetterdienstes. Im Norden und Osten wechselnd bewölkt und einige Schauer und Gewitter. In der Mitte und am Alpenrand eher grau. Regnen soll es aber kaum. Im Südwesten dagegen sonnig und trocken. Im Norden und Osten werden es maximal 15 bis 19 Grad. Im Südwesten bis 26 Grad. Morgen vom Norden bis zur Mitte bewölkt. Im Nordosten sowie an den Alpen Schauer. An der Ostsee auch Gewitter. Im Süden und Südwesten länger sonnig und meist trocken. 16 bis 25 Grad werden es höchstens.
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4: Quizfrage: Was ist eine Mozzetta? Ich denke, selbst kirchennahe Menschen wissen da nicht unbedingt Bescheid. Die Mozzetta ist der rote Umhang, den man zuletzt bei Papst Leo dem 14. häufiger auf seiner Spanienreise gesehen hat. Ja, und über diesen Umhang sprechen wir gleich mal mit unserem Vatikanexperten Ulrich Nersinger. Hier in eurem Domradio. Ich bin Bernd Hamer. Schönen Sonntag wünsche ich.

0: 9:12 haben wir es. Hier ist euer Domradio am Sonntagmorgen. Tja, es sind in den letzten Wochen viele Bilder von der Spanienreise von Papst Leo dem 14. um die Welt gegangen. Und vielleicht ist es euch aufgefallen, dass er manchmal einen roten Umhang, sowas wie so einen roten Poncho getragen hat, vorne mit Knöpfen drauf. Und dieses Kleidungsstück, die Mozzetta, ist mehr als ein modisches Accessoire. Welche Bedeutung sie hat, das erzählt uns jetzt unser Vatikan-Experte Ulrich Nersinger. Erstmal schönen guten Morgen.
1: Ja, einen schönen guten Morgen nach Köln.
0: Ja, Herr Nersinger, wofür steht denn jetzt eine solche knallrote Mozzetta?
1: Ja, das ist eine gute Frage. Wir kennen alle den Begriff Mozzetta oder haben ihn zumindest gehört oder gesehen. Eine Mozzetta trägt ja nicht nur der Papst, trägt ja auch so fast jeder Domherr in Deutschland. Tragen die Bischöfe und auch die Kardinäle in einer anderen Farbe natürlich. Die Mozzetta könnte man eigentlich für ein liturgisches Kleidungsstück halten. Das wäre so das Naheliegendste, ist sie aber nicht. Sie wird zwar häufig zu liturgischen Anlässen getragen, aber die Mozzetta ist keine Insignie für die Liturgie, sondern sie ist ein Autoritätszeichen. Sie drückt ein Amt aus.
0: Entscheidet er das selber, dass er die tragen darf? Also ist die Mozzetta da einzigartig von der Sache her oder gibt es auch andere Dinge, die er so tragen darf und andere nicht?
1: Also es entscheidet eigentlich, natürlich entscheidet er selber, aber das machen für ihn eigentlich die päpstlichen Zeremoniare, die sagen, zu der und der Gelegenheit tragen sie das und das, Heiliger Vater. Und in der Regel hält sich auch der Papst daran. Mhm. Es gibt natürlich verschiedene Interpretationen, wann er es tragen soll, aber da werden wir vielleicht noch drauf kommen.
0: Das auf jeden Fall. Sie sagten es eben schon, auch andere Geistliche tragen eine Mozzetta, sie ist also nicht immer rot. Welche Farbe gibt es da noch?
1: Ja, bei den Domherren haben wir eine violette, manchmal auch, es hängt von der Diözese ab, auch eine schwarze, die dann violett paspelliert, also violett abgesetzt ist. Die Kardinäle tragen natürlich rot, übrigens ein anderes Rot, wie es der Papst trägt. Und beim Papst ist die Mozzetta auch so, dass hinten noch eine kleine Kapuze angedeutet ist.
0: Die ist aber nicht für den Regen gedacht oder so?
1: Nein, das hat sich aus der alten Zeit entwickelt, ist also praktisch eine Verkleinerung einer Kapuze und einer Kopfbedeckung.
0: Okay, gut. Ja, und was da sozusagen an Aussage hinter steckt, wenn man eine solche Mozzetta trägt, das klären wir dann mit Ulrich Nersinger in, schau mal auf die Uhr, genau 3 Minuten. So lang geht das nächste Musikstück.

0: Die rote Mozzetta, sie ist jetzt Thema hier im Domradio. Ja, der rote Umhang, der Papst Leo XIV. Auf seiner Reise durch Spanien mehrfach getragen hat. Ulrich Nersinger ist unser Vatikanexperte. Herr Nersinger, diese Mozzetta, seit wann gibt es die eigentlich? Seit wann tragen Päpste diesen Schulterumhang mit den Knöpfen?
1: Zu begründen sagen, dass sie in dieser Form wird sie wahrscheinlich erst seit dem Beginn oder in der Mitte des vergangenen Jahrtausends, also unseres zweiten Jahrtausends getragen worden sein. Sie hat sich entwickelt aus dem roten Mantel, den der Papst ja früher nach seiner Wahl bekam und als auch genauso gut zeigte, das ist jetzt ein Kleidungsstück, das die Autorität des Papstes ausdrückte. Es erinnerte ja an den kaiserlichen Purpur, an ein kaiserliches Kleidungsstück.
0: Und mich erinnert es so ein bisschen immer auch an den Mantel von St. Martin. Das hat aber da gar nichts mit zu tun.
1: Nein, nicht so ganz.
0: Okay, gut. Aber welche Aussage hat es? Was bedeutet das, wenn ein Papst sie häufiger trägt oder nicht? Irgendwas ist doch da mit Sicherheit auch von der Intention mit verbunden.
1: Ja, es wird eine Autorität ausgedrückt, die Autorität des Amtes und natürlich auch, wenn er zum Beispiel den Staatschefs, Regierungschefs oder hohe Gäste empfängt, ist es auch ein Zeichen der Wertschätzung. Man sieht ja, er trägt sie nicht immer und nicht bei jedem, sondern nur bei ganz bestimmten Personen, ja, bei ganz bestimmten Anlässen. Es ist also ein Zeichen der Autorität des Amtes, das man innehat, aber auch ein Zeichen der Wertschätzung, die man gegenüber anderen ausdrücken möchte.
0: Auf der anderen Seite kann ich mir vorstellen, es wird wahrscheinlich auch Päpste gegeben haben, die den Umhang nicht mochten und darauf verzichtet haben?
1: Kaum. Also im Grunde haben sie alle getragen. Der einzige Papst, der darauf verzichtet hat, ganz konsequent darauf verzichtet hat, war Papst Franziskus. Was das für Gründe hat, so können wir nicht so ganz eruieren. Aber ich denke, bei Franziskus war es so, er war nicht so dem römischen Geschichtsverständnis, dem Kirchengeschichtsverständnis so nah und so mit dem so vertraut, dass er lieber darauf verzichtet hat und sein Amt anders gesehen haben wollte.
0: Okay, bei Leo dem 14., da können wir also jetzt von ausgehen, dass er sie wieder häufiger tragen wird, richtig?
1: Ja, und ich weiß auch, dass viele, als der Papst das erste Mal auf der Loggia von St. Peter erschien, doch einen tiefen Seufzer ausgestoßen haben, weil das doch so eine Rückkehr zu der Tradition, eine Rückkehr zu der alten, doch über Jahrhunderte getragenen Intention der Päpste war, sich verständlich zu machen. Also ich denke, das wird auch Leo beibehalten und vermutlich auch dann irgendwann seine Nachfolger.
0: Wir werden es auf jeden Fall erleben. Ich sage erstmal Dankeschön, Herr Nersinger. Unser Vatikan-Experte war das. Wir haben über die Mozzetta, den roten Umhang gesprochen, den Papst Leo XIV. Auf seiner Spanienreise häufiger getragen hat. Herr Nersinger, ich wünsche Ihnen noch einen schönen Sonntag.
1: Ja, ebenfalls.

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1: Hab ich jetzt für euch. Ich bin Anni von domradio.de und ich habe wie wahrscheinlich viele Menschen große Träume. Manchmal klammere ich mich aber auch so sehr daran fest, dass ich darüber fast das Hier und Jetzt vergesse. Ein Satz von Dietrich Bonhoeffer aus seinem Werk Widerstand und Vergebung, der hilft mir aber, mich genau davon auch mal ein Stück frei zu machen. Wünsche, an die wir uns zu sehr klammern, rauben uns leicht etwas von dem, was wir sein sollen und können. Wünsche, die wir um der gegenwärtigen Aufgaben willen immer wieder überwinden, machen uns umgekehrt reicher. Wunschlosigkeit ist Armut. Es gibt erfülltes Leben trotz vieler unerfüllter Wünsche.
2: Neun Uhr einunddreißig haben wir es, das Domradio am Sonntag. Doppelte Übertragung heute aus dem Kölner Dom. Erst gibt es gleich um 10 die Heilige Messe und um 15 Uhr übertragen wir dann im Web-TV eine Orgelweihe aus dem Dom. Und über die werden wir gleich hier sprechen in eurem Domradio. Ich bin Bernd Hamer. Schönen Sonntag wünsche ich.

0: 9.41 Uhr haben wir es exakt in dieser Sekunde und das Ganze natürlich hier im Domradio und woanders auch. Gleich hört ihr hier bei uns, wie immer am Sonntag, die Heilige Messe und das wie so oft aus dem Kölner Dom. Mit Chor und den beiden großen Orgeln, die den Dom dann so richtig mit Klang füllen. Heute Nachmittag haben wir aber noch eine Übertragung. Da gibt es um 15 Uhr die Andacht zur Orgelweihe, denn der Kölner Dom erhält mit der Marienorgel ein weiteres Instrument. Es ist vor allem für die Gottesdienste in der Marienkapelle rechts hinter dem Vierungsaltar gedacht. Aber wie läuft eigentlich so eine Orgelweihe ab? Das weiß am Kölner Dom Domvikar Jörg Stockem. Er bereitet so etwas nämlich vor. Mithilfe eines besonderen Buches, dem Benediktionale, und es gibt viel zu koordinieren.
1: Und zweitens sind das natürlich die musikalischen Dinge, die dann abzustimmen sind mit der Dommusik. Es wird also ein Chor singen und natürlich unser Domorganist wird zum ersten Mal dann auch die Orgel spielen. Das Ganze ist dann noch mit dem erzbischöflichen Haus abzustimmen, damit der Kardinal auch weiß, was läuft. Der soll ja predigen, hat also auch ein Auswahlspektrum an Lesungen dafür. Involviert sind eben auch Domprobst und Domdächernd als die Verantwortlichen des Kapitels, die beteiligt sind. Das heißt, das sind so die Pole, mit denen ich dann die verschiedenen Abläufe abstimmen muss.
0: Also heute um 15 Uhr weiht Kölns Erzbischof Kardinal Wölki die neue Orgel. Oder segnet er sie? Was ist eigentlich der Unterschied? Domvikar Stockem erklärt das so.
1: Ja, eine Weihe ist so normalerweise noch etwas Intensiveres und Wichtigeres als eine Segnung, weil Weihe bedeutet, dass sie etwas dem profanen Gebrauch entzogen und dem religiösen Gebrauch anheimgegeben wird. Besonders deutlich wird das zum Beispiel bei der Altarweihe. Da wird deutlich, dass der Altar kein Tisch ist wie jeder andere, den man in der Küche hat oder so, sondern nur der Ort, wo Brot und Wein drauf gehören. So ähnlich ist es auch bei der Orgel. Die Orgel ist entsprechend dem Selbstverständnis der Kirchenmusik ein Instrument, das zur Ehre Gottes spielen soll. Kirchenmusik ist ja kein frommes Hintergrundgedudel in der Kirche, sondern tongewordenes Gebet.
0: Ein Hintergrundgedudel in der Kirche, auch sehr schön gesagt. Gleich bei uns im Radio um 10 Uhr die Sonntagsmesse. Ja, und im Web-TV um 15 Uhr könnt ihr dann in Ton und Bild bei uns die Orgelweihe sehen. Und viele Infos zu dieser besonderen neuen Orgel, die sogar in die Höhe fahren kann, die gibt's im Internet auf domradio.de.

Live aus dem Kölner Dom übertragen wir nun das Kapitelsamt am 11. Sonntag im Jahreskreis. Zelebrant ist Domkapitular Guido Zimmermann, die Orgel spielt Winfried Bönig. Musikalisch gestaltet wird dieser Gottesdienst vom Vokalensemble Kölner Dom unter der Leitung von Alexander Niehus und gesungen wird die Mass for Four Voices von William Byrd. Aus dem Gotteslob singen wir folgende Lieder. Zum Einzug Nummer 477, Ziffern 1 bis 3. Das Taufgedächtnis findet ihr unter Nummer 835. Als Antwortpsalm nach der ersten Lesung singen wir die Nummer 56, Ziffer 1. Das Halleluja steht unter Nummer 174, Ziffer 8. Das Credo, da singen wir die Nummer 122. Zum Sanctus erklingt die Nummer 110. Und das Danklied ist die Nummer 487. Das ganze Team von domradio.de wünscht nun eine gute Andacht.

Gott ruft sein Volk zusammen. So, meine lieben Schwestern und Brüder, haben wir gerade im ersten Lied gesungen. Aus unterschiedlichsten Orten sind wir heute hier im Kölner Dom zusammengekommen, um heilige Messe zu feiern. Und wir werden ein Volk. Ich darf ganz besonders an dieser Stelle begrüßen den Konzelebranten Pfarrer Christoph Baumgarten, der aus Leipzig zu uns gekommen ist, um heute mit uns die Messe zu feiern. Ich darf Messdienerinnen und Messdiener begrüßen aus Königswinter, aus Thomasberg, aus dem Heisterbacher Rott und Stieldorf und aus Zülpich, die gekommen sind, um zu ministrieren. Ja, ich darf Sie alle ganz herzlich begrüßen, die Sie gekommen sind. Wir werden ein Volk, weil uns die Taufe eint. Und zu Beginn der Heiligen Messe wollen wir uns daran erinnern lassen, dass wir getauft sind. Liebe Brüder und Schwestern, wir bitten den Herrn, dass er dieses Wasser segne, mit dem wir nun besprengt werden. Das geweihte Wasser soll uns an die Taufe erinnern. Gott aber erneuere uns seine Gnade, damit wir dem Geist treu bleiben, den wir empfangen haben. Allmächtiger, ewiger Gott, du hast das Wasser geschaffen als Quell, aus dem das Leben kommt, und als Element, das alles Unreine abwäscht. Durch das Wasser machst du unsere Seelen rein und schenkst uns das ewige Leben. Segne dieses Wasser, Herr, damit der Lebensstrom der Gnade heute an deinem Tag aufs Neue in uns fließe. Dieses Wasser, das über uns ausgesprengt wird, umgebe uns wie ein Schutzwall. Es bewahre uns vor allem Bösen, damit wir mit reinem Herzen zu dir kommen können und dein Heil empfangen. Darum bitten wir durch Christus, unseren Herrn. Amen. Amen.

0: Lesung aus dem Buch Exodus. In jenen Tagen kamen die Israeliten in die Wüste Sinai. Sie schlugen in der Wüste das Lager auf. Dort lagerte Israel gegenüber dem Berg. Mose stieg zu Gott hinauf. Da rief ihm der Herr vom Berg her zu: Das sollst du dem Haus Jakob sagen und den Israeliten verkünden. Ihr habt gesehen, was ich den Ägyptern angetan habe, wie ich euch auf Adlerflügeln getragen und zu mir gebracht habe. Jetzt aber, wenn ihr auf meine Stimme hört und meinen Bund haltet, werdet ihr unter allen Völkern mein besonderes Eigentum sein. Mir gehört die ganze Erde. Ihr aber sollt mir als ein Königreich von Priestern und als ein heiliges Volk gehören. Wort des lebendigen Gottes.
1: Danke.

Lesung aus dem Brief des Apostels Paulus an die Gemeinde in Rom. Schwestern und Brüder, Christus ist, als wir noch schwach waren, für die zu dieser Zeit noch Gottlosen gestorben. Dabei wird nur schwerlich jemand für einen Gerechten sterben. Vielleicht wird er jedoch für einen guten Menschen sein Leben wagen. Gott aber erweist seine Liebe zu uns darin, dass Christus für uns gestorben ist, als wir noch Sünder waren. Nachdem wir jetzt durch sein Blut gerecht gemacht sind, werden wir durch ihn erst recht vor dem Zorn gerettet werden. Da wir mit Gott versöhnt wurden durch den Tod seines Sohnes, als wir noch Gottes Feinde waren, werden wir erst recht, nachdem wir versöhnt sind, gerettet werden durch sein Leben. Mehr noch, ebenso rühmen wir uns Gottes durch Jesus Christus, unseren Herrn, durch den wir jetzt schon die Versöhnung empfangen haben. Wort des lebendigen Gottes.

In jener Zeit, als Jesus die vielen Menschen sah, hatte er Mitleid mit ihnen. Denn sie waren müde und erschöpft, wie Schafe, die keinen Hirten haben. Und da sagte er zu seinen Jüngern: Die Ernte ist groß, aber es gibt nur wenig Arbeiter. Bittet also den Herrn der Ernte, Arbeiter für seine Ernte auszusenden. Und dann rief er seine 12 Jünger zu sich und gab ihnen die Vollmacht, die unreinen Geister auszutreiben und alle Krankheiten und Leiden zu heilen. Die Namen der 12 Apostel sind an erster Stelle Simon, genannt Petrus, und sein Bruder Andreas. Dann Jakobus, der Sohn des Zebedäus, und sein Bruder Johannes. Philippus und Bartholomäus. Thomas und Matthäus, der Zöllner. Jakobus, der Sohn des Alphaeus, und Thaddäus. Simon, Kananäus und Judas Iskariot, der ihn ausgeliefert hat. Diese 12 sandte Jesus aus und gebot ihnen: Geht nicht den Weg zu den Heiden und betretet keine Stadt der Samariter, sondern geht zu den verlorenen Schafen des Hauses Israel. Geht und verkündet: Das Himmelreich ist nahe. Heilt Kranke, weckt Tote auf, macht Aussätzige rein, treibt Dämonen aus. Umsonst habt ihr empfangen, umsonst sollt ihr geben.

heute Abend, 19 Uhr, geht es los. Die deutsche Mannschaft greift ins Geschehen ein und darf das erste Spiel bei der Fußball-WM spielen. Vor so einer WM, meine lieben Schwestern und Brüder, wird wochenlang diskutiert. Die ganzen Bundestrainer im Land überlegen, warum wird der Spieler mitgenommen und der andere nicht? Ist der Torwart nicht zu alt? Trainerstäbe analysieren Spiele, sie stellen Statistiken zusammen, sie suchen nach Fehlern und fragen, welche Taktik brauchen wir? Welche Aufstellung führt zum Erfolg? Eine Mannschaft braucht nicht nur gute Einzelspieler, sie braucht auch einen Plan, eine gemeinsame Taktik, ein Konzept, damit das Zusammenspiel gelingt. Vielleicht kann man sagen, meine lieben Mitchristen, so ähnlich geht es auch in der Kirche. Wir fragen uns, wie hat unsere Botschaft heute Erfolg? Es werden große Analysen zu den gesellschaftlichen Entwicklungen aufgestellt. Es wird gefragt, warum unsere Botschaft heute nicht mehr richtig ankommt. Was Menschen von heute brauchen, erwarten, wie die Kirche darauf reagieren könnte, wie wir auf die große Kirchenkrise reagieren. Es werden Taktiken, Leitziele, pastorale Schwerpunkte formuliert, Pastoralpläne erarbeitet nach dem spezifischen Auftrag und Profil der Kirche von heute und nach Umsetzungsschritten in der Pastoral gefragt. Von einer pastoralen Notlage hören wir auch im heutigen Evangelium. Lapidar wird dort festgestellt, als Jesus die vielen Menschen sah, hatte er Mitleid mit ihnen, denn sie waren müde, erschöpft, wie Schafe, die keine Hirten haben. Und da sagt er zu seinen Jüngern, die Ernte ist groß, aber es gibt nur wenig Arbeiter. Und dann hören wir gleichsam von einem Pastoralkonzept, das Jesus angesichts dieser pastoralen Notlage formuliert. Es besteht nur aus wenigen Worten. Geht, verkündet, heilt. Umsonst habt ihr empfangen, umsonst sollt ihr geben. Geht, sagt Jesus. Das heißt doch, meine lieben Schwestern und Brüder, für uns heute, bleibt nicht in euren Häusern und Gemäuern sitzen. Kirche ist eine Bewegung und kein Wartesaal. Der verstorbene Kölner Erzbischof Josef Kardinal Höffner hat schon vor mehr als 30 Jahren bedauert, dass die Kirche zu einer Komm-her-Kirche verkommen sei und sie müsse sich wieder bekehren und eine Gehin-Kirche werden oder eine Gemit-Kirche werden, die mit Menschen das Leben teilt und sich nicht in Kirchen, Fabiros oder Pfarrheimen verkriecht. Ja, es reicht nicht, zu Veranstaltungen einzuladen, auf die Gutwilligen zu warten. Hin zu den Menschen, das ist der Auftrag. In die Gemeinden, in die Vereine, in die Schulen, in die Familien, zu den Kranken, zu denen, die sich wertlos und verloren fühlen. Der Weg der Kirche ist der Mensch. Dieser Satz, den der heilige Papst Johannes Paul II. Der Kirche ins Stammbuch geschrieben hat, wird immer mehr auch unsere Richtschnur sein müssen. Der Weg der Kirche ist der Mensch. Verkündet, sagt Jesus. Das heißt, Menschen einladen, sich auf die Botschaft Jesu einzulassen. Sie ermuntern, seiner Botschaft zu trauen, die sich in vielen Dingen vom gängigen Lebenskonzepten unserer Zeit unterscheidet und gerade deshalb ihren besonderen Reiz hat. Verkünden, das heißt, ohne große Worte davon Zeugnis geben, dass diese Botschaft dich selbst trägt,
dir Vertrauen und Impulse zum Nachdenken gibt, dich anstachelt, wenn du müde geworden bist, zu einem neuen Anfang ermuntert, wenn du schuldig geworden bist, neu motiviert, wenn du in deinem Bemühen erfolglos warst. Und eines, meine lieben Schwestern und Brüder, eines ist doch klar: Das Verkünden wird nur dann Auswirkungen haben, wenn andere merken, dass die Botschaft, die du verkünden möchtest, dich selbst ergriffen hast und dir Freude macht. Bert Brecht sagt: Kein Mensch, dem seine Sache keine Freude macht, darf erwarten, dass sie irgendjemanden sonst Freude macht. Heilt. Wenn ich Jesus richtig verstehe, dann soll Kirche kein Eliteclub sein. Sie ist nicht nur ein Ort für die Starken, für die Vitalen, für die Heiligen, sondern vielmehr für die Verwundeten, für die Gebrochenen, für die Sünder. Ein Ort, wo man nach Scheitern wieder neues Zutrauen zu sich und zu anderen finden darf. Ein Ort der Heilung. Ich finde, meine lieben Mitchristen, dies wird doch heute schon allein dadurch deutlich, wenn wir uns die Apostel anschauen, die Jesus heute namentlich beruft. Simon Petrus. Jesus selbst hat ihn Petrus genannt, der Fels. Aber was ist das für ein brüchiger Fels? Er bekennt zwar: Wenn alle an dir Anstoß nehmen, ich niemals. Wenn ich mit dir sterben müsste, ich werde dich nie verleugnen. Dieser Petrus hat aber in der Ölwerkstunde geschlafen, Jesus in seiner bittersten Stunde allein gelassen, ihn dreimal verleugnet. Da ist Matthäus, Zöllner von Beruf, ein Verachteter, ein Geldmensch, der sich auf Kosten anderer reich gemacht hat. Jesus erwählt auch ihn. Simon der Zelot. Er war ein Nationalist. Er wollte ein Reich Gottes mit staatlicher Macht. Für ihn galt es zuerst, die Römer, die schäbige Besatzungsmacht, aus dem Land zu jagen. Mit Gewalt. So hat er zunächst das Reich Gottes missverstanden. Vertraut ist uns Thomas, der Kritiker, der Skeptiker. Mit frommen Sprüchen war bei ihm nichts zu machen. Und auch stille, unauffällige gibt es unter den Aposteln wie Jakobus, den Sohn des Alpheus, und Judas, den Sohn des Jakobus. Das, meine lieben Schwestern und Brüder, das ist die Apostelschar, das Team Jesu. Draufgänger, Geldmänner, Zweifler, Spätberufene, Menschen mit Schwächen. Keinen Schuss Pulver hätte man für dieses Häuflein gegeben. Ein Team der Angst, Menschen mit Fehlern, aber auch mit Begeisterung und Kleinmut. Keiner von ihnen war perfekt. Und die sollen jetzt Kirche sein. Die für ihr Leben Heilung erfahren haben, sollen nun selbst dieses Heil zu den Menschen tragen. Am Ende des Pastoralkonzepts Jesu stehen wie eine große Zusammenfassung allen pastoralen Tuns die Worte: Umsonst habt ihr empfangen, umsonst sollt ihr geben. Wenn ich diese Worte Jesu richtig verstehe, dann sind die Menschen die besten Verkünder seiner frohen Botschaft, die sich selbst ungeheuer beschenkt fühlen, wie die schwachen Apostel. Nur diejenigen werden etwas ausstrahlen können, die in Dankbarkeit, die in Freude und mit einer gewissen Selbstverständlichkeit einfach das weitergeben, was sie als unverdientes Geschenk durch ihren Glauben empfangen haben. Das Pastoralkonzept Jesu. Es braucht nur wenige Worte. Geht, verkündet, heilt. Umsonst habt ihr empfangen. Umsonst sollt ihr geben. Amen.

0: Lasst uns rufen zu unserem Herrn Jesus Christus, der uns aus allen Völkern und Sprachen zusammengeführt hat als das Gottesvolk des neuen Bundes.
1: Christus, höre uns. Wir beten für alle, die heute Arbeiter in deiner Ernte sind, für die Priester, Diakone und pastoralen Laiendienste, für Lehrerinnen und Lehrer, für Katechetinnen und Katecheten und alle Engagierten. Schenke ihnen Freude in ihrem Dienst und mach sie zu überzeugenden Botinnen und Boten deiner Liebe. Christus, höre uns.
2: Christus, erhöre uns.
1: Für die Menschen, die erschöpft sind und übermüdet, und für alle, die menschliche Sorge und Unterstützung benötigen. Gib ihnen Menschen zur Seite, die für sie da sind, sie stärken und anpacken, da, wo es nötig ist. Christus, höre uns.
2: Christus, erhöre uns.
1: Für alle, die von Krieg und Gewalt heimgesucht werden, steh ihnen bei und gib ihnen Hoffnung auf Frieden und ein Leben in Freiheit und Würde. Christus, höre uns.
2: Christus, erhöre uns.
1: Für Spieler und Schiedsrichter bei der Fußball-WM, für die Fußballbegeisterten und für die Verantwortlichen und für die Menschen in den Gastgeberländern, stärke alle, die sich für Fairness, für Respekt und die gemeinsame Freude am Sport einsetzen. Christus, höre uns.
2: Christus, erhöre uns.
1: Und für unsere verstorbenen Angehörigen und Freunde und für alle Toten, an die wir jetzt denken, schenke ihnen Wohnung und Heimat bei dir. Christus, höre uns.
2: Christus, erhöre uns.
0: Bei dir, allmächtiger Gott, finden die Bedrängten Zuflucht, denn du verlässt niemand, der auf dich vertraut. Erhöre unser Rufen durch Jesus Christus, unseren Herrn.

Lasset uns beten. Herr, durch diese Gaben nährst du den ganzen Menschen. Du gibst dem irdischen Leben Nahrung und dem Leben der Gnade Wachstum. Lass uns daraus immer neue Kraft schöpfen für Seele und Leib. Darum bitten wir durch Christus, unseren Herrn.

und rühmen dich durch unseren Herrn Jesus Christus. Denn durch seine Geburt hat er den Menschen erneuert, durch sein Leiden unsere Sünden getilgt, in

Durch ihn rühmen dich deine Erlösten und singen mit den Chören der Engel das Lob deiner Herrlichkeit.

Ja, du bist heilig, großer Gott, und alle deine Werke verkünden dein Lob. Denn durch deinen Sohn, unseren Herrn Jesus Christus, und in der Kraft des Heiligen Geistes erfüllst du die ganze Schöpfung mit Leben und Gnade. Bis ans Ende der Zeiten versammelst du dir ein Volk, damit deinem Namen das reine Opfer dargebracht werde, vom Aufgang der Sonne bis zum Untergang. Darum kommen wir vor dein Angesicht und feiern in Gemeinschaft mit der ganzen Kirche den ersten Tag der Woche als den Tag, an dem Christus von den Toten erstanden ist. Durch ihn, den du zu deiner Rechten erhöht hast, bitten wir dich, allmächtiger Gott. Heilige unsere Gaben durch deinen Geist, damit sie uns werden, Leib und Blut deines Sohnes, unseres Herrn Jesus Christus, der uns aufgetragen hat, dieses Geheimnis zu feiern. Denn in der Nacht, da er verraten wurde, nahm er das Brot und sagte Dank, brach es, reichte es seinen Jüngern und sprach: Nehmet und esset alle davon, das ist mein Leib, der für euch hingegeben wird.

Ebenso nahm er nach dem Mahl den Kelch, dankte wiederum, reichte ihn seinen Jüngern und sprach: Nehmet und trinket alle daraus. Das ist der Kelch des neuen und ewigen Bundes, mein Blut, das für euch und für alle vergossen wird, zur Vergebung der Sünden. Tut dies zu meinem Gedächtnis.

0: Geheimnis des Glaubens. Deinen Tod, o Herr, verkünden wir.
1: Darum, gütiger Vater, feiern wir das Gedächtnis deines Sohnes. Wir verkünden sein heilbringendes Leiden, seine glorreiche Auferstehung und Himmelfahrt und erwarten seine Wiederkunft. So bringen wir dir mit Lob und Dank dieses heilige und lebendige Opfer dar. Schau gütig auf die Gabe deiner Kirche, denn sie stellt dir das Lamm vor Augen, das geopfert wurde und uns nach deinem Willen mit dir versöhnt hat. Stärke uns durch den Leib und das Blut deines Sohnes und erfülle uns mit seinem heiligen Geist, damit wir ein Leib und ein Geist werden in Christus.
2: Er mache uns auf immer zu einer Gabe, die dir wohlgefällt, damit wir das verheißene Erbe erlangen mit deinen Auserwählten, mit der seligen Jungfrau und Gottesmutter Maria, mit deinen Aposteln und Märtyrern und mit allen Heiligen, auf deren Fürsprache wir vertrauen.
3: Barmherziger Gott, wir bitten dich, dieses Opfer unserer Versöhnung bringe der ganzen Welt Frieden und Heil. Beschütze deine Kirche auf ihrem Weg durch die Zeit und stärke sie im Glauben und in der Liebe. Deinen Diener, unseren Papst Leo, unseren Bischof Rainer, die Gemeinschaft der Bischöfe, alle Priester, Diakone, Ordensleute, alle Frauen und Männer, die zum Dienst in der Kirche bestellt sind und das ganze Volk deiner Erlösten. Erhöre, gütiger Vater, die Gebete der hier versammelten Gemeinde und führe zu dir auch alle deine Söhne und Töchter, die noch fern sind von dir.
2: Erbarme dich unserer verstorbenen Brüder und Schwestern und aller, die in deiner Gnade aus dieser Welt geschieden sind. Nimm sie auf in deine Herrlichkeit und mit ihnen lass auch uns, wie du verheißen hast, zu Tische sitzen in deinem Reich.
1: Darum bitten wir dich durch unseren Herrn Jesus Christus, denn durch ihn schenkst du der Welt alle guten Gaben.

uns, Herr, allmächtiger Vater von allem Bösen, und gib Frieden in unseren Tagen. Komm uns zu Hilfe mit deinem Erbarmen und bewahre uns vor Verwirrung und Sünde, damit wir voll Zuversicht das Kommen

0: der hat zu seinen Aposteln gesagt: Frieden hinterlasse ich euch, meinen Frieden gebe ich euch. Deshalb bitten wir Jesus Christus schon nicht auf unsere Sünden, sondern auf den Glauben deiner Kirche und schenke ihr nach deinem Willen Einheit und Frieden. Der Friede des Herrn zu alle Zeit mit euch.
1: Und mit deinem Geist.
2: Und so gebt euch einander ein Zeichen des Friedens und der Versöhnung.

0: Seht das Lamm Gottes, das hinwegnimmt die Sünde der Welt. Herr, ich bin nicht würdig, dass du eingehst unter mein Dach, aber sprich nur ein Wort, so wird meine Seele gesund. Nur eines erbitte ich mir vom Herrn, danach verlangt mich, im Haus des Herrn zu wohnen, alle Tage meines Lebens.
1: Gibt es bei der nun folgenden Heiligen Kommunion einige unter Ihnen, die nicht zur Kommunion gehen wollen oder können, etwa weil sie schon lange keinen Kontakt mehr zur Kirche hatten oder nicht katholisch sind oder den Glauben an die Gegenwart des Herrn in den Gestalten von Brot und Wein nicht teilen können oder in irgendeiner Weise nicht vorbereitet sind. Wir laden Sie aber ein, dennoch nach vorne zu kommen und sich segnen zu lassen. Bitte zeigen Sie dies an, indem Sie die rechte Hand auf die linke Schulter legen. Perhaps there are some of you who do not want or cannot go to the Holy Communion because you've not been in contact with the Church for a long time, are not Catholic, you cannot share the faith in the presence of the Lord in the forms of bread and wine, or are not prepared in some way. We invite you to come forward anyway and be blessed. Please indicate this by placing your right hand on your left shoulder.

0: Lasset uns beten. Herr unser Gott, das heilige Mahl ist ein sichtbares Zeichen, dass deine Gläubigen in dir eins sind. Lass diese Feier wirksam werden für die Einheit der Kirche. Darum bitten wir durch Christus, unseren Herrn.
1: Liebe Schwestern, bitte nehmen Sie noch einen Augenblick Platz für einige Vermeldungen. Wir laden herzlich ein zur Orgelweihe unserer neuen Marienorgel um 15 Uhr durch unseren Erzbischof Kardinal Wölki. Der Kölner Domchor singt unter der Leitung von Alexander Niehus und Valentin Bauer. An unserer neuen Orgel musizieren

Domorganist Winfried Bönig. Die Zugangstickets für die Marienkapelle selbst sind leider ausgebucht. Interessenten finden aber auch im Binnenchor, hinter mir oder im Südquerhaus Platz. Nach der Orgelweihe wird die neue Marienorgel dann auch im musikalischen Abendgebet um 17.30 Uhr spielen. Herzliche Einladung dazu. Als Auftakt zu einer Festwoche anlässlich der Orgelweihe findet am Sonntagabend, also heute Abend um 20 Uhr, ein Festkonzert des Assistenten unseres Domorganisten Hun Byung Che statt, unter Beteiligung unseres Vokalensembles, das von Domkapellmeister Alexander Niehus geleitet wird. Sie haben das Ensemble unter der Leitung unseres Domkapellmeisters ja auch in dieser Heiligen Messe schon in Aktion erlebt. Am Mittwoch und Donnerstag dann um 20 Uhr lädt unser Domorganist Winfried Bönig zu exklusiven Führungen ein, um die neue Orgel anhand musikalischer Beispiele in ihrer ganzen Vielfalt kennenzulernen. Den krönenden Abschluss der Festwoche zur Orgelweihe bildet die Orgelnacht mit drei Orgeln, Instrumenten und Texten am kommenden Freitag um 20 Uhr, ebenfalls unter der Gesamtleitung von Domorganist Winfried Bönig. Tickets für die Konzerte sind wie üblich online über Köln-Ticket oder in unserem Domshop erhältlich. Noch eine letzte Ankündigung. Aufgrund notwendiger Arbeiten am Südturm sind die Hauptein- und Hauptausgänge auf der Westseite werktags voraussichtlich bis Donnerstag tagsüber gesperrt.

0: Heute wird die neue Orgel geweiht, die Orgel, die Marienorgel, damit wir hier im Dom noch schöner, würdiger und froher Gottesdienst feiern können. Ich möchte mich an dieser Stelle bedanken bei all denen, die heute dazu beigetragen haben, dass wir diesen schönen, frohen Gottesdienst gemeinsam feiern durften, beim Vokalensemble, natürlich bei den vielen Messdienerinnen und Messdienern, die gekommen sind, und bei Ihnen, dass wir gemeinsam als Gottesvolk unseren Glauben bekannt und gefeiert haben. Der Herr sei mit euch. Es segne, behüte und beschütze euch der allmächtige Gott, der Vater und der Sohn und der Heilige Geist.
1: Geht hin in Frieden.
0: Dank sei Gott dem Herrn.

Das war live aus dem Kölner Dom das Kapitelsamt am 11. Sonntag im Jahreskreis. Es zelebrierte Domkapitular Guido Zimmermann, an der Orgel spielte Winfried Bönig. Musikalisch gestaltet wurde dieser Gottesdienst vom Vokalensemble Kölner Dom unter der Leitung von Alexander Niehüß.

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1: Hallo, hier ist Tim und ich musste gerade wirklich ein bisschen lachen, denn ich habe einen Text gefunden von Lena Raubaum aus dem Buch Ich hab da was für dich. Und das ist wirklich ganz süß, er heißt nämlich Du und ich. Weißt du, ja, du bist du. Weißt du, ich, ja, ich bin ich. Doch nennst du mich, dann sagst du du und nennst du dich, dann sagst du ich. Das ist sonderlich.
2: Schöner Text definitiv, den der Tim gerade zitiert hat. Ja, und wir machen gleich weiter hier im Domradio. Wir haben übrigens genau 11.33 Uhr mit dem Thema Tag des Gartens. Der ist heute und da schauen wir gleich mal auf Kleingartenanlage und wie wichtig die unter anderem für den Klimaschutz in unseren Städten sind. Hier in Ihrem Domradio, ich bin Bernd Hamer. Schön, dass ihr dabei seid.

0: 11.44 Uhr haben wir es. Hier ist euer Domradio am Sonntag. Seit über 40 Jahren wird im Juni der Tag des Gartens gefeiert und heute ist es wieder soweit. Der Tag soll auf die Bedeutung von Gärten aufmerksam machen. Zum Beispiel Kleingartenanlagen. Die haben eine wichtige Funktion für den Klimaschutz, gerade in unseren Städten. Und da sprechen wir jetzt drüber mit Thomas Kleinwort. Er ist Gartenmeister und Fachberater beim Bundesverband der Kleingartenvereine. Fangen wir ganz vorne an. Was muss ich als Garteneinsteiger beachten, wenn ich mit dem Gärtnern beginnen möchte?
1: Die Anzahl möglicher Fehler ist natürlich hoch. Also das Wichtigste ist tatsächlich, einen schönen Plan sich zu machen, sich ein bisschen Zeit zu nehmen, den Garten kennenzulernen, Kontakt aufzunehmen zum Garten. Welche Bedingungen habe ich vor Ort? In welcher Klimazone bin ich? Was für einen Boden habe ich? Welche Art Bepflanzung ist schon da? Speziell für den Kleingartenbereich ist es dann auch immer wichtig, dass man sich ein bisschen Rat holt. Wir haben ja die Gartenfachberatung und da kann man sich gute Tipps abholen. Das wären so meine ersten wichtigen Hinweise, wenn man denn einen Garten angeht.
0: Wenn ich jetzt in den Baumarkt gehe, da gibt es ja nicht nur viele Pflanzen, sondern auch eine große, große Vielzahl an Gartenwerkzeugen. Was ist denn da aus Ihrer Sicht eine Basisausstattung, die sich für den Einstieg geeignet ist, beziehungsweise die ich also wirklich brauche?
1: Ich brauche tatsächlich eine gute Schere, ein scharfes Messer, ein paar Handschuhe, falls mal irgendwo was piekst, eine vernünftige Gießkanne oder einen Schlauch mit Gießgerät, das ist wichtig. So, ein Rasenmäher brauchen sicherlich die meisten. Ja, im Grunde ist es das schon. Eine Säge, eine Astschere, dann ist man eigentlich durch.
0: Okay, also gar nicht mal so viel. Jetzt habe ich den ersten Aufschlag gemacht und mit dem Gärtnern begonnen. Wie lege ich meinen Garten weiter so an, dass ich, ja, sagen wir es mal, so wenig Arbeit wie möglich damit habe?
1: Ja, es ist wichtig, Pflanzen auszuwählen, die in die Region passen. Auch hier werde ich wieder keinen Tipp geben. Am Ende ist es so, dass man sich informieren muss, welche Pflanze passt in meinen Garten. Je exotischer ich werde, desto mehr Arbeit habe ich. Deswegen sollte man tatsächlich zuschauen, dass ich Pflanzen bekomme, die in meinen Garten gut passen. Dann habe ich auch wenig Arbeit damit.
0: Für viele stellt sich auch noch die Frage, neben dem pflegeleichten Garten, der also wenig Arbeit macht, das Ganze mit Insekten- und umweltfreundlichem Garten zu vereinen. Geht beides überhaupt?
1: Das ist sehr einfach. Die Art und Weise, naturnah zu gärtnern, fördert eben auch die Vielfalt im Garten. Wenn ich Pflanzen auswähle, die in diese Region passen, die heimische Insekten befördern, wenn ich Kleinstrukturen in den Garten stelle, ich spreche hier von Totholz, ich spreche von Trockenmauern, ich spreche von Feuchtbiotopen, dann tue ich schon sehr, sehr viel für den Erhalt und die Förderung der Artenvielfalt.
0: Dankeschön an Thomas Kleinwort, Gartenmeister und Fachberater beim Bundesverband der Kleingartenvereine. Heute am Tag des Gartens zum Anlegen eines eigenen kleinen Stücks Paradies.

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1: Ich bin Katrin Müller. Der vierte Tag bei der Fußball-Weltmeisterschaft hat es in sich. Gleich 5 Spiele in 4 Gruppen stehen heute auf dem Programm. Im Fokus steht die deutsche Nationalmannschaft. Zum Turniereinstand trifft das Team von Bundestrainer Julian Nagelsmann am Abend 19 Uhr in Houston auf WM-Neuling Curaçao. Die Kicker von der Karibikinsel gelten als krasser Außenseiter. Im Tor steht Manuel Neuer vor seinem ersten Länderspieleinsatz seit 2 Jahren. US-Präsident Donald Trump hat für heute ein Abkommen im Irankrieg angekündigt. Er machte allerdings keine weiteren Angaben dazu. Trump wird heute 80 Jahre alt. Sein Geburtstag soll ein Fest der Superlative werden. Mit Käfigkämpfen vor dem Weißen Haus und viel Zirkus in der US-Hauptstadt.
2: Trump will Land und Leute mit knallharten Kämpfen in Käfigen begeistern, direkt am Weißen Haus. Männerkult und Gewaltspektakel als schrille Ablenkung von den vielen politischen Problemen und als Höhepunkt seiner Geburtstagsfeier. Seit Wochen wird am Weißen Haus eine Gladiatorenarena gebaut, in der die Kampfshow über die Bühne gehen soll. 4.000 geladene Gäste sitzen direkt im Käfig, zigtausende sollen auf Leinwänden zugucken. Kostenpunkt 60 Millionen Dollar. Trump mit 80 will Stärke demonstrieren, zeitgleich sind viele Proteste geplant. Aus den USA, Tina Eck.
1: Ökostromtarife werden beim Wechsel des Stromanbieters immer beliebter. Im laufenden Jahr entfielen mehr als 80% aller abgeschlossenen Stromverträge auf Tarife mit 100% erneuerbaren Energien. Der höchste bislang gemessene Wert. Das geht aus einer Auswertung des Vergleichsportals Verivox hervor.
3: Vor 5 Jahren lag der Anteil der Wechselkunden, die sich für Ökostrom entschieden, noch bei rund 68%. Seitdem ist die Nachfrage kontinuierlich gestiegen. Laut Verivox spielen dabei nicht nur Umwelt- und Klimaschutzaspekte eine Rolle. Häufig seien Ökostromtarife inzwischen auch die günstigste Option für Verbraucher. Ein 3-Personen-Haushalt mit einem Jahresverbrauch von 4.000 Kilowattstunden kann durch den Wechsel in einen günstigen Ökostromtarif laut Verivox rund 400 Euro pro Jahr sparen. David Riemer, Nachrichtenredaktion.
1: Mit 6 Wochen Verspätung ist die Bahnstrecke Hamburg-Berlin wieder ans Netz gegangen. Der erste Fernverkehrszug fuhr mit kleiner Verspätung am frühen Morgen vom Hamburger Hauptbahnhof Richtung Berlin ab. Die Bahn rief Fahrgäste allerdings auf, sich vor der Reise über die genaue Abfahrtszeit zu informieren. Es könnte vereinzelt noch zu Verzögerungen kommen, hieß es.
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1: Zum Wetter. Die aktuelle Vorhersage des Deutschen Wetterdienstes. Im Norden und Osten wechselnd bewölkt und einige Schauer und Gewitter. In der Mitte und am Alpenrand auch eher grau, regnen soll es aber kaum. Im Südwesten dagegen sonnig und trocken. Im Norden und Osten werden es maximal 15 bis 19 Grad, im Südwesten bis 26 Grad. Morgen vom Norden bis zur Mitte bewölkt, im Nordosten sowie an den Alpen Schauer, an der Ostsee Gewitter. Im Süden und Südwesten länger sonnig und meist trocken, 16 bis 25 Grad werden es höchstens.
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4: Sepp Maier, Andreas Köpke und Andreas Kronenberg. Was haben die drei gemeinsam? Ganz einfach, es sind alles Torwarttrainer der deutschen Fußballnationalmannschaft. Maier von 87 bis 2004, Köpke von 2004 bis 21, ja, und Kronenberg ist es seitdem. Zwei davon, die kennt man natürlich auch als aktive DFB-Keeper. Kronenberg dagegen ist Schweizer und war auch als aktiver Spieler deutlich weniger erfolgreich. Kronenberg ist aber auch gläubiger Christ und Martin Mölder hat mit ihm über seinen Glauben gesprochen. Unser Thema gleich hier in eurem Domradio. Ich bin Bernd Hamer. Schön, dass ihr dabei seid.

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0: Bryan Adams und der Summer of 69 um 14 Minuten nach 12. Hier ist euer Domradio. Heute Abend um 19 Uhr, da beginnt für die deutsche Fußballnationalmannschaft die WM 2026 mit dem Gruppenspiel gegen Curaçao. Dann wird DFB-Torwarttrainer Andreas Kronenberg mit seinen drei Torhütern wohl als erstes den Platz betreten, um sie warm zu spielen. Der in Basel geborene Schweizer hat in seiner Karriere in der U21 der Schweiz und später auch 2 Jahre beim VfR Aalen im Tor gestanden. Seit 5 Jahren trainiert er die Torhüter der deutschen Nationalmannschaft. Martin Mölder hat den gläubigen Christ am DFB-Campus in Frankfurt getroffen. Und ihm hat Andreas Kronenberg als erstes etwas über Jesus gesagt.
1: Ich hätte ihn gern persönlich kennengelernt, also persönlich so wie wir jetzt da sitzen. Das geht leider nicht, aber dadurch, dass er uns eine Verheißung gegeben hat, nämlich hat er seinen Jüngern gesagt, dass sie da bleiben sollen, weil er den Heiligen Geist schickt. Und diesen Heiligen Geist, den spüren wir bis zum heutigen Tag.
2: Andreas Kronenberg wirkt ausgeglichen und in sich ruhend, wenn er über seinen Glauben spricht. Trotz Prägung durch sein katholisches Elternhaus hat er erst spät den Glauben an Gott für sich entdeckt.
1: Das kam dann in dieser Phase dann in mein Leben, wo ich gemerkt habe, oh, offensichtlich interessiert sich da jemand für dich. Und das ist schwer zu erklären, weil ich glaube, das muss man erleben. Deswegen finde ich es auch immer schwierig, darüber so zu berichten. Aber es war dann tatsächlich in der Folge so, dass ich gemerkt habe, okay, das ist irgendwie was Lebendiges, nicht irgendwie was Abstraktes.
2: Vieles hat sich durch den Glauben im Leben von Andreas Kronenberg verändert.
1: Seitdem ich gläubig geworden bin, beginne ich meinen Tag tatsächlich mit einer stillen Zeit, mit einem Text aus der Bibel. Und da ist es für mich Gebet, jetzt nicht so zu verstehen, dass ich eine Wunschliste habe und das dann vortrage, sondern es ist tatsächlich so, dass durch diese Bibellese ich oft das Gefühl habe, dass Gott auch zu uns spricht. Dann ist es Gebet, fragend, aber durchaus auch Antworten, die über das hinausgehen, was wir hier tatsächlich berühren, sehen und fühlen können.
2: Andreas Kronenberg missioniert nicht, wenn er mit den Spielern um Bundestrainer Julian Nagelsmann zusammen ist. Dennoch hat sein Glauben auch dort seinen festen Platz.
1: Witzigerweise erfahre ich gerade bei der Nationalmannschaft dann nochmal diese Zeit viel, viel intensiver. Vielleicht ist es, weil dort nochmal der Fokus, der Druck, das Spiel, dass wenn man sich dort dann nochmal zurückzieht und in aller Ruhe gewisse Dinge dann betrachtet, dass es einem dort nochmal bewusster wird.
2: Und im harten Geschäft des Profifußballs, ist da noch Raum für christliche Werte? Ja, ist Andreas Kronenberg überzeugt.
1: Als Profifußballer bist du natürlich unter einem Fokus, beziehungsweise du giltst dann was, wenn du was leisten kannst. In dem Moment, wo du es nicht mehr kannst, weil gerade was in deinem Leben ist, was deine Form beeinträchtigt oder im letzten Fall mit einer Verletzung, ja, dann bist du sozusagen im Abseits. Und deswegen, ja, frage ich mich, für mich ist der Mensch eben mehr als nur das, was er leisten kann. Und das finden wir im christlichen Glauben wieder.
0: DFB-Torwarttrainer Andreas Kronenberg ist bekennender Christ. Über seinen Glauben gesprochen hat er mit Martin Mölder.

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1: Die habe ich jetzt für euch. Ich bin Anni von domradio.de und in dem Buch Worte des Friedens aus dem Herder Verlag habe ich ein paar Zeilen von Mahatma Gandhi gefunden. Und die haben mich zum Nachdenken gebracht. Gandhi hat sich nämlich für Gewaltlosigkeit eingesetzt und hat sich dazu so geäußert. Ich bin der Auffassung, dass sich Gewaltlosigkeit antrainieren lässt und dazu gehört Geduld. Sollen wir gerettet werden und einen Beitrag leisten zum Wohl der Welt, dann müssen wir entschlossen den Weg des Friedens einschlagen.

0: 12.40 Uhr, hier ist euer Domradio. Ja, es ist Sonntag und vor uns liegt damit die neue Woche. Was da dann alles aus kirchlicher Sicht so ansteht, das sagt uns jetzt Jan-Hendrik Stehens vom Newsdesk.
1: Willkommen zur Wochenvorschau bei domradio.de. Nach den vielen großen Festtagen der vergangenen Wochen kehrt im Kirchenjahr nun etwas Alltag ein. Langweilig wird es deshalb keineswegs. Gleich heute Nachmittag richtet sich der Blick in den Kölner Dom. Dort wird die neue Marienorgel feierlich geweiht. Das Instrument gehört zu den bedeutenden Kirchenmusikprojekten der vergangenen Jahre und wird das musikalische Leben der Kathedrale künftig mitprägen. Domradio.de überträgt die feierliche Andacht um 15 Uhr und begleitet das Ereignis mit Reportagen, Interviews und Hintergrundberichten. Auch im Bistum Münster stehen wichtige Tage bevor. Der ernannte Bischof Heiner Wilmer ist in dieser Woche als Pilger durch sein künftiges Bistum unterwegs. Er besucht verschiedene Orte, begegnet Gläubigen und bereitet sich auf den Beginn seines Dienstes vor. Den Abschluss bildet am kommenden Sonntag seine feierliche Amtseinführung im St. Paulusdom zu Münster. Auch darüber werdet ihr bei domradio.de ausführlich informiert. Der Blick geht in den kommenden Tagen aber auch nach Italien. Papst Leo XIV. Wird am Samstag zu einem Pastoralbesuch nach Pavia und Sant'Angelo Lodigiano reisen. Solche Begegnungen mit den Gläubigen vor Ort gehören zu den wichtigen Akzenten seines Pontifikats. Selbstverständlich halten wir euch auch über diesen Besuch und die Botschaften des Papstes auf dem Laufenden. Natürlich begleitet euch in dieser Woche wieder unser Podcast Blick in die Bibel. Gesprächspartner von Montag bis Samstag ist Sebastian Appold, Präses des Bundes der Deutschen Katholischen Jugend. Gemeinsam mit ihm schaut er auf die biblischen Texte des Tages und auf die Fragen, die junge Menschen und die Kirche heute bewegen. Und auch sonst bleibt die Kirche in Bewegung, in den Gemeinden, in den Bistümern und in der Weltkirche. Über alles Wichtige informieren wir euch wie gewohnt auf domradio.de, in unserem Programm und in unseren Podcasts. Kommt gut durch diese Woche und bleibt behütet.
0: Das war die Wochenvorschau mit Jan-Hendrik Stehens, der die kirchlichen Themen der kommenden Tage im Blick hat. Bleibt also dran, dann seid ihr auch immer informiert.

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Das Domradio am Sonntag. 4 Minuten vor 1 haben wir es und damit ist mein Arbeitstag gleich beendet. Tja, euch wünsche ich natürlich noch einen schönen Restsonntag, sicherlich mit dem Domradio, denn hier geht's im Programm natürlich weiter. Mein Name ist Bernd Hamer, also schönen Sonntag noch.

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1: Ich bin Katrin Müller. Am Abend wird's ernst für die deutsche Fußballnationalmannschaft. Das Team von Bundestrainer Julian Nagelsmann trifft im ersten WM-Spiel in Houston auf Curaçao. Alles andere als ein klarer Sieg wäre eine Überraschung.
2: Für den Bundestrainer und viele Spieler ist es die erste WM. Er verspüre Vorfreude und sei sehr ruhig, sagt Julian Nagelsmann. Curaçao kann zum perfekten Auftaktgegner werden, aber der Bundestrainer warnt. Im Kampf David gegen Goliath kann es wie im Pokal auch mal Überraschungen geben. Personell sieht's gut aus. Manuel Neuer wird im Tor stehen. Ansonsten werden wir wohl die Elf sehen, die schon beim Test gegen die USA begonnen hat. Die Bedingungen hier in Houston optimal. Das Footballstadion ist überdacht und klimatisiert. Aus Houston Thomas Bremser.
1: In den Bemühungen um ein Ende des Iran-Kriegs ist nach Angaben von US-Präsident Donald Trump für heute die Unterzeichnung einer Vereinbarung geplant. Unmittelbar danach solle die Straße von Hormuz wieder geöffnet werden, schrieb er auf seiner Plattform Truth Social. Zuletzt hatten sich die Zeichen auf eine mögliche baldige Einigung auf ein Rahmenabkommen schon verdichtet. Mit 6 Wochen Verspätung ist die Bahnstrecke Hamburg-Berlin wieder ans Netz gegangen. Der erste Fernverkehrszug fuhr mit kleiner Verspätung am Morgen vom Hamburger Hauptbahnhof Richtung Berlin ab, wie die Deutsche Bahn mitteilte.
3: Es ist die wichtigste Direktverbindung im deutschen Bahnnetz. Von den Bauarbeiten waren rund 30.000 Fahrgäste betroffen, jeden Tag wohlgemerkt. Und das fast ein Jahr lang. So lange fuhren die Fernzüge einen gefühlt ewig langen Umweg. Über 3 Stunden dauerte die Fahrt. Die Regionalzüge fuhren oft nur Teilstrecken. Es gab auch einen Ersatzverkehr mit Bussen. Auf der 280 Kilometer langen Strecke wurden Gleise, Weichen und Signale ausgetauscht und 28 Bahnhöfe modernisiert mit neuen Toiletten, Wartehäuschen und Fahrradständern. Aus Berlin, Uli Reitinger.
1: Marmelade darf ab heute Marmelade heißen. Das sieht eine Verordnung des Bundesagrarministeriums vor, mit der eine EU-Richtlinie national umgesetzt wird. EU-Recht schrieb bisher vor, dass nur Produkte aus Zitrusfrüchten als Marmelade bezeichnet werden dürfen. Alles andere musste als Konfitüre etikettiert werden. Auch bei Honig gibt es ab heute eine Neuerung. Auf Gläsern und Etiketten müssen die Namen aller Ursprungsländer aufgeführt werden, wenn es mehrere sind.
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1: Zum Wetter. Die aktuelle Vorhersage des Deutschen Wetterdienstes. Im Norden und Osten wechselnd bewölkt und einige Schauer und Gewitter. In der Mitte und am Alpenrand auch eher grau, regnen soll es aber kaum. Im Südwesten dagegen sonnig und trocken. Im Norden und Osten werden es maximal 15 bis 19 Grad, im Südwesten bis 26 Grad. Morgen vom Norden bis zur Mitte bewölkt, im Nordosten sowie an den Alpen Schauer, an der Ostsee Gewitter. Im Süden und Südwesten länger sonnig und meist trocken, 16 bis 25 Grad werden es höchstens.
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1: Hallo, ich bin Tim und wir sollten alle in unserem Leben viel mehr Danke sagen. Ich habe hier einen Text gefunden, den Autor oder die Autorin kennen wir leider nicht. Der Text heißt Danke. Danke für deine gute Laune, für dein offenes Ohr, für deine Herzlichkeit, für deine tollen Ideen, für die vielen lustigen Stunden, für unbezahlbare Erlebnisse, für wunderbare Momente, für deine liebe Art, für dich.

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1: Ich bin Jan-Henner Reitze. Erdbeermarmelade darf ab heute offiziell wieder Marmelade heißen. Das war bis zur Änderung einer EU-Richtlinie untersagt. Diese Änderung ist mit dem heutigen Tag in deutsches Recht umgesetzt und damit in Kraft.
2: Bisher durfte nach EU-Recht nur Marmelade aus Zitrusfrüchten als Marmelade bezeichnet werden. Andere Produkte mussten als Konfitüre etikettiert werden. Um Verwechslungen zu vermeiden, muss Marmelade aus Zitrusfrüchten künftig Zitrusmarmelade heißen oder den Namen der verwendeten Frucht tragen. Außerdem gibt es mehr Klarheit bei Honig. Enthält ein Glas Honig aus mehreren Ländern, müssen künftig alle Ursprungsländer genannt werden, in der Reihenfolge ihres Anteils und mit Prozentangaben. Nach den alten Vorgaben abgefüllter Honig darf aber weiterhin verkauft werden. David Riemer, Nachrichtenredaktion.
1: US-Präsident Donald Trump hat passend zu seinem 80. Geburtstag angekündigt, dass heute ein erstes Friedensabkommen mit dem Iran unterzeichnet werden soll. Auch aus dem Iran hieß es, dass eine erste Einigung bevorstehen soll, genauso vom Vermittler Pakistan. Trump kündigte außerdem an, dass damit auch die Straße von Hormuz wieder geöffnet werden soll. Eine langfristige Lösung soll aber noch verhandelt werden. Die Schweiz stimmt heute in einer Volksabstimmung darüber ab, ob Migration begrenzt werden soll. In ersten Hochrechnungen zeichnet sich eine Mehrheit für die Antwort Nein ab. Nach den Zahlen mit einem Anteil von 55%. Die Ja-Stimmen liegen nach diesen ersten Ergebnissen bei 45%. Die rechtskonservative Schweizer Volkspartei hatte die Initiative gestartet. Und zum Fußball. Die deutsche Nationalmannschaft startet heute Abend mit ihrem ersten Gruppenspiel in die WM. Das Spiel gegen Curaçao wird in Houston ausgetragen. Bundestrainer Julian Nagelsmann freut sich, dass es endlich losgeht, warnt aber auch davor, den Gegner zu unterschätzen.
3: Das ist so ein bisschen so eine DFB-Pokal- oder Pokalsituation. David Goliath, die Geschichten gibt es im Fußball immer wieder, weil insgesamt wenig Tore fallen und auch Teams, die jetzt das erste Mal die WM spielen, trotzdem gefährlich sein können, können ja frei von der Seele weg spielen und recht unbeschwert in dieses Turnier gehen, ohne viel Druck. Und das macht den Gegner immer gefährlich.
1: Der deutsche WM-Auftakt gegen Curaçao wird heute Abend um 19 Uhr deutscher Zeit angepfiffen.
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1: Das Wetter, die Vorhersage des Deutschen Wetterdienstes. Ganz im Süden ist es sonnig, sonst ziehen Wolken durch. In einem Streifen vom Nordwesten bis in den Osten gibt es auch Schauer und einzelne Gewitter bei 15 bis 19 Grad. Im äußersten Südwesten Höchstwerte bis 27 Grad. Morgen auch viele Wolken, im Nordosten und an den Alpen kann es immer mal wieder nass werden. Im Süden und Südwesten dagegen viel Sonne. 16 bis 25 Grad werden es höchstens.
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1: Manchmal ist es so, dass ich heiße Uta, mir unheimliche Sorgen mache über das, was da vielleicht im kommenden Jahr auf mich zukommen könnte. Egal, ob es ist, dass die Brötchen teurer werden, dass vielleicht mein Fahrrad kaputt geht, dass möglicherweise im Haus gegenüber eine große Baustelle eröffnet wird. Jedenfalls, wenn ich dann da so sitze und mir denke, oh Gott, wahrscheinlich kommt bald das, wie furchtbar, dann kommt mir schon mal so ein Zitat in den Kopf, von dem ich überhaupt nicht weiß, wo es herkommt, ist aber auch egal. Aber danach versuche ich, mich auszurichten, finde ich super. Und der Spruch geht so: Ich nehme den Berg dann, wenn er da ist.

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1: Ich bin Jan-Henner Reitzer. Im Ringen zwischen den USA und dem Iran um ein Kriegsende soll ein erster Durchbruch bevorstehen. Beide Seiten sowie der Vermittler Pakistan sprechen von einem Abkommen, das unterzeichnet werden soll. Dass es, so wie US-Präsident Donald Trump sagt, heute soweit sein soll, hat der Iran aber noch nicht bestätigt.
2: Laut pakistanischem Außenministerium ist eine virtuelle Zeremonie zur Unterzeichnung für heute geplant. Ein möglicher Deal soll Ausgangspunkt für weitere Gespräche zwischen Washington und Teheran sein. Berichten zufolge soll die Waffenruhe um 90 Tage verlängert und der Startpunkt für Verhandlungen über das iranische Atomprogramm geschaffen werden. Aus Teheran kamen zuletzt optimistische Signale. Man sei noch nie so nah an einer Einigung gewesen, sagt ein Regierungssprecher. David Riemer, Nachrichtenredaktion.
1: Auch Erdbeer- oder Kirschmarmelade darf ab heute wieder offiziell Marmelade heißen. Nach EU-Regeln durfte im Supermarkt bisher eigentlich nur Marmelade aus Zitrusfrüchten als Marmelade verkauft werden, sonst musste die Bezeichnung Konfitüre verwendet werden. Diese Richtlinie wurde geändert und ist ab heute als deutsches Recht in Kraft. Die Gewerkschaft Verdi ruft Servicepersonal an Krankenhäusern auch morgen wieder zu Protesten gegen Kürzungen im Gesundheitswesen auf. Betroffen sind 120 Krankenhäuser und Pflegeeinrichtungen in ganz Deutschland. Verdi sagt, es könne auch kleinere Auswirkungen für Patienten geben. Forderungen lauten gute Bezahlung und Arbeitsbedingungen für Bereiche wie Reinigung, Küche oder Wäscherei. Zum Fußball. Die deutsche Nationalmannschaft steigt heute Abend in die WM ein. Gegner im ersten Gruppenspiel ist WM-Neuling Curaçao. Ausgetragen wird das Spiel in Houston.
3: Um 12 Uhr mittags wird das Spiel hier in Houston angepfiffen, in einem Footballstadion. Zweimal wurde dort schon der Super Bowl ausgetragen. Der frühe Anpfiff sei gut für das Team, sagt Julia Nagelsmann. Besser als bis zum Abend im Hotel abzuhängen. Die Stimmung in der Stadt friedlich. Viele deutsche Fans sind hier, aber auch Anhänger aus Curaçao. Die Spieler aus der Karibik gehen mit viel guter Laune in die Partie, aber auch mit Selbstvertrauen. Das deutsche Team kann personell aus dem Vollen schöpfen, heißt auch, Manuel Neuer gibt sein Comeback nach seinem eigentlichen Rücktritt vor rund 2 Jahren. Thomas Bremser, Houston.
1: Nach deutscher Zeit beginnt der DFB-WM-Auftakt gegen Curaçao um 19 Uhr.
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1: Das Wetter, die Vorhersage des Deutschen Wetterdienstes. Ganz im Süden ist es sonnig, sonst ziehen Wolken durch. In einem Streifen vom Nordwesten bis in den Osten gibt es auch Schauer und einzelne Gewitter bei 15 bis 19 Grad. Im äußersten Südwesten Höchstwerte bis 27 Grad. Morgen auch viele Wolken, im Nordosten und an den Alpen kann es immer mal wieder nass werden. Im Süden und Südwesten dagegen viel Sonne. 16 bis 25 Grad werden es höchstens.
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1: Heike hier aus dem Domradio-Team, hallo. Wer im Frühling all die Knospen an den Bäumen sieht oder auch die ersten grünen Spitzen, die sich durch den Boden schieben, wundert sich wahrscheinlich nicht über diesen Satz hier von Unbekannt. Der Frühling zeigt uns, wie Neuanfang geht.

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1: Ich bin Jan-Henner Reitze. Heute Abend steigt auch die deutsche Nationalmannschaft in die Fußball-WM ein. Erster Gruppengegner ist in Houston im US-Bundesstaat Texas, WM-Neuling Curaçao. Für uns mit der deutschen Mannschaft unterwegs ist WM-Reporter Thomas Bremser. Thomas, wie sind denn die Bedingungen für das Auftaktspiel?
2: Das Wetter ist hier nochmal heißer und schwüler als im deutschen WM-Lager in Winston-Salem. Heute soll's regnen, aber das Stadion ist überdacht und klimatisiert. Ein typisches Footballstadion mit hohen Rängen und großen Leinwänden. Und das Besondere ist ja auch die Uhrzeit. 12 Uhr mittags wird hier angepfiffen. Julian Nagelsmann findet das ganz gut.
3: Wenn du oft abends spielst und dann 10 Stunden im Hotel rumhängst, bis es endlich losgeht, ist jetzt nicht immer super förderlich für die Spannung.
2: Und auch gut, nach dem Spiel hat das Team noch Zeit zurückzufliegen und im gewohnten WM-Quartier zu schlafen.
1: Dankeschön, Thomas, nach Houston. Nach deutscher Zeit ist der Anpfiff Deutschland gegen Curaçao um 19 Uhr. Noch heute soll nach Angaben von US-Präsident Donald Trump ein erstes Friedensabkommen der USA mit dem Iran unterzeichnet werden, passend zu Trumps 80. Geburtstag. Auch aus dem Iran hieß es, dass eine erste Einigung bevorstehen soll. Trump kündigte außerdem an, dass damit auch die Straße von Hormuz wieder geöffnet werden soll. Eine langfristige Lösung soll aber noch weiter verhandelt werden. Ökostromtarife werden beim Wechsel des Stromanbieters beliebter. Nach Zahlen des Vergleichsportals Verivox entfielen 81% der in diesem Jahr abgeschlossenen Stromverträge auf Tarife komplett aus erneuerbaren Energien, der höchste bisher gemessene Wert.
4: Vor 5 Jahren lag der Anteil der Wechselkunden, die sich für Ökostrom entschieden, noch bei rund 68%. Seitdem ist die Nachfrage kontinuierlich gestiegen. Laut Verivox spielen dabei nicht nur Umwelt- und Klimaschutzaspekte eine Rolle. Häufig seien Ökostromtarife inzwischen auch die günstigste Option für Verbraucher. Ein 3-Personen-Haushalt mit einem Jahresverbrauch von 4000 Kilowattstunden kann durch den Wechsel in einen günstigen Ökostromtarif laut Verivox rund 400 Euro pro Jahr sparen. David Riemer, Nachrichtenredaktion.
1: Die Zugstrecke Hamburg-Hannover ist ab heute komplett gesperrt für Fern- und Regionalverkehr. Die Bahn will Gleise, Signalanlagen und Bahnhöfe erneuern. Es gibt Ersatzverkehr hauptsächlich mit Bussen. Die Strecke Hamburg-Berlin war nach einer Grundsanierung heute wieder freigegeben worden.
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1: Das Wetter, die Vorhersage des Deutschen Wetterdienstes. Ganz im Süden ist es sonnig, sonst ziehen Wolken durch. In einem Streifen vom Nordwesten bis in den Osten gibt es auch Schauer und einzelne Gewitter bei 15 bis 19 Grad. Im äußersten Südwesten Höchstwerte bis 27 Grad. Morgen auch viele Wolken, im Nordosten und an den Alpen kann es immer mal wieder nass werden. Im Süden und Südwesten dagegen viel Sonne. 16 bis 25 Grad werden es höchstens.
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6: Ja, ich begrüße euch ganz herzlich zu 2 Stunden Domradio, meine Playlist. Ich bin Bernd Knopp und zu Gast ist heute ein Mann, der alle Politikerherzen höher schlagen lässt. Der unvergleichliche, der wahnsinnige Lutz van der Horst, der nicht nur durch die Heute-Show im ZDF bekannt ist. Lutz, sei gegrüßt.
7: Hallo Bernd, ich freue mich sehr.
6: Ich freue mich auch. Ich bin Bernd Knopp und los geht's.

0: Domradio, meine Playlist mit Lutz van der Horst und seiner Lieblingsmusik. Das war gerade nichts für schwache Nerven, aber so kennt man halt eben den Lutz. Das waren Fabsi und Lutzi, also Fabian Köster und Lutz van der Horst mit rauchfrei und geil. Lutz ist Comedian, Autor, Schauspieler, Musiker. Herzlich willkommen, lieber Lutz.
1: Hallo, freut mich.
0: Wie bezeichnest du dich selbst?
1: Boah, das bin ich letztens gefragt worden und ich hatte keine Antwort drauf. Also ich weiß
0: Danke.
1: Es nicht.
0: Ja.
1: So, keine Ahnung. Guck, man kann sagen Comedian, Komiker, also finde ich auch okay, Moderator, was weiß ich. Such dir was aus, ist mir egal.
0: Was soll ich mir aussuchen? Ich weiß es nicht.
1: Ein toller Typ einfach.
0: Toller Typ. Bist du?
1: Nein.
0: Wir kennen uns seit Jahrzehnten. Du hast nie ein Blatt vor den Mund genommen und ja, weder in der Heute-Show noch in diesem Song Rauchfrei und geil. Da werden natürlich viele Menschen mit Sicherheit das vielleicht ein bisschen böse finden. Mhm. Wie gehst du eigentlich mit Kritikern um, die sagen, der Lutz ist manchmal doch ein bisschen zu hart?
1: Also ich finde, ich versuche ja immer nicht zu hart zu sein. Ne? So sagen wir mal, ich versuche ja immer trotzdem noch charmant zu bleiben. Das ist ein schmaler Grat. Gerade auch bei den frechen Fragen an die Politiker, dass man darauf achtet, okay, im Idealfall lachen wir beide drüber. Im Idealfall sagt der oder diejenige, oh, das war hart, ich finde es trotzdem lustig.
0: Da ist ja vor kurzem mit deinem Kollegen passiert, Oliver Welke, der mit Howie da eine Schlacht geschlagen hat, weil Oliver Welke etwas sagte, was Howie nicht so besonders toll fand.
1: Ja.
0: Dass sein Publikum in der ersten Reihe vielleicht uriniert und Howard hat sich gewehrt. Fandest du das berechtigt oder wenn ich dich fragen darf?
1: Also klar, ich finde... Ich kenne ja Howard Carpendale tatsächlich persönlich. Ich habe ihn ja mal parodiert im Fernsehgarten.
0: Mach mal.
1: Nein, um Gottes Willen, okay. Ich singe jetzt hier nicht. Nein. Aber auch optisch parodiert und so. Und er war ein bisschen irritiert von der Aktion und hat mich aber sogar später angerufen. Er war wirklich am Telefon. Mein, hier ist Howard Carpendale. Ich wollte ihm nur sagen, ich fand das lustig.
0: Das
1: und das fand ich natürlich top. Und ich mag ihn und ich kann das verstehen, wenn man da ein bisschen beleidigt ist. So kann ich verstehen. War ein harter Gag und ich verstehe das auch, wenn es auf die Fans geht. Gut, an seiner Stelle hätte ich es, glaube ich, nicht öffentlich gemacht. Ich hätte es dann doof gefunden, hätte es für mich behalten, glaube ich.
0: Ist es denn so, dass du nicht auch dein Lebensmotto bewahrheitest oder besser gesagt, dass du dein Lebensmotto auslebst unter dem Motto, Humor ist, wenn man trotzdem lacht?
1: Ja.
0: Gerade wenn man in der Heute-Show arbeitet.
1: Klar, im Idealfall, das meinte ich eben auch, ne? Im Idealfall lacht man auch immer darüber, wenn man selber angegangen wird.
0: Wir kennen uns seit Jahrzehnten. Du hast damals bei mir, das müssen Sie sich mal vorstellen, angefangen als Praktikant beim Radio, bei einem anderen Radiosender. Damals wirktest du auf mich so ein bisschen schüchtern. War das auch eine Rolle? Also bist du der Lutz van der Horst, wenn der rausgeht aus der Redaktion? Ist er dann der Aufgedrehte und in der Redaktion etwas zurückhaltender?
1: Ich war immer der Schüchterne und immer der Introvertierte. Das bin ich wahrscheinlich immer noch privat. Deswegen sind auch Leute überrascht, wenn die mich jetzt so im Fernsehen sehen und sagen, hey, bist du das wirklich? Ich habe ja ein Buch geschrieben, da saß mein Klassenlehrer in der ersten Reihe. Und der sagte dann auch nachher, ja krass, ich habe dich als Schüler immer so als eher so introvertiert verhuscht wahrgenommen. Aber ich bin vor dem Mikro und vor der Kamera ein anderer Mensch. Das ist richtig, da drehe ich anders auf.
0: Lutz, hast du irgendwas von mir gelernt?
1: Nein, das kann ich kurz mit Nein beantworten. Nein, natürlich, wir kennen uns ja, es ist ja Wahnsinn, in den 90ern, das war ja Mitte der 90er Jahre, das heißt über 35 Jahre.
0: Unglaublich, ja.
1: Das ist schon ziemlich crazy und natürlich habe ich viel von dir gelernt, das war ja mein Praktikum und du warst immer ein Top-Typ, also jetzt mal wirklich, da habe ich viel von gelernt, was Beiträge angeht. Da kann ich nicht, sonst wäre ich ja auch nicht gekommen.
0: Wir beide machen jetzt Musik, nämlich jetzt kommen zwei Songs aus den 80ern, Shannon mit Let the Music Play. Und Erasure, Love to Hate You. Bist du ein Kind der 80er?
1: Definitiv. Da habe ich Musik ja zum ersten Mal auch so richtig Popmusik wahrgenommen. Also das Shannon-Stück Let the Music Play war auf meiner vielleicht ersten LP. Das war die Ronnys Pop-Show. Du erinnerst dich, die Serie mit dem Affen. ZDF-Serie. Und da war der erste Song, das war ein Album, das war Anfang 84 ist es erschienen. Da war der erste Song dieser Song, Shannon, Let the Music Play.
0: Wir hören beides.

0: Domradio, meine Playlist mit Lutz van der Horst als Gast heute. Hallo. Ich bin froh, dass er da ist. Wir haben Shannon gehört, wir haben Erasure gehört. Lutz, du bist ja auf allen Kanälen aktiv. Heute Fernsehshow, morgen was anderes. Du hast auch oft als Autor für sämtliche Comedy-Formate gearbeitet. Du hast ein Buch geschrieben, darüber werden wir uns auch noch unterhalten. Verliert man da den Überblick?
1: Ja, ich habe tatsächlich für viel geschrieben, auch für viel, was nicht so toll war. Also auch das Buch, über das wir noch reden, das spielt ja in einer Phase eben in den Nullerjahren, wo es nicht so rund lief, und da habe ich auch für Formate geschrieben. Das war wirklich quälend. Also Pannenshows, wir erinnern uns, in den Nullerjahren, das war ein Riesending. Es gab Ups, die super Pannenshow, was es da alles gab. Einfach die Shows, die nur daraus bestehen, dass Leute hinfallen oder irgendwelche anderen Unfälle haben und drüber lachen. Ich finde es super unlustig.
0: Ich auch.
1: Es kickt mich gar nicht. Ich weiß auch nicht, wieso man drüber lachen kann und konnte. Aber ich war einer der Leute, die diese Szenen bewitzelt, so hieß es, bewitzelt haben. Und das war quälende Arbeit. Aber das musste man dann einfach tun, um Geld zu verdienen.
0: Waren da auch die Lacher eingeplant?
1: Ja, natürlich.
0: Wobei, dann musste ich immer lachen.
1: Ja.
0: Weil es einfach so doof war.
1: Ja, das stimmt. Die eingespielten Lacher waren noch das Beste.
0: Wie voll ist dein Terminplan?
1: Tatsächlich momentan ziemlich voll, was ja auch daran liegt, dass wir jetzt auch diese Heute-Show-Spezialsendung machen. Das heißt jetzt, gerade im Sommer wird es dann voller, weil ich mit Fabian diese monothematischen Sendungen mache. Und das ist immer relativ viel, was wir da drehen. Also ich habe eigentlich keine klassischen Ferien oder keine Sommerpause, ne, wie die meisten.
0: Okay, wie würdest du deinen Humor charakterisieren? Was ist das für ein Humor? Kann man das überhaupt in eine Schublade stecken?
1: Also ich würde sagen, erstmal eher trocken und vielleicht so ein bisschen, also ich würde sagen, meine Humortechnik ist vielleicht, dass ich so ein bisschen den Naiven gebe. Das ist ja auch, glaube ich, so ein bisschen das, was ich bei Politikerinnen-Interviews mache. Da kann man Leuten ganz gut was entlocken. Das liegt aber auch daran, dass ich selber so ein bisschen auch manchmal durchaus auch ein naiver Typ bin, der auch mit einer gewissen Naivität an Leute rangehe.
0: Diese Politikerinnen und Politiker, die du vor der Kamera hast oder denen du Fragen stellst, ist das denen unangenehm oder sagen die vorher zu oder wird das abgenommen von denen?
1: Also ich habe ja angefangen, ich bin ja fast 17 Jahre bei der Heute-Show, das ist ja totaler Wahnsinn, und habe ja angefangen mit diesen Politiker und Politikerinnen-Interviews, und das war damals schon irgendwie was Neues, und der Vorteil damals war natürlich, die kannten mich nicht. Die wussten nicht, dass ich eigentlich ein Komiker bin. Die dachten, ich bin ein richtiger Reporter. Und da hatte ich natürlich eine andere Art von Humor.
0: Du bist ja auch Reporter. Das hast du ja auch gelernt.
1: Ja, ja, eigentlich ja. Bei dir. Und in der Regel wissen die das nicht, weil wir überfallen die ja auch im Bundestag. Ne? Aber es gibt da natürlich auch für die Spezialsendung, gibt es auch verabredete Interviews. Boah, was das Ganze natürlich viel angenehmer macht. Ne?
0: Vielleicht kann man das so ein bisschen kurz in zwei Sätzen zusammenfassen. So typischer Journalistensatz. Bitte fassen Sie das in zwei Sätzen zusammen. Wie der Terminplan oder wie die Arbeit bei der Heute-Show aussieht, das interessiert ja viele Menschen.
1: Also ich bin ja erstmal selbstständig. Viele denken ja auch, ich bin beim ZDF angestellt. Das ist natürlich Quatsch, weil ich ja auch für verschiedene Formate unterwegs bin, für verschiedene Sender. Mhm. Es gibt also keinen klassischen Arbeitsablauf. Das ist manchmal ganz schön, weil man weiß, okay, heute ist keine Arbeit, da kann ich mich schön in Ehrenfeld treffen mit Leuten zum Kaffee, wir sitzen in der Sonne. Mhm. Das macht es aber auch schwieriger, wenn mal eine Zeit lang die Aufträge ausbleiben und man denkt, oh okay, ich muss Geld verdienen, was ist jetzt los?
0: Ne? Aber arbeitslos hast du dich noch nicht gemeldet, oder?
1: Doch, tatsächlich. in den Nullerjahren, also das war ja da, als ich das Buch geschrieben habe, Confetti Blues, ich kenne diese Phase aus den Nullerjahren, wo man arbeitslos war, ja. Arbeitslosengeld bekommen.
0: Also mit anderen Worten, auch von unten nach oben wieder aufsteigen, das kennst du, klingt alles total verrückt, wir hören was Verrücktes, nämlich Seal und Crazy.
1: Mein Lieblingslied ever. Wenn ich ein Lieblingslied hätte auf der Welt, auf das ich mich festlegen müsste, wäre das dieser Song.
0: Dann kommt das jetzt.

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1: Hi ihr Lieben, Anni von domradio.de ist hier und bald ist Sommer. Die Haupterntezeit für Erdbeeren, Kirschen und das meiste Getreide. 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Mache das, was du tust, mit Liebe. Und du wirst eine reiche Ernte haben.
2: 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Er fing klein an, dann wurde er immer größer. 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Nein, umgekehrt. 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Ich bin froh, dass er hier ist. 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
3: Grüß dich, Lutz. Freut mich.
2: Ich bin Bernd Knopp.

0: Lutz van der Horst zu Gast bei mir hier in Domradio, meine Playlist. Er hat ein Buch geschrieben. Es heißt Konfetti Blues. Darüber reden wir ausführlich, lieber Lutz, in der zweiten Stunde. Wir kommen jetzt zu einem Thema, das würde man ihm nicht zutrauen, aber er ist katholisch aufgewachsen. Du warst mal Messdiener.
1: Das würde man mir nicht zutrauen. Was soll das denn heißen? Ich bin doch ein braver Junge.
0: Ich hab immer gedacht, dass ausgerechnet du niemals Messdiener warst, aber du warst es.
1: Ich war das und ich war das richtig lange. Ich bin ja aufgewachsen an der St. Gerion-Kirche. Da wohnt meine Mutter auch noch, da bin ich regelmäßig, also wirklich direkt da. Und war auch im katholischen Kindergarten, katholische Grundschule Palmstraße, jetzt abgerissen worden. Das war so ein relativ trauriger Blechkasten. Und war lange, also wirklich viele Jahre Messdiener St. Gerion. Ja, das war ja wirklich so eine Freundesklique dann auch und wir waren alle Messdiener.
0: Also hat es dir Spaß gemacht?
1: Ja, klar. Also natürlich, das war wirklich einfach so eine Clique und dann war bei mir immer, also eine Messe am Wochenende haben wir gedient. Das war dann entweder Samstag oder Sonntag. Ich habe meistens den Samstagabend gemacht und die Donnerstagsmesse habe ich meistens noch gemacht. Ja.
0: Hast du die Abläufe heute noch im Kopf?
1: Aber hättest sicher.
0: Ja,
1: klar. Wann man klingeln muss, wann man den Wein bringt, das Wasser, ja selbstverständlich.
0: Gibt es Überzeugungen, die du heute noch vertrittst, die du damals aufgesaugt hast, Kindheit prägt ja, die vielleicht für dich auch, ja, ich sag mal, heute noch für die Arbeit auch wichtig sind, sowas Ethisches?
1: Ich bin definitiv ein religiöser Mensch oder ein spiritueller Mensch, könnte man auch sagen. Ne? Also das bin ich natürlich immer noch. Also das ist ja klar, dass es da Werte gibt, die mir viel bedeuten. Klar, natürlich.
0: Wir kennen ja deinen Humor. Ja. Gibt es da Grenzen, wenn es vielleicht auch mal um spirituelle Dinge geht, die auch dich berühren, dass du da sagst, mache ich jetzt mal eine Grenze.
1: Also es gab, ich bin ja wie gesagt religiös aufgewachsen, das hat mir viel Halt gegeben. Es war aber auch nicht immer einfach, muss man sagen. Also diese ganze Idee von Sünde, ne, was man, wenn das ein Kind so überlastet, sage ich mal, ne, wenn die Lehrer einem das immer erzählen, was man alles nicht darf und was Sünde ist, kann das auch schwierig sein, gerade wenn man dann so in der Pubertät feststellt, vielleicht stehe ich eigentlich auf Männer. Dann ist das ein Problem und dann muss man seinen Weg finden und seinen Weg mit Gott, ja, um da einen Weg zu finden, ne, einfach.
0: Findest du, dass du deinen Weg, ja, denke ich mal, offensichtlich gefunden hast?
1: Auf jeden Fall.
0: Du bist Satiriker, du bist Comedian, du bist sehr ironisch, manchmal auch sehr zynisch in deinen Witzen. Kann Satire auch moralisch sein? Was denkst du?
1: Natürlich schießt man auch gegen verschiedene Menschen oft, was den Humor angeht. Und man muss sich dann natürlich immer die Frage stellen, lohnt sich das? Und was will man eigentlich damit aussagen? Insofern spielt Moral in der Comedy natürlich immer eine Rolle, klar.
0: Könnte die Kirche selbstironischer sein?
1: Von mir aus gerne. Ich glaube, dass Selbstironie zwingend ist eigentlich. Ich glaube, dass das eine total wichtige und gute Eigenschaft ist, damit wir alle besser klarkommen.
0: Traust du unserem Kirchen überhaupt, Papst Leo XIV., der ja, um Gottes Willen, der ist 10 Jahre älter als ich, es könnte mein Bruder sein. Früher habe ich immer gedacht, der Papst, na, das ist ein alter Mann, ja gut, jetzt bin ich selber ein alter Mann und der Papst ist 10 Jahre älter als ich. Traust du ihm Selbstironie zu?
1: Ja, im Idealfall schon. Also Amerikaner haben ja in der Regel einen guten Humor.
0: Siehe Donald Trump.
1: Ja, der beste Gag ist, dass er zum zweiten Mal Präsident wurde. Den besten Gag hat er selbst gemacht.
0: Das stimmt. Sagen, ne? Ich habe eben die ganzen Titel noch nicht erwähnt, die wir eben gehört hatten. Wir hatten ja Daft Punk gehört mit One More Time und T-Set mit Ma Belle Ami. Mhm. Meine Güte, wo hast du das
1: sehr
0: denn
1: alt
0: ausgegraben?
1: Ma Belle Ami. Ja, Ma Belle Ami habe ich deshalb ausgekramt, weil es ein Lieblingssong von meinem Vater war. Der ist ja leider verstorben. Aber er hatte diese Single von Ma Belle Ami und das löst in mir eben noch so wohlige Gefühle aus, weil ich dann an meinen Vater denken muss und ich finde, das ist ein sehr schöner Song. Ja.
0: Absolut. Und dann kommt jetzt Keane, Somewhere Only We Know und Once in a Lifetime Love. Alan Jackson. 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

0: Lutz van der Horst ist bei mir zu Gast in Domradio, meine Playlist. Satire ist auch immer ein Einblick natürlich auch in Missstände der Gesellschaft. Würdest du dir wünschen, lieber Lutz, wenn auch die Kirche mehr Gewicht in politische Debatten reinbringt?
1: Also ich finde, dass der Papst das ja momentan ganz gut gemacht hat mit Donald Trump. Insofern wünsche ich mir das schon, wenn sich das anbietet. Auf jeden Fall.
0: Empfindest du dich als neutralen Satiriker? Gut, neutraler Satiriker. Oder bist du jemand, der ganz im Ernst so in eine gewisse politische Richtung auch geht?
1: Also ich glaube, als Satiriker kann man ja gar nicht neutral sein. Das ist ja die Idee von Satire. Ne? Klar muss ich versuchen, also ich versuche ja schon auch einigermaßen, ich sag mal, dass ich allen Parteien mal was mitgebe, ne? Dass du jetzt nicht dass du jetzt nicht nur auf eine Partei gehst. Aber klar, Satire muss natürlich auch immer Haltung zeigen. Das ist ja der Unterschied auch zu den regulären Nachrichten. Ne? Die Heute-Show muss natürlich Haltung zeigen und die offiziellen Nachrichten nicht. Deswegen finde ich es auch immer schwierig, wenn Leute zu mir kommen und sagen, hey, ich finde die Heute-Show so geil, ich gucke nur noch die Heute-Show, ich gucke gar nicht mehr die richtigen Nachrichten. Ich sage, ja, stopp, das finde ich nicht gut. Natürlich muss man auch Nachrichten konsumieren, ne? Und beides im Idealfall.
0: Okay. Und im Idealfall möglicherweise auch mal die 20 Uhr Tagesschau, oder?
1: Das meine ich mit Nachrichten. Im Idealfall die. Ich gucke sie jeden Abend, ich finde, das ist immer noch die beste Möglichkeit, sich zu informieren.
0: Ja, das stimmt. Und ich finde es auch immer schön, wenn die sagen, guten Abend, meine Damen und Herren.
1: Ja, ist so eine schöne Routine, oder? Das braucht man doch im Leben
0: auch. Ja, das stimmt. Worin liegt für dich dein persönlicher Sinn? Ich frage deswegen, weil du machst ja viel Unsinn, in Anführungsstrichen. Und wo ist für dich persönlich dein Sinn? Deine Sinnhaftigkeit? Was würdest du sagen?
1: Puh, ja, das ist natürlich, das sind so die großen Fragen, die man sich so jeden Tag stellt, ne? Was ist der Sinn? Und es ist eben leider schwierig zu beantworten. Also ich könnte das jetzt nicht dir in einem Satz sagen.
0: Also Monty Python hätte gesagt, es ist der Sinn des Lebens. Ja, also ist der Sinn ja beispielsweise für dich, um dir so einen kleinen Gedankenanstoß zu geben, möglicherweise, dass du gerne Menschen unterhältst?
1: Wenn mich Leute einfach anlächeln, die erkennen mich dann und die lächeln mich so an und dann lächle ich zurück, weißt du? Und dann denke ich schon, das war jetzt schon so ein Moment, der hat mir was gegeben und vielleicht auch der Person. Also wenn ich weiß, ich bringe Leute zum Lachen oder auch zum Lächeln und ich schaffe das, dass Menschen für einen Moment lang vergessen, wie schlimm diese Zeit ist, in der wir leben, in der immer schlimme Sachen passieren. Politisch, wie aber auch vielleicht dann privat bei den Menschen. Wenn ich das schaffe, dass die das für eine Zeit lang vergessen und ich die zum Lächeln bringe, ist es schon so ein kleiner Sinn, über den ich mich freue, wenn ich das leisten kann.
0: Ist für dich irgendwas so sinnstiftend im Sinne einer sozialen Beteiligung? Könntest du dir sowas vorstellen?
1: Naja, schon Haltung zeigen ist ja schon etwas, das Sinn macht. Ne? Ich versuche ja auch, wenn ich auch für die Heute Show unterwegs bin, gerade für die Heute Show Spezialsendung, auch Haltung zu zeigen und zu zeigen, okay, was funktioniert gerade nicht, aber eben auch was kann man besser machen. Also es ist auch schwierig, finde ich, wenn man immer nur destruktiv ist und sagt, alles, was die da oben machen, ist nicht gut. Ja. Man muss im Idealfall dann auch Lösungsvorschläge aufzeigen und sagen, ja, aber macht es doch so, dann ist es besser.
0: Wenn ihr beide unterwegs seid, also ihr beide, sage ich jetzt mal, Fabian Köster und du, dann hat man immer so das Gefühl, ihr beide versteht euch gut. Ist das so? Sag bitte ja.
1: Wir hassen uns. Nein, wir verstehen uns gut. Wir haben ja sogar zusammen Geburtstag gefeiert letztes Jahr. Ich bin ja 50 geworden.
0: Oh, herzlichen Glückwunsch.
1: Dankeschön. Das ist aber sehr verspätet, Bernd. Da hättest du vielleicht im August dran denken können.
0: Ich gratuliere immer verspätet. Ja.
1: Nein, genau, letztes Jahr im August haben wir zusammen Geburtstag gefeiert. Ich 50, er 30, er ist ja wirklich 20 Jahre jünger, exakt. Und insofern verstehen wir uns gut, ja.
0: Das ist schön. Also Vater und Sohn zusammen im Sinne des Wortes.
1: Theoretisch ja.
0: Natürlich. Ja. Wir blicken auf die Uhr. Die erste Stunde geht vorbei. Wir hören Clocks von Coldplay. Ein toller schön. Song. Ja. I love it. Hast du dir gewünscht. Und dann geht's gleich weiter.

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1: Ich bin Jan-Henner Reitze. Die deutsche Nationalmannschaft startet heute Abend mit ihrem ersten Gruppenspiel in die Fußball-WM in den USA, Kanada und Mexiko. Das Spiel gegen Curaçao wird in Houston ausgetragen. Bundestrainer Julian Nagelsmann freut sich, dass es endlich losgeht, warnt aber auch davor, den Gegner zu unterschätzen.
2: Das ist so ein bisschen so eine DFB-Pokal- oder Pokalsituation. David Goliath, die Geschichten gibt es im Fußball immer wieder, weil insgesamt wenig Tore fallen und auch Teams, die jetzt das erste Mal eine WM spielen, trotzdem gefährlich sein können, können ja frei von der Seele weg spielen und recht unbeschwert in dieses Turnier gehen, ohne viel Druck. Und das macht den Gegner immer gefährlich.
1: Der deutsche WM-Auftakt gegen Curaçao in Houston wird heute Abend um 19 Uhr deutscher Zeit angepfiffen. Eigentlich hatte US-Präsident Donald Trump für heute die Unterzeichnung eines ersten Friedensabkommens der USA mit dem Iran angekündigt. Jetzt kommen aus dem Iran wieder Stimmen, die dagegen sprechen. Der iranische Chefunterhändler kritisierte neue israelische Angriffe auf Ziele im Libanon. Wenn die USA solchen Angriffen grünes Licht geben würden, könne Teheran keine diplomatischen Zugeständnisse machen, hieß es. Die Schweizerinnen und Schweizer haben sich in einer Volksabstimmung gegen eine Begrenzung von Migration durch einen Bevölkerungsdeckel ausgesprochen. Nach Hochrechnungen stimmten 55% gegen die Initiative der rechtskonservativen Schweizerischen Volkspartei.
3: Am Ende ist das Ergebnis doch recht deutlich. Die Schweizer wollen die Migration nicht mit einem künstlichen Bevölkerungsdeckel begrenzen. Was aber klar ist, das Thema bleibt. Viele Menschen sind, wie in Deutschland und anderen Ländern, besorgt über die Zahl der Ausländer im Land. Der Wirtschaftsverband sagt, man müsse das Inlandspotenzial besser ausschöpfen, heißt durch Aus- und Weiterbildung, damit weniger Fachkräfte aus dem Ausland rekrutiert werden müssen. Aus Genf, Christiane Ulrich.
1: In Halle sind drei Jugendliche festgenommen worden, weil sie mehrere Mädchen vergewaltigt haben sollen. Insgesamt gibt es vier Verdächtige im Alter zwischen 13 und 16 Jahren. Der 13-Jährige wurde wieder freigelassen. Tatort soll ein Mehrfamilienhaus gewesen sein. Geprüft wird auch, ob den vier Mädchen, die Opfer geworden sein sollen, Drogen verabreicht wurden.
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1: Das Wetter, die Vorhersage des Deutschen Wetterdienstes. Über den Norden und Osten ziehen Schauer und Gewitter. Örtlich kann es kräftig regnen. Von Nordwesten her bleibt es zunehmend trocken. Vom Westen bis in den Südosten auch Wolken, aber trocken. Ganz im Süden ist der Himmel oft klar. In der Nacht ziehen im Nordosten noch Schauer durch, die Temperaturen gehen auf 13 bis 6 Grad zurück. Die neue Woche startet dann morgen im Süden und Südwesten mit Sonne, im Norden und in der Mitte weiter wolkig, im Nordosten noch einzelne Schauer. 16 bis 23 Grad.
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5: Heute zu Gast in Domradio, meine Playlist, der große Lutz van der Horst. Lutz zum zweiten Mal. Ein herzliches Willkommen.
6: Ja, danke dir, Bernd.
5: Ich bin Bernd Knopf und das ist Billie Eilish.

0: what a wonderful song. Tippitoppi mit This Dance. Dahinter verbirgt sich mein Gast, nämlich Lutz van der Horst. Lutz, was ist das für eine Band? Tippitoppi.
1: Er ist entstanden während der Corona-Pandemie, tatsächlich 2020 müsste das gewesen sein, wo ich ja dann auch wirklich wenig, wie viele andere ja auch im Fernsehbereich zu tun hatte, auch echt dann Probleme hatte und hatte aber die Zeit, habe dann mit einem Kollegen gedacht, komm, wir machen jetzt einfach ein Musikprojekt, machen den Song Distance, der spielt ja auch auf die Distanz an und waren damit sogar im Fernsehgarten mit dem Song. Ja. Irgendwie ist es jetzt mittlerweile schon ein Zeitdokument. Ne?
0: Das stimmt, ja. Ein Zeitdokument ist auch dein Buch. Das heißt Confetti Blues. Dazu als Anmerkung des Verlages. Der vielleicht witzigste Roman über das Scheitern. Confetti Blues. Was passiert da?
1: Ja, Scheitern, genau. Das ist das Ding. Ich habe das ja wirklich in den Nullerjahren geschrieben. Mitte der Nullerjahre habe ich angefangen, dieses Buch zu schreiben, weil das eben eine echte Lebenskrise war. Ich war ja vorher bei TV Total Autor, da auch ein bisschen vor der Kamera und dann war auf einmal nichts mehr. Ich stand da wirklich allein und wusste nicht mehr, was ich tun sollte und habe dann dieses Buch geschrieben, Confetti Blues, und musste mich da wirklich wie die Hauptfigur auch mich wieder selber finden. Also es ist ja so...
0: Max Steinbach.
1: Es ist ein autofiktionales Buch eigentlich. Ne? Also der Weg eines erfolglosen Komikers, der sich selber finden muss, der die Liebe finden muss und der wieder auf der Suche nach Erfolg und Anerkennung ist.
0: Autofiktion muss ja nicht unbedingt autobiografisch im klassischen Sinne sein. Also wie viel davon ist Fiktion, wie viel davon ist Reality?
1: Das überlasse ich dem Leser. Da spare ich auch gerne die Details aus, was mir wirklich passiert ist. Was da jetzt wirklich mir passiert ist und was nicht, das sage ich dir gleich, Bernd, wenn das Mikro aus ist.
0: Okay.
1: Aber da gibt es natürlich viele Parallelen, eben weil ich auch in dieser Selbstfindungsphase war und ich nicht wusste, wie geht das weiter mit mir? Geht das überhaupt weiter mit mir?
0: Also es gibt viele Kollegen, die haben das hier gelesen und die haben gesagt, es ist ein tolles Buch. Also insofern bewerbe ich das gerne. Es ist ja bei Drömer erschienen. Drömer Knauer, sagt man
1: genau,
0: das so?
1: Genau, das sagt man so. Genau, das ist der Verlag, ja.
0: Wann kippt denn das Buch vom Humorvollen ins Ernste oder umgekehrt? Kann man das so ein bisschen sagen? Es ist ja so eine Mischung.
1: Es ist eine Mischung, deshalb auch der Titel Confetti Blues. Da habe ich auch lang dran gesessen, bis ich den perfekten Titel für mich gefunden habe.
0: Total toller Titel.
1: Weil der ja im Prinzip beides so beinhaltet. Ne? Confetti ist ja wirklich die Freude, die Lebensfreude, der Humor, Comedy und du hast dann aber den Blues und du weißt ja, Bernd, jeder kennt das, wenn man den Blues hat, man ist melancholisch, man ist vielleicht auch in so einem Loch drin, vielleicht sogar in einer depressiven Phase. Um beides geht es in dem Buch. Also es ist nicht nur einfach eine Aneinanderreihung von Sketchen, es ist eben auch Drama und es ist auch Liebe. Es ist ein sehr emotionales Buch auch.
0: Ein Liebesroman.
1: Das steht tatsächlich auch sogar drunter, ja.
0: Das stimmt. Und siehst du dich, um da wieder auf deinen Job zurückzukommen, in einer gewissen Weise auch mal, das ist überhaupt kein Verbrechen, als traurigen Clown ab und zu? Kann man das so sagen?
1: Auf jeden Fall. Und ich glaube sogar, dass jeder gute Komiker und jede gute Komikerin in Wahrheit erstmal traurige Menschen sind. Also so kenne ich es zumindest. Die Menschen sind dann vor der Kamera oder auf der Bühne natürlich sehr lustig, aber Humor ist ja oft auch eine Lebenshilfe, um mit all dem überhaupt klarzukommen.
0: Ich war früher auch immer der Klassenclown und ich fand es immer ganz schlimm, wenn dann Kolleginnen oder Kollegen bzw. Freundinnen und Freunde gesagt haben, ach Bernd, sei doch nochmal lustig. Kennst du das?
1: Ja, das ist natürlich schlimm.
0: Das muss doch bei dir ganz furchtbar sein. Dich kennt ja jeder.
1: Natürlich muss man in dem Job auch auf Knopfdruck lustig sein. Ne? Gerade wenn du im Fernsehen bist, dann geht das rote Licht an. Dann kannst du nicht sagen, ach nee, gerade fühle ich mich nicht so, sorry, mach mal. Gerade bin ich eher so melancholisch drauf. Nee, dann musst du liefern.
0: Ja.
1: Ne? Und das ist natürlich schwierig. Da braucht es dann auch wieder Phasen, wo man sich erholen kann.
0: Ja, aber du bist natürlich der Profi, du kannst das. Wir hören ein bisschen Musik. Madness, It Must Be Love. Wenn wir vom Liebesroman sprechen, wir reden gleich noch ein bisschen über Confetti Blues. Und dann kommen die Beatles. Paperback Writer hast du dir gewünscht.
1: Ja, und es ist, wenn ich eine Lieblingsband hätte, wären es die Beatles.
0: Bei mir sind es die Beatles.

0: Paperback Writer von den Beatles aus dem Jahre 1966. Da war ich eins.
1: Und
0: ich erinnere mich.
1: Ja, und ich noch gar nicht auf der Welt.
0: Du warst noch gar nicht auf der Welt, genau. Da wurden die Haare der Beatles so langsam länger, weil sie aus den Anzügen rauskamen. Musstest du auch in deiner Karriere irgendwann mal aus Anzügen rauswachsen, Lutz? Also, dass du etwas ablegen konntest und dir mehr erlauben durftest, was du dir vorher nicht erlauben durftest, wie zum Beispiel bei mir, beim Radiosender.
1: Also tatsächlich ist das Veröffentlichen des Romans für mich ein Herauswachsen aus einem Anzug. Weil ich habe ja, wie gesagt, den Roman habe ich ja geschrieben in den Nullerjahren, habe immer meinem Management gesagt, Leute, ich würde das gern veröffentlichen, das Buch. Und die haben immer gedacht, nee, mach's nicht. Die hatten dann Sorge, ja, nachher projizieren die das alles von dieser Hauptfigur auf dich. Und irgendwann habe ich diesen Anzug eben abgestraft und habe gesagt, pass auf, Leute, es ist mir egal, was ihr sagt, ich veröffentliche das jetzt. Und den Mut muss man natürlich auch haben und finden mit der Zeit, ne, dass man zu sich selbst steht und sagt, ich mach's jetzt einfach.
0: Ich wollte sagen, also Confetti Blues, dieses Buch von dir, wir reden immer noch über Lutz van der Horst, ich habe ihn gerade nicht anmoderiert, aber Lutz van der Horst ist mein Gast, war was Befreiendes, kann man das so sagen?
1: Auf jeden Fall, auf jeden Fall.
0: Von was hat es dich befreit, kann man das sagen?
1: Ja, vielleicht von der hat es mich befreit, einfach die Tatsache, dass ich so zu mir stehen kann und das Gefühl habe, die Leute mögen dich so, wie du bist und nicht so, wie du vielleicht gerne sein möchtest. Weil letztendlich spiele ich ja in Sendungen wie der Heute-Show, auch wenn ich das bin, aber das ist natürlich auch eine Rolle, weil ich gehe nicht auf Menschen zu und stelle denen unangenehme Fragen. Du kennst mich, ich bin ein netter Mensch. Ich will, dass wir uns wohlfühlen. Ich will keinen Mensch in irgendeine unangenehme Situation bringen.
0: Weißt und du machst es professionell.
1: Einfach dieses Gefühl, du bist so, wie du bist und so werden dich die Menschen mögen und akzeptieren.
0: Ist es vielleicht so ein bisschen wie Bäckermeister zu sein und abends nicht zu sagen, ich habe jetzt Lust auf Sachertorte?
1: Absolut.
0: Ja,
1: man muss ja auch immer absolut Sachen finden, die einem im Leben Spaß machen, die dann auch nicht direkt was mit dem Job zu tun haben. Die machst du einfach, weil die dir Spaß machen und da verdienst du auch gar kein Geld bei. Ich meine, ich komme ja jetzt auch zu dir, weißt du, weil ich sage, ich will das jetzt machen, das macht mir jetzt Spaß, ich mag dich, ich will jetzt mit dir hier reden, krieg ich da Geld für? Nee.
0: Du bekommst die Summe, die wir ausgemacht haben.
1: 0 Euro. Wo ich sage, ja, aber ist ja egal. Weißt du, hier geht es ja jetzt nicht gerade darum, Geld zu verdienen, das sind ja auch Sachen, die

0: mir dann Spaß machen.
1: Deswegen die Frage, der Hauptprotagonist in diesem Buch heißt ja Max Steinbach. Deswegen die Frage, wie viel Max Steinbach sitzt jetzt hier mir gegenüber? Du bist ja Lutz, du bist Max.
0: Teilweise. Interessanterweise, ja, das stimmt. Interessanterweise, da merkt man auch wieder, wie nah die Figur mir ist. Mein Vater wollte mich ursprünglich Max nennen. Also das war, die beiden Namen waren im Rennen, Lutz und Max. Und sie haben sich dann für Lutz entschieden, leider. Ich hätte Max besser gefunden, oder? Okay. Ja, aber es ist okay. Also Max Steinbach ist sehr, da steckt sehr viel von mir drin. Das ist ein sehr persönlicher Roman, Konfetti Blues.
1: Ja, ja, okay. Also schlimmer wäre es gewesen, sag ich dir ganz ehrlich, wenn man dich Horst genannt hätte.
0: Horst van der Horst. Ja gut, das wäre wirklich hart gewesen. Das wäre einfach nur Sadismus gewesen.
1: Wir hören jetzt von dir. Nicht von dir, sondern von Barry Manilow. Could It Be Magic? Und die meisten verbinden mit diesem Titel ja Take That.
0: Genau, oder sogar Donna Summer noch. Die hatte auch einen Hit mit Could It Be Magic. Und ich mag aber die Barry Manilow-Version am liebsten, aufgebaut auf einem Chopin-Stück.
1: Wahnsinn. Welches?
0: Ja, das kann ich dir natürlich nicht sagen. Irgendeine Etüde, ich weiß es nicht. Aber es ist ein wunderschöner Song und ich mag an Barry Manilow so, dass er so wahnsinnig uncool ist. Weißt du? Er ist einfach, er hat sich auch nie Mühe gegeben, cool zu sein. Er hat einfach nur schöne Musik gemacht.
1: Das stimmt und er sieht immer so aus, als habe er ein Shampoo genommen, das Spannkraft ins Haar reinmacht.
0: Das stimmt. Ein bisschen wie du.
1: Das stimmt. Also, ich komme jetzt nicht über Barry. Spirit Blue.

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1: Hier ist Tim, hallo, und ich habe dieses kurze Zitat von Johann Wolfgang von Goethe mitgebracht. Zwei Dinge sollen Kinder von ihren Eltern bekommen: Wurzeln und Flügel.
2: Der Autor, Comedy-Star, Heute-Show-Reporter, Schauspieler Lutz van der Horst, er ist bei mir. Ich bin Bernd Knopp und hier kommt Sing von Travis. Hast du dir gewünscht?
3: Mhm, sehr schöner Titel.
2: Kommt jetzt.

0: Lutz van der Horst, zu Gast bei mir. In der Domradio meine Playlist, das war die Hymne von John Williams aus E.T. Wie oft hast du bei diesem Film geweint, Lutz?
1: Immer, wenn ich ihn gucke. Und ich gucke ihn immer noch regelmäßig und ich weine immer noch. Das war so der erste Film, oder der mir was bedeutet hat als Kind. So, da war ich dann 7 Jahre alt und das hat mich wahnsinnig geflasht. E.T., vielleicht meine erste große Liebe sogar, dieses Alien. Diese ganze Message des Films, so schön, dass dieses, einfach auch die Tatsache, man kannte ja eigentlich Science-Fiction-Filme hauptsächlich, da kommt etwas, das ist böse, das müssen wir bekämpfen. E.T. war ein gutes Alien, etwas, das man lieb haben konnte.
0: Ja, haben wir alle geliebt. Es zeigt aber auch, finde ich, und die Leute, die das dann nicht ahnen, welcher sensible Feingeist hinter dir steckt. Du bist ein sehr, kann man das sagen, sehr sensibler Mensch?
1: Definitiv, ja. Ja.
0: Ist das deine Eigeneinschätzung? Oder
1: auf
0: auch
1: jeden
0: die,
1: Fall.
0: Die Einschätzung deiner Freunde?
1: Auf jeden Fall super sensibel, ja. Auf jeden Fall.
0: Der sensible Feingeist, der geht bald mit deinem Buch, nämlich Confetti Blues, auf Tournee. Was wird das sein? Eine klassische Lesung oder auch viel Ulk drumherum?
1: Also wir haben ja tatsächlich schon einige Termine hinter uns. Wir machen jetzt im Herbst, geht es nochmal weiter im November mit der Lesetour. Und es ist beides, wie im Buch. Es ist sowohl lustig als auch etwas zu Herzen gehendes. Ich mache das mit einem Kollegen zusammen, Thilo Gose-Johann. Wir sind zu zweit auf der Bühne. Also es ist nicht nur so, dass ich da sitze und lese. Also es passiert ein bisschen mehr. Es ist schon dynamischer, ne? Also es wird viel gelacht, es wird viel geredet. Es gibt eine Fragerunde. Leute stellen mir Fragen aus dem Publikum. Das ist dann ganz spontan.
0: Gibt's?
1: Genau, gibt es. Es gibt natürlich eine Signierstunde. Also ich nehme mir auch echt viel Zeit für die Menschen, die da sind. Und das mache ich auch super gerne.
0: Und du bist damit in der ganzen Bundesrepublik unterwegs?
1: Genau, exakt so ist es.
0: Auch hier im Raum Köln?
1: Im Raum Köln waren wir schon. Wir waren hier im A-Theater in Köln, in der Meier schon am Neumarkt. Köln ist erstmal abgegrast.
0: Ja, das heißt. Gut, schade, dann komme ich halt eben nicht. Ja. mit welchem Gefühl sollen denn die Leser bzw. die Hörer oder die Zuschauer, Zuschauenden, heute muss man ja korrekt sein, nach Hause gehen? Was würdest du da sagen?
1: Von meiner Lesetour?
0: Natürlich.
1: Auf jeden Fall mit einem Lächeln. Und den Eindruck habe ich aber auch. Also das, auch wenn das Buch natürlich auch traurig ist, wenn es auch ein bisschen dramatisch ist, hat es ja, und das kann man ruhig spoilern, weil das erfährt man schon im Prolog, es gibt ein Happy End. Und man soll da mit einem Lächeln rausgehen aus dem Buch. Und das sagen mir aber auch alle, die es gelesen haben, dass man sagt, es ist ein hoffnungsvolles Buch.
0: Dann ist es ja wirklich eher ein deutsches Buch, weil der britische Humor ja oft gar kein Happy End hat, oder? Kann man das so sagen? Ist das irgendwie dann doch deutscher, als man glaubt?
1: Es ist definitiv, es ist ein sehr deutsches Buch, weil es einfach, also man könnte es gar nicht übersetzen, glaube ich, ins Englische, weil es spielt eben in Köln-Ehrenfeld, es geht um deutsches Fernsehen, es ist sehr mit diesem Land verwurzelt.
0: Ja. Das ist schön. Wir hören rein jetzt in zwei Songs, sag mal was dazu, die Carpenters mit Superstar und dann kommt More Than a Woman, du weißt, Barry Gibb, Morris Gibb.
1: Ja.
0: Wie ist also, der dritte? Ich habe ihn vergessen von den Bee Gees. Barry?
1: Andy?
0: Andy war der Bruder, der...
1: Achso, der auch eine Solo-Karriere hatte.
0: Barry, Morris und Robin.
1: Robin, genau, natürlich. Genau. Also das ist ein Song, der auch im Buch vorkommt, tatsächlich More Than a Woman in einer schönen Liebesszene. Und die Carpenters finde ich einfach, ist eine meiner Lieblingsbands. Habe sie mir kürzlich mal alle auf Schallplatte gekauft, die Platten. Das war echt teuer, so eine Box. Weil diese Stimme von Karen Carpenter so schön ist. Und
0: Leider tot.
1: Wirklich leider. Und sie hat so eine schöne Stimme. Und zum Thema sensibel, ne? Also das berührt mich wahnsinnig, diese Stimme.
0: Hören beide Sachen.

0: Lutz van der Horst ist bei mir zu Gast in der Playlist beim Domradio und ich muss weinen, denn diese Stunden, diese zwei Stunden, die gehen jetzt schon so langsam schon vorbei. Ist schon vorbei.
1: Das ging aber echt schnell.
0: Ja, natürlich geht das schnell. Lutz, du bist ein vielbeschäftigter Mann in der Unterhaltungsbranche. Was hättest du gemacht, wenn das, was du tust, alles gescheitert wäre?
1: Boah. Ja, und du merkst an meinem Stöhnen, das wäre ein echtes Problem
0: gewesen. Du hättest das gemacht, was ich jetzt mache.
1: Naja, auf jeden Fall in dem Bereich. Ne? Also ich habe ja angefangen mit Radio, Bürgerradio bei Radio Köln. Da merkte ich schon, das ist das, was ich machen will. Klar, Radio, Fernsehen, Bühne war immer das, was ich schon als Kind machen wollte. Ich habe ja schon so kleine Samstagabendshows im Kinderzimmer moderiert. Meine Eltern mussten sich den Mist angucken. Insofern, das war immer der große Traum. Und wenn das nicht geklappt hätte, schwierig. Ich weiß es nicht, was aus mir geworden wäre.
0: Du hast ja auch was studiert.
1: Ja, aber auch nur so pseudomäßig, muss man sagen. Das war auch das
0: Studieren. Was heißt pseudomäßig?
1: Ich habe eigentlich nur studiert, um meinen Eltern ein gutes Gefühl zu geben. Guck mal, ich mache was Richtiges. Ich habe nicht mal das Abitur in Wahrheit gebraucht für das, was ich jetzt mache.
0: Also du hattest keinen Plan B.
1: Ich hatte keinen Plan B und das macht einem natürlich dann auch Angst als Kind und Jugendlicher, ne? Dass man weiß, oh, das ist dein Traum, den verfolgst du. Aber wenn das schief geht, was machst du? Und ich wusste es nicht.
0: Wenn der Lutz van der Horst, den wir alle kennen, in diesem ganzen Medienwirrwarr sich aufhält und irgendwann sich zurückzieht in seine eigenen vier Wände, wie nachdenklich bist du dann?
1: Ja, das brauche ich tatsächlich häufiger mal, dass ich die Tür zumache und dann auch mit keinem reden möchte und nicht ans Telefon gehe. Ich bin ja auch jemand,

0: der meditiert, das habe ich jetzt auch wieder angefangen, dass man so innerlich auch zur Ruhe kommt und bin auch jemand, der ja, wie man an der Playlist ja auch merkt, Musik ist mir sehr wichtig.
1: Total.
0: Zum Runterkommen, zum Reflektieren, auch Filme sind mir wichtig. Also ich brauche schon viel Zeit auch für mich selber.
1: Was sagt dein innerer Kritiker über dich?
0: Der findet mich nicht gut in der Regel, was auch schwierig ist.
1: Also so die klassische Lenore-Stimme, du weißt ja. Es ist noch nicht weich gespielt.
0: Genau.
1: Ja. Hast du so einen?
0: Ja, definitiv. Und die ist leider immer da. Das ist natürlich, kann auch ein Vorteil sein, wenn man selbstkritisch ist, weil man ja immer darauf bedacht ist, es noch besser zu machen. Aber das ist auch quälend. Wenn dir immer jemand sagt, das war noch nicht gut genug, das hättest du besser machen können, ist auch nicht schön.
1: Was würde der liebe Gott über dich sagen? Wie könnte er über dich später mal urteilen?
0: Ich glaube, er würde gut über mich sprechen. Wir haben eine Verbindung zueinander und Gebet war mir auch immer wichtig. Ist ja auch eine Form von Meditation eigentlich. Wir hatten immer einen guten Draht zueinander, egal was jetzt da draußen rum passiert oder was andere sagen.
1: Wie sollen dich die Menschen später mal in Erinnerung behalten?
0: Ist es schon bald soweit?
1: Du siehst so blass aus. Nein, ganz im Ernst, was meinst du?
0: Ja, im Idealfall als jemand, der ihnen ein bisschen Lächeln ins Leben gebracht hat, dann wäre ich schon zufrieden. Das würde mir jetzt erstmal reichen.
1: Was hast du unabhängig von deinem Buch noch vor?
0: Ja, mein großer Traum war es ja immer, Wetten, dass zu moderieren. Und jetzt wurde ich wieder nicht gefragt. Das heißt, da bin ich natürlich sauer.
1: Ja.
0: Und jetzt machen es ja die Kaulitz-Brüder.
1: Was glaubst du, wie es wird mit den beiden?
0: Ich sag mal so, ich warte mal, bis die beiden das vermasseln und ab Folge 2 moderiere ich das Ding.
1: Also ich gönne zwar den beiden alles Gute, aber ich würde mich sehr freuen, wenn du die Wetten, dass Show übernimmst und mich dann mal einlädst. Das wäre...
0: Du bist meine Michelle Hunziker.
1: Genau. Und ich komme als Michelle Hunziker rein und dann vermasseln wir irgendwie die Wette und dann kommt dieses Zeichen.
0: Ja, genau.
1: Ja, mein lieber Lutz, es war wunderbar, dass du hier warst. Ich freue mich auf weitere Eskapaden mit dir, weitere Lesungen. Ich wünsche dir alles Gute in deinem Job. Du bist ein gnadenlos toller Typ und ein fantastischer Komiker, Schauspieler, Autor, alles in einem. Lutz, es war mir eine große Ehre. Dein Abschlusswort?
0: Mein Abschlusswort ist, ich komme auf jeden Fall wieder, lieber Bernd, und zwar spätestens dann, wenn ich Wetten, dass moderiere.
1: Ich danke dir. Lutz van der Horst war hier zu Gast in der Playlist und wir beenden das Ganze mit den Pet Shop Boys. It's a Sin. Macht's gut. Ich bin Bernd Knopp. Tschüss.
0: Danke dir auch. Tschüss.

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1: Ich bin Jan-Henner Reitze. Die deutsche Fußballnationalmannschaft steigt gleich in die WM in den USA, Kanada und Mexiko ein. Gegner im ersten Gruppenspiel ist WM-Neuling Curaçao. Ausgetragen wird das Spiel in Houston.
2: Um 12 Uhr mittags wird das Spiel hier in Houston angepfiffen, in einem Footballstadion. Zweimal wurde dort schon der Super Bowl ausgetragen. Der frühe Anpfiff sei gut für das Team, sagt Julian Nagelsmann. Besser als bis zum Abend im Hotel abzuhängen. Die Stimmung in der Stadt friedlich. Viele deutsche Fans sind hier, aber auch Anhänger aus Curaçao. Die Spieler aus der Karibik gehen mit viel guter Laune in die Partie, aber auch mit Selbstvertrauen. Das deutsche Team kann personell aus dem Vollen schöpfen, heißt auch, Manuel Neuer gibt sein Comeback nach seinem eigentlichen Rücktritt vor rund 2 Jahren. Thomas Bremser, Houston.
1: Die Ukraine hat wieder Industrie- und Ölanlagen in Russland angegriffen. Dadurch wurden Brände ausgelöst. Nach russischen Angaben wurde unter anderem ein Kraftstofflager getroffen.
3: Der ukrainische Präsident Zelensky veröffentlichte stolz sein Video, auf dem eine brennende staatliche Ölreserve im Gebiet Jaroslawl zu sehen sein soll. Die Drohne fliegt da an eine Rauchsäule und kracht in ein Treibstofflager. Das sei die Antwort aus Kiew auf Moskaus Aggression, betonte Zelensky. Wegen der Attacken klagen inzwischen immer mehr Menschen hier in Russland über Schwierigkeiten beim Tanken, weil es teils Treibstoffengpässe gibt. Aus Moskau, Ulf Mauder.
1: Die Gewerkschaft Verdi ruft Servicepersonal an Krankenhäusern auch morgen wieder zu Protesten gegen Kürzungen im Gesundheitswesen auf. Betroffen sind 120 Krankenhäuser und Pflegeeinrichtungen in ganz Deutschland. Verdi sagt, es könne auch kleinere Auswirkungen für Patienten und Bewohner geben. Forderungen lauten gute Bezahlung und Arbeitsbedingungen für Bereiche wie Reinigung, Küche oder Wäscherei. In Brasilien ist eine 21-jährige Frau beim Bungee-Jumping von einer Brücke ums Leben gekommen. Mitarbeiter des Anbieters hatten vergessen, die Frau mit dem Bungee-Seil zu sichern. Ein Video zeigt, wie die Männer die Frau zum Rand der Brücke tragen und hinabwerfen. Das Seil liegt zusammengerollt daneben. Die 21-Jährige stürzte 40 Meter tief in den Tod. 6 Beteiligte wurden festgenommen.
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1: Das Wetter, die Vorhersage des Deutschen Wetterdienstes. Über den Norden und Osten ziehen Schauer und Gewitter, örtlich kann es kräftig regnen. Von Nordwesten her bleibt es zunehmend trocken. Vom Westen bis in den Südosten auch Wolken, aber trocken, ganz im Süden ist der Himmel oft klar. In der Nacht ziehen im Nordosten noch Schauer durch, die Temperaturen gehen auf 13 bis 6 Grad zurück. Die neue Woche startet dann morgen im Süden und Südwesten mit Sonne, im Norden und in der Mitte weiter wolkig, im Nordosten noch einzelne Schauer. 16 bis 23 Grad.
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4: Hallo und herzlich willkommen zu eurer Stunde mit klassischer und geistiger Musik am Sonntagabend von 18 bis 19 Uhr. Ich bin Matthias Peter. Schön, dass ihr dabei seid. Heute gab es beim Kölner Dom was ganz Besonderes, nämlich eine Orgelweihe. Die neue Marienorgel in der Marienkapelle im Kölner Dom ist heute Nachmittag in einer Andacht geweiht worden. Wenn ihr euch das nochmal anschauen wollt, wie so eine Orgelweihe aussieht und auch wie die Orgel klingt, dann empfehle ich euch www.domradio.de. Da gibt es ganz frische Bilder und auch ganz frische Töne von dieser besagten Orgelweihe. In einer Woche werden wir uns dann hier bei Musica ganz ausführlich mit der neuen Marienorgel beschäftigen. Wir werden nämlich zum Beispiel am kommenden Dienstag ein Konzert übertragen, wo dann die neue Orgel zusammen mit den anderen Domorgeln im Kölner Dom in voller Pracht erklingen wird. Jetzt, heute, schauen wir aber erstmal auf den Sommer. Der kalendarische Anfang ist ja in einer Woche und der meteorologische, der war bereits am 1. Juni. Und das Tolle ist, dass es für diese Jahreszeit ganz besondere Musik gibt. Unter anderem gibt es nämlich das Oratorium Die Jahreszeiten von Joseph Haydn. Der hat vorher ein Oratorium geschrieben, das hieß Die Schöpfung. Da ging es um den Schöpfungsbericht aus dem Alten Testament. Und dieses Oratorium war so erfolgreich, dass es damals hieß, du musst noch eins schreiben, und zwar eben die Jahreszeiten. Da geht es um die 4 Jahreszeiten, und zwar aus Sicht der Landbevölkerung. Wie sie also den Wechsel der Jahreszeiten erleben, mit all den Risiken und Nebenwirkungen. Wir hören jetzt aus dem Oratorium Die Jahreszeiten den Sommer. Der Hörer erlebt musikalisch alles mit. Die Freuden des Sommers mit herrlichen Sonnenaufgängen und wogenden Kornfeldern, aber auch die drückende Hitze der Sonne und die Gewalt eines Gewitters. Am Ende klingt die Abendglocke, die Landbevölkerung zur Ruhe nach einem langen Sommertag ruft. Es singen nun als Solisten Marlies Petersen, Werner Gührer und Dietrich Henschel. Wir hören den Rias Kammerchor und das Freiburger Barockorchester unter der Leitung von René Jacobs.

Ihr hört Musik von Josef Haydn in der Sendung Musica am Sonntagabend im Domradio. Das war der zweite Teil, der Sommer aus dem Oratorium, die Jahreszeiten. Und wir bleiben jetzt bei Musik von Josef Haydn. Berühmt war er vor allen Dingen für seine Oratorien, eben besonders die Schöpfung oder, wie gerade eben gehört, die Jahreszeiten. Dazu hat er Messvertonungen geschrieben, Sinfonien, aber auch Streichquartette. Für die war er besonders bekannt. Zum Sommer und auch zum eben gehörten Oratorium passt sehr gut das nun folgende Streichquartett, Sonnenaufgangquartett, so ist dieser Beiname. Der hat sich eingebürgert und man hört sofort im ersten Satz, warum dieser Beiname so passend ist. Denn eine Melodie schwingt sich in mehreren Anläufen aus einer Klangfläche nach oben, die dabei immer lauter wird. Viele Musikwissenschaftler und Liebhaber erkennen darin eine aufgehende Sonne. Wir hören jetzt das Quartett in B-Dur Opus 46, gespielt vom Schumann-Quartett.

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1: Ich bin Jan-Henner Reitze. Noch heute unterzeichnen die USA und der Iran ein erstes Friedensabkommen. Das hatte zumindest US-Präsident Donald Trump angekündigt. Jetzt kommen aus dem Iran wieder Stimmen, die dagegen sprechen. Der iranische Chefunterhändler kritisierte neue israelische Angriffe auf Ziele im Libanon und stellte deshalb eine Einigung in Frage. Trump ermahnte daraufhin Israel und erklärte, die Angriffe seien unnötig gewesen. Auch Erdbeer- oder Kirschmarmelade darf ab heute offiziell wieder Marmelade heißen. Das war bis zur Änderung einer EU-Richtlinie untersagt. Diese Änderung ist mit dem heutigen Tag in deutsches Recht umgesetzt und damit in Kraft.
2: Bisher durfte nach EU-Recht nur Marmelade aus Zitrusfrüchten als Marmelade bezeichnet werden. Andere Produkte mussten als Konfitüre etikettiert werden. Um Verwechslungen zu vermeiden, muss Marmelade aus Zitrusfrüchten künftig Zitrusmarmelade heißen oder den Namen der verwendeten Frucht tragen. Außerdem gibt es mehr Klarheit bei Honig. Enthält ein Glas Honig aus mehreren Ländern, müssen künftig alle Ursprungsländer genannt werden, in der Reihenfolge ihres Anteils und mit Prozentangaben. David Riemer, Nachrichtenredaktion.
1: Die Zugstrecke Hamburg-Hannover ist ab heute komplett gesperrt für Fern- und Regionalverkehr. Die Bahn will Gleisesignalanlagen und Bahnhöfe erneuern. Es gibt Ersatzverkehr, hauptsächlich mit Bussen. Die Strecke Hamburg-Berlin war nach einer Grundsanierung heute wieder freigegeben worden. Und zum Fußball. In diesen Minuten ist es soweit. Die deutsche Nationalmannschaft startet in die WM in den USA, Kanada und Mexiko. Erster Gruppengegner ist WM-Neuling Curaçao. Für uns mit der deutschen Mannschaft in Houston unterwegs ist WM-Reporter Thomas Bremser. Thomas, wie sind denn die Bedingungen für das Auftaktspiel?
3: Das Wetter ist hier nochmal heißer und schwüler als im deutschen WM-Lager in Winston-Salem. Aber das Stadion ist überdacht und klimatisiert. Ein typisches Footballstadium mit hohen Rängen und großen Leinwänden. Und das Besondere ist ja auch die Uhrzeit. 12 Uhr mittags wird hier angepfiffen. Julian Nagelsmann findet das ganz gut.
4: Wenn du oft abends spielst und dann 10 Stunden im Hotel rumhängst, bis es endlich losgeht, ist jetzt nicht immer super förderlich für die Spannung.
3: Und auch gut, nach dem Spiel hat das Team noch Zeit zurückzufliegen und im gewohnten WM-Quartier zu schlafen.
1: Dankeschön, Thomas, nach Houston. Im anderen Spiel der deutschen Gruppe trifft die Elfenbeinküste heute Nacht ab 1 Uhr deutscher Zeit auf Ecuador.
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1: Das Wetter, die Vorhersage des Deutschen Wetterdienstes. Über den Norden und Osten ziehen Schauer und Gewitter, örtlich kann es kräftig regnen. Von Nordwesten her bleibt es zunehmend trocken. Vom Westen bis in den Südosten auch Wolken, aber trocken, ganz im Süden ist der Himmel oft klar. In der Nacht ziehen im Nordosten noch Schauer durch, die Temperaturen gehen auf 13 bis 6 Grad zurück. Die neue Woche startet dann morgen im Süden und Südwesten mit Sonne, im Norden und in der Mitte weiter wolkig, im Nordosten noch einzelne Schauer. 16 bis 23 Grad.
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6: Es kommt immer darauf an, wie man selber so unterwegs ist. Das sagen viele Pilgerinnen und Pilger. Ist ja ein bisschen auch so wie, wie man es in den Wald hineinruft, so schallt es hinaus. Und wer auf dem Jakobsweg unterwegs ist, der spürt das natürlich genauso. In 1000 Facetten. Darum kann man auch 1000-fach vom Jakobsweg erzählen. Das machen Markus Poschlott und Theresa Seiter in ihrem Camino-Podcast, den wir ja hier am Sonntagabend immer senden im Domradio. Heute geht es wieder um den Camino Primitivo im zweiten Teil. Der Camino Primitivo ist besonders anstrengend, wenn sich Pilgernde unterwegs für die Hospitalis-Route entscheiden. Da geht es nämlich irre steil nach oben. Ob es danach dann wieder besser wird? Gleich. Und nach dem Camino-Podcast bekommt ihr noch einen Buchtipp, in dem es um einen berühmten Glaskünstler der Barockzeit geht, der sich die Frage stellt, wie Naturwissenschaft und Glaube in Einklang zu bringen sind. Wieso Kardinal Meißner mal für Alice Schwarzer gebetet hat, das erzählt sie uns gleich selber. Und Olli Kelch führt aus, du musst nicht perfekt sein, um Hoffnung weiterzugeben. Gott sieht dich und er traut dir etwas zu. Ich bin Uta und grüße euch.

0: Gästebücher füllen sich ja manchmal auch ein bisschen dementsprechend, was man zum Reinschreiben oder Malen für Utensilien anbietet. Also stellst du eine ganze Kiste Buntstifte dazu, ist das Ergebnis im Gästebuch vermutlich anders, als wenn man nur einen Kuli daneben legt. Das ist nur eine der tollen Geschichten, die Teresa auf dem Camino, auf dem Primitivo erlebt hat. Irgendwie kriegt man beim Anhören dieser Camino-Gespräche tatsächlich Bock, mal selber sowas zu erleben. Hört selber!
1: Schön. Ja. So, das heißt, Hospitalisrute ist dann auch das letzte Mal, dass es richtig nach oben geht?
2: Nee. Das geht schon weiter ordentlich hoch und runter. Ich habe dann irgendwann meine Etappen sehr, sehr verkürzt. Also ich glaube, die kürzeste Etappe, die ich auf dem Camino gelaufen bin, waren 8,8 Kilometer. Mhm. Dazu komme ich gleich noch, weil das war nämlich auch sehr besonders. Aber wenn wir mal so ein bisschen chronologisch bleiben, also die Hospitalisroute war mein landschaftliches Highlight, aber dicht gefolgt von so einem Stausee, an dem man dann irgendwann vorbeiläuft. Und da an dem Tag war es super neblig. Ich glaube, das war sogar der Tag danach. Und dann ist das irgendwann so, ich bin so einen Berg runtergelaufen, bin gerade mit einem Bulgaren gelaufen und wir haben uns so unterhalten. Und dann habe ich so, was ist denn das? Also ich wusste auch nicht, dass da so ein riesiger See kommt. Und dann, weil da war dann gerade so ein bisschen die Wolkendecke so aufgerissen und dann hast du da irgendwie so eine voll schöne Aussicht, die Berge, die da irgendwie so um den See drumherum sind und so. Und dann habe ich zu ihm gesagt, oh, das sieht aus wie in Kanada. Und dann hat er gesagt, was, schon mal in Kanada? Dann habe ich gesagt, nee. Aber so stelle ich es mir vor. Und dann habe ich 2 Tage später Susan aus Kanada wieder getroffen, habe ihr das erzählt und habe gesagt, und, sieht es aus wie in Kanada? Und dann war sie erst so, nee. Und hat sie gesagt, ja, okay, an der und der Ecke vielleicht ein bisschen, aber naja.
1: Okay.
2: Aber in meiner Vorstellung sieht das da aus wie in Kanada. Genau, und an diesem Stausee habe ich auch übernachtet. Das war auch total schön, einfach da so mitten im Nirgendwo zu sein. Und ich habe dann ganz gerne, wenn ich wusste, da kommt jetzt nochmal so ein starker Anstieg und nach dem Stausee läuft man halt wieder so 3 Kilometer den Berg hoch, habe ich gedacht, das mache ich lieber morgen ausgeschlafen und fand es auch da so interessant, weil ich habe nämlich auch durchaus Leute getroffen, die gesagt haben, nee, ich mache das dann lieber am Nachmittag, dann starte ich nicht gleich mit so berghoch. Und meine Einstellung ist aber eher, ich will da lieber mit frischer Energie den Berg hochstiefeln.
1: Ich
2: bei
1: auch.
2: Dir auch?
1: Total. Anders, also die Tage, wo hinten raus nochmal ein Berg kommt, also ich kann mich da gut an diese Tage erinnern, sie gehören nicht zu den Besten auf dem Weg.
2: Ja. Eben. Ich finde, die letzten 4 Kilometer sind ja eh immer schon anstrengend. Egal
1: immer?
2: Wie der.
1: Auch bei einer 8-Kilometer-Etappe. Ja, oh, ist das wieder anstrengend heute. Hör mal, es ist gerade mal 10:30. Ja, das ist so mein Tag heute. Okay.
2: Genau. Dann habe ich nach diesem Hotel da an diesem See. Hatte ich ein schönes Erlebnis, weil es war dann tatsächlich so, dass die meisten Leute, die ich halt da vom Anfang kannte, die sind alle nicht bis nach Santiago gelaufen und die meisten, oder die hatten dann so nach und nach ihren letzten Tag. So, das war dann irgendwie klar, das kommen jetzt einfach neue Leute. So, die Alten sind jetzt irgendwie weg. Und dann habe ich in Castro, habe ich in so einer Art, es hieß irgendwie Jugendherberge, aber eigentlich war es eine ganz normale Herberge für einen Pilgerweg. Hatte ich eine Frau bei mir im Zimmer und wir haben dann relativ schnell festgestellt, dass wir beide aus Deutschland kommen und dann hat sie mir erzählt, dass sie aus Leipzig kommt.
1: Wie man das nur feststellt. Ach was, aus Leipzig auch noch.
2: Ja, und dann habe ich gedacht, oh Leipzig und war sofort so, kennst du das, wenn man jemandem so Sympathievorschuss gibt, einfach nur, weil die Person erzählt, aus welcher Stadt sie kommt?
1: Ja, oft reicht ja schon ein Land, also manchmal, je nachdem wie weit man weg ist von zu Hause, ist das so, glaube ich.
2: Aber das war irgendwie, also da habe ich mich richtig gefreut und dann war die auch noch total nett. Also, es bewahrheitete sich dann diesen Sympathievorschuss, den ich ihr einfach nur aufgrund der Stadt, in der sie lebt, gegeben habe. Mhm. Hat sich dann noch irgendwie so durch diese Gespräche, die wir hatten, sehr, sehr bestätigt einfach. Und das war auch wieder so interessant, wie schnell man in so eine Tiefe kommt, ne? Weil wir haben uns kurz darüber ausgetauscht, ja, okay, Leipzig und so. Und dann haben wir aber an dem Abend zu Abend gegessen und dann war irgendwie gleich so eine Tiefe in dem Gespräch über Lebenskrisen, über was weiß ich. Wir haben uns dann am Tag danach, haben wir uns nochmal gesehen, haben wieder zusammen zu Abend gegessen und haben dann ganz viel auch so über das Thema Tod gesprochen, über aktive Sterbehilfe, wie wir uns unseren Tod wünschen. Und das war aber irgendwie so, das war so schön. Und haben uns dann unter anderem auch darüber unterhalten, warum das so ein Tabuthema ist und warum, da haben wir ja auch schon auch häufiger mal drüber gesprochen, warum das so schwerfällt, darüber zu reden.
1: In Deutschland vor allem. Mhm. Also es gibt ja ganz andere Ecken und muss man jetzt gar nicht so mega weit gehen, wo das anders behandelt wird, das Thema. Ist sie denn in deinem Alter, die Leipzigerin?
2: Die war so ein bisschen älter.
1: Okay, aber jetzt nicht jemand mit Ende 70 oder so, die da vielleicht nochmal einen anderen Blick aufs Leben hat?
2: Nee, aber eine Krankenschwester. Also dementsprechend hat sie natürlich viel mit dem Thema auch zu tun.
1: Kleiner Sidestep an der Seite. An der Stelle mal, wie ging es dir denn überhaupt bis dato? Also bist du bis dahin gut über den Weg gekommen? Hast du Wehwehchen? Hast du Sachen zum Klagen gehabt? Und dann ist man ja auch dankbar, eine Krankenschwester mal zu sehen.
2: Nö, mir ging's gut.
1: Dir ging's also gut?
2: Einmal habe ich gedacht, oh nee, kriege ich jetzt eine Blase am kleinen Zeh, aber da war da nichts. Ich habe da, das steht auch in irgendeinem Pilgerführer, glaube ich, von Raimund Jost, dass sobald man irgendwie merkt, dass irgendwas drückt, sofort anhalten und nicht irgendwie noch 3 Kilometer laufen. Das habe ich wirklich, das habe ich, wie sagt man denn, nicht manifestiert, sondern das ist so ganz tief in mir drin. Wie heißt dieses Wort?
1: Ja, ja, ich suche mal ruhig noch ein bisschen.
2: Inhaliert ist es auch nicht.
1: Ja, du hast es inhaliert. Das ist ganz tief in dir drin.

0: schon mal erzählt. Also ich erinnere mich da schon dran, aber ich kann es jetzt nicht mehr genau zuordnen, wann es gewesen ist.
1: Also so, ich hatte so normale, dass es halt mal irgendwie so zieht, aber jetzt, dass es wirklich richtig wehgetan hat, das war erst dann Richtung Santiago. Genau, also mit der Krankenschwester. Und dann haben wir uns so darüber unterhalten, warum man da auch nicht mit jedem so drüber reden kann und so. Und dann hat sie irgendwie erzählt, dass sie schon ganz lange mit ihrem Freund zusammen ist und dass der aber da das so gar nicht haben kann, irgendwie darüber zu reden. Und immer wenn sie irgendwie so anfängt, das Thema auf den Tisch zu bringen, dann sagt er jetzt mittlerweile immer schon sowas wie, oh, du und dein Tod schon wieder.
0: Geht schon wieder los. Haben wir kein anderes Thema, kann man nicht einfach bei den Lebenden mal bleiben, jetzt wo wir doch eine gute Zeit haben?
1: Nein, so nicht. Aber ich fand einfach den, ich fand diesen Satz, du und dein Tod, das fand ich sehr lustig. Mhm. Und einfach so schön, dass, ja, weil so diese Gespräche haben mir so ein bisschen gefehlt, weil auch so mit der, mit dieser Gruppe vom Anfang, das war nett. Und mit der einen, mit der Niederländerin bin ich auch mal so ein bisschen zusammen gelaufen und da sind wir so ein bisschen in die Tiefe gekommen. Aber ansonsten war das viel eher so oberflächlich. Und da hatte ich dann so ein Gefühl von, das ist irgendwie schön, dass da so eine Offenheit ist und man irgendwie auch über Sachen reden kann, die man sonst vielleicht eher ausklammert.
0: Weil dein Kopf wahrscheinlich auch ein bisschen freier inzwischen war.
1: Ja.
0: Also hätte sich jemand am Flughafen angesprochen und gesagt, hör mal.
1: Lass mal Tod reden.
0: Lass mal Tod reden. Aktive Sterbehilfe, pro, contra, was denkst du? Daumen hoch, Daumen runter. Komische Formulierung in dem Zusammenhang, aber du weißt, was ich meine. So, ne? Also irgendwann hat man halt mal nach ein paar Tagen einfach die Energie dafür, auch mal nachzudenken, weil eben der ganze Schrott aus dem Kopf raus ist.
1: Ja. Ja, voll. Ich bin auch nach wie vor noch so am Überlegen, weil ich kann ja schon mal so ein bisschen spoilern. Ich bin nicht der allergrößte Camino Primitivo-Fan. Und das war irgendwie alles schon anders, als ich mir das vorgestellt habe. Aber ich weiß nicht, wie viel das mit dem Weg zu tun hat und wie viel mit mir. Weil es ist ja auch immer ganz, es hängt ja so viel davon ab, wie offen man auf den Weg geht oder wie, mit was für Erwartungen oder so. Weil ich habe dann auch irgendwann so gedacht, ja, hier fragt mich keiner, warum ich auf dem Weg bin. Ne? Und war so, Mann, auf dem Franzess war das alles ganz anders. Und dann habe ich aber irgendwann gedacht, ja, aber ich frage die Leute ja auch nicht. Also es war jetzt ja nicht so, dass ich irgendwie da die ganze Zeit rumgelaufen wäre, warum bist du auf dem Camino, lass uns ein tiefes Gespräch führen oder irgendwie.
0: Ja, ja.
1: Ich glaube, ich war auch ganz anders drauf und so und wollte ja auch irgendwo meine Ruhe haben. So. Deshalb hat das, glaube ich, auch einfach immer viel mit einem selber zu tun, wie man da auch gerade unterwegs ist.
0: Definitiv. Wir gehen mal auf deiner Reise weiter. Du hast gesagt, es sind schon ein paar Leute, waren dann nicht mehr da. Das heißt, die haben sich nur für ein Stück des Primitivos entschieden.
1: Ja.
0: Du hast ja vorhin schon gesagt, der Weg führt dann irgendwann auf den Camino Frances und da läuft man dann die letzten Kilometer bis Santiago. Das heißt, die haben das Stück dann ausgespart.
1: Nee, noch ein viel größeres Stück. Also die sind, weiß ich nicht, vielleicht so 100 Kilometer, 150 gelaufen. Mhm.
0: Okay.
1: Ja. Zwischendurch gab es so schöne Orte, so diese, wo jemand einfach so ein, wie so ein Donativo-Rastplatz irgendwie, ne? Das gab es einfach alles. Einen schönen Ort, an dem man irgendwie rasten konnte und das Kaffee, Tee und sowas gab. Und mein Highlight in diese Richtung war aber kurz nach Afonsagrada. Kleiner Ort, in dem habe ich mich nicht so richtig wohl gefühlt und habe mich dann da auch spontan entschieden, nochmal 4 Kilometer weiter zu laufen. Da ging das an dem Tag. Und aus diesem Ort raus kam dann auf einmal wie so eine Art Garten. Und ich wäre fast vorbeigelaufen. Und draußen hing aber so ein Schild auf verschiedenen Sprachen, unter anderem auch auf Deutsch. Und da stand irgendwie sowas wie, nimm dir doch die Zeit oder wenn du den Camino mit Zeit gehen willst, dann mach hier irgendwie Pause. Irgendwie so in die Richtung. Weiß nicht mehr, so ganz genau. Aber es hat mich auf jeden Fall angesprochen. Und dann bin ich da so rein. Und das hat mich so umgehauen, weil das ist ein Garten und du hast da zum einen irgendwie so Hängematten, Stühle, wo du einfach chillen kannst. Dann hast du so eine überdachte Bank, es gibt eine Dusche, es gibt eine Toilette, es gibt sogar einen Computer, an den du dich da irgendwie setzen kannst, in so einem kleinen Container. Es gibt da wirklich alles. Es gibt, da hängen Pflaster, du kannst dir da einen Tee machen, da steht ein Obstkorb, du kannst dir Kaffee machen, du kannst Kekse essen, du kannst dir da einen Hut mitnehmen. Überall stehen so ganz viele schöne Sprüche und

0: das ist wirklich so bis ins kleinste Detail durchdacht. Es gibt eine Steckdose, also kannst du ja irgendwie dein Handy aufladen, was weiß ich und so. Und an diesem Ort bin ich irgendwie kleben geblieben. Also ich saß da bestimmt 1,5 Stunden. Ich habe dich da ja auch zwischendurch angerufen, um dir das zu zeigen, weil das einfach so schön war. Mhm. Und dann kam irgendwann der Besitzer, der wohnt da im Haus nebendran und hat halt irgendwann angefangen, da das in seinem Garten aufzubauen. Und der hat auch so eine ganz zufriedene Ausstrahlung. Es hat da irgendwie mal wieder geregnet und der stand da einfach im Regen und hat sich mit mir unterhalten. Und ich hatte das Gefühl, es macht ihm einfach gerade gar nichts aus, dass er nass wird, ist halt so. Und dann hat er erzählt, dass er irgendwie so im ersten Jahr da halt diese Bank dahingestellt, im zweiten Jahr das überdacht, im dritten Jahr dann die Dusche und die Toilette und so macht er jetzt irgendwie in jedem Jahr baut er da noch irgendwie was dazu und da steht auch wirklich ein Schild dann an dieser überdachten Bank, wo auch diese ganzen Kaffee-Tee-Sachen und sowas sind. Man soll bitte kein Geld da lassen, das wäre kein Geschäft, sondern ein Ort des Friedens. Also er will nicht mal irgendwie eine Spende dafür haben, sondern es ist einfach, dieser Ort ist einfach da.
1: Was macht der Mann sonst?
0: Das habe ich ihn nicht gefragt.
1: Hätte er wahrscheinlich auch vielleicht gar nicht so erzählt.
0: Ja.
1: Vielleicht ist das ja einer von den Aussteigern, die irgendwann mal das Glück hatten, eine richtig gute Abfindung zu kriegen oder einer von den Lotto-Millionären. Warum soll es die nicht auch unter den Pilgern mal geben? Und die dann sagen, weißt du was, eine Herberge ist mir zu viel Stress. Wie das ist auch einfach, aber sowas, ich habe hier einen Ort, hier kann jeder kommen, wenn wir zumachen, kommt halt keiner. So, habe ich wieder meine Ruhe. Eigentlich auch eine richtig schöne Idee, wo du richtig schön sein und wirken kannst. Und wenn du dann noch ein bisschen die Möglichkeit hast, handwerklich zu arbeiten und auch ein gewisses Talent dafür hast, macht das doch Spaß. Siehst ja dran, wie sich die Leute auch immer freuen.
0: Voll, und du musst ja gar nicht da sein, ne? Das ist ja nicht wie in einer Herberge oder einem Café, sondern
1: stimmt.
0: Wenn du Lust hast, bist du da und wenn nicht...
1: Das heißt, da standen so ein paar Kannen mit Tee, mit Kaffee einfach auf dem Tisch und man konnte sich was nehmen.
0: Nee, da stand ein Wasserkocher. Und du konntest dir das Wasser kochen und konntest dir dann halt entweder Teebeutel oder halt so, ich glaube, ich weiß gar nicht mehr, wahrscheinlich was Instant-Kaffee.
1: Ja, klar, aber ist ja völlig egal. Das ist ja dann der beste Kaffee der Welt in dem Moment.
0: Ehrlich.
1: Ja, aber was für eine gute Idee, auch das wieder, ne? Einfach zu sagen, sparst du dir auch schon wieder Stress. Super.
0: Ja, voll. Und der als er dann irgendwann kam, ne, weil ich saß da und hatte mir noch gar nichts davon genommen, irgendwie, weil ich noch so beeindruckt war, und hat er gesagt, nimm dir was, mach dir einen Tee, nimm was du willst, hier ist eine Banane. Das war wirklich einfach
1: toll.
0: Ganz, ganz toll.
1: Das ist auch noch, diese Antwort möchte ich auch noch ergänzen, auf die Frage, warum kommt man immer wieder auf den Jakobsweg. Es ist ja so, weil es auch diese Geschichten immer wieder gibt. Wir reden ja auch sehr oft über Kommerzialisierung von dem Weg und dass es ja alles nicht mehr so ist wie früher. Aber diese kleinen Oasen, von denen Leute sprechen, die schon vor vielen, vielen Jahren den Weg gegangen sind, und diese Hilfsbereitschaft von anderen Leuten aus den Orten, das hören wir immer wieder, das ist ja genau das, was es eben ist. Immer noch gibt. Man muss vielleicht ein bisschen genauer hingucken. Man darf halt nicht vorbeilaufen. Auch das wieder, ne? Also es passiert natürlich einfach wahrscheinlich auch mal, dass man sowas übersieht. Aber es ist weiterhin da, dieser Spirit vom Camino. Ich behaupte mal, selbst auf dem Franzess gibt es ja genau solche Orte.
0: Ja, ich fand das auch ganz interessant, weil in den Reiseführern war diese, also Afon Sagrada war quasi so das Etappenende von dieser Etappe. Und dieser Platz kommt halt wirklich, wenn du da rausläufst. Also wenn du da übernachtet hast, läufst los, dann kommt er nach, weiß ich nicht, 10 Minuten oder so. Mhm. Und da haben ja dann voll viele Leute gesagt, ich habe da nicht angehalten, weil ich bin ja gerade erst losgelaufen. Ach, dann habe ich gedacht, wie schade. Und wie gut, dass ich am Tag vorher noch weitergelaufen bin, weil sonst wäre es mir vielleicht genauso gegangen, dass ich dann gedacht hätte, so naja gut, jetzt nach 10 Minuten irgendwie. Und irgendjemand, dem ich das erzählt habe, ich weiß nicht mehr, wer das war, die Person meinte, ja, in Deutschland könntest du das nicht machen.
1: Ja.
0: So, und dann habe ich gesagt, doch. Natürlich. Weil zum Beispiel auf der Via Regia gibt es ja auch so Orte.
1: Ja.
0: Die sind jetzt vielleicht nicht ganz so exponiert wie dieser Garten, aber es gibt's.
1: Hast du Raimund Joos angerufen?
0: Nee, wieso?
1: Na, um ihm das zu sagen, dass er das mit reinschreiben soll als Tagesetappenziel.
0: Aber der macht doch keine Etappenziele.
1: Aber dass man das erwähnt, hier lohnt sich noch für den Fall, dass ihr da und da übernachtet, lohnt sich auch noch die 10 Minuten rausbummeln zu dem Garten, um dann dort nochmal ein bisschen einzukehren.
0: Ich weiß gerade gar nicht mehr, ob der, ich glaube, war dieser Platz, war glaube ich drin im
1: Ah ja,
0: Pilgerführer.
1: okay, dann nehme ich alles zurück.
0: Aber ich weiß es gerade nicht mehr und ich habe den nicht mit nach Hause genommen, deshalb kann ich nicht nachgucken.
1: Das heißt, du musst wieder einen neuen kaufen. Weißt du, wo du richtig gut Pilgerführer kaufen kannst? Auf
0: Jetzt sag mir doch.
1: Camino-podcast.de. Ganz unten müsst ihr dann aufklappen und da könnt ihr euren Camino Reiseführer von Raimund Jost bestellen aus dem Konrad Stein Verlag. Und den gibt es nämlich auch für uns 1 Euro nochmal dazu. Das ist auch schön für unsere Camino-Podcast-Kasse.
0: Für die Kaffeekasse.
1: Danke. Danke für die Möglichkeit, das endlich mal wieder zu erwähnen.
0: Ja, gerne.
1: Also unten auf der Website einfach aufklappen. Das müsst ihr dann, das seht ihr dann unten und dann so. Gut.
0: Ja, also das war ein richtig schöner Ort und von da waren es ja dann auch irgendwie nur noch 4 Kilometer bis zu da, wo ich geschlafen habe. Und hatte dann am nächsten Tag auch tatsächlich, also ich hatte viele Highlights auf dem Camino. Ich hatte auch viele Momente, in denen ich irgendwie gezweifelt habe oder in denen es mir nicht so gut ging, aber es gab schon auch wirklich viele schöne Momente. Und einer dieser, ja, Moment ist vielleicht untertrieben, weil es war ein sehr langer Moment. Der kam dann am nächsten Tag. Das war der Tag, an dem ich 8,8 Kilometer nur in Anführungszeichen gelaufen bin. Und zwar war das so, ich bin morgens losgelaufen und das war klar, es geht jetzt einfach die ganze Zeit den Berg hoch. Hoch, hoch, hoch, hoch, hoch. Und ich wusste, dass sehr wahrscheinlich nach 8,8 Kilometern halt eine Bar kommt. Und ich hatte die ganze Zeit schon so im Kopf, weil ich gedacht habe, so, oh, ich will mich da hinsetzen und Kaffee trinken. Und wenn ich da bin, dann ist dieser Anstieg geschafft und so. Und dann kam ich da irgendwann an, La Taberna heißt das. Und habe dann da auch zum Beispiel Susan aus Kanada wieder getroffen und habe erst mit der gequatscht, ist dann aber irgendwann so weiter. Und da war irgendwie alles so, das war so einer dieser Orte, an denen man ankommt und so merkt, oh, das macht jemand mit Herzblut. Und das ist irgendwie alles so nett und freundlich und lecker. So nett, freundlich, lecker. Vielleicht guter Slogan. Und hab dann da, also ich habe da wirklich auch viel gegessen und viel getrunken. Und habe irgendwann angefangen, in den Gästebüchern zu lesen, weil es gab da nicht einfach nur ein Gästebuch, sondern es gab so eine komplette Buntstiftpackung irgendwie so mit dazu. Und dadurch haben halt voll viele Leute da was reingemalt. Und das war so schön,
1: Toll.
0: weil das nicht nur, also ich finde es auch immer schon schön, wenn Leute ihre Gedanken reinschreiben, aber da waren einfach auch ganz viele Bilder drin. Und dann kam der Besitzer irgendwann raus und hat gesagt, ah, sitzt hier mit dem Gästebuch. Und warte, ich bringe dir mal noch eins. So, und hat er mir noch eins rausgebracht und hat dann gesagt, so, ich könnte zu jedem Eintrag könnte ich dir was erzählen. Und dann habe ich gesagt, oh bitte, setz dich doch gerne, ich höre es gerne an. Ah, er muss ja eigentlich in die Küche was machen, aber na gut, er setzt sich mal kurz. So. Und dann sind wir da so ins Gespräch gekommen. Michael ist das. Michael kommt eigentlich aus Ecuador, hat aber 25 Jahre in der Schweiz gelebt, deshalb spricht er also perfektes Deutsch und hatte immer mal vor, auf den Jakobsweg zu gehen. Und es war aber immer irgendwie was, so wie halt immer irgendwie was ist. Und dann ist seine damalige Frau ist irgendwann auf den Camino gegangen und hat ihm dann ein Bild geschickt. Hier, guck mal, da wird diese Bar wird verkauft. Hast du Bock? Und dann hat er irgendwie geschrieben, ja, lass mich mal eine Nacht drüber schlafen und hat sich dann am nächsten Tag dafür entschieden, das zu machen, diese Bar zu kaufen und diesen Ort halt quasi so zu
1: Ohne
0: übernehmen.
1: dort gewesen zu sein.
0: Ja, also wenn ich mich richtig erinnere, hat er sich entschieden, ohne dort gewesen zu sein, ja.
1: Über Nacht einfach, okay.
0: Also ich weiß jetzt nicht, ob, das kann ich dir nicht genau sagen, ob er dann nochmal, bevor quasi der
1: Ja,
0: Kaufvertrag
1: okay.
0: unterschrieben wurde, wird er sich sicher mal angeguckt haben. So,
1: Aber
0: das ist.
1: trotzdem aus der Lameng eine Entscheidung.
0: Genau.
1: Ja.
0: Und dann hat er irgendwie so erzählt, dass auch ab und zu irgendwie, dass es schon mal vorgekommen ist, dass Leute irgendwie bei ihm übernachtet haben. Da habe ich gesagt, ach so, kann man bei dir auch übernachten? Da hat er gesagt, na ja, eigentlich nicht. Das ist jetzt keine Herberge, aber manchmal fragen Leute und er hat theoretisch Platz. Der wohnt halt direkt
1: Ja.
0: über der Bar so. Und dann ist er irgendwann wieder rein und ich habe so weiter in den Gästebüchern geblättert und dann habe ich irgendwann auf die Uhr geguckt und habe gedacht, scheiße, das ist irgendwie schon relativ spät. Und von da waren es, glaube ich, noch, ich weiß gar nicht mehr, ich glaube 12 Kilometer hätte ich noch laufen müssen und auch nochmal ordentlich berghoch und so. Und dann hatte ich irgendwie schon so den Gedanken im Kopf, ob ich ihn vielleicht frage, ob ich da bleiben kann und wusste dann aber irgendwie nicht so richtig, wie er sich so traut. Und dann habe ich gedacht, naja gut, wenn es ihm nicht passt, so, ne, dann wird schon Nein sagen. Und dann habe ich irgendwie so meinen Mut zusammengenommen und habe ihn gefragt und dann war er so, also ganz kurz hat er so überlegt und hat er gesagt, ja klar, also ich kann dir ja mal zeigen, wie es oben aussieht und dann kannst du ja überlegen, ob du da bleiben willst. Und genau, dann hat er mir das gezeigt. Das ist auch einfach so ein super schönes Haus und fand es dann irgendwie, das war alles so nett da, also so ein Wohlfühlort irgendwie. Mhm. Und dann bin ich am nächsten Morgen bin ich so aufgewacht und habe gedacht so, oh, eigentlich wäre es voll schön, hier einen Pausentag zu machen, aber ich weiß nicht, ob ich mich jetzt traue zu fragen.
1: Also
0: so,
1: hast du gefragt?
0: Ja. Aber auch so wirklich, ich habe da so rumgestammelt. So, ja, also ich habe noch eine Frage, also wäre es vielleicht okay, könnte ich vielleicht noch eine Nacht bleiben und wenn es dir aber gerade nicht passt und dann sag auf jeden Fall und es ist auch gar kein Problem weiterzulaufen. Und ich dachte, die Frage so, Und dann war er so, mach, also kannst gerne da bleiben. Mhm. So. Dann hatte ich so einen perfekten Tag. Wirklich, ich habe gedacht, wenn das mein Job wäre, dann würde ich, glaube ich, jeden Tag mit so einem Lächeln aufwachen, weil, also ich habe nicht bei ihm gearbeitet, sondern ich habe mir morgens einen Kaffee geholt und habe mich einfach die ganze Zeit mit Leuten unterhalten. Und immer wenn jemand gegangen ist, weil er weitergelaufen ist, kam halt die nächste Person, so hat sich dazu gesetzt. Und ich fand es zum einen interessant, weil Leute mich dann ab und zu mal gefragt haben, wo ich gestartet bin. Und dann habe ich gesagt, ah, ich habe hier übernachtet. Ach so, ja, das geht. Dann habe ich gesagt, naja, es ist keine Herberge, aber ich habe halt gefragt. So. Okay, und dann kam nämlich aber immer die Frage, ach so, du bist gestern nur 8,8 Kilometer gelaufen und machst jetzt hier Pausentag. Geht's dir nicht gut? Und da war ich mal so, hä? Nein. Mir geht's fantastisch. Aber so dieser, weißt du, so dieser Gedanke, jemand läuft so wenig in Anführungszeichen und macht dann noch eine Pause, da muss ja irgendwas am Fuß sein oder am Rücken oder was,
1: ja,
0: weiß ich.
1: Ist ja so. Wahrscheinlich auch sehr oft genau so, ne?
0: Ja. Ja, aber das war auf jeden Fall, also das war so toll, auch die Leute, mit denen ich da gequatscht habe. Es kam so ein Pärchen aus den Niederlanden. Und die hatten zum einen irgendwie, waren die so ganz lieb miteinander. Die, ich weiß nicht genau wie alt, vielleicht so Mitte 50. Und hatten irgendwie so eine ganz schöne Dynamik als Paar und auch einfach so nett. Und sie hat dann irgendwann, hat sie so ihre Arme in die Luft geworfen und hat so gesagt, I love my life. Dann hab ich gedacht, ja, das fühle ich auch gerade sehr. Das war richtig schön. Dann hat sich irgendwann noch eine Dänin zu mir an den Tisch gesetzt. Die war bestimmt schon Mitte, Ende 70. Und die hat mir erzählt, dass sie schon ganz viel reisen war und aber schon fast ihr ganzes Leben lang eigentlich gerne mal alleine reisen wollte und sich aber nie getraut hat. Und jetzt war sie auf dem Jakobsweg mit einem Freund und der hatte irgendwas am Fuß und ist dann, der musste aufhören, ist schon mal nach Lugo gefahren, um auf sie zu warten. Und es war das erste Mal in ihrem Leben, dass sie jetzt wirklich was alleine gemacht hat. Und die hat so gestrahlt, als sie das erzählt hat. Sie hat gesagt, es tut ihr natürlich leid für ihren Freund da, dass der jetzt da irgendwie Schmerzen hat, aber das waren irgendwie so tolle 5, 6 Etappen, die sie da irgendwie gelaufen ist und so dieses für sich sein und wirklich so dieses Strahlen in ihren Augen und so. Und das hat mich so berührt, weil ich irgendwie gedacht habe, es ist einfach nie zu spät, um nochmal eine neue Erfahrung zu machen und sich drauf einzulassen. Und ich bin mir so sicher, dass das für sie so ein Startschuss war, dass sie sich jetzt irgendwie noch mehr Sachen alleine zutrauen wird. Das fand ich wirklich einfach, ja, ganz toll.
1: Das kann ich auch nur unterschreiben und viele nicken jetzt wahrscheinlich auch, die das gerade hören und sagen, ja, das alleine zu machen ist halt auch wirklich nochmal eine Erfahrung. Ja, kennen viele nicht. Spannend.
0: Ja, spannend war auch eine Begegnung, die ich in der Bar hatte, also als ich da geblieben bin, weil ich, da saß ich gerade drin und guckst du zur Bar, siehst du eine Frau von hinten und denke so, ach lustig, die sieht ein bisschen aus wie eine Frau, die ich auf dem Camino Frances kennengelernt habe, nämlich Dani aus Brasilien. Die habe ich direkt in Horizon kennengelernt. Wir haben uns unterwegs immer mal wieder getroffen und hatten aber seitdem nicht so wirklich Kontakt.
1: Also ein paar Jahre her.
0: Ja. Und dann dreht die sich um, guckt mich an, ich gucke sie an, weil natürlich war sie es. Wir waren beide so, no way, wie ist das möglich? Wir sind uns erstmal so um den Hals gefallen und dann war ich so, hä, was machst du hier, was machst du hier? Ja, ich laufe einen Jakobsweg.
1: Überraschung.
0: Und dann hat sie gesagt, hast du das nicht bei Insta gesehen, dass ich unterwegs bin? Da habe ich gesagt, nee, ich habe Insta vom Handy runtergeschmissen. Ich hatte keine Lust, hier so mit Instagram lang zu laufen und so. Und sie hatte das halt irgendwie so jeden Tag gepostet. Habe ich natürlich nicht gesehen. Und habe dann aber gedacht, was ist das für ein krasser Zufall? Also, dass die da jetzt genau auch noch an diesem Ort und dass die jetzt hier langläuft und wir sehen uns. Und ja, dann haben wir uns erstmal auf den aktuellen Stand gebracht und haben irgendwie allen Leuten, die wir da so kannten, so, ihr glaubt nicht, was gerade passiert ist. Wir kennen uns schon vom allerersten Jakobsweg und so. Das war wirklich sehr faszinierend. Genau, und dann habe ich, nachdem ich da mit den ganzen Leuten gequatscht habe, Michael backt immer zwei Kuchen. Also es gibt zwei verschiedene Arten von Kuchen bei ihm. Und die durfte ich dann backen für den nächsten und den übernächsten Tag. Und war dann auch so, weil ich bin dann tatsächlich am nächsten Tag mich weitergelaufen, aber saß da trotzdem irgendwie nochmal bis mittags, weil dann nochmal so tolle Leute kamen, mit denen ich mich unterhalten habe. Und dann habe ich immer so genau geguckt, wenn Leute Kuchen bestellt haben, ob die den aufgegessen haben.
1: Und wie ist der Kuchen?
0: Ja, wirklich. Ich habe dann zwei Tage später habe ich zwei Niederländerinnen getroffen, die mir erzählt haben, dass sie da Kuchen gegessen haben. Da habe ich gefragt, und was lecker, den habe nämlich ich gebacken.
1: Hättest du gesagt, und was lecker? Warten. Ja, der war ein bisschen trocken, der Boden ist nichts geworden, aber ansonsten ging's. Man nimmt ja, was man kriegen kann auf dem Camino.
0: War ich nicht.
1: Ja, habe ich auch gehört. Fand ich auch.
0: Nein, aber das war irgendwie auch ganz, ganz schön, weil sich dann wieder Leute da zu mir an den Tisch gesetzt haben, als ich noch an der Bar war. Nämlich Jimmy aus Ecuador, der aber schon ganz lange in Spanien lebt, und William aus Minnesota. Und William hat dann auch irgendwas ins Gästebuch gemalt. Der hat sich so ab und zu mal hat er sich irgendwie ins Gespräch eingeklinkt. Aber hauptsächlich habe ich mich mit Jimmy unterhalten. Und das war so interessant, weil das schon oft so ist, dass ich diejenige bin, die Fragen stellt und so die Lebensgeschichten von anderen Leuten so aufsaugt, weil mich das einfach so interessiert. Und da habe ich irgendwann so gemerkt, warte mal, warum erzählst du das dem gerade alles? So, warum erzählst du dem gerade deine halbe Lebensgeschichte? Du kennst den irgendwie seit einer halben Stunde, wenn überhaupt. Und das war so interessant, das mal so aus der anderen Perspektive irgendwie so mitzubekommen. Und fand den aber irgendwie halt total sympathisch. Und auch so die Kombi zwischen ihm und William, die waren einfach beide total nett. So. Und dann haben die nachdem wir uns da so 2-3 Stunden verquatscht hatten, haben die irgendwann gesagt, so, wir würden jetzt weiterlaufen, kommst du mit? Und dann habe ich gesagt, ich habe noch gar nicht gefrühstückt und ich muss auch noch meine Sachen packen, geht schon mal vor, wir sehen uns bestimmt nochmal. Und dann haben sie gesagt, ja, wir sind in dem und dem Ort, wir gehen in die öffentliche Herberge, wenn du kommst, steht's Essen auf dem Tisch. Mhm. Und dann war ich so, okay.
1: Das will ich, Challenge accepted, ja.
0: Ja. Hab dann meine Sachen zusammengepackt, hab mich von Michael verabschiedet und war natürlich irgendwie, ja, dann traurig zu gehen, weil ich den Ort einfach so mochte und weil das einfach, weil ich so dankbar war, dass ich da so eine schöne Zeit haben konnte und dass er auch so, so gastfreundlich war, ne? Und also ich habe natürlich auch Geld auf den Nachttisch gelegt und so. Also es war dann so ein bisschen so Donativo-Konzept. Aber trotzdem finde ich, ist das ja nochmal was anderes, wenn du Leute in deine Wohnung reinlässt. Ja, das ist ja ein super krasser Vertrauensbeweis auch irgendwie.
1: Absolut.
0: Genau, und dann bin ich da weg und war echt so den Kopf voller schöner Begegnungen und mit die interessanten Leute, mit denen ich gequatscht habe. Und mit Michael hatte ich auch ganz tolle Gespräche und fand den einfach auch wirklich so herzerwärmend, so nett und freundlich und mochte diesen Ort einfach. Genau, bin dann da gelaufen bis zu diesem Ort, in dem dann Jimmy und William tatsächlich auf mich gewartet haben, bin auf den letzten 10 Minuten noch komplett nass geworden, kam dann da aber an. Und Jimmy stand schon so vor der Herberge und meinte dann, ach, da bist du ja, komm erst mal an, zieh dir was Trockenes an und dann steht's Essen auf dem Tisch, ist nämlich schon fertig. Und dann hat er wirklich so einen riesigen Berg Pasta mir aufgetischt. Und ich fand das so schön, da irgendwie nach so, weiß ich nicht, 12 anstrengenden Kilometern irgendwo anzukommen und jemand hat gekocht, das mir auf dem also in der Form noch nicht passiert auf dem Jakobsweg, dass jemand sagt, ich gehe schon mal vor und mach's Essen fertig.
1: Ja, und auch um diese Uhrzeit dann auch. Ja. Wahrscheinlich auch deutlich zeitiger. Du bist ja dann nicht erst um 19.30 Uhr angekommen, oder?
0: Nee, das war, wann war ich denn da? Ich glaube um 4 oder um 5.
1: Und ja, da gab's schon Essen.
0: Ja,
1: Abendessen. Und
0: das Spanien.
1: Eben, das meine ich ja gerade damit. Das ist ja wirklich das auch Außergewöhnliche. Also ich merke, du hast viele schöne Camino-Begegnungen gehabt auf diesem Weg. Das hat also auch nicht gefehlt. Und wahrscheinlich haben jetzt eben auch sehr viele Leute so ein bisschen gedacht, ja, das ist halt diese Zufälle in Anführungsstrichen. Das macht halt nur Camino. Das ist halt, passiert selten auf dem Flughafen oder an der Raststätte. Das ist halt tatsächlich eher so ein Ding, was man unterwegs erlebt. Okay. So, dann ging es aber mit großen Schritten weiter in Richtung Lugo, heißt dieser Ort, glaube ich. Und dann führt es ja auch bald auf den Camino Frances.
0: Genau. Und so ab kurz vor Lugo hatte ich nicht mehr so viel Spaß an dem Weg.
1: Woran lag das?
0: Ich glaube hauptsächlich am Regen. Ich habe so am ersten richtigen Regentag habe ich noch so gedacht, nach so einer, oder die erste halbe Stunde Regen, ach, das macht mir gar nichts mehr aus, ich bin so geerdet, dann werde ich halt nass.
1: Zack,
0: ist mir gar nicht schlimm, wenn es regnet. Ja, wirklich.
1: Halbe Stunde später, alles durch.
0: Genau so. Mhm. Ich habe dann gemerkt, meine Regenjacke ist nicht mehr dicht. Ich bin einfach komplett nass geworden und ich hatte so schlechte Laune. Wirklich, ich habe dann gedacht, ich habe keinen Bock mehr. Das ist so scheiße, ich hasse Regen. Und dann hat es halt jeden Tag, also morgens war es meistens trocken und vormittags, und aber so ab Mittag, Nachmittag hat es halt geregnet. Und dann habe ich meine Etappen auch sehr eingekürzt, weil ich irgendwie dieses Mal so gedacht habe, ich habe nicht so richtig Bock, da jetzt im Regen zu laufen. Und ja, dann war es irgendwie vor allem ab Lugo sehr viel Straße und sehr, ich glaube, ich war dann einfach durch, wollte es aber irgendwie zu Ende laufen, und habe in Lugo habe ich auch nochmal einen Pausentag gemacht, das war auch gut, um irgendwie nochmal so Energie zu tanken, aber ab da war es nicht mehr so richtig Jakobsweg, erstmal zumindest. Und dann auch so dieses in Melida auf den Camino Frances treffen, das war irgendwie auch so, dass ich so gedacht habe, so, oh, ich fühle mich gar nicht mehr so als Teil davon. Ich habe mich dann so sehr als Betrachterin gefühlt irgendwie oder so als Beobachterin. Als würde ich hatte zwar einen Rucksack auf, aber ich bin so neben den Leuten hergelaufen und hatte so ein Gefühl von, ich gehöre da gar nicht mehr so richtig dazu.
1: Gut, alles fremde Leute natürlich, ne, die du jetzt noch nicht gesehen hattest vorher. Sonst war ja doch die Chance, dass zumindest du jemanden schon mal irgendwie gesehen hattest. Vielleicht lag es auch ein bisschen daran, ja.
0: Ja, voll. Und natürlich ist es auch so ein, wenn du halt anders läufst als die anderen, in meinem Fall langsamer, dann verlierst du die Leute halt irgendwann, ne? Weil auf dem Primitivo ist es, glaube ich, schon so, dass sich das halt The Walking Village, dass sich das eigentlich so durchzieht und dann irgendwann so jeden Tag neue Leute, und dann hatte ich auch nicht mehr so viel Bock. Mich da zu unterhalten.
1: Das ist immer spannend, weil die letzten 100 Kilometer sind ja für manche Leute auch nochmal besonders intensiv. Man kommt ja nochmal gut ins Gespräch. Manche laufen auch nur die letzten 100 Kilometer und andere sind traurig, wenn sie ankommen, und sind die letzten 100 Kilometer entsprechend eben auch schwierig zu laufen, gerade so die letzten 2-3 Tage, also da, wo du dann auf dem Weg getroffen bist ja auch irgendwo. Oder andere wollen einfach nur noch ankommen. Ich gehöre auch immer zu den Leuten, die sagen, ich will einfach nur noch da sein. Es ist so, ich bin jetzt vorher schon meistens in der Regel genug gelaufen und will dann einfach nur ankommen. Das Gefühl kenne ich auch. Wie waren denn diese letzten Kilometer?
0: Also wie gesagt, ich hatte irgendwie nicht mehr so viel Bock, und habe aber trotzdem noch, ja, weiß nicht, viel gelernt oder viel. Ich habe irgendwann gedacht, ich glaube, dieser Jakobsweg war gar nicht so sehr dafür da, jetzt irgendwie so eine krasse Transformation durchzumachen oder so, sondern eher, um mir aufzuzeigen, was ich in den letzten Jahren alles gelernt habe und was alles schon besser ist, als es vor dem ersten Jakobsweg war oder worauf ich irgendwie so stolz sein kann. Weil ich hatte wirklich so ein paar Situationen, bei denen ich mir sicher bin, die hätte ich vor ein paar Jahren noch ausgesessen. Und jetzt habe ich aber was gesagt. So angefangen von in irgendeinem Schlafsaal waren zwei Jungs, die haben zum einen um 5.30 Uhr dreimal gesnoost mit ihrem Wecker. Also dreimal auf nochmal, klingel gleich nochmal, wo ich irgendwie so denke, dann stellst du dir entweder gleich auf um 6 oder geh halt, steh auf. Aber ja. Wie kommt man denn auf die Idee, im Schlafsaal zu snoosen?
1: Um 5.30 Uhr?
0: Ja.
1: Ja.
0: Und dann haben die auch angefangen, so im Zimmer zu packen und so. Und ich bin so richtig sauer geworden. Und dann habe ich aber irgendwann hab ich gedacht, so, ich habe jetzt zwei Möglichkeiten. Entweder ich sitze aus oder ich sage halt was. Und dann habe ich gesagt, so, hey, könnt ihr bitte draußen packen? Und hab's auch wirklich nett gesagt. Und dann war der eine Typ so, ach so, ja, na klar. Und ist dann so rausgeschlichen.
1: Hier sind ja andere Leute, hier schlafen ja noch Menschen. Was denn hier passiert?
0: Ach Mensch, gut, dass die was gesagt hat.
1: Ja.
0: So. Aber so Sachen, oder in Logo habe ich mir ein Hotelzimmer genommen und ach, das erste Zimmer war verraucht, da bin ich nochmal zur Rezeption, habe gefragt, ob ich ein anderes haben kann. Das zweite war, da war es total laut, habe mich am nächsten Tag auch nochmal runter und habe wieder ein anderes bekommen und so. Und da habe ich auch gedacht, das hätte ich vor ein paar Jahren, wäre ich im verrauchten Zimmer geblieben, weil ich einfach hätte, ich will jetzt keine Umstände machen und dann ist halt mal zwei Nächte unangenehm, kriege ich schon hin. Aber einfach so zu merken, ich habe kein Problem mehr damit, so für mich einzustehen.
1: Du hast dich weiterentwickelt und hast es auch dort zu spüren. Also hast es dort gelebt. So.
0: Genau, und am deutlichsten habe ich das gespürt, das war kurz nach Lugo, da wollte ich in so einer Donativo-Herberge sein und oder was heißt, ich wollte da sein, die wurde mir wärmstens empfohlen, also bin ich da halt hin. Und kam da an und habe mich nicht sonderlich wohl gefühlt. Ich kann gar nicht so richtig, immer noch nicht so richtig greifen, was das war, aber das war irgendwie so eine Mischung aus, ich fand es nicht so sauber. Es war jetzt auch nicht richtig dreckig, aber es war irgendwie, die ganze Atmosphäre da war irgendwie komisch.
1: Ja.
0: Und dann habe ich mich draußen hingesetzt und habe irgendwie so überlegt, wie ich das jetzt hinkriege, dass ich da möglichst wenig die Matratze berühre, wie ich meinen Schlafsack da irgendwie positioniere, wie ich möglichst früh ins Bett gehe, möglichst früh aufstehe, damit ich da möglichst wenig Zeit irgendwie so verbringe. Und dann ist mir das irgendwann aufgefallen, dass ich das gerade denke und habe dann gedacht, warum genau möchtest du hier übernachten? Und habe dann überlegt, ob ich jetzt irgendwelche Freunde anrufe, um mir irgendwie einen Rat abzuholen und so. Und habe dann gedacht, also ich kenne wirklich niemanden, der mir in der Situation sagen würde, bleib doch da.
1: Also, ist doch jetzt bezahlt.
0: Das war ja Donativo.
1: Ach so, naja, gut, ja.
0: Und dann habe ich gedacht, ich kürze das jetzt ab, ich muss jetzt mit niemandem telefonieren, ich hole jetzt meine Sachen und es ist jetzt, ist halt doof, ne? Weil ich hatte dann so im Kopf, dann fühlt sich vielleicht der Besitzer irgendwie schlecht und so.
1: Du denkst immer an die anderen. Denk doch mal an dich.
0: Ja, genau, habe ich ja dann gemacht.
1: Wie selfish.
0: Meine Sachen geholt und habe zu ihm gesagt, ich fühle mich nicht so gut, ich will gern weiter. Dann hat er gesagt, ja, alles klar, gar kein Problem. Ich wünsche dir noch ein schönes Leben. Tschüss. Und dann bin ich da weg. Und
1: du wolltest doch wieder zurück. Oh, der war so nett.
0: Ja, genau. Nein, ich war da richtig erleichtert, dass ich da irgendwie weg bin und habe so richtig gemerkt, dass das die richtige Entscheidung war. Und manchmal kann man so ein Bauchgefühl ja auch gar nicht so richtig begründen. Und bin dann noch 10 Minuten weitergelaufen und da kam dann eine andere Herberge. Und das war dann irgendwie auch alles normaler.
1: Lass uns weitergehen. Der Primitivo endet dann ja schon bald sozusagen. Endet er in Lugo oder endet er in Melide? Wie ist da?
0: Melide,
1: okay. Mhm. Da bist du dann auch noch die letzten 50 Kilometer, knapp 60, irgendwie so gelaufen?
0: 50. Genau.
1: Na, bist du die letzten 50 Kilometer wirklich gelaufen?
0: Ich habe gerade überlegt, ob davor noch was kommt, aber wir können natürlich auch gerne ans Ende springen. Also wie gesagt, ich hatte ja nicht mehr so viel Bock, eigentlich vor Lugo schon, und habe dann, als ich in Azua losgelaufen bin, was ja so 40 Kilometer vor Santiago ist, habe ich schon gemerkt, so, ich habe keine Lust jetzt da, also ich habe A, keine Lust, das nochmal durchzulaufen, die 40 Kilometer am Stück. Und ich habe keine Lust, nochmal irgendwo zu übernachten zwischendurch. Ich will jetzt ankommen. Mhm. So. Und dann habe ich mich losgelaufen und fand es irgendwie auch ganz komisch, weil ab Azua war es jetzt ja das dritte Mal, dass ich das gelaufen bin, das Stück. Und wusste irgendwie nicht so richtig, was mit mir anzufangen. Und habe dann ab irgendeinem Punkt überlegt, so, jetzt könnte ich auch eigentlich ein Taxi nehmen und nach Santiago fahren. So. Hatte das eigentlich auch schon fest vor. Und dann habe ich aber irgendwie so gedacht, naja, komm, läufst du mal noch 3 Kilometer und Das habe ich dann noch ungefähr dreimal gedacht. Läufst du mal noch drei Kilometer. Und dann kam aber irgendwann eine Bushaltestelle in La Vacoya. Das ist so 10 Kilometer vor Santiago. Und da war ich ja auch schon 30 Kilometer gelaufen an dem Tag. Da habe ich gedacht, jetzt reicht's wirklich, ich habe keinen Bock mehr. Und dann habe ich tatsächlich den Bus genommen und habe mich so gefreut. Ich war die einzige Person in diesem Bus. Und hatte auch da wieder so ein Gefühl von, das war genau die richtige Entscheidung. Ja, ja. Ich saß da drin, ich habe mich so wohl gefühlt, ich habe mich so auf Santiago gefreut. Und dann war es tatsächlich so, ich bin dann ausgestiegen, kurz bevor man in die Altstadt hochläuft in Santiago, und habe meinen Rucksack aufgesetzt, der sich die letzten Tage wirklich so schwer angefühlt hatte. Und auch manchmal so als so richtig, als ob mich jemand so zurückziehen würde. Und ich steige aus diesem Bus aus, setze diesen Rucksack auf. Und der war so leicht, dass ich wirklich überlegt habe, ob ich im Bus was rausgenommen habe und vergessen habe. Und dann habe ich gedacht, ich habe den ja gar nicht aufgemacht. So Poncho hatte ich in der Hand, Stöcke hatte ich in der Hand. Es hat nichts gefehlt, es konnte nichts fehlen. So. Und da habe ich gedacht, krass, wie symbolisch das irgendwie ist. Ne? Also ich hatte das Gefühl, ich hatte einen Tagesrucksack auf. Und bin dann so fröhlich zur Kathedrale gelaufen, habe mich einfach gefreut, in Santiago zu sein und auch, dass ich das jetzt gemacht habe und nicht diese letzten 10 Kilometer gelaufen bin, weil man das halt so macht, sondern dass ich so auf mich gehört habe und irgendwie gedacht habe, du machst das jetzt, du nimmst jetzt den Bus. So, du bist schon so viel gelaufen, du musst dir nichts mehr beweisen, diese letzten 10 Kilometer bist du auch schon zweimal gelaufen, du kennst das, alles gut, so alles richtig gemacht. Und habe mich den ganzen Sonntag noch darüber gefreut, hatte Sonntag dann noch ein total schönes Kaffee trinken mit Alexandra, die ich auch zufälligerweise unterwegs getroffen habe, die ich über einen Podcast hier kannte oder kenne. Abends war ich noch mit lieben Leuten was essen. Also es war wirklich so ein rundum schöner Tag, dann so der erste Tag.
1: So wie Santiago sein soll, ja.
0: Genau. Und dann bin ich am Montag, habe ich die größte Scheiße geträumt, bin morgens so völlig verstört aufgewacht und habe gedacht, okay, ich muss jetzt irgendwie erstmal so klarkommen. Und dann wollte ich mich wieder so zurück ins Bett legen. Also ich war kurz auf dem Klo, wollte zurück ins Bett und habe dann so gemerkt, nee, eigentlich habe ich Bock zu laufen heute. Ich habe Bock zu laufen. Und dann habe ich, ohne groß drüber nachzudenken, habe ich meine Sachen angezogen, habe meinen kleinen Tagesrucksack gepackt, habe da auch wirklich nur das Allernötigste reingeschmissen.
1: Ja.
0: Bin ohne zu frühstücken, ohne Kaffee zur Bushaltestelle gelaufen, habe morgens um 8 4 verschiedene Leute getroffen auf dem Weg zur Bushaltestelle, die ich kannte, wo ich auch dachte, also warum sind die jetzt, warum sind die da? So, was soll mir das jetzt irgendwie gerade sagen? Kam an dieser Bushaltestelle an, musste 2 Minuten nur warten und dann kam schon der Bus und dann bin ich halt zurückgefahren und bin die letzten 10 Kilometer noch gelaufen.
1: Also die du am Tag zuvor gefahren bist oder 2 Tage vorher, ja, bist du dann tatsächlich einfach gelaufen.
0: Und es war das Beste, was ich machen konnte, weil das hat mich so nochmal mit dem Weg versöhnt, weil ich da wirklich so euphorisch und gut gelaunt lang gelaufen bin und so, wie es auf dem Camino eigentlich ja sein soll, so, oder wie es einfach oft ist. Das Wetter hat irgendwie gepasst, ich war in so einer guten Stimmung, ich war auch in so einer, wenn es jetzt regnet, ist okay, wenn jetzt kein Kaffee kommt, ist okay, weißt du, alles war irgendwie so okay. Natürlich hat es nicht geregnet und natürlich kam nach 2 Kilometern das erste Kaffee, wo ich mich dann reingesetzt habe und wenigstens mal kurz einen Kaffee getrunken habe. Und dann habe ich am Monte de Gozo, habe ich so eine Steinbank unter einem Baum gesehen auf dem Weg zu den Statuen und habe aber gesehen, dass man von da die Kathedrale auch schon sieht. Und dann hatte ich da irgendwie auch so einen Moment für mich alleine und konnte das irgendwie so genießen. Und das war alles so, einfach alles so schön. Und kurz vor Monte de Gozo läuft man ja nochmal so durch den Eukalyptuswald und dann stand ich da an so Monolithen und mir hat die Sonne ins Gesicht geschienen und hat diesen Monolithen angeschienen und ich hab so eine tiefe Dankbarkeit gespürt, irgendwie so für alles. Das war wieder so ein Moment von, es ist irgendwie gerade alles gut, mir geht's gut. Es sind so viele schöne Sachen in meinem Leben und das war wirklich nochmal so eine richtige Camino-Umarmung zum Schluss und ich war wirklich, also ich glaube, ein größeres Geschenk hätte ich mir zum Abschied gar nicht machen können, als da nochmal in den Bus zu steigen und diese 10 Kilometer zu laufen, in Kombination mit dem Geschenk, was ich mir 2 Tage vorher gemacht habe, nämlich die 10 Kilometer zu skippen.
1: Mit dem Bus zu fahren. Boah. Das ist ganz schön viel, Theresa. Und wenn man jetzt einen Strich drunter ziehen würde, also ne, der Weg der Primitivo, irgendwie auch durchaus sehr anstrengend, dann auch Wetterumschwung, also wie viel Wetter auch ausmacht, ne? Wenn du sagst, es hat ja einfach geregnet und es hat jetzt nicht dazu beigetragen, dass die Laune besser wurde, sagen wir es mal so, ja. Also es wird schon so ein Grundsetting, wird da schon da gewesen sein, aber das wird natürlich enorm verstärkt durch wirklich Regentage. Ich habe mit Leuten mal gesprochen, die hatten die komplette Meseta auf ihrem Franzess Regen. Also auch nicht bloß mal 2 Stunden am Nachmittag, kurz vor der Herberge, sondern den ganzen Tag, irgendwie über 8 oder 9 Tage. Und da habe ich mir auch gedacht, das kann ich mir gar nicht vorstellen, weil ich das so noch nicht hatte. Was für ein Glück, ja. Ich weiß auch nicht, was es mit meiner Laune gemacht hätte. So. Insofern, ganz spannend, wenn du jetzt einen Strich drunter ziehst. Du hast ja auch gesagt, na, Primitivo, so richtig empfehlen. Ob du empfehlen kannst, weißt du nicht.
0: Ob ich ihn empfehlen kann.
1: Ob du ihn mir empfehlen kannst. Ja. Ah, ja, okay, gut. Na, ist ja schon alles sehr, sehr gemischte Gemengelage jetzt hier von dem, was du erzählst.
0: Ja, voll. Ich bin auch immer noch am, gut, ich meine, ich bin jetzt ja auch erst seit 2 Tagen wieder da, aber ich bin immer noch am für mich sortieren, weil der so sehr. Ja, das Kauderwelsch, was ich vorhin gesagt habe, irgendwie, oder dieses Potpourri an verschiedenen Sachen irgendwie, macht es so ein bisschen schwierig, das für mich einzuordnen. Und man sagt ja, dass der Primitivo einer der anstrengendsten Wege ist. Und ich habe das mal so auf die Höhenmeter bezogen. Aber vielleicht ist es der Weg an sich und der bietet halt jedem was anderes an, was anstrengend ist, weil man, weiß ich nicht warum, aber für mich war gut, dass ich das gemacht habe. Ich weiß, dass meine Erwartungen zu hoch waren vorher. Das werde ich mir für den nächsten Camino irgendwie vornehmen, das runterzuschrauben. Was denn?
1: Schwer machbar.
0: Ja, ich weiß, aber
1: das
0: trotzdem.
1: Das kannst du dir ja vornehmen, das hast du ja, das ist ja in dir drin. Ja. Du kannst nur sagen, ich lese mir vorher nichts durch, ich gehe einfach auf den Weg, auf einen, den du nicht kennst, also klärst die Grundraster ab, wie lange und so weiter und so, aber dass du jetzt sagst, der Rest wird schon so sein wie immer und dann los.
0: So war es ja aber diesmal. Also ich habe mich jetzt ja vorher nicht groß darüber belesen.
1: Aber trotzdem hast du hohe Erwartungen.
0: Ja, ich glaube, aber...
1: Was ich auch noch, ja, entschuldige, nein, mach du zuerst.
0: Nee, sag du.
1: Ich fand es spannend, dass du hast am ersten oder am Tag davor mir noch gesagt, du weißt ja gar nicht, ob du hier richtig bist. Weil da haben wir diese Diskussion mal kurz geführt, dass man ja Wege oft irgendwie lange vorher plant und sagt, oh, nächstes Jahr mache ich mal den Primitivo. So, und dann kommt diese Zeit ran und dann ist dieser Tag, dann ist das Wochenende davor, dann geht man da, fliegt man da irgendwann hin und dann ist es halt jetzt so. Also man weiß gar nicht, ist man überhaupt in der Stimmung, ist man jetzt überhaupt, ich sag mal, selbst so richtig fit und hat man da Energie für einen Weg, der ja auch körperlich sehr anstrengend ist? Oder wäre für dich vielleicht einfach besser gewesen, flieg mal nach Santiago, mach dort ein paar schöne Tage, geh dann nach Finisterre, geh dann nach Moschia, keine Ahnung, also da, wo du dich auch wohlfühlst, die Orte, die schon gut besetzt sind, vielleicht wäre das ja auch der richtige Weg für dich gewesen. Also ohne zu sagen, dass der jetzt falsch gewesen wäre, aber diese emotionale Stimmung, in der man am Tag der Abreise ist, und auch in der Laune, das ist ja vor einem Jahr oder vor einem halben Jahr ja gar nicht absehbar.
0: Ja, voll. Bloß, ich glaube, das spielt auch mit rein, dass es nicht der erste Weg war. Also beim ersten Weg hast du das natürlich auch, ne, dass es sein kann, dass wenn der dann kommt, dass du in einer anderen Stimmung bist. So. Aber ja, ich hab gedacht, hier Alexandra, von der ich vorhin schon mal ganz kurz erzählt habe, für die war es ja der erste Weg. Wenn du mit ihr das Gespräch führen würdest, was du mit mir jetzt geführt hast, die würde dir was komplett anderes erzählen, weil das für die war das wirklich so besonders und alles irgendwie so voller Camino-Magie und so.
1: War es bei dir ja auch am Ende, ne? Du hattest ja auch genau diese Begegnungen alle gehabt. Aber so grundsätzlich meine ich nur so, man macht sich vorher mal so viel Gedanken, dann ist man dort und am Ende weiß man gar nicht, wäre der andere Weg eigentlich der bessere gewesen jetzt so für einen. Das ist immer so ganz spannend. Ist ja, wenn du ans Meer fährst, ist es halt irgendwie egal. Wasser ist halt irgendwie dann in so einer Form erstmal Wasser bei einem normalen Urlaub, das meine ich jetzt, weißt du, im Vergleich dazu. Egal, ich wollte den Gedanken nur mal reingeben, weil wir das auch, weil darüber haben wir auch gesprochen, dieser Satz, ich weiß gar nicht, ob ich überhaupt hier richtig bin, hat mich da auch nochmal so ein bisschen, ja, na klar, also vielleicht plant man sich demnächst mal in Franzess zu laufen und ist auf einmal doch auf dem Norte unterwegs oder so. Who knows?
0: Ja, die Flexibilität, ne?
1: Ist ja, das, ist ja auch eigentlich ein Riesengeschenk, dass man nichts verkehrt machen kann. Man wird in den ersten paar Tagen merken, ob man jetzt hier zu Hause ist oder nicht. Theresa.
0: Markus.
1: Einmal durchatmen. Ja, was sieht man denn jetzt für einen Strich unter diesem Weg?
0: Also ich habe nicht vor, den nochmal zu laufen.
1: Mhm.
0: Ich kann verstehen, warum Leute den Weg gut finden. Ich kann aber auch verstehen, warum Leute den Weg nicht gut finden. Ich glaube, es ist wie mit allen Wegen, das ist so subjektiv. Ja. Also ja, ich weiß auch nicht, also wenn mich jetzt irgendjemand fragen würde, hey, würdest du mir den Weg empfehlen?
1: Hey Theresa, würdest du mir diesen Weg empfehlen?
0: Ich wollte gerade sagen, ich kann da keine Pauschalantwort drauf geben. Aber wenn du jetzt zum Beispiel du mich fragst,
1: ja.
0: Ich glaube, du könntest dir da eine gute Zeit machen. So, das glaube ich schon. Ich glaube aber trotzdem, dass ich ihn dir nicht empfehlen würde, weil ich glaube, dass wir, was den Jakobsweg angeht, sehr ähnlich ticken. Und das ja zum Beispiel auch sehr mögen an so einem Camino Frances, dass da die Infrastruktur da ist und dass man sich so treiben lassen kann. Und ich glaube, wenn ich ihn dir empfehlen würde, dann unter der Prämisse oder unter dem, was du gerade gesagt hast, dass man das zwischendurch auch noch ändern kann. So, wenn man irgendwie nach ein paar Tagen merkt, das ist nicht mein Weg, woanders halt wieder hinzufahren.
1: Zu mir hat ja das Universum längst gesprochen. Und ich glaube, das haben wir ja vor ein paar Jahren schon gemerkt, ich glaube, ich wäre auch jemand, der dann sehr schnell an diese Bar von Michael geht und sagt, kann man hier vielleicht eine Nacht übernachten oder zwei Wochen? So, weißt du, weil das wäre meins, was du da erzählt hast eben.
0: Ja.
1: Dieses sich einen Kaffee rauszusetzen, andere Pilger zu sehen und zu merken, boah, wie die ihr Leben genießen. Und genau, also das zu verstehen, auch das mitzunehmen, das fände ich zumindest für eine Zeit, glaube ich, sehr spannend. Ich weiß nicht, ob ich es in einem halben Jahr auch noch interessant fände oder wenn es dann einfach auch mal drei Wochen am Stück regnet. Aber so erstmal wäre das sehr meins.
0: Ja, sehr. Ich bin auf jeden Fall gespannt, wenn wir das nächste Mal mit irgendjemandem über den Camino Primitivo sprechen werden hier im Podcast. Was da so für Erfahrungsberichte kommen.
1: Hört euch doch jetzt im Nachgang mal die Folge 23 an. Da war Rainer aus Köln nämlich auf dem Camino Primitivo unterwegs und hat vielleicht ja eine ganz andere Erfahrung gemacht als Theresa. Es gibt nur einen Weg, das rauszufinden. Folge 23, ihr müsst also ein Stück zurückscrollen, ist auch eine Folge aus dem Jahr 2022, keine Ahnung, irgendwie so wahrscheinlich. Also es ist schon ein paar Jährchen her, das darf man da mal nicht vergessen. Gerade die Episoden, die in der Corona-Zeit entstanden sind, sind ja vielleicht auch nicht immer so vergleichbar mit dem Hier und Jetzt. Aber spannend, auf jeden Fall. Ah, Theresa, danke, dass du heute mein Gast warst.
0: Aber gerne doch.
1: Dann gibt es in 14 Tagen wieder eine neue Episode und wir lassen mal diesen Weg noch ein bisschen sacken. Wir machen ja bestimmt mal wieder eine Camino-Sprechstunde irgendwann. Jetzt werden ja auch Gedanken von unseren Hörern kommen, ja, über unsere Homepage oder bei Insta oder bei WhatsApp. Und dann, dann sammeln wir das nochmal ein bisschen zusammen. Lassen wir mal ein bisschen Zeit vergehen.
0: Ich möchte gerne zum Schluss von dir noch wissen, nach meiner ausführlichen Erzählung, nach meinem ausführlichen Bericht, wie ist dein Gefühl zum Primitivo? Hast du jetzt mehr oder weniger Lust, den zu gehen?
1: Also ich sag mal so, das Drumherum interessiert mich natürlich alles schon. Mir geht es tatsächlich um den Weg selber. Und das ist natürlich wirklich, wenn du sagst, du gehst den Berg hoch, es geht steil hoch, ja, was heißt das? Also, es ist halt in dem Moment ein bisschen schwer immer für mich zu verstehen oder es wirklich zu erleben, weil wir von steil sehr unterschiedliche Definitionen haben. Wenn ich in Baden-Baden deinen Weg zur Arbeit sehe, da wäre ich ja schon tot. Also, insofern, da geht es schon einen guten Berg hoch. Ich weiß es nicht. Eines Tages, ich sag's immer wieder, wir lassen das hier für den Camino-Podcast, ist ein guter Running Gag, ja, und irgendwann laufe ich diesen Weg. Zu meinem 70. Geburtstag mache ich das. Spätestens.
0: Nächstes Jahr.
1: Ah, das musste ja jetzt kommen. Theresa, hasta luego, muchas gracias.
0: De nada.
1: Und wie wir mal so schön sagen, buen camino.
0: Buen camino.

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0: Der Domradio-Abend jetzt mit einem Autorengespräch mit Florian Illies. Der ist Sohn eines gläubigen Naturwissenschaftlers und den hat der Zwiespalt zwischen Gottesbezug und Naturwissenschaften immer schon interessiert. Da hat er sich nun mit Johannes Kunkel beschäftigt und darüber mit dem Domradio-Kollegen Johannes Schröer gesprochen.
1: Wer war denn dieser Mann? Wer war Johannes Kunkel? War er ein Alchemist, ein Magier, ein Zauberer oder war er ein Wissenschaftler und Chemiker? Johannes Kunkel lebte in der Barockzeit im 17. Jahrhundert und er war Glaskünstler, der helles Glas in rotes Rubinglas verwandeln konnte. Der Kurfürst von Brandenburg schenkte ihm 1685 die Pfaueninsel in der Havel im Südwesten Berlins. Kunkel sollte dort seine Glaskunst perfektionieren. Träume aus Feuer, der Alchemist von der Pfaueninsel. So heißt das neue Buch von Bestsellerautor Florian Illies. Guten Tag, Herr Illies.
2: Schönen guten Tag.
1: War Kunkel nun ein Alchemist, ein Zauberer oder war er ein Wissenschaftler?
2: Ja, das ist ganz schwierig zu beschreiben. Ich glaube, er war von allem etwas. Oder er hat sich auch in seinem Leben immer mehr vom Alchemisten zum Naturwissenschaftler verändert.

0: Das war der große Anlass für ihn, an diese Höfe zu gehen, der sogenannte Stein des Weisen, den suchte man, der Stein des Weisen, der war auch aus Gold. Also man hoffte eigentlich eher von den Herrschenden her, dass er noch ein echter Alchemist ist. Er selbst hatte sich da aber eigentlich längst rausentwickelt.
1: Naja, kann man nicht so ganz sagen. Also als was hat er sich gesehen? Als er zum Beispiel zur Fauninsel kommt und da plant er seine Werkstatt zu bauen, auf der Wiese legt er erstmal ein Kreuz aus Steinen.
0: Ja, das ist eine schöne Beobachtung und ich habe ja eben auch dieses Zitat oder die Hinweise gefunden, als er in Sachsen war, musste er noch ein Gebet sprechen, bevor er in sein Laboratorium ging. Also das war natürlich auch eine Herausforderung für den Gottesglauben, dass da jemand als Schöpfer auftritt. Er ist ein Schöpfer, der offenbar hier die Materialien, die Elemente zusammenfließen lässt und etwas Neues entstehen lässt. Etwas, was man eigentlich Gott vorbehalten sollte. Und diese Herausforderung hatte er auch und er versuchte sie durch Demutsgesten und durch Bekenntnisse ein wenig zu nivellieren. Wir haben das ja immer wieder, das ist auch für mich ein interessanter, großer Punkt gewesen und ein Fragezeichen bei Caspar David Friedrich, bei meinem letzten Buch, einem sehr gottesgläubigen, sehr gottesfürchtigen Maler, der trotzdem sich angemaßt hat, eine eigene Natur zu erfinden auf seinen Landschaften. Die Landschaften gibt es nicht in der Natur, er schafft neue. Und das finde ich sehr faszinierend, dass es da immer, gerade bei diesen Künstlerseelen, diesen Alchemistenseelen sozusagen einen inneren Kampf offenbar gibt. Wie kriegt man seinen eigenen persönlichen Glauben mit seinem künstlerischen oder wissenschaftlichen Auftrag, mit seiner Experimentierlust, mit seiner Darstellungslust in Einklang?
1: Also so einfach ihn als ungläubigen Wissenschaftler zu bezeichnen, ist es nicht. Für ihn ist ja auch der Moment, in dem sich die helle Glasmasse langsam rot färbt, jedes Mal ein Wunder, eine magische Verwandlung, schreiben sie, und dann sei es irgendwie auch ein Gottesbeweis gewesen. Wie ist das denn gemeint?
0: Ja, ich habe versucht, die Dinge, die es von ihm gibt, sind nicht so viele, zu lesen. Und da spielt der Gottesbezug eigentlich wirklich immer wieder eine große Rolle. Also er ist keineswegs jemand, der glaubt, jetzt mit seinen Wissenschaften quasi sich über Gott zu erheben oder da eine etwas Alternatives zu machen, sondern eher im umgekehrten Sinne sieht er sich dann als Mensch, als Vollender eines göttlichen Auftrags oder einer göttlichen sozusagen Prophezeiung. Und ihm, er ist dann eigentlich nur das Werkzeug, der das dann ausführt. Also das sind sicherlich Passagen, die mich selbst sehr beschäftigen, weil ich Sohn eines gläubigen Naturwissenschaftlers war, der Joachim Ilies hieß und sehr viele Bücher über diesen Grenzbereich zwischen Naturwissenschaften und Glaube geschrieben hat. Und ich daher sehr genau weiß, wie diese beiden Seelen in einer Brust leben können und wie man da immer wieder versucht, Erdgeschichte und Evolutionsgeschichte der Bibel in Einklang zu bringen, ein Ähnliches. Und mir scheint dieser Kunkel auch mit diesen beiden Dingen gerungen zu haben, seinem eigenen Temperament und seinem Glauben.
1: Naturwissenschaften und Bibel müssen sich ja nicht widersprechen, oder?
0: Nein, müssen sich nicht widersprechen, aber es ist manchmal herausfordernd, sie in Einklang zu bringen, würde ich sagen.
1: Haben wir heute ja auch noch. Also Sie beschreiben diese Welt, wie Sie gerade sagten, zwischen Alchemie und Aufklärung. Denn heute ist ja auch noch das Mysteriöse attraktiv. Und den Aberglauben haben wir doch alle nicht überwunden. Wenn wir in den Kölner Dom gehen und eine Kerze für jemanden einmachen, dann ist das auch etwas Magisches, oder?
0: Ja, das ist eine ganz archaische alte Sehnsucht. Und der Alchemist bedient archaische Sehnsüchte in beide Richtungen. Also die einen, die an ihn glauben, weil sie hoffen, dass er etwas zustande bringt, was man nur mit Zauberkraft kann, und die anderen, die ihn sehen aus der Ferne und argwöhnisch werden, weil sie glauben, da sind dunkle Mächte im Spiel, dämonische Mächte im Spiel. Also das ist auch immer eine Frage der Perspektive. Das erlebt dieser Kunkel eben auch auf der Fauninsel, dass er von den einen vergöttert wird und von den anderen verachtet, gehasst wird. Und in dieser riesig herausfordernden Situation gelingen ihm zwei Jahre, in denen er zu Reichtum kommt, zu Glanz, ihm unglaubliche Kunstwerke gelingen. Und dann ist es aber eben auch in meinem Buch eine Geschichte vom Aufstieg und Fall, denn der Sohn des großen Kurfürsten wird all das, was er aufgebaut hat, zerstören.
1: Ihr Buch hat auch eine gewisse Aktualität, denn dieser ewig unsterbliche Hunger der Herrscher nach dem Goldofen, den finden wir heute ja auch wieder. Da fällt einem auch unter Umständen Donald Trump ein, wenn man an diese Gier, sich mit Gold zu umgeben, denkt.
0: Die Gier nach Gold ist offenbar etwas, das den Menschen nicht auszutreiben ist. Offenbar vor allem auch den Herrschenden. Wir sahen

0: und sehen es immer schon in den ehemaligen Sowjetrepubliken, wo dann die Paläste immer vor allem sich durch Gold auszeichnen. Und nun vor allem an Donald Trump, der das Weiße Haus mit Gold überzieht, den man mit einem Goldbarren bezirzen kann. Das scheint eben völlig ungebrochen das Metall zu sein, das die Herrschenden lieben und das ihnen eine Aura von Macht verleiht. Ja, ich glaube, das ganze Buch ist eine Parabel. Es geht um eine Parabel, um Aufstieg und Fall. Es ist eine Parabel für Sehnsüchte. Es ist auch eine Parabel dafür, dass man manchmal etwas will oder etwas herstellen soll. In diesem Falle eben Gold. Und dass am Ende was ganz anderes rauskommt, in diesem Falle Glas, was plötzlich eine ganz andere Form hat und genauso attraktiv und schön ist. Und das ist die paradoxe Geschichte, dass dieses Glas, was Kunkel erfand, diese, vor allem diese Goldglas-Korallen, wie sie genannt wurden, dann wiederum als Zahlungsmittel eingesetzt werden konnte in Afrika. Also das hat zwar kein Gold geschaffen, aber letztlich Geld und insofern wirklich das getan, was sich der große Kurfürst von ihm erhofft hatte.
1: Wichtig und aktuell ist aber auch, dass der Kurfürst, die Familie des Kurfürsten, eine echte Patchwork-Familie ist. Das ist auch etwas sehr Aktuelles und da sticht besonders die Frau, die Kurfürstin Dorothea hervor. Das ist irgendwie eine ganz selbstbewusste Frau, oder?
0: Eine sehr ungewöhnliche Frau, die große weibliche Hauptdarstellerin in meinem Buch, die ich für mich auch selbst neu entdeckt habe, ist die zweite Ehefrau des Kurfürsten. Sie hatte ihren Mann verloren, er hatte seine erste Frau verloren und sie kommen zusammen, haben sehr viele Kinder zusammen, 7 an der Zahl, aber es gibt eben noch aus der ersten Ehe des Kurfürstens 3 Kinder und nach eigentlichem Recht wären die die Alleinerben. Und es gelingt aber dieser Dorothea, den Mann zu überzeugen, dass das nun nicht mehr so ist und dass auch ihre Kinder Teile des Landes und der Erbmasse bekommen. Und das fordert die ganze Familie sehr heraus. Also es gibt sehr viel Eifersucht, es gibt sehr viel Enttäuschung, sehr viel Missgunst, die Angst, die böse Stiefmutter. Also diese Dorothea hätte den einen oder den anderen vergiftet, um ihn aus der Erbfolge rauszuziehen. Also das sind alles sehr extreme Dinge, die in den Akten überliefert sind. Zu Kern liegt aber einfach ein Kampf um die Anerkennung des Vaters, Kampf um die Liebe des Vaters. Und das ist faszinierend, auch ein wirklich Phänomen, wo man glaubte, das hätte unsere Gegenwart erfunden. Aber wir finden es auch im Brandenburg des 17. Jahrhunderts.
1: Wie Sie das erzählen, ist das fast Stoff für eine ganze Netflix-Serie. Abschließend müssen wir aber auch noch eins ansprechen. Hauptrolle in Ihrem Buch spielt sicherlich die Natur, ganz wichtig, die Jahreszeiten auf der wunderbaren Fauninsel. Was hat Sie da besonders fasziniert?
0: Ich war sehr glücklich, einmal meiner Naturliebe mit Worten nachgehen zu können. Die Fauninsel ist das Geschenk, was Kunkel bekommt und ist die Hauptdarstellerin. Insofern, als Kunkel immer wieder dort ist, dorthin fährt, auch der Kurfürst fährt hin. Und ich bin in den letzten Jahren, als ich über dieses Buch nachdachte, auch selbst sehr oft auf der Fauninsel gewesen, um diesen Wandel der Natur in den verschiedenen Zeiten zu erleben und dann zu beschreiben. Und jetzt dieser Juni, den ich jetzt gerade hier erlebe und den ich auch gerade wieder auf der Fauninsel erlebt habe, das ist natürlich der Glücksmonat einer solchen Insel in Brandenburg. Alles ist grün, alles wächst, alles gedeiht, alles schießt feuriges Grün in den Himmel. Und das ist auch provozierend, dass ausgerechnet auf so einer grünen Insel also ein Mann das rote Glas erfinden will. Aber diese Insel hat mich eben immer fasziniert und fasziniert mich bis heute. Und die Natur stellt auch für uns alle heute die einzige Verbindung noch her zu dieser Zeit Kunkels. Denn auf der Fauninsel, da stehen 2 alte Eichen, die sind 430, 450 Jahre alt. Sie haben noch Kunkel erlebt. Und wenn man sich an sie lehnt, an ihren Stamm, sehr dicken, breiten Stamm, und die Ohren spitzt, dann kann man vielleicht sie ein wenig aus Kunkels Zeiten erzählen hören.
1: Vielen Dank, Florian Illis. In seinem Buch Träume aus Feuer, der Alchemist von der Fauninsel, erzählt er das Leben von Johannes Kunkel auf der Fauninsel. Johannes Kunkel war ein Glaskünstler, dem wir das berühmte rote Rubinglas zu verdanken haben. Und wenn Sie das Buch von Florian Illis gelesen haben, dann werden Sie gar nicht anders können, als so bald wie möglich einen Ausflug nach Berlin und von dort auf das Paradies der Fauninsel zu unternehmen. Das Buch Träume aus Feuer von Florian Illis ist im Verlag Fauninsel erschienen. Es hat 144 Seiten, kostet 20 Euro. Vielen Dank.
0: Ich danke Ihnen sehr.
2: Das wäre doch was. Erst lesen, dann reisen. Ihr seid im Domradio und es ist Sonntagabend. Gleich erfahrt ihr, wie das Lebensalphabet von Alice Schwarzer geht. 99 Texte, jeweils nicht länger als eine Seite. Feminismus pur, 99 Worte. So heißt das neue Buch der Ikone des Feminismus. Und darin geht's auch um Geld und Gendern.

0: Alice Schwarzer. Wenn man diesen Namen sagt, dann gibt es sicherlich sehr unterschiedliche Gefühlsregungen, die von ganz oben bis ganz unten auf der Skala von Beliebtheit reichen dürften. Viel hat die Ikone der Frauenbewegung zu sagen gehabt bisher und lange ist die Journalistin noch nicht fertig. Ich finde, junge Frauen haben es heute schwerer als meine Generation vor 50 Jahren, schreibt Alice Schwarzer zum Beispiel in ihrem neuen Buch, über das sie mit meinem Domradio-Kollegen Johannes Schröer gesprochen hat.
1: 99 Texte, jeweils nicht länger als eine Seite. Feminismus pur, 99 Worte, so heißt das neue Buch mit dem Lebensalphabet von Alice Schwarzer. Es braucht eine hohe Konzentration und einen gewissen Mut für eine Autorin, einen Autor, diese 99 Bausteine so knapp und präzise zu meißeln, zu einem Mosaik zusammenzufügen, das mein Weltbild abbildet, schreibt sie im Vorwort. Und weiter, das ist mein Universum, also das Fundament, auf dem sich mein Denken und Handeln abspielt. Guten Tag, Alice Schwarzer.
2: Ja, guten Tag, Herr Schröer.
1: In Ihrem Buch finden sich Überschriften, ich nenne mal ein paar Beispiele, wie Autofahrer, Handtaschen oder auch Geld und Gendern oder am Ende selbst zweifeln. Nach welchen Kriterien haben Sie die 99 Worte denn ausgesucht?
2: Ja, zum einen sind es natürlich die aus meiner Sicht zentralen politischen Begriffe, Sexualgewalt und so weiter, das ganze Vokabular. Gleichzeitig habe ich ein paar spielerische Begriffe reingenommen. Sie haben es eben schon genannt. Autofahren, Handtasche. Weil die im Grunde auch für die Menschen eine Rolle spielen. Und um es unterhaltsamer zu machen.
1: Und auch für junge Leute gut lesbar. Junge Frauen, da findet sich auch ein Kapitel. Und da schreiben Sie, ich finde, junge Frauen haben es heute schwerer als meine Generation vor 50 Jahren. Warum?
2: Ja, ganz einfach. Vor 50 Jahren war klar, wir sind benachteiligt. Und die Männer sind im Vorteil. Und es reicht irgendwie. Und wir sind rausgestürmt in die Welt, haben das Tor aufgetreten und gesagt, hier sind wir. Jetzt ist scheinbar fast alles erreicht. Wir haben in der Tat ungeheuer viel erreicht. Also zum Beispiel die rechtliche Gleichberechtigung. Ja, also das war ja noch vor 50 Jahren ganz anders. Da durfte ja eine Frau nicht ohne Genehmigung ihres Mannes berufstätig sein. Um nur ein kleines groteskes Beispiel zu nennen. Es würde, glaube ich, auch heute niemand mehr, der bei Verstand ist, abstreiten, dass Frauen alles können, was auch Männer können. Ja, im Prinzip, wir waren Bundeskanzlerinnen, gehen ins All und so weiter. Also das ist so die Emanzipation im Licht. Gleichzeitig würde ich sagen, schlägt es uns im Dunkeln die Beine weg. Ist da immer noch die Gewalt in Beziehungen, in der Sexualität? Wir wissen auch aus Studien, das ist jetzt bestätigt, dass jede dritte Frau betroffen ist, jedes dritte bis vierte Mädchen. Und ist da auch dieser Jugend- und Schönheits- und Schlankheitsterror? Den kannten wir in dem Ausmaß nicht. Und ich lese, dass manche junge Mädchen, sogar in der Mehrheit, dass sie 8 Stunden im Internet hängen und diesen Influencerinnen glauben, die ihnen versprechen, dass wenn sie bestimmte Waren kaufen, sie dann glücklich sind. Ja? Und dass vor allem eins wichtig ist, dass sie den Männern gefallen und dass sie schlank sind, dass sie eine glatte Haut haben, dass sie all diese Produkte benutzen, die nur teuer sind und die sie eigentlich in den Müll schmeißen könnten. Also es gibt einen enormen Weiblichkeitsdruck, den wir nicht so hatten. Und das zerreißt die jungen Frauen. Auf der einen Seite sollen sie angeblich emanzipiert sein, auf der anderen Seite sollen sie immer noch Frauen sein? Man weiß nicht genau, was das bedeuten soll. Ja? Wir Feministinnen, unser Appell ist ja, seid einfach Menschen. Ja? Ihr seid frei und nutzt eure Begabungen und Chancen und lasst euch nicht länger fesseln.
1: Auf der einen Seite haben Sie recht, es ist viel erreicht worden. Für die Frauen, im Privaten auch, wenn man das Eherecht und andere rechtlichen Voraussetzungen betrifft. Aber dann haben die es angesprochen. Dann gibt es Instagram oder TikTok, diesen Terror. Und es gibt drei Männer, Trump, Putin und Xi Jinping, drei Männer, die die Welt gerade gegen die Wand fahren.
2: Wenn man sich das anschaut, in der Tat, dann wird alles andere klein. Die Drohung eines Krieges oder gar Weltkrieges, das ist sehr bedrückend. Und auch das war vor 50 Jahren unvorstellbar.
1: Unter G, da finden wir die Ausdrücke Geld und Gendern, aber nicht Glück. Darf man sich alles Schwarze als eine glückliche Frau vorstellen?
2: Ja, ich glaube, uneingeschränkt. Ich bin nur ein bisschen vorsichtig mit dem Begriff Glück. Das ist so ein großes Wort, ja. Also, was ist Glück? Das ist für jeden Menschen ganz unterschiedlich und das kann eine Kleinigkeit sein, das kann eine große Sache sein. Wenn man ein sinnvolles, befriedigendes Leben führt, dann ist das eigentlich schon eine große Sache.
1: Sie strahlen eine große Gelassenheit auch aus, was Religionen betrifft. Woher kommt diese Gelassenheit?
2: Ich habe mich von nichts zu distanzieren. Ich habe mit nichts abzurechnen. Ich habe nie unter der Kirche gelitten, habe mich damit eigentlich immer nur aus gesellschaftspolitischer Sicht beschäftigt. Mein Sinn, mein Maß habe ich in mir und das hat sich doch jetzt über Jahrzehnte bewährt.
1: Diese Gelassenheit haben Sie auch den Kölner Kirchenoberen immer gehabt. Es soll sogar stimmen, dass Sie sich mit Kardinal Meißner ganz gut verstanden haben.
2: Ja, sogar sehr. Also wir hatten einen freundschaftlichen Kontakt. Wir wussten, was uns verbindet. Wir wussten, was uns trennt. Also es wäre mir nicht eingefallen, mit Meißner über Abtreibung zu diskutieren. Was soll das? Aber wir wussten auch, was uns verbindet. Zum Beispiel der Kampf gegen die Pornografie, gegen die Prostitution und so weiter. Und so haben wir uns übrigens auch kennengelernt. Über eine Sendung über Pornografie, in der ich Position bezogen habe, ganz klar. Und er hat mich am nächsten Tag im Flugzeug getroffen und hat gesagt, ich habe Sie gestern gesehen und ich habe für Sie gebetet. Und da habe ich gesagt, danke, das kann ich immer gebrauchen.
1: Traum, das ist auch ein Buchstabe unter T, Traum und Utopia. Frau Schwarzer, wie sieht Ihr Traum aus?
2: Ja, mein Traum wäre eine Welt ohne Gewalt. Und zwar sowohl im Wohnzimmer wie in unserer großen, weiten Welt. Das ist mein Kampf eigentlich. Gewaltlosigkeit, ja.
1: Und Sie haben immer den Kampfesmut bewahrt, trotz allem, was passiert, trotz aller Frustration. Woher nehmen Sie dieses hoffnungsfrohe in die Zukunft schauen? Denn es gibt auch viel Grund, pessimistisch zu sein. Man muss nur an die AfD denken. Ich wüsste gar nicht, wo ich anfangen soll.
2: Bekanntermaßen ist ja schon der Weg das Ziel. Und es bleibt uns ja nichts anderes übrig, als täglich neu zu versuchen, die Welt ein Stück zu verbessern. Und mir geht es so, ich gehe sehr bewusst durchs Leben. Und sehr oft auf der Straße oder so, wenn ich jemanden sehe, der traurig ist, lächle ich ihn an. Oder ich mache einem Menschen ein Kompliment. Also solche kleinen Sachen. Und die machen mir große Freude, weil ich sehe, dass ich so Menschen erreiche. Wir können ja alle immer nur das tun, was wir tun können.
1: Und wie sieht es mit den Männern aus? Ich habe gerade die schlimmen Beispiele Trump, Putin und andere erwähnt. Gibt auch gute Männer?
2: Ja, also wer ein bisschen was von mir weiß, weiß ja, dass ich von einem Mann großgezogen worden bin, von meinem Großvater. Und von daher war es für mich ganz selbstverständlich, dass auch Männer einfühlsam und fürsorglich sein können. Und als ich dann in die Welt ging, dann war ich über jeden Mann schockiert, der nicht so einfühlsam und sensibel war und humorvoll wie mein Großvater.
1: Vielen Dank, Alice Schwarzer. Feminismus pur, 99 Worte, so heißt Ihr Buch, mit 99 Begriffen aus der Welt einer Frau, die uns etwas zu sagen hat, die 60 Jahre als Journalistin gearbeitet hat und sich seit 50 Jahren feministisch engagiert. Das Buch 99 Worte, Feminismus pur, hat nicht 99, sondern 220 Seiten. Und das liegt daran, dass Alice Schwarzer jedem Begriff auch eine kleine Illustration an die Seite gestellt hat. Das Buch ist im Heine Verlag erschienen und es kostet 22 Euro. Vielen Dank.
2: Wunderbar, ich danke Ihnen.

Nicht mehr lange bis 21 Uhr und darum folgen hier gleich die Gedanken, die sich Olli Kelch in seinem Podcast Kelch und Amen macht.

0: Sonntag, 14. Juni. Wir blicken heute wieder gemeinsam in die Bibel. Und zwar ins Evangelium von heute, Matthäus 9, 36. Und das passt irgendwie wunderbar zu meinem gestrigen Podcast, wo ich über mein Skrutinium gesprochen habe. Geht raus und werdet Menschenfischer.
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0: Auch wenn ihr vielleicht nicht so bibelfest seid, die Stelle Matthäus 9, 36, die kennt ihr bestimmt. Da, wo Jesus seine Jünger zu sich ruft und sie hinaussendet auf eine Mission. Zuvor sieht Jesus Menschen und das geht ihm unter die Haut, denn die Menschen, die er sah, die waren müde und erschöpft wie Schafe ohne Hirte. Er hatte Mitgefühl, tiefes, existenzielles Mitgefühl. Jesus sieht da nicht nur die Oberfläche, sondern auch das Herz der Menschen, die Sehnsüchte, die Überforderung und die Orientierungslosigkeit. Ja, und genau da beginnt dann alles. Er ruft nämlich dann seine Jünger zu sich und bevor er sie raussendet, sammelt er sie zusammen. Nähe kommt vor Auftrag, denkt er sich. Beziehung kommt vor Mission. Ja, und dann sendet er sie los. Alle nicht perfekt. Alle nicht allwissend, alle nicht abgesichert, sondern es sind Menschen, die selbst erfahren haben, Gott sieht mich. Und das ist entscheidend, denn die Jünger, die gehen nicht los, um etwas zu leisten, sondern einfach, um das weiterzugeben, was sie empfangen haben. Heil, Hoffnung, Nähe, neue Perspektive. Umsonst habt ihr empfangen, umsonst sollt ihr geben. So endet der Text im Matthäus-Evangelium. Und Jesus macht damit klar, diese Sendung ist kein Spaziergang, diese Sendung fordert Mut. Man wird anecken, man wird Widerstand hervorrufen und trotzdem gilt, fürchtet euch nicht. Und genau das ist doch die Botschaft für uns heute. Gott sieht uns mitten in dem Alltag, Gott traut uns zu, Teil der Sendung zu sein und wir müssen nicht perfekt sein, um gesendet zu werden. Und vielleicht beginnt diese Sendung dann ganz klein, mit einem offenen Ohr, mit einem ehrlichen Wort, mit einem stillen Mitgehen. Denn das Reich Gottes, das wächst ja oft leise, aber es wächst durch Menschen, die sich senden lassen. Und genau so habe ich mich auch angesprochen gefühlt, als ich mich entschied, gerne Diakon werden zu möchten.
1: Die Fürbitten.
0: Gütiger Gott, wir bringen dir unsere Bitten für alle Menschen, die sich erschöpft und orientierungslos fühlen, dass sie Menschen begegnen, die ihnen Hoffnung schenken. Für alle, die in Kirche und Gesellschaft Verantwortung tragen, dass sie mit Mitgefühl handeln und den Menschen dienen. Für alle, die sich unsicher fühlen, ob sie gebraucht werden, dass sie ihre Berufung entdecken. Für alle, die unterwegs sind im Namen des Glaubens, dass sie Mut, Kraft und Vertrauen erfahren. Und für uns selbst, dass wir offen sind für deinen Ruf und bereit, uns senden zu lassen.
1: Das Vaterunser.
0: Vaterunser im Himmel, geheiligt werde dein Name, dein Reich komme, dein Wille geschehe, wie im Himmel, so auf Erden. Unser tägliches Brot gib uns heute und vergib uns unsere Schuld, wie auch wir vergeben unserem Schuldigern. Und führe uns nicht in Versuchung, sondern erlöse uns von dem Bösen. Denn dein ist das Reich und die Kraft und die Herrlichkeit in Ewigkeit. Amen. Jesus Christus, du siehst uns in unserer Müdigkeit und in unserer Sehnsucht. Du rufst uns beim Namen und traust uns mehr zu, als wir uns selbst zutrauen. Schenke uns dein Mitgefühl für die Menschen um uns herum. Öffne unsere Augen für das, was wirklich zählt, und gib uns den Mut, deinen Weg zu gehen, Schritt für Schritt. Sei du unsere Kraft und unsere Zuversicht, heute und an allen Tagen. Und so segne uns und behüte uns, der dreieinige Gott, der Vater, der Sohn und der Heilige Geist. Amen.
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Und so wünsche ich, die Uta, euch noch einen glücklichen Restabend und einen guten, glücklichen Start in die Woche. Tschüss!

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1: Ich bin Jan-Henner Reitzer. Eigentlich hatte US-Präsident Donald Trump für heute die Unterzeichnung eines ersten Friedensabkommens der USA mit dem Iran angekündigt. Jetzt kommen aus dem Iran aber wieder Stimmen, die dagegen sprechen. Der iranische Chefunterhändler kritisierte neue israelische Angriffe auf Ziele im Libanon. Wenn die USA solchen Angriffen grünes Licht geben würden, könne Teheran keine diplomatischen Zugeständnisse machen. Trump ermahnte daraufhin Israel wegen der Angriffe. Die Bahn hat heute die Strecke Hamburg-Berlin nach einer Generalsanierung wieder freigegeben. Gleichzeitig ist eine andere Verbindung für Bauarbeiten komplett gesperrt worden, die zwischen Hamburg und Hannover.
2: Die Bahn will auf der rund 163 Kilometer langen Strecke Gleise, Weichen, Oberleitungen, Bahnhöfe und Brücken erneuern. Auch an Stellwerken und am Bahndamm bei Eschede wird gearbeitet. Die Bauarbeiten sollen bis 10. Juli dauern und liegen laut Deutscher Bahn wohl im Plan. Fern- und Güterzüge werden umgeleitet. Im Regionalverkehr gibt es ein Ersatzkonzept mit Bussen und Zügen auf einzelnen Abschnitten. Die Verbindung zählt als Nord-Süd-Achse zu den meistbefahrenen Bahnstrecken Deutschlands. Auch der Güterverkehr vom Hamburger Hafen läuft darüber. Tanja Wagner, Nachrichtenredaktion.
1: Die Ukraine hat wieder Industrie- und Ölanlagen in Russland angegriffen. Dadurch wurden Brände ausgelöst. Nach russischen Angaben wurde dabei unter anderem ein Kraftstofflager von Drohnen getroffen.
3: Der ukrainische Präsident Zelensky veröffentlichte stolz ein Video, auf dem eine brennende staatliche Ölreserve im Gebiet Jaroslawl zu sehen sein soll. Die Drohne fliegt da an eine Rauchsäule und kracht in ein Treibstofflager. Das sei die Antwort aus Kiew auf Moskaus Aggression, betonte Zelensky. Wegen der Attacken klagen inzwischen immer mehr Menschen hier in Russland über Schwierigkeiten beim Tanken, weil es teils Treibstoffengpässe gibt. Aus Moskau, Ulf Mauder.
1: Die Gewerkschaft Verdi ruft Servicepersonal an Krankenhäusern auch morgen wieder zu Protesten gegen Kürzungen im Gesundheitswesen auf. Betroffen sind 120 Krankenhäuser und Pflegeeinrichtungen in ganz Deutschland. Verdi sagt, es könne auch kleinere Auswirkungen für Patienten oder Bewohner geben. Forderungen lauten gute Bezahlung und Arbeitsbedingungen für Bereiche wie Reinigung, Küche oder Wäscherei.
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1: Das Wetter, die Vorhersage des Deutschen Wetterdienstes. Über den Norden und Osten ziehen Schauer und Gewitter, örtlich kann es kräftig regnen. Von Nordwesten her bleibt es zunehmend trocken. Vom Westen bis in den Südosten auch Wolken, aber trocken, ganz im Süden ist der Himmel oft klar. In der Nacht ziehen im Nordosten noch Schauer durch, die Temperaturen gehen auf 13 bis 6 Grad zurück. Die neue Woche startet dann morgen im Süden und Südwesten mit Sonne, im Norden und in der Mitte weiter wolkig, im Nordosten noch einzelne Schauer. 16 bis 23 Grad.
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1: Schön, dass ihr zur Bibelnacht im Domradio eingeschaltet habt. Zwischen 22 Uhr und 5 Uhr hört ihr das Neue Testament mit seinen Erzählungen über Jesus und die allerersten Christinnen und Christen.

16. Kapitel. Er kam auch nach Derbe und nach Lystra. Und siehe, dort lebte ein Jünger namens Timotheus, der Sohn einer gläubig gewordenen Jüdin und eines Griechen. Er war Paulus von den Brüdern in Lystra und Ikonion empfohlen worden. Paulus wollte ihn als Begleiter mitnehmen und ließ ihn mit Rücksicht auf die Juden, die in jenen Gegenden wohnten, beschneiden, denn alle wussten, dass sein Vater ein Grieche war. Als sie nun durch die Städte zogen, überbrachten sie ihnen die von den Aposteln und den Ältesten in Jerusalem gefassten Beschlüsse und trugen ihnen auf, sich daran zu halten. So wurden die Gemeinden im Glauben gestärkt und wuchsen von Tag zu Tag. Weil ihnen aber vom Heiligen Geist verwehrt wurde, das Wort in der Provinz Asien zu verkünden, reisten sie durch Phrygien und das galatische Land. Sie zogen an Mysien entlang und versuchten, Bithynien zu erreichen. Doch auch das erlaubte ihnen der Geist Jesu nicht. So durchwanderten sie Mysien und kamen nach Troas hinab. Dort hatte Paulus in der Nacht eine Vision. Ein Mazedonier stand da und bat ihn: Komm herüber nach Mazedonien und hilf uns. Auf diese Vision hin wollten wir sofort nach Mazedonien abfahren, denn wir kamen zu dem Schluss, dass uns Gott dazu berufen hatte, dort das Evangelium zu verkünden. So brachen wir von Troas auf und fuhren auf dem kürzesten Weg nach Samothrake und am folgenden Tag nach Neapolis. Von dort gingen wir nach Philippi, eine führende Stadt des Bezirks von Mazedonien, eine Kolonie. In dieser Stadt hielten wir uns einige Tage auf. Am Sabbat gingen wir durch das Stadttor hinaus an den Fluss, wo wir eine Gebetsstätte vermuteten. Wir setzten uns und sprachen zu den Frauen, die sich eingefunden hatten. Eine Frau namens Lydia, eine Purpurhändlerin aus der Stadt Thyatira, hörte zu. Sie war eine Gottesfürchtige, und der Herr öffnete ihr das Herz, sodass sie den Worten des Paulus aufmerksam lauschte. Als sie und alle, die zu ihrem Haus gehörten, getauft waren, bat sie: Wenn ihr wirklich meint, dass ich zum Glauben an den Herrn gefunden habe, kommt in mein Haus und bleibt da. Und sie drängte uns. Als wir einmal auf dem Weg zur Gebetsstätte waren, begegnete uns eine Magd, die einen Wahrsagegeist hatte und mit der Wahrsagerei ihren Herrn großen Gewinn einbrachte. Sie lief Paulus und uns nach und schrie: Diese Menschen sind Knechte des höchsten Gottes. Sie verkünden euch den Weg des Heils. Das tat sie viele Tage lang. Da wurde Paulus ärgerlich, wandte sich um und sagte zu dem Geist: Ich befehle dir im Namen Jesu Christi, fahre aus dieser Frau aus. Und im gleichen Augenblick fuhr er aus. Als aber ihre Herren sahen, dass sie keinen Gewinn mehr erhoffen konnten, ergriffen sie Paulus und Silas, schleppten sie auf den Markt vor die Stadtbehörden, führten sie den obersten Beamten vor und sagten: Diese Männer bringen Unruhe in unsere Stadt, es sind Juden. Sie verkünden Sitten und Bräuche, die wir als Römer weder annehmen können noch ausüben dürfen. Da erhob sich das Volk gegen sie und die obersten Beamten ließen ihnen die Kleider vom Leib reißen und befahlen, sie mit Ruten zu schlagen. Sie ließen ihnen viele Schläge geben und sie ins Gefängnis werfen. Dem Gefängniswärter gaben sie Befehl, sie in sicherem Gewahrsam zu halten. Auf diesen Befehl hin warf er sie in das innere Gefängnis und schloss ihre Füße in den Block. Um Mitternacht beteten Paulus und Silas und sangen Loblieder. Und die Gefangenen hörten ihnen zu. Plötzlich begann ein gewaltiges Erdbeben, sodass die Grundmauern des Gefängnisses wankten. Mit einem Schlag sprangen die Türen auf und allen fielen die Fesseln ab. Als der Gefängniswärter aufwachte und die Türen des Gefängnisses offen sah, zog er sein Schwert, um sich zu töten, denn er meinte, die Gefangenen seien entflohen. Da rief Paulus laut: Tu dir nichts an, wir sind alle noch da. Jener rief nach Licht, stürzte hinein und fiel Paulus und Silas zitternd zu Füßen. Er führte sie hinaus und sagte:
Ihr Herren, was muss ich tun, um gerettet zu werden? Sie antworteten: Glaube an Jesus, den Herrn, und du wirst gerettet werden, du und dein Haus. Und sie verkündeten ihm und allen in seinem Haus das Wort des Herrn. Er nahm sie in jener Nachtstunde bei sich auf, wusch ihre Striemen und ließ sich sogleich mit allen seinen Angehörigen taufen. Dann führte er sie in sein Haus hinauf, ließ ihnen den Tisch decken und war mit seinem ganzen Haus voll Freude, weil er zum Glauben an Gott gekommen war. Als es Tag wurde, schickten die obersten Beamten die Amtsdiener und ließen sagen: Lass jene Männer frei. Der Gefängniswärter überbrachte Paulus die Nachricht: Die obersten Beamten haben hergeschickt und befohlen, euch freizulassen. Geht also, zieht in Frieden. Paulus aber sagte zu ihnen: Sie haben uns ohne Urteil öffentlich auspeitschen lassen, obgleich wir römische Bürger sind, und haben uns ins Gefängnis geworfen. Und jetzt möchten Sie uns heimlich fortschicken? Nein, Sie sollen selbst kommen und uns hinausführen. Die Amtsdiener meldeten es den obersten Beamten. Diese erschraken, als sie hörten, es seien römische Bürger. Und sie kamen, um sie zu beschwichtigen, führten sie hinaus und baten sie, die Stadt zu verlassen. Vom Gefängnis aus gingen sie zu Lydia. Dort sahen sie die Brüder, sprachen ihnen Mut zu und zogen dann weiter.

17. Kapitel. Auf dem Weg über Amphipolis und Apollonia kamen sie nach Thessalonik. Dort hatten die Juden eine Synagoge. Nach seiner Gewohnheit ging Paulus zu ihnen und redete an drei Sabbaten zu ihnen, wobei er von den Schriften ausging. Er legte sie ihnen aus und erklärte, dass der Christus leiden und von den Toten auferstehen musste. Und er sagte: Jesus, den ich euch verkünde, ist dieser Christus. Einige von ihnen ließen sich überzeugen und schlossen sich Paulus und Silas an, außerdem eine große Schar gottesfürchtiger Griechen, darunter nicht wenige Frauen aus vornehmen Kreisen. Die Juden wurden eifersüchtig, holten sich einige nichtsnutzige Männer, die sich auf dem Markt herumtrieben, wiegelten mit ihrer Hilfe das Volk auf und brachten die Stadt in Aufruhr. Sie zogen zum Haus des Jason und wollten die beiden vor das Volk führen. Sie fanden sie aber nicht. Daher schleppten sie den Jason und einige Brüder vor die Stadtpräfekten und schrien: Diese Leute, die schon die ganze Welt in Aufruhr gebracht haben, sind jetzt auch hier, und Jason hat sie aufgenommen. Sie alle verstoßen gegen die Gesetze des Kaisers, denn sie behaupten, ein anderer sei König, nämlich Jesus. So brachten sie die Menge und die Stadtpräfekten, die das hörten, in Erregung. Diese nahmen von Jason und den anderen eine Bürgschaft und ließen sie frei. Die Brüder schickten noch in der Nacht Paulus und Silas weiter nach Beröa. Nach ihrer Ankunft gingen sie in die Synagoge der Juden. Diese waren vornehmer gesinnt als die in Thessalonik. Mit großer Bereitschaft nahmen sie das Wort auf und forschten Tag für Tag in den Schriften nach, ob sich dies wirklich so verhielte. Viele von ihnen wurden gläubig und ebenso nicht wenige der vornehmen griechischen Frauen und Männer. Als aber die Juden von Thessalonik erfuhren, dass Paulus auch in Beröa das Wort Gottes verkündete, kamen sie dorthin, um das Volk aufzuwiegeln und aufzuhetzen. Da schickten die Brüder Paulus sogleich weg zum Meer hinunter. Silas und Timotheus aber blieben zurück. Die Begleiter des Paulus brachten ihn nach Athen, mit dem Auftrag an Silas und Timotheus, Paulus möglichst rasch nachzukommen, kehrten sie zurück. Während Paulus in Athen auf sie wartete, wurde sein Geist von heftigem Zorn erfasst, denn er sah die Stadt voll von Götzenbildern. Er redete in der Synagoge mit den Juden und Gottesfürchtigen, und auf dem Markt sprach er täglich mit denen, die er gerade antraf. Einige von den epikureischen und stoischen Philosophen diskutierten mit ihm, und manche sagten: Was will denn dieser Schwätzer? Andere aber: Er scheint ein Verkünder fremder Gottheiten zu sein. Denn er verkündete das Evangelium von Jesus und von der Auferstehung. Sie nahmen ihn mit, führten ihn zum Areopag und fragten: Können wir erfahren, was das für eine neue Lehre ist, die du vorträgst? Du bringst uns recht befremdliche Dinge zu Gehör. Wir wüssten gern, worum es sich handelt. Alle Athener und die Fremden dort taten nichts lieber, als die letzten Neuigkeiten zu erzählen oder zu hören. Da stellte sich Paulus in die Mitte des Areopags und sagte: Männer von Athen, nach allem, was ich sehe, seid ihr sehr fromm. Denn als ich umherging und mir eure Heiligtümer ansah, fand ich auch einen Altar mit der Aufschrift einem unbekannten Gott. Was ihr verehrt, ohne es zu kennen, das verkünde ich euch. Der Gott, der die Welt erschaffen hat und alles in ihr ehrt, der Herr über Himmel und Erde, wohnt nicht in Tempeln, die von Menschenhand gemacht sind. Er lässt sich auch nicht von Menschenhänden dienen, als ob er etwas brauche. Er, der allen das Leben, den Atem und alles gibt. Er hat aus einem einzigen Menschen das ganze Menschengeschlecht erschaffen, damit es die

oder steinernes Gebilde menschlicher Kunst und Erfindung. Gott, der über die Zeiten der Unwissenheit hinweggesehen hat, gebietet jetzt den Menschen, dass überall alle umkehren sollen. Denn er hat einen Tag festgesetzt, an dem er den Erdkreis in Gerechtigkeit richten wird, durch einen Mann, den er dazu bestimmt und vor allen Menschen dadurch ausgewiesen hat, dass er ihn von den Toten auferweckte. Als sie von der Auferstehung der Toten hörten, spotteten die einen, andere aber sagten: Darüber wollen wir dich ein andermal hören. So ging Paulus aus ihrer Mitte weg. Einige Männer aber schlossen sich ihm an und wurden gläubig, unter ihnen auch Dionysius, der Areopagit, außerdem eine Frau namens Damaris und noch andere mit ihnen.

18. Kapitel. Hierauf verließ Paulus Athen und ging nach Korinth. Dort traf er einen aus Pontus stammenden Juden namens Aquila, der vor kurzem aus Italien gekommen war, und dessen Frau Priscilla. Claudius hatte nämlich angeordnet, dass alle Juden Rom verlassen müssten. Diesen beiden schloss er sich an, und da sie das gleiche Handwerk betrieben, blieb er bei ihnen und arbeitete dort. Sie waren Zeltmacher von Beruf. An jedem Sabbat redete er in der Synagoge und suchte Juden und Griechen zu überzeugen. Als aber Silas und Timotheus aus Mazedonien eingetroffen waren, widmete sich Paulus ganz dem Wort und bezeugte den Juden, dass Jesus der Christus sei. Als sie sich dagegen auflehnten und Lästerungen ausstießen, schüttelte er seine Kleider aus und sagte zu ihnen: Euer Blut komme über euer Haupt. Ich bin daran unschuldig. Von jetzt an werde ich zu den Heiden gehen. Und er ging von da in das Haus eines gewissen Titius Justus hinüber, eines Gottesfürchtigen, dessen Haus an die Synagoge grenzte. Crispus aber, der Synagogenvorsteher, kam mit seinem ganzen Haus zum Glauben an den Herrn. Und viele Korinther, die davon hörten, wurden gläubig und ließen sich taufen. Der Herr aber sagte nachts in einer Vision zu Paulus: Fürchte dich nicht, rede nur, schweige nicht, denn ich bin mit dir. Niemand wird dir etwas antun. Viel Volk nämlich gehört mir in dieser Stadt. So blieb Paulus 1 Jahr und 6 Monate und lehrte bei ihnen das Wort Gottes. Als aber Gallio Prokonsul von Achaia war, traten die Juden einmütig gegen Paulus auf, brachten ihn vor den Richterstuhl und sagten: Dieser

verführt die Menschen zu einer Gottesverehrung, die gegen das Gesetz verstößt. Als Paulus etwas erwidern wollte, sagte Gallio zu den Juden: »Läge hier ein Vergehen oder Verbrechen vor, ihr Juden, so würde ich eure Klage ordnungsgemäß behandeln. Streitet ihr jedoch über Lehre und Namen und euer Gesetz, dann seht selber zu, darüber will ich nicht Richter sein.« Und er wies sie vom Richterstuhl weg. Da ergriffen alle den Synagogenvorsteher Sosthenes und verprügelten ihn vor dem Richterstuhl. Gallio aber kümmerte sich nicht darum. Paulus blieb noch längere Zeit. Dann verabschiedete er sich von den Brüdern und segelte zusammen mit Priscilla und Aquila nach Syrien ab. In Kenchreae hatte er sich aufgrund eines Gelübdes den Kopf kahl scheren lassen. Sie gelangten nach Ephesus. Dort trennte er sich von den beiden. Er selbst ging in die Synagoge und redete zu den Juden. Sie baten ihn, noch länger zu bleiben, aber er wollte nicht, sondern verabschiedete sich und sagte: »Ich werde wieder zu euch kommen, wenn Gott es will.« So fuhr er von Ephesus ab, landete in Caesarea, zog nach Jerusalem hinauf, begrüßte dort die Gemeinde und ging dann nach Antiochia hinab. Nachdem er dort einige Zeit geblieben war, zog er weiter, durchwanderte zuerst das galatische Land, dann Phrygien und stärkte alle Jünger. Ein Jude namens Apollos kam nach Ephesus. Er stammte aus Alexandria, war redekundig und in der Schrift bewandert. Er war unterwiesen im Weg des Herrn. Er sprach mit glühendem Geist und trug die Lehre von Jesus genau vor. Doch kannte er nur die Taufe des Johannes. Er begann mit Freimut in der Synagoge zu sprechen. Priscilla und Aquila hörten ihn, nahmen ihn zu sich und legten ihm den Weg Gottes noch genauer dar. Als er nach Achaia gehen wollte, schrieben die Brüder den Jüngern und ermunterten sie, ihn aufzunehmen. Nach seiner Ankunft wurde er den Gläubigen durch die Gnade eine große Hilfe, denn mit Nachdruck widerlegte er die Juden, indem er öffentlich aus der Schrift nachwies, dass Jesus der Christus sei.

19. Kapitel. Während Apollos sich in Korinth aufhielt, durchwanderte Paulus das Hochland und kam nach Ephesus hinab. Er stieß dort auf einige Jünger und fragte sie: Habt ihr den Heiligen Geist empfangen, als ihr gläubig wurdet? Sie antworteten ihm: Wir haben noch nicht einmal gehört, dass es einen Heiligen Geist gibt. Da fragte er: Auf welche Taufe seid ihr denn getauft worden? Sie antworteten: Auf die Taufe des Johannes. Paulus sagte: Johannes hat mit der Taufe der Umkehr getauft und das Volk gelehrt, sie sollten an den glauben, der nach ihm komme, an Jesus. Als sie das hörten, ließen sie sich auf den Namen Jesu des Herrn taufen. Paulus legte ihnen die Hände auf und der Heilige Geist kam auf sie herab. Sie redeten in Zungen und weissagten. Es waren im Ganzen ungefähr 12 Männer. Er ging in die Synagoge und lehrte 3 Monate lang freimütig und suchte sie vom Reich Gottes zu überzeugen. Da aber einige verstockt waren, sich widersetzten und vor allen Leuten den Weg Jesu verspotteten, trennte er sich mit den Jüngern von ihnen und unterwies sie täglich im Lehrsaal des Tyrannus. Das geschah 2 Jahre lang. Auf diese Weise hörten alle Bewohner der Provinz Asien, Juden wie Griechen, das Wort des Herrn. Auch ungewöhnliche Machttaten tat Gott durch die Hand des Paulus. Sogar seine Schweißbinden und Tücher, die er auf der Haut getragen hatte, nahm man weg und legte sie den Kranken auf. Da wichen die Krankheiten und die bösen Geister fuhren aus. Auch einige der umherziehenden jüdischen Beschwörer versuchten, den Namen Jesu des Herrn über den von bösen Geistern Besessenen anzurufen, indem sie sagten: Ich beschwöre euch bei dem Jesus, den Paulus verkündet. Das taten 7 Söhne eines gewissen Skeuas, eines jüdischen Oberpriesters. Aber der böse Geist antwortete ihnen: Jesus kenne ich und auch Paulus ist mir bekannt. Doch wer seid ihr? Und der Mensch, in dem der böse Geist hauste, stürzte sich auf sie, überwältigte sie und setzte ihnen so zu, dass sie nackt und zerschunden aus dem Haus fliehen mussten. Das wurde allen Juden und Griechen, die in Ephesus wohnten, bekannt. Alle wurden von Furcht gepackt und der Name Jesu des Herrn wurde hoch gepriesen. Viele, die gläubig geworden waren, kamen und bekannten offen, was sie früher getan hatten. Und nicht wenige, die Zauberei getrieben hatten, brachten ihre Zauberbücher herbei und verbrannten sie vor aller Augen. Man berechnete den Wert der Bücher auf 50.000 Silberdrachmen. So wuchs das Wort in der Kraft des Herrn und wurde stark. Als sich diese Geschehnisse erfüllt hatten, fasste Paulus im Geist den Beschluss, über Mazedonien und Achaia nach Jerusalem zu reisen. Er sagte: Wenn ich dort gewesen bin, muss ich auch Rom sehen. Er sandte 2 seiner Helfer, Timotheus und Erastus, nach Mazedonien voraus und blieb selbst noch eine Zeit lang in der Provinz Asien. Um jene Zeit aber wurde der Weg Jesu Anlass zu einem schweren Aufruhr. Denn ein Silberschmied namens Demetrius, der silberne Artemis-Tempel herstellte und den Kunsthandwerkern viel zu verdienen gab, rief diese und die anderen damit beschäftigten Arbeiter zusammen und sagte: Männer, ihr wisst, dass wir unseren Wohlstand diesem Gewerbe verdanken. Nun seht und hört ihr, dass dieser Paulus nicht nur in Ephesus, sondern fast in der ganzen Provinz Asien viele Leute überredet und verführt hat mit seiner Behauptung, die mit Händen gemachten Götter sind keine Götter. So kommt nicht nur unser Gewerbe in Verruf, sondern auch dem Heiligtum der großen Göttin Artemis droht Gefahr, nichts mehr zu gelten. Ja, sie selbst, die von der ganzen Provinz Asien und von der ganzen Welt verehrt wird, wird ihre Hoheit verlieren. Als sie das hörten, wurden sie wütend und schrien: Groß ist die Artemis der Epheser! Die ganze Stadt geriet in Aufruhr. Alles stürmte ins Theater und sie schleppten die Mazedonier Gaius und Aristarch, Reisegefährten des Paulus, mit sich.
Als aber Paulus in die Volksversammlung gehen wollte, hielten ihn die Jünger zurück. Auch einige hohe Beamte der Provinz Asien, die mit ihm befreundet waren, schickten zu ihm und rieten ihm nicht, ins Theater zu gehen. Dort schrien die einen dies, die anderen das, denn in der Versammlung herrschte ein großes Durcheinander und die meisten wussten gar nicht, weshalb man überhaupt zusammengekommen war. Die Juden schickten Alexander nach vorn und aus der Menge gab man ihm noch Hinweise. Alexander gab mit der Hand ein Zeichen und wollte vor der Volksversammlung eine Verteidigungsrede halten. Doch als sie merkten, dass er ein Jude war, schrien sie alle fast 2 Stunden lang wie aus einem Mund: »Groß ist die Artemis der Epheser!« Der Stadtschreiber aber brachte die Menge zur Ruhe und sagte: »Männer von Ephesus! Wer wüsste nicht, dass die Stadt der Epheser die Tempelhüterin der großen Artemis und ihres vom Himmel gefallenen Bildes ist? Dies ist unbestreitbar. Ihr müsst also Ruhe bewahren und dürft nichts Unüberlegtes tun. Ihr habt diese Männer hergeschleppt, die weder Tempelräuber noch Lästerer unserer Göttin sind. Wenn also Demetrius und seine Zunftgenossen eine Klage gegen irgendjemanden haben, so gibt es dafür Gerichtstage und Prokonsuln. Dort mögen sie einander verklagen. Wenn ihr aber noch etwas anderes vorzubringen habt, so kann das in der gesetzmäßigen Volksversammlung geklärt werden. Sonst sind wir in Gefahr, dass man uns nach dem heutigen Vorfall des Aufruhrs anklagt, weil kein Grund vorliegt, mit dem wir diesen Volksauflauf rechtfertigen könnten.« Nach diesen Worten löste er die Versammlung auf.

20. Kapitel. Nachdem der Tumult sich gelegt hatte, rief Paulus die Jünger zusammen und sprach ihnen Mut zu. Dann verabschiedete er sich und ging weg, um nach Mazedonien zu reisen. Er zog durch die dortigen Gegenden und sprach oft und eindringlich zu den Jüngern. Dann begab er sich nach Griechenland, dort blieb er 3 Monate. Als er mit dem Schiff nach Syrien fahren wollte, planten die Juden einen Anschlag auf ihn. So entschloss er sich, den Rückweg über Mazedonien zu nehmen. Dabei begleiteten ihn Sopater, der Sohn des Pyrrhus aus Beröa, Aristarch und Sekundus aus Thessalonik, Gaius aus Derbe und Timotheus sowie Tychikus und Trophimus aus der Provinz Asien. Diese reisten voraus und warteten auf uns in Troas. Nach den Tagen der ungesäuerten Brote segelten wir von Philippi ab und kamen in 5 Tagen zu ihnen nach Troas, wo wir uns 7 Tage aufhielten. Als wir am 1. Tag der Woche versammelt waren, um das Brot zu brechen, redete Paulus zu ihnen, denn er wollte am folgenden Tag abreisen. Und er dehnte seine Rede bis Mitternacht aus. In dem Obergemach, in dem wir versammelt waren, brannten viele Lampen. Ein junger Mann namens Eutychus saß im offenen Fenster und sank in tiefen Schlaf, als Paulus immer länger sprach. Überwältigt vom Schlaf fiel er aus dem 3. Stock hinunter. Als man ihn aufhob, war er tot. Paulus lief hinab, warf sich über ihn, umfasste ihn und sagte: Beunruhigt euch nicht, ihr lebt. Dann stieg er wieder hinauf, brach das Brot und aß und redete mit ihnen bis zum Morgengrauen. So verließ er sie. Den jungen Mann aber führten sie lebend von dort weg, und sie wurden nicht wenig getröstet. Wir gingen voraus zum Schiff und fuhren nach Assos, wo wir Paulus an Bord nehmen sollten. So hatte er es angeordnet, weil er selbst zu Fuß gehen wollte. Als er in Assos zu uns stieß, nahmen wir ihn an Bord und erreichten Mytilene. Von dort segelten wir am 2. Tag ab und kamen bis auf die Höhe von Chios. Am 2. Tag liefen wir Samos an und landeten am 3. Tag in Milet. Paulus hatte sich entschlossen, an Ephesus vorbeizufahren, um in der Provinz Asien keine Zeit zu verlieren, denn er hatte es eilig, weil er, wenn möglich, am Pfingsttag in Jerusalem sein wollte. Von Milet aus schickte er jemanden nach Ephesus und ließ die Ältesten der Gemeinde zu sich rufen. Als sie bei ihm eingetroffen waren, sagte er: Ihr wisst, wie ich vom 1. Tag an, seit ich die Provinz Asien betreten habe, die ganze Zeit in eurer Mitte war und wie ich dem Herrn in aller Demut diente, unter Tränen und vielen Prüfungen, die ich durch die Nachstellungen der Juden erlitten habe, wie ich nichts verschwiegen habe von dem, was heilsam ist. Ich habe es euch verkündet und habe euch gelehrt, öffentlich und in den Häusern. Ich habe vor Juden und Griechen Zeugnis abgelegt für die Umkehr zu Gott und den Glauben an Jesus, unseren Herrn. Und siehe, nun ziehe ich, gebunden durch den Geist, nach Jerusalem, und ich weiß nicht, was dort mit mir geschehen wird. Jedoch bezeugt mir der Heilige Geist von Stadt zu Stadt, dass Fesseln und Drangsale auf mich warten. Aber ich will mit keinem Wort mein Leben wichtig nehmen, wenn ich nur meinen Lauf vollende und den Dienst erfülle, der mir von Jesus, dem Herrn, übertragen wurde, das Evangelium von der Gnade Gottes zu bezeugen. Und siehe, ich weiß, dass ihr mich nicht mehr von Angesicht sehen werdet, ihr alle, zu denen ich gekommen bin und denen ich das Reich verkündet habe. Darum bezeuge ich euch am heutigen Tag: Ich bin rein vom Blut aller. Denn ich habe mich der Pflicht nicht entzogen, euch den ganzen Ratschluss Gottes zu verkünden. Gebt Acht auf euch und auf die ganze Herde, in der euch der Heilige Geist zu Vorstehern bestellt hat, damit ihr als Hirten für die Kirche des Herrn sorgt, die er sich durch sein eigenes Blut erworben hat. Ich weiß, nach meinem Weggang werden reißende Wölfe bei euch eindringen und die Herde nicht schonen, und selbst aus eurer Mitte werden Männer auftreten, die mit ihren falschen Reden die Jünger auf ihre Seite ziehen.
Seid also wachsam und denkt daran, dass ich 3 Jahre lang Tag und Nacht nicht aufgehört habe, unter Tränen jeden Einzelnen zu ermahnen. Und jetzt vertraue ich euch Gott und dem Wort seiner Gnade an, das die Kraft hat, aufzubauen und das Erbe in der Gemeinschaft der Geheiligten zu verleihen. Silber oder Gold oder Kleider habe ich von keinem verlangt. Ihr wisst selbst, dass für meinen Unterhalt und den meiner Begleiter diese Hände hier gearbeitet haben. In allem habe ich euch gezeigt, dass man sich auf diese Weise abmühen und sich der Schwachen annehmen soll. In Erinnerung an die Worte Jesu des Herrn, der selbst gesagt hat, geben ist seliger als nehmen. Nach diesen Worten kniete er nieder und betete mit ihnen allen. Und alle brachen in lautes Weinen aus, fielen Paulus um den Hals und küssten ihn. Am meisten schmerzte sie sein Wort, sie würden ihn nicht mehr von Angesicht sehen. Dann begleiteten sie ihn zum Schiff.

21. Kapitel. Als die Zeit zur Abfahrt gekommen war, trennten wir uns von ihnen, fuhren auf dem kürzesten Weg nach Kos, am anderen Tag nach Rhodos und von dort nach Patara. Hier fanden wir ein Schiff, das nach Phönizien fuhr. Wir gingen an Bord und fuhren ab. Als wir Zypern sichteten, ließen wir es zur Linken liegen, segelten nach Syrien und landeten in Tyros. Hier sollte das Schiff seine Ladung löschen. Nachdem wir die Jünger ausfindig gemacht hatten, blieben wir 7 Tage bei ihnen. Auf Eingebung des Geistes hin warnten sie Paulus davor, nach Jerusalem zu gehen. Als die Tage um waren, brachen wir zur Weiterreise auf und sie alle, auch Frauen und Kinder, begleiteten uns bis vor die Stadt. Am Strand knieten wir nieder, beteten und nahmen Abschied voneinander. Dann gingen wir an Bord. Jene aber kehrten nach Hause zurück. So fuhren wir von Tyros ab und beendeten unsere Seereise in Ptolemais. Wir begrüßten die Brüder und blieben 1 Tag bei ihnen. Am folgenden Tag zogen wir weiter und kamen nach Caesarea. Wir gingen in das Haus des Evangelisten Philippus, der einer von den 7 war, und blieben bei ihm. Er hatte 4 Töchter, prophetisch begabte Jungfrauen. Wir blieben mehrere Tage. Da kam von Judäa ein Prophet namens Agabus herab und suchte uns auf. Er nahm den Gürtel des Paulus, band sich Füße und Hände und sagte: So spricht der Heilige Geist. Den Mann, dem dieser Gürtel gehört, werden die Juden in Jerusalem ebenso fesseln und den Heiden ausliefern. Als wir das hörten, redeten wir ihm zusammen mit den Einheimischen zu, nicht nach Jerusalem hinaufzuziehen. Doch Paulus antwortete: Warum weint ihr und macht mir das Herz schwer? Ich bin nicht nur bereit, mich fesseln zu lassen, sondern auch in Jerusalem für den Namen Jesu des Herrn zu sterben. Da er sich nicht überreden ließ, gaben wir nach und sagten: Der Wille des Herrn geschehe. Nach diesen Tagen bereiteten wir uns zur Reise vor und zogen hinauf nach Jerusalem. Auch einige Jünger aus Caesarea begleiteten uns und brachten uns zu einem gewissen Nason aus Zypern, bei dem wir wohnen sollten. Er war ein Jünger aus der Anfangszeit. Als wir nach Jerusalem kamen, wurden wir von den Brüdern freudig empfangen. Am folgenden Tag ging Paulus mit uns zu Jakobus. Auch alle Ältesten fanden sich ein. Er begrüßte sie und berichtete im Einzelnen alles, was Gott durch seinen Dienst unter den Heiden getan hatte. Als sie das hörten, priesen sie Gott und sagten zu ihm: Du siehst, Bruder, wie viele Tausende unter den Juden gläubig geworden sind, und sie alle sind Eiferer für das Gesetz. Nun hat man ihnen von dir erzählt: Du lehrst alle unter den Heiden lebenden Juden, von Mose abzufallen und forderst sie auf, ihre Kinder nicht zu beschneiden und sich nicht an die Bräuche zu halten. Was nun? Sicher werden sie hören, dass du gekommen bist. Tu also, was wir dir sagen. Bei uns sind 4 Männer, die ein Gelübde auf sich genommen haben. Nimm sie mit und weihe dich zusammen mit ihnen. Trag die Kosten für sie, damit sie sich das Haar abscheren lassen können. So wird jeder einsehen, dass an dem, was man von dir erzählt hat, nichts ist, sondern dass auch du das Gesetz genau beachtest. Über die gläubig gewordenen Heiden aber haben wir ja einen Beschluss gefasst und ihnen geschrieben, sie sollten sich vor Götzenopferfleisch, Blut, Ersticktem und Unzucht hüten. Da nahm Paulus die Männer mit und weihte sich am nächsten Tag zusammen mit ihnen, ging dann in den Tempel und meldete das Ende der Weihetage an, damit für jeden von ihnen das Opfer dargebracht werde. Als die 7 Tage zu Ende gingen, sahen ihn die Juden aus der Provinz Asien im Tempel. Sie brachten das ganze Volk in Aufruhr, ergriffen ihn und schrien: »Israeliten, kommt zu Hilfe!
Das ist der Mensch, der in aller Welt Lehren verbreitet, die sich gegen das Volk und das Gesetz und gegen diesen Ort richten. Er hat sogar Griechen in den Tempel mitgenommen und diesen heiligen Ort entweiht. Sie hatten nämlich kurz zuvor den Epheser Trophimus mit ihm zusammen in der Stadt gesehen und meinten, Paulus habe ihn in den Tempel mitgenommen. Da geriet die ganze Stadt in Aufregung und es gab einen Volksauflauf. Sie ergriffen Paulus und zerrten ihn aus dem Tempel. Und sofort wurden die Tore geschlossen. Schon wollten sie ihn umbringen. Da brachte man dem Obersten der Kohorte die Meldung hinauf, ganz Jerusalem ist in Aufruhr. Da nahm er sogleich Soldaten und Hauptleute hinzu und eilte zu ihnen hinunter. Als sie den Obersten und die Soldaten sahen, hörten sie auf, Paulus zu schlagen. Der Oberst trat hinzu, ergriff ihn, ließ ihn mit zwei Ketten fesseln und fragte, wer er sei und was er getan habe. In der Menge schrien die einen dies, die anderen das. Da er wegen des Getümmels nichts Sicheres ermitteln konnte, befahl er, ihn in die Kaserne zu führen. Als Paulus an die Freitreppe kam, mussten ihn die Soldaten wegen des Ansturms der Masse tragen. Denn die Volksmenge lief hinterher und schrie: »Weg mit ihm!« Als man Paulus in die Kaserne bringen wollte, sagte er zum Obersten: »Darf ich ein Wort mit dir reden?« Der antwortete: »Du verstehst Griechisch? Dann bist du also nicht der Ägypter, der vor einiger Zeit einen Aufruhr angezettelt und die 4000 Sikarier in die Wüste hinausgeführt hat?« Paulus antwortete: »Ich bin ein Jude aus Tarsus in Kilikien, Bürger einer nicht unbedeutenden Stadt. Ich bitte dich, gestatte mir, zum Volk zu sprechen.« Als der Oberst es erlaubte, stellte sich Paulus auf die Freitreppe und gab dem Volk mit der Hand ein Zeichen. Alles wurde still. Und er redete sie in hebräischer Sprache an.

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1: 22. Kapitel. Brüder und Väter, hört jetzt, was ich euch zu meiner Verteidigung zu sagen habe. Als sie hörten, dass er in hebräischer Sprache zu ihnen redete, waren sie noch ruhiger. Und er sagte: Ich bin ein Jude, geboren in Tarsus in Kilikien, hier in dieser Stadt erzogen, zu Füßen Gamaliels, genau nach dem Gesetz der Väter ausgebildet, ein Eiferer für Gott, wie ihr alle es heute seid. Ich habe diesen Weg bis auf den Tod verfolgt, habe Männer und Frauen gefesselt und in die Gefängnisse eingeliefert. Das bezeugen mir der Hohepriester und der ganze Rat der Ältesten. Von ihnen erhielt ich auch Briefe an die Brüder und begab mich nach Damaskus, um auch jene, die dort waren, zu fesseln und zur Bestrafung nach Jerusalem zu bringen. Als ich nun unterwegs war und mich Damaskus näherte, da geschah es, dass mich um die Mittagszeit plötzlich vom Himmel her ein helles Licht umstrahlte. Ich stürzte zu Boden und hörte eine Stimme zu mir sagen: Saul, Saul, warum verfolgst du mich? Ich antwortete: Wer bist du, Herr? Er sagte zu mir: Ich bin Jesus, der Nazuräer, den du verfolgst. Meine Begleiter sahen zwar das Licht, die Stimme dessen aber, der zu mir sprach, hörten sie nicht. Ich sagte: Herr, was soll ich tun? Der Herr antwortete: Steh auf und geh nach Damaskus. Dort wird dir alles gesagt werden, was dir zu tun bestimmt ist. Da ich aber vom Glanz jenes Lichtes geblendet war, so dass ich nicht mehr sehen konnte, wurde ich von meinen Begleitern an der Hand geführt und gelangte so nach Damaskus. Ein gewisser Hananias, ein frommer Mann nach dem Gesetz, der bei allen Juden dort in gutem Ruf stand, kam zu mir, trat vor mich und sagte: Bruder Saul, du sollst wieder sehen. Und im gleichen Augenblick konnte ich ihn sehen. Er sagte: Der Gott unserer Väter hat dich dazu erwählt, seinen Willen zu erkennen, den Gerechten zu sehen und die Stimme seines Mundes zu hören. Denn du wirst vor allen Menschen sein Zeuge sein für das, was du gesehen und gehört hast. Was zögerst du jetzt? Steh auf, lass dich taufen und deine Sünden abwaschen und rufe seinen Namen an. Es geschah aber, als ich nach Jerusalem zurückgekehrt war und im Tempel betete, dass ich in eine Verzückung geriet. Und ich sah ihn, wie er zu mir sagte: Beeil dich! Verlasse sofort Jerusalem, denn sie werden dein Zeugnis über mich nicht annehmen. Da sagte ich: Herr, sie wissen doch, dass ich es war, der jene, die an dich glauben, ins Gefängnis werfen und in den Synagogen auspeitschen ließ. Auch als das Blut deines Zeugen Stephanus vergossen wurde, stand ich dabei. Ich stimmte zu und passte auf die Kleider derer auf, die ihn umbrachten. Aber er sagte zu mir: Brich auf, denn ich will dich in die Ferne zu den Heiden senden. Bis zu diesem Wort hörten sie ihm zu. Dann fingen sie an zu schreien: Weg vom Erdboden mit so einem Menschen! Er darf nicht am Leben bleiben! Sie lärmten, zerrissen ihre Kleider und warfen Staub in die Luft. Da befahl der Oberst, ihn in die Kaserne zu führen und ordnete an, ihn unter Geißelschlägen zu verhören. Auf diese Weise wollte er herausfinden, warum sie derart gegen ihn tobten. Als sie ihn aber für die Geißelung festbanden, sagte Paulus zu dem Hauptmann, der dabei stand: Dürft ihr jemand, der das römische Bürgerrecht besitzt, geißeln? Noch dazu ohne Verurteilung? Als der Hauptmann das hörte, ging er zum Obersten, meldete es und sagte: Was hast du vor? Der Mann ist Römer. Der Oberst kam zu Paulus und fragte ihn: Sag mir, bist du wirklich Römer? Er antwortete, ja. Da antwortete der Oberst, ich habe für dieses Bürgerrecht ein Vermögen gezahlt. Paulus sagte, ich aber bin als Römer geboren. Sofort ließen die, welche ihn verhören sollten, von ihm ab. Und der Oberst ängstigte sich, weil er bedachte, dass es ein Römer war und er ihn hatte fesseln lassen. Weil er genau wissen wollte, was die Juden ihm vorwarfen, ließ er ihn am nächsten Tag aus dem Gefängnis holen und befahl, die Hohepriester und der ganze Hohe Rat sollten sich versammeln. Und er ließ Paulus hinunterführen und ihnen gegenüberstellen.

22. Kapitel. Brüder und Väter, hört jetzt, was ich euch zu meiner Verteidigung zu sagen habe. Als sie hörten, dass er in hebräischer Sprache zu ihnen redete, waren sie noch ruhiger. Und er sagte: Ich bin ein Jude, geboren in Tarsus in Kilikien, hier in dieser Stadt erzogen, zu Füßen Gamaliels, genau nach dem Gesetz der Väter ausgebildet, ein Eiferer für Gott, wie ihr alle es heute seid. Ich habe diesen Weg bis auf den Tod verfolgt, habe Männer und Frauen gefesselt und in die Gefängnisse eingeliefert. Das bezeugen mir der Hohepriester und der ganze Rat der Ältesten. Von ihnen erhielt ich auch Briefe an die Brüder und begab mich nach Damaskus, um auch jene, die dort waren, zu fesseln und zur Bestrafung nach Jerusalem zu bringen. Als ich nun unterwegs war und mich Damaskus näherte, da geschah es, dass mich um die Mittagszeit plötzlich vom Himmel her ein helles Licht umstrahlte. Ich stürzte zu Boden und hörte eine Stimme zu mir sagen: Saul, Saul, warum verfolgst du mich? Ich antwortete: Wer bist du, Herr? Er sagte zu mir: Ich bin Jesus, der Nazaräer, den du verfolgst. Meine Begleiter sahen zwar das Licht, die Stimme dessen aber, der zu mir sprach, hörten sie nicht. Ich sagte: Herr, was soll ich tun? Der Herr antwortete: Steh auf und geh nach Damaskus. Dort wird dir alles gesagt werden, was dir zu tun bestimmt ist. Da ich aber vom Glanz jenes Lichtes geblendet war, so dass ich nicht mehr sehen konnte, wurde ich von meinen Begleitern an der Hand geführt und gelangte so nach Damaskus. Ein gewisser Hananias, ein frommer Mann nach dem Gesetz, der bei allen Juden dort in gutem Ruf stand, kam zu mir, trat vor mich und sagte: Bruder Saul, du sollst wieder sehen. Und im gleichen Augenblick konnte ich ihn sehen. Er sagte: Der Gott unserer Väter hat dich dazu erwählt, seinen Willen zu erkennen, den Gerechten zu sehen und die Stimme seines Mundes zu hören. Denn du wirst vor allen Menschen sein Zeuge sein für das, was du gesehen und gehört hast. Was zögerst du jetzt? Steh auf, lass dich taufen und deine Sünden abwaschen und rufe seinen Namen an. Es geschah aber, als ich nach Jerusalem zurückgekehrt war und im Tempel betete, dass ich in eine Verzückung geriet. Und ich sah ihn, wie er zu mir sagte: Beeil dich, verlasse sofort Jerusalem, denn sie werden dein Zeugnis über mich nicht annehmen. Da sagte ich: Herr, sie wissen doch, dass ich es war, der jene, die an dich glauben, ins Gefängnis werfen und in den Synagogen auspeitschen ließ. Auch als das Blut deines Zeugen Stephanus vergossen wurde, stand ich dabei. Ich stimmte zu und passte auf die Kleider derer auf, die ihn umbrachten. Aber er sagte zu mir: Brich auf, denn ich will dich in die Ferne zu den Heiden senden. Bis zu diesem Wort hörten sie ihm zu. Dann fingen sie an zu schreien: Weg vom Erdboden mit so einem Menschen! Er darf nicht am Leben bleiben! Sie lärmten, zerrissen ihre Kleider und warfen Staub in die Luft. Da befahl der Oberst, ihn in die Kaserne zu führen und ordnete an, ihn unter Geißelschlägen zu verhören. Auf diese Weise wollte er herausfinden, warum sie derart gegen ihn tobten. Als sie ihn aber für die Geißelung festbanden, sagte Paulus zu dem Hauptmann, der dabei stand: Dürft ihr jemand, der das römische Bürgerrecht besitzt, geißeln? Noch dazu ohne Verurteilung? Als der Hauptmann das hörte, ging er zum Obersten, meldete es und sagte: Was hast du vor? Der Mann ist Römer. Der Oberst kam zu Paulus und fragte ihn: Sag mir, bist du wirklich Römer? Er antwortete:
Ja. Da antwortete der Oberst: Ich habe für dieses Bürgerrecht ein Vermögen gezahlt. Paulus sagte: Ich aber bin als Römer geboren. Sofort ließen die, welche ihn verhören sollten, von ihm ab. Und der Oberst ängstigte sich, weil er bedachte, dass es ein Römer war und er ihn hatte fesseln lassen. Weil er genau wissen wollte, was die Juden ihm vorwarfen, ließ er ihn am nächsten Tag aus dem Gefängnis holen und befahl, die Hohepriester und der ganze Hohe Rat sollten sich versammeln. Und er ließ Paulus hinunterführen und ihnen gegenüberstellen.

23. Kapitel. Paulus schaute mit festem Blick auf den Hohen Rat und sagte: Brüder, bis zum heutigen Tag lebe ich vor Gott mit völlig reinem Gewissen. Der Hohepriester Hananias aber befahl denen, die bei ihm standen, ihn auf den Mund zu schlagen. Da sagte Paulus zu ihm: Dich wird Gott schlagen, du getünchte Wand. Du sitzt hier, um mich nach dem Gesetz zu richten, und entgegen dem Gesetz befiehlst du mich zu schlagen? Die Umstehenden sagten: Du wagst es, den Hohepriester Gottes zu schmähen? Paulus antwortete: Ich wusste nicht, Brüder, dass er der Hohepriester ist, denn es heißt in der Schrift: Einen Fürsten deines Volkes sollst du nicht verfluchen. Da Paulus aber wusste, dass der eine Teil zu den Sadduzäern, der andere zu den Pharisäern gehörte, rief er vor dem Hohen Rat aus: Brüder, ich bin Pharisäer und ein Sohn von Pharisäern. Wegen der Hoffnung und wegen der Auferstehung der Toten stehe ich vor Gericht. Als er das sagte, brach ein Streit zwischen den Pharisäern und den Sadduzäern aus, und die Versammlung spaltete sich. Die Sadduzäer behaupten nämlich, es gebe weder Auferstehung noch Engel noch Geist. Die Pharisäer dagegen bekennen sich zu all dem. Es erhob sich ein lautes Geschrei, und einige Schriftgelehrte aus dem Kreis der Pharisäer standen auf und verfochten ihre Ansicht. Sie sagten: Wir finden nichts Schlimmes an diesem Menschen. Vielleicht hat doch ein Geist oder ein Engel zu ihm gesprochen. Als aber der Streit heftig wurde, befürchtete der Oberst, sie könnten Paulus zerreißen. Daher ließ er die Wachtruppe herabkommen, ihn mit Gewalt aus ihrer Mitte herausholen und in die Kaserne bringen. In der folgenden Nacht aber trat der Herr zu Paulus und sagte: Hab Mut, denn so wie du in Jerusalem meine Sache bezeugt hast, sollst du auch in Rom Zeugnis ablegen. Nach Tagesanbruch rotteten sich die Juden zusammen und verschworen sich, weder zu essen noch zu trinken, bis sie Paulus getötet hätten. An dieser Verschwörung waren mehr als 40 Männer beteiligt. Sie gingen zu den Hohepriestern und den Ältesten und sagten: Wir haben mit einem heiligen Eid geschworen, nichts zu essen, bis wir Paulus getötet haben. Geht also jetzt zusammen mit dem Hohen Rat zum Obersten und bittet ihn, Paulus zu euch herunterzuführen, da ihr den Fall noch genauer untersuchen wollt. Wir aber halten uns bereit, um ihn noch bevor er hierher kommt, umzubringen. Der Sohn der Schwester des Paulus erfuhr jedoch von dem Anschlag. Er ging in die Kaserne und verständigte Paulus. Paulus ließ einen der Hauptleute rufen und sagte: Bring diesen jungen Mann zum Obersten, denn er hat ihm etwas zu melden. Der nahm ihn mit sich, brachte ihn zum Obersten und sagte: Der Gefangene Paulus hat mich gerufen und gebeten, diesen jungen Mann zu dir zu führen, da er dir etwas mitzuteilen habe. Der Oberst fasste ihn bei der Hand, nahm ihn beiseite und fragte: Was hast du mir zu melden? Er antwortete: Die Juden haben verabredet, dich zu bitten, du mögest morgen den Paulus vor den Hohen Rat hinunterführen lassen. Angeblich wollen sie Genaueres über ihn erfahren. Lass du dich nicht von ihnen überreden, denn mehr als 40 Männer von ihnen lauern ihm auf. Sie haben sich geschworen, weder zu essen noch zu trinken, bis sie ihn umgebracht haben. Schon stehen sie bereit und warten auf deine Anordnung. Der Oberst befahl dem jungen Mann: Sag niemandem etwas darüber, dass du mir das angezeigt hast. Dann ließ er ihn gehen. Er rief zwei von den Hauptleuten und gab

gab ihnen den Befehl: Haltet von der dritten Stunde der Nacht an 200 Soldaten zum Marsch nach Caesarea bereit, außerdem 70 Reiter und 200 Leichtbewaffnete. Auch Tragtiere soll man bereitstellen, Paulus aufsitzen lassen und sicher zum Statthalter Felix bringen. Und er schrieb einen Brief mit folgendem Inhalt: Claudius Lysias entbietet dem erlauchten Statthalter Felix seinen Gruß. Dieser Mann wurde von den Juden ergriffen und wäre beinahe von ihnen umgebracht worden. Ich habe mit der Wachtruppe eingegriffen und ihn herausgeholt. Ich hatte nämlich erfahren, dass er Römer ist. Und weil ich ermitteln wollte, wessen sie ihn beschuldigen, brachte ich ihn vor ihren Hohen Rat. Ich fand heraus, dass er wegen Streitfragen über ihr Gesetz angeschuldigt wird, dass aber keine Anklage gegen ihn vorliegt, die Tod oder Haft verdient. Da mir aber angezeigt wurde, gegen den Mann sei ein Anschlag geplant, schicke ich ihn sogleich zu dir. Auch habe ich die Kläger angewiesen, ihre Sache gegen ihn bei dir vorzubringen. Die Soldaten übernahmen Paulus, wie ihnen befohlen war, und brachten ihn bei Nacht bis Antipatris. Am nächsten Tag ließen sie die Reiter mit ihm weiterziehen und kehrten in die Kaserne zurück. Diese gaben nach ihrer Ankunft in Caesarea den Brief beim Statthalter ab und führten ihm Paulus vor. Er las den Brief und fragte Paulus, aus welcher Provinz er stamme. Als er hörte, er sei aus Kilikien, sagte er: Ich werde dich vernehmen, sobald deine Ankläger eingetroffen sind. Dann befahl er, ihn im Prätorium des Herodes in Gewahrsam zu halten.

24. Kapitel. Nach 5 Tagen kam der Hohepriester Hananias mit einigen Ältesten und dem Anwalt Tertullus herab, und sie brachten beim Statthalter ihre Klage gegen Paulus vor. Er wurde herbeigeholt, und Tertullus erhob Anklage mit folgenden Worten: Tiefen Frieden genießen wir durch dich, und durch deine Umsicht hat sich für dieses Volk vieles gebessert. Das erkennen wir immer und überall mit großer Dankbarkeit an, erlauchter Felix. Um dich aber nicht länger bemühen zu müssen, bitte ich dich, uns in deiner Milde kurz anzuhören. Wir finden nämlich, dieser Mann ist eine Pest, ein Unruhestifter bei allen Juden in der Welt und ein Rädelsführer der Nazoräer-Sekte. Er hat sogar versucht, den Tempel zu entweihen. Wir haben ihn festgenommen. Wenn du ihn verhörst, wirst du selbst alles ermitteln können, wessen wir ihn anklagen. Und die Juden unterstützten ihn, indem sie behaupteten, so sei es. Auf einen Wink des Statthalters erwiderte Paulus: Da ich dich seit vielen Jahren als Richter für dieses Volk kenne, verteidige ich meine Sache voll Zuversicht. Wie du feststellen kannst, sind erst 12 Tage vergangen, seit ich nach Jerusalem hinaufgezogen bin, um Gott anzubeten. Sie haben mich weder im Tempel, noch in den Synagogen, noch anderswo in der Stadt dabei angetroffen, dass ich ein Streitgespräch mit jemandem geführt oder einen Aufruhr im Volk erregt hätte. Sie können dir auch nichts von dem beweisen, was sie mir jetzt vorwerfen. Das allerdings bekenne ich dir. Dem Weg entsprechend, den sie eine Sekte nennen, diene ich dem Gott meiner Väter. Ich glaube an alles, was im Gesetz und in den Propheten steht, und ich habe dieselbe Hoffnung auf Gott, die auch diese hier haben, dass es eine Auferstehung der Gerechten und Ungerechten geben wird. Deshalb bemühe ich mich auch vor Gott und den Menschen immer ein untadeliges Gewissen zu haben. Nach mehreren Jahren bin ich nun zu meinem Volk gekommen, um Spenden zu überbringen und zu opfern. Als ich mich zu diesem Zweck im Tempel hatte heiligen lassen, fanden mich nicht mit einer Volksmenge und nicht bei einem Tumult einige Juden aus der Provinz Asien. Sie müssten vor dir erscheinen und Anklage erheben, wenn sie etwas gegen mich vorzubringen haben. Oder diese hier sollen doch selbst sagen, was für ein Vergehen sie herausgefunden haben, als ich vor dem Hohen Rat stand. Es sei denn der eine Satz, den ich, als ich vor ihnen stand, ausgerufen habe: Wegen der Auferstehung der Toten stehe ich heute vor eurem Gericht. Nachdem Felix genauere Kenntnis über den Weg gewonnen hatte, vertagte er den Fall mit den Worten: Sobald der Oberst Lysias herabkommt, werde ich eure Sache entscheiden. Den Hauptmann wies er an, Paulus weiter in Gewahrsam zu halten, jedoch in leichter Haft und niemanden von den Seinen daran zu hindern, ihm zu Diensten zu sein. Einige Tage darauf erschien Felix mit seiner Gemahlin Drusilla, einer Jüdin, ließ Paulus holen und hörte ihn an über den Glauben an Christus Jesus. Als aber die Rede auf Gerechtigkeit, Enthaltsamkeit und das bevorstehende Gericht kam, geriet Felix in Furcht und unterbrach ihn. »Für jetzt kannst du gehen. Wenn ich Zeit finde, werde ich dich wieder rufen.« Dabei hoffte er zugleich, von Paulus Geld zu erhalten. Deshalb ließ er ihn auch häufiger kommen und unterhielt sich mit ihm. Nach 2 Jahren aber wurde Porcius Festus Nachfolger des Felix, und weil Felix den Juden einen Gefallen erweisen wollte, ließ er Paulus in der Haft zurück.

25. Kapitel. Als Festus in der Provinz eingetroffen war, zog er 3 Tage später von Caesarea nach Jerusalem hinauf. Da erstatteten die Hohepriester und die Vornehmsten der Juden bei ihm Anzeige gegen Paulus. Sie ersuchten ihn, gegen Paulus vorzugehen, und baten ihn um den Gefallen, Paulus nach Jerusalem bringen zu lassen. Sie wollten ihn nämlich unterwegs aus einem Hinterhalt heraus ermorden. Festus jedoch antwortete, Paulus bleibe in Caesarea in Haft und er selbst wolle in Kürze abreisen. Die unter euch, die dafür zuständig sind, sagte er, können mit hinabkommen und wenn gegen den Mann etwas vorliegt, sollen sie gegen ihn Anklage erheben. Er hielt sich nicht länger als 8 oder 10 Tage bei ihnen auf, dann reiste er nach Caesarea hinab. Am folgenden Tag setzte er sich auf den Richterstuhl und ließ Paulus vorführen. Als dieser erschien, umringten ihn die Juden, die von Jerusalem herabgekommen waren und brachten viele schwere Beschuldigungen vor, konnten sie aber nicht beweisen. Paulus verteidigte sich: Ich habe mich weder gegen das Gesetz der Juden, noch gegen den Tempel, noch gegen den Kaiser vergangen. Festus jedoch wollte den Juden einen Gefallen erweisen und antwortete dem Paulus: Willst du nach Jerusalem hinaufgehen und dich dort vor mir wegen dieser Dinge richten lassen? Paulus sagte: Ich stehe vor dem Richterstuhl des Kaisers und da muss ich gerichtet werden. Den Juden habe ich kein Unrecht getan, wie auch du sehr wohl weißt. Wenn ich wirklich schuldig bin und etwas getan habe, was des Todes würdig wäre, weigere ich mich nicht zu sterben. Wenn aber ihre Anklage gegen mich unbegründet ist, kann mich niemand ihnen ausliefern. Ich lege Berufung beim Kaiser ein. Da besprach sich Festus mit seinen Ratgebern und antwortete: An den Kaiser hast du appelliert. Zum Kaiser sollst du gehen. Einige Tage später trafen König Agrippa und Berenike in Caesarea ein, um Festus ihre Aufwartung zu machen. Sie blieben mehrere Tage dort. Da trug Festus dem König den Fall des Paulus vor und sagte: Von Felix ist ein Mann als Gefangener zurückgelassen worden, gegen den die Hohepriester und die Ältesten der Juden, als ich in Jerusalem war, vorstellig wurden. Sie forderten seine Verurteilung, ich aber erwiderte ihnen, es sei bei den Römern nicht üblich, einen Menschen auszuliefern, bevor nicht der Angeklagte den Anklägern gegenübergestellt sei und Gelegenheit erhalten habe, sich gegen die Anschuldigungen zu verteidigen. Als sie dann zusammen hierher kamen, setzte ich mich ohne jeden Verzug tags darauf auf den Richterstuhl und ließ den Mann vorführen. Bei der Gegenüberstellung brachten die Kläger keine Anklage wegen solcher Verbrechen vor, die ich vermutet hatte. Sie führten nur einige Streitfragen gegen ihn ins Feld, die ihre Religion und einen gewissen Jesus betreffen, der gestorben ist, von dem Paulus aber behauptet, er lebe. Da ich mich auf die Untersuchung dieser Dinge nicht verstand, fragte ich, ob er nach Jerusalem gehen wolle, um sich dort deswegen richten zu lassen. Paulus jedoch legte Berufung ein. Er wollte bis zur Entscheidung des Kaisers in Schutzhaft bleiben. Daher gab ich Befehl, ihn in Gewahrsam zu halten, bis ich ihn zum Kaiser schicken kann. Da sagte Agrippa zu Festus: Ich würde diesen Menschen auch gern selbst hören. Morgen, antwortete er, sollst du ihn hören. So kamen am folgenden Tag Agrippa und Berenike mit großem Gepränge und betraten die Audienzhalle zusammen mit den obersten und den vornehmsten Männern der Stadt. Auf Befehl des Festus wurde Paulus vorgeführt und Festus sagte: König Agrippa und all ihr Männer, die ihr hier bei uns seid, da seht ihr den Mann, dessen wegen mich die Menge der Juden in Jerusalem und auch hier bestürmt hat, mit ihrem Geschrei, er dürfe nicht länger am Leben bleiben. Ich aber konnte nicht feststellen, dass er etwas begangen hat, was des Todes würdig ist. Da er jedoch selbst an die kaiserliche Majestät appelliert hat, habe ich beschlossen, ihn dorthin zu schicken. Etwas Genaues über ihn weiß ich meinem Herrn allerdings nicht zu schreiben. Darum habe ich ihn euch und vor allem dir, König Agrippa, vorführen lassen, um nach dem Verhör zu wissen,
was ich schreiben kann. Denn es scheint mir unsinnig, einen Gefangenen zu schicken, ohne anzugeben, was man ihm vorwirft.

26. Kapitel. Da sagte Agrippa zu Paulus: Du hast die Erlaubnis, in eigener Sache zu reden. Paulus erhob die Hand und sagte zu seiner Verteidigung: Ich schätze mich glücklich, König Agrippa, dass ich mich heute vor dir verteidigen darf, wegen all der Dinge, die mir die Juden vorwerfen, besonders da du ein Kenner aller jüdischen Bräuche und Streitfragen bist. Deshalb bitte ich, mich großmütig anzuhören. Das Leben, das ich seit meiner Jugend bei meinem Volk und in Jerusalem geführt habe, ist allen Juden von Anfang an bekannt. Ich bin ihnen von früher her bekannt, und wenn sie wollen, können sie bezeugen, dass ich nach der strengsten Richtung unserer Religion gelebt habe, nämlich als Pharisäer. Und jetzt stehe ich vor Gericht, wegen der Hoffnung auf die Verheißung, die von Gott an unsere Väter ergangen ist. Unser 12-Stämme-Volk hofft, sie zu erlangen, und deshalb dient es Gott unablässig bei Tag und Nacht. Dieser Hoffnung wegen, König, werde ich von den Juden angeklagt. Warum haltet ihr es für unglaubhaft, dass Gott Tote auferweckt? Ich selbst meinte, ich müsste den Namen Jesu des Nazaräers heftig bekämpfen. Das habe ich in Jerusalem denn auch getan. Ich ließ mir von den Hohepriestern Vollmacht geben und sperrte viele der Heiligen ins Gefängnis. Und wenn sie getötet werden sollten, stimmte ich zu. Und in allen Synagogen habe ich oft versucht, sie durch Strafen zur Lästerung zu zwingen. In maßloser Wut habe ich sie sogar bis in Städte außerhalb des Landes verfolgt. So zog ich auch mit der Vollmacht und Erlaubnis der Hohepriester nach Damaskus. Da sah ich unterwegs, König, mitten am Tag ein Licht, das mich und meine Begleiter vom Himmel her umstrahlte, heller als die Sonne. Wir alle stürzten zu Boden, und ich hörte eine Stimme auf Hebräisch zu mir sagen: Saul, Saul, warum verfolgst du mich? Es wird dir schwer fallen, gegen den Stachel auszuschlagen. Ich antwortete: Wer bist du, Herr? Der Herr sagte: Ich bin Jesus, den du verfolgst. Steh auf, stell dich auf deine Füße, denn ich bin dir erschienen, um dich zum Diener und Zeugen dessen zu erwählen, was du gesehen hast und wie ich mich dir noch zeigen werde. Ich will dich aus dem Volk und den Heiden aussondern, zu denen ich dich sende, um ihnen die Augen zu öffnen. Denn sie sollen sich von der Finsternis zum Licht und von der Macht des Satans zu Gott bekehren und sollen durch den Glauben an mich die Vergebung der Sünden empfangen und mit den Geheiligten am Erbe teilhaben. Daher, König Agrippa, habe ich mich der himmlischen Erscheinung nicht widersetzt, sondern zuerst denen in Damaskus und in Jerusalem, dann im ganzen Land Judäa und bei den Heiden verkündet, sie sollten umkehren, sich Gott zuwenden und der Umkehr entsprechende Taten tun. Aus diesem Grund haben mich einige Juden im Tempel ergriffen und versucht, mich umzubringen. Doch ich habe Gottes Hilfe erfahren bis zum heutigen Tag. So stehe ich da als Zeuge für Groß und Klein und sage nichts anderes als das, was nach dem Wort der Propheten und des Mose geschehen soll. Dass der Christus leiden müsse und dass er als Erster von den Toten auferstanden dem Volk und den Heiden ein Licht verkünden werde. Als er sich mit diesen Worten verteidigte, rief Festus laut: Du bist von Sinnen, Paulus. Das viele Schriftstudium treibt dich zum Wahnsinn. Paulus erwiderte: Ich bin nicht von Sinnen, erlauchter Festus. Was ich sage, ist wahr und vernünftig. Der König versteht sich auf diese Dinge, deshalb spreche ich auch freimütig zu ihm. Ich bin überzeugt, dass ihm nichts davon entgangen ist, das alles hat sich ja nicht in irgendeinem Winkel zugetragen. König Agrippa, glaubst du den Propheten? Ich weiß, du glaubst. Darauf sagte Agrippa zu Paulus: Bald überredest du mich und machst mich zum Christen. Paulus antwortete: Ich wünschte mir von Gott, dass bald oder später nicht nur du, sondern alle, die mich heute hören, das werden, was ich bin. Freilich
ohne diese Fesseln. Da erhoben sich der König und der Statthalter, auch Berenike und alle, die bei ihnen saßen. Sie zogen sich zurück, besprachen sich miteinander und sagten: Dieser Mensch tut nichts, was Tod oder Haft verdient. Und Agrippa sagte zu Festus: Dieser Mensch könnte freigelassen werden, wenn er nicht an den Kaiser appelliert hätte.

27. Kapitel. Als unsere Abfahrt nach Italien feststand, wurden Paulus und einige andere Gefangene einem Hauptmann der kaiserlichen Kohorte namens Julius übergeben. Wir bestiegen ein Schiff aus Adramyttium, das die Orte entlang der Küste Kleinasiens anlaufen sollte, und fuhren ab. Bei uns war Aristarch, der Mazedonier aus Thessalonik. Am anderen Tag liefen wir in Sidon ein und Julius, der Paulus menschenfreundlich behandelte, erlaubte ihm, zu seinen Freunden zu gehen und sich versorgen zu lassen. Von dort fuhren wir weiter und umsegelten, weil wir Gegenwind hatten, Zypern. Wir fuhren durch das Meer von Kilikien und Pamphylien und erreichten Myra in Lykien. Dort fand der Hauptmann ein alexandrinisches Schiff, das nach Italien fuhr, und er brachte uns an Bord. Viele Tage kamen wir nur langsam vorwärts und mit Mühe erreichten wir die Höhe von Knidos. Da uns der Wind nicht herankommen ließ, umsegelten wir Kreta bei Salmone, fuhren unter Mühe an Kreta entlang und erreichten einen Ort namens Kaloi Limenes, in dessen Nähe die Stadt Lasea liegt. Da inzwischen längere Zeit vergangen und die Schifffahrt bereits unsicher geworden war, sogar das Fasten war schon vorüber, warnte Paulus und sagte: »Männer, ich sehe, die Fahrt wird mit Gefahr und großem Schaden verbunden sein, nicht nur für die Ladung und das Schiff, sondern auch für unser Leben.« Der Hauptmann aber vertraute dem Steuermann und dem Kapitän mehr als den Worten des Paulus. Da der Hafen zum Überwintern ungeeignet war, beschloss die Mehrheit weiterzufahren, um nach Möglichkeit Phönix zu erreichen, einen nach Südwesten und Nordwesten offenen Hafen Kretas. Dort wollten sie überwintern. Als leichter Südwind aufkam, meinten sie, ihr Vorhaben sei schon geglückt. Sie lichteten den Anker und fuhren dicht an Kreta entlang. Doch kurz darauf brach von der Insel her ein Orkan los, Eurakylon genannt. Das Schiff wurde mitgerissen und weil es nicht mehr gegen den Wind gedreht werden konnte, gaben wir auf und ließen uns treiben. Während wir unter einer kleinen Insel namens Kauda hinfuhren, konnten wir das Beiboot nur mit Mühe in die Gewalt bekommen. Sie hoben es hoch, dann sicherten sie das Schiff, indem sie Taue darum herum spannten. Weil sie fürchteten, in die Syrte zu geraten, ließen sie den Treibanker hinab und trieben dahin. Da wir vom Sturm hart bedrängt wurden, erleichterten sie am nächsten Tag das Schiff und am dritten Tag warfen sie eigenhändig die Schiffsausrüstung über Bord. Mehrere Tage hindurch zeigten sich weder Sonne noch Sterne und der heftige Sturm hielt an. Schließlich schwand uns alle Hoffnung auf Rettung. Niemand wollte mehr essen. Da trat Paulus in ihre Mitte und sagte: »Männer, man hätte auf mich hören und von Kreta nicht abfahren sollen, dann wären uns diese Gefahr und dieses Ungemach erspart geblieben. Doch jetzt ermahne ich euch, verliert nicht den Mut. Niemand von euch wird sein Leben verlieren. Nur das Schiff wird untergehen. Denn in dieser Nacht ist ein Engel Gottes, dem ich gehöre und dem ich diene, zu mir gekommen und hat gesagt: Fürchte dich nicht, Paulus, du musst vor den Kaiser treten. Und siehe, Gott hat dir alle geschenkt, die mit dir fahren. Habt also Mut, Männer, denn ich vertraue auf Gott, dass es so kommen wird, wie mir gesagt worden ist. Wir müssen allerdings an einer Insel stranden.« Als wir schon die 14. Nacht auf der Adria trieben, merkten die Matrosen um Mitternacht, dass sich ihnen Land näherte. Sie warfen das Lot hinab und maßen 20 Faden. Kurz danach loteten sie nochmals und maßen 15 Faden. Aus Furcht, wir könnten auf Klippen laufen, warfen sie vom Heck aus 4 Anker und wünschten den Tag herbei. Als aber die Matrosen unter dem Vorwand, sie wollten vom Bug aus Anker auswerfen, vom Schiff zu fliehen versuchten und das Beiboot ins Meer hinunterließen, sagte Paulus zum Hauptmann und zu den Soldaten: »Wenn sie nicht auf dem Schiff bleiben, könnt ihr nicht gerettet werden.« Da kappten die Soldaten die Taue des Beibootes und ließen es forttreiben.
Als es nun Tag werden wollte, ermahnte Paulus alle, etwas zu essen und sagte: Heute ist schon der 14. Tag, dass ihr ausharrt, ohne auch nur die geringste Nahrung zu euch zu nehmen. Deshalb ermahne ich euch, nehmt Nahrung zu euch, das ist gut für eure Rettung. Denn keinem von euch wird auch nur ein Haar von seinem Kopf verloren gehen. Nach diesen Worten nahm er Brot, dankte Gott vor den Augen aller, brach es und begann zu essen. Da fassten alle Mut und nahmen Nahrung zu sich. Wir waren im Ganzen 276 Menschen an Bord. Nachdem sie sich satt gegessen hatten, warfen sie das Getreide ins Meer, um das Schiff zu erleichtern. Als es nun Tag wurde, entdeckten sie eine Bucht mit flachem Strand. Auf ihn wollten sie, wenn möglich, das Schiff auflaufen lassen. Das Land selbst war ihnen unbekannt. Sie machten die Anker los und ließen sie im Meer zurück. Zugleich lösten sie die Haltetaue der Steuerruder, hissten das Vorsegel und hielten mit dem Wind auf den Strand zu. Als sie aber auf eine Sandbank gerieten, strandeten sie mit dem Schiff. Der Bug bohrte sich ein und saß unbeweglich fest. Das Heck aber begann in der Brandung zu zerbrechen. Da beschlossen die Soldaten, die Gefangenen zu töten, damit keiner schwimmend entkommen könne. Der Hauptmann aber wollte Paulus retten und hinderte sie an ihrem Vorhaben. Er befahl, dass zuerst alle, die schwimmen konnten, über Bord springen und das Land erreichen sollten, dann die übrigen, teils auf Planken, teils auf anderen Schiffstrümmern. So kam es, dass alle ans Land gerettet wurden.

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1: 28. Kapitel. Als wir gerettet waren, erfuhren wir, dass die Insel Malta heißt. Die Einheimischen erwiesen uns ungewöhnliche Menschenfreundlichkeit. Sie zündeten ein Feuer an und holten uns alle zu sich, weil es zu regnen begann und kalt war. Als Paulus einen Haufen Reisig zusammenraffte und auf das Feuer legte, fuhr infolge der Hitze eine Viper heraus und biss sich an seiner Hand fest. Als die Einheimischen das Tier an seiner Hand hängen sahen, sagten sie zueinander: »Dieser Mensch ist gewiss ein Mörder. Die Rachegöttin lässt ihn nicht leben, obwohl er dem Meer entkommen ist.« Er aber schüttelte das Tier von sich ab ins Feuer und erlitt keinen Schaden. Da erwarteten sie, er werde anschwellen oder plötzlich tot umfallen. Als sie aber eine Zeit lang gewartet hatten und sahen, dass ihm nichts Schlimmes geschah, änderten sie ihre Meinung und sagten, er sei ein Gott. In jener Gegend lagen Landgüter, die dem Publius, dem Ersten der Insel, gehörten. Er nahm uns auf und bewirtete uns 3 Tage lang freundlich als seine Gäste. Der Vater des Publius lag gerade mit Fieber und Ruhe im Bett. Paulus ging zu ihm hinein und betete. Dann legte er ihm die Hände auf und heilte ihn. Daraufhin kamen auch die anderen Kranken der Insel herbei und wurden geheilt. Sie erwiesen uns viele Ehren und bei der Abfahrt gaben sie uns alles mit, was wir brauchten. 3 Monate später fuhren wir mit einem alexandrinischen Schiff ab, das auf der Insel überwintert hatte und die Dioskuren als Schiffszeichen trug. Wir liefen in Syrakus ein und blieben 3 Tage. Von dort fuhren wir die Küste entlang weiter und erreichten Region. Nach einem Tag setzte Südwind ein und so kamen wir in 2 Tagen nach Puteoli. Hier trafen wir Brüder. Sie baten uns, 7 Tage bei ihnen zu bleiben. Und so kamen wir nach Rom. Von dort waren uns die Brüder, die von uns gehört hatten, bis Forum Appii und Tres Tabernae entgegengekommen, um uns zu begrüßen. Als Paulus sie sah, dankte er Gott und fasste Mut. Nach unserer Ankunft in Rom erhielt Paulus die Erlaubnis, für sich allein zu wohnen, zusammen mit dem Soldaten, der ihn bewachte. 3 Tage später rief er die führenden Männer der Juden zusammen. Als sie versammelt waren, sagte er zu ihnen: »Brüder, obwohl ich mich nicht gegen das Volk oder die Sitten der Väter vergangen habe, bin ich von Jerusalem aus als Gefangener den Römern ausgeliefert worden. Diese haben mich verhört und wollten mich freilassen, da nichts Todeswürdiges gegen mich vorlag. Weil aber die Juden Einspruch erhoben, war ich gezwungen, Berufung beim Kaiser einzulegen, jedoch nicht, um mein Volk anzuklagen. Aus diesem Grund habe ich darum gebeten, euch zu sehen und sprechen zu dürfen. Denn um der Hoffnung Israels willen trage ich diese Fesseln.« Sie antworteten ihm: »Wir haben über dich weder Briefe aus Judäa erhalten, noch ist einer von den Brüdern gekommen, der uns etwas Belastendes über dich berichtet oder erzählt hätte. Wir wünschen aber von dir zu hören, was du denkst, denn von dieser Sekte ist uns bekannt, dass sie überall auf Widerspruch stößt.« Sie vereinbarten mit ihm einen bestimmten Tag, an dem sie in noch größerer Zahl zu ihm in die Wohnung kamen. Vom Morgen bis in den Abend hinein erklärte und bezeugte er ihnen das Reich Gottes und versuchte sie vom Gesetz des Mose und von den Propheten aus für Jesus zu gewinnen. Die einen ließen sich durch seine Worte überzeugen. Die anderen blieben ungläubig. Sie waren uneins untereinander und gingen weg. Paulus aber sagte noch das eine Wort: »Treffend hat der Heilige Geist durch den Propheten Jesaja zu euren Vätern gesprochen. Geh zu diesem Volk und sag: Hören sollt ihr, hören aber nicht verstehen. Sehen sollt ihr, sehen aber nicht erkennen. Denn das Herz dieses Volkes ist hart geworden, und mit ihren Ohren hören sie nur schwer, und ihre Augen halten sie geschlossen, damit sie mit ihren Augen nicht sehen und mit ihren Ohren nicht hören, damit sie mit ihrem Herzen nicht zur Einsicht kommen, sich bekehren und ich sie heile. Darum sollt ihr nun wissen, Den Heiden ist dieses Heil Gottes gesandt worden, und sie werden hören. Er blieb 2 volle Jahre in seiner Mietwohnung und empfing alle, die zu ihm kamen. Er verkündete das Reich Gottes und lehrte über Jesus Christus, den Herrn, mit allem Freimut, ungehindert.

0: aus dem Brief an die Gemeinde in Rom.
1: Der Brief an die Römer. Paulus, Knecht Christi Jesu, berufen zum Apostel, ausgesondert das Evangelium Gottes zu verkünden, das er durch seine Propheten im Voraus verheißen hat in Heiligen Schriften. Das Evangelium von seinem Sohn, der dem Fleisch nach geboren ist als Nachkomme Davids, der dem Geist der Heiligkeit nach eingesetzt ist als Sohn Gottes in Macht seit der Auferstehung von den Toten, das Evangelium von Jesus Christus, unserem Herrn. Durch ihn haben wir Gnade und Apostelamt empfangen, um unter allen Heiden Glaubensgehorsam aufzurichten, um seines Namens willen. Unter ihnen lebt auch ihr, die ihr von Jesus Christus berufen seid. An alle in Rom, die von Gott geliebt sind, die berufenen Heiligen. Gnade sei mit euch und Friede von Gott, unserem Vater, und dem Herrn Jesus Christus. Zunächst danke ich meinem Gott durch Jesus Christus für euch alle, weil euer Glaube in der ganzen Welt bekannt gemacht wird. Denn Gott, dem ich mit der Verkündigung des Evangeliums von seinem Sohn mit ganzem Herzen diene, ist mein Zeuge. Unablässig denke ich an euch in allen meinen Gebeten und bitte darum, es möge mir durch Gottes Willen endlich gelingen, zu euch zu kommen. Denn ich sehne mich danach, euch zu sehen. Ich möchte euch ein wenig mit geistlicher Gnadengabe beschenken, damit ihr gestärkt werdet. Oder besser, damit wir, wenn ich bei euch bin, miteinander Zuspruch empfangen durch den gemeinsamen Glauben, euren und meinen. Ihr sollt wissen, Brüder und Schwestern, dass ich mir schon oft vorgenommen habe, zu euch zu kommen, aber bis heute daran gehindert wurde. Denn wie bei den anderen Heiden soll meine Arbeit auch bei euch etwas Frucht bringen. Griechen und Nicht-Griechen, Gebildeten und Ungebildeten bin ich verpflichtet. Deshalb bin ich, so viel an mir liegt, bereit, auch euch in Rom das Evangelium zu verkünden. Denn ich schäme mich des Evangeliums nicht. Es ist eine Kraft Gottes zur Rettung für jeden, der glaubt, zuerst für den Juden, aber ebenso für den Griechen. Denn in ihm wird die Gerechtigkeit Gottes offenbart aus Glauben zum Glauben, wie geschrieben steht. Der aus Glauben Gerechte wird leben. Denn der Zorn Gottes wird vom Himmel herab offenbart wider alle Gottlosigkeit und Ungerechtigkeit der Menschen, die die Wahrheit durch Ungerechtigkeit niederhalten. Denn es ist ihnen offenbar, was man von Gott erkennen kann. Gott hat es ihnen offenbart. Seit Erschaffung der Welt wird nämlich seine unsichtbare Wirklichkeit an den Werken der Schöpfung mit der Vernunft wahrgenommen, seine ewige Macht und Gottheit. Daher sind sie unentschuldbar. Denn obwohl sie Gott erkannt haben, haben sie ihn nicht als Gott geehrt und ihm nicht gedankt, sondern verfielen in ihren Gedanken der Nichtigkeit und ihr unverständiges Herz wurde verfinstert. Sie behaupteten, weise zu sein und wurden zu Toren. Und sie vertauschten die Herrlichkeit des unvergänglichen Gottes mit Bildern, die einen vergänglichen Menschen und fliegende, vierfüßige und kriechende Tiere darstellen. Darum lieferte Gott sie durch die Begierden ihres Herzens der Unreinheit aus, sodass sie ihren Leib durch ihr eigenes Tun entehrten. Sie vertauschten die Wahrheit Gottes mit der Lüge. Sie beteten das Geschöpf an und verehrten es anstelle des Schöpfers. Gepriesen ist er in Ewigkeit. Amen. Darum lieferte Gott sie entehrenden Leidenschaften aus. Ihre Frauen vertauschten den natürlichen Verkehr mit dem Widernatürlichen. Ebenso gaben auch die Männer den natürlichen Verkehr mit der Frau auf und entbrannten in Begierde zueinander. Männer treiben mit Männern Unzucht und erhalten den ihnen gebührenden Lohn für ihre Verirrung. Und da sie es nicht für wert erachteten, sich gemäß ihrer Erkenntnis an Gott zu halten, lieferte Gott sie einem haltlosen Denken aus, sodass sie tun, was sich nicht gehört. Sie sind voll Ungerechtigkeit, Schlechtigkeit, Habgier und Bosheit, voll Neid, Mord, Streit, List und Tücke. Sie verleumden und treiben üble Nachrede. Sie hassen Gott, sind überheblich, hochmütig und prahlerisch, erfinderisch im Bösen und ungehorsam gegen die Eltern. Sie sind unverständig und haltlos, ohne Liebe und Erbarmen. Sie erkennen, dass Gottes Rechtsordnung bestimmt, wer so handelt, verdient den Tod. Trotzdem tun sie es nicht nur selbst, sondern stimmen bereitwillig auch denen zu, die so handeln.

Darum bist du unentschuldbar, wer du auch bist, o Mensch, wenn du richtest. Denn worin du den anderen richtest, darin verurteilst du dich selbst, weil du, der Richtende, dasselbe tust. Wir wissen aber, dass Gottes Gericht über alle, die solche Dinge tun, der Wahrheit entspricht. Meinst du etwa, o Mensch, du könntest dem Gericht Gottes entrinnen, wenn du die richtest, die solche Dinge tun und dasselbe tust wie sie? Oder verachtest du den Reichtum seiner Güte, Geduld und Langmut? Weißt du nicht, dass Gottes Güte dich zur Umkehr treibt? Weil du aber starrsinnig bist und dein Herz nicht umkehrt, sammelst du Zorn gegen dich für den Tag des Zornes, den Tag der Offenbarung von Gottes gerechtem Gericht. Er wird jedem vergelten, wie er seine Taten verdienen, denen, die beharrlich Gutes tun und Herrlichkeit, Ehre und Unvergänglichkeit erstreben, gibt er ewiges Leben, denen aber, die selbstsüchtig sind und nicht der Wahrheit gehorchen, sondern der Ungerechtigkeit, widerfährt Zorn und Grimm. Not und Bedrängnis wird das Leben eines jeden Menschen treffen, der das Böse tut. Zuerst den Juden, aber ebenso den Griechen. Doch Herrlichkeit, Ehre und Friede werden jedem zuteil, der das Gute tut. Zuerst dem Juden, aber ebenso dem Griechen. Denn es gibt bei Gott kein Ansehen der Person. Denn die, ohne das Gesetz sündigten, werden doch ohne das Gesetz zugrunde gehen. Und die unter dem Gesetz Sündigten werden durch das Gesetz gerichtet werden. Denn nicht die sind vor Gott gerecht, die das Gesetz hören, sondern die das Gesetz tun, die werden für gerecht erklärt werden. Denn wenn Heiden, die das Gesetz nicht haben, von Natur aus das tun, was im Gesetz gefordert ist, so sind sie, die das Gesetz nicht haben, sich selbst Gesetz. Sie zeigen damit, dass ihnen die Forderung des Gesetzes ins Herz geschrieben ist. Ihr Gewissen legt Zeugnis davon ab. Ihre Gedanken klagen sich gegenseitig an und verteidigen sich. An jenem Tag, an dem Gott, wie ich es in meinem Evangelium verkünde, das, was im Menschen verborgen ist, durch Jesus Christus richten wird. Wenn du dich aber Jude nennst, dich auf das Gesetz verlässt und dich Gottes rühmst, seinen Willen kennst und belehrt aus dem Gesetz zu beurteilen weißt, worauf es ankommt, wenn du dir zutraust, Führer zu sein für Blinde, Licht für die in der Finsternis, Erzieher der Unverständigen, Lehrer der Unmündigen, da du im Gesetz die Verkörperung von Erkenntnis und Wahrheit besitzt. Du belehrst also andere Menschen, aber dich selbst belehrst du nicht? Du predigst, du sollst nicht stehlen, und du stiehlst? Du

als Beschneidung angerechnet werden? Der leiblich Unbeschnittene, der das Gesetz erfüllt, wird dich richten, weil du trotz Buchstabe und Beschneidung ein Übertreter des Gesetzes bist. Denn Jude ist nicht, wer es nach außen hin ist, und Beschneidung ist nicht, was sichtbar am Fleisch geschieht, sondern Jude ist, wer es im Verborgenen ist, und Beschneidung ist, was am Herzen, durch den Geist, nicht durch den Buchstaben geschieht. Der Ruhm eines solchen Juden kommt nicht von Menschen, sondern von Gott.

Was ist nun der Vorzug der Juden? Was der Nutzen der Beschneidung? Er ist groß in jeder Hinsicht. Vor allem, ihnen sind die Worte Gottes anvertraut. Denn was macht das schon, wenn einige untreu wurden? Wird dann etwa ihre Untreue die Treue Gottes aufheben? Keineswegs. Gott soll sich vielmehr als wahrhaftig erweisen, jeder Mensch aber als Lügner, wie geschrieben steht, damit du Recht behältst mit deinen Worten und den Sieg davonträgst, wenn man mit dir rechtet. Wenn aber unsere Ungerechtigkeit die Gerechtigkeit Gottes bestätigt, was sagen wir dann? Ist Gott, ich frage sehr menschlich, nicht ungerecht, wenn er seinen Zorn verhängt? Keineswegs! Denn wie könnte Gott die Welt sonst richten? Wenn aber die Wahrhaftigkeit Gottes sich durch meine Unwahrhaftigkeit als groß erwiesen hat und so Gott verherrlicht wird, warum werde ich dann als Sünder gerichtet? Und gilt am Ende das, womit man uns verleumdet und was einige uns in den Mund legen, lasst uns Böses tun, damit Gutes entsteht? Diese Leute werden mit Recht verurteilt. Was heißt das nun? Sind wir im Vorteil? Nicht unbedingt. Denn wir haben vorher die Anklage erhoben, dass alle, Juden wie Griechen, unter der Herrschaft der Sünde stehen. Wie geschrieben steht, es gibt keinen, der gerecht ist, auch nicht einen. Es gibt keinen Verständigen, keinen, der Gott sucht. Alle sind abtrünnig geworden, alle miteinander taugen nichts. Es gibt keinen, der Gutes tut, auch nicht einen einzigen. Ihre Kehle ist ein offenes Grab, mit ihrer Zunge betrügen sie, Schlangengift ist auf ihren Lippen, ihr Mund ist voll Fluch und Gehässigkeit, schnell sind ihre Füße, Blut zu vergießen, Verderben und Unheil sind auf ihren Wegen, und den Weg des Friedens kennen sie nicht. Die Gottesfurcht steht ihnen nicht vor Augen. Wir wissen aber, was das Gesetz

sagt, sagt es denen, die unter dem Gesetz leben, damit jeder Mund gestopft und die ganze Welt vor Gott schuldig wird. Denn aus Werken des Gesetzes wird niemand vor ihm gerecht werden, denn durch das Gesetz kommt es nur zur Erkenntnis der Sünde. Jetzt aber ist unabhängig vom Gesetz die Gerechtigkeit Gottes offenbart worden, bezeugt vom Gesetz und von den Propheten, die Gerechtigkeit Gottes durch Glauben an Jesus Christus, offenbart für alle, die glauben. Denn es gibt keinen Unterschied. Alle haben ja gesündigt und die Herrlichkeit Gottes verloren. Umsonst werden sie gerecht, dank seiner Gnade, durch die Erlösung in Christus Jesus. Ihn hat Gott aufgerichtet als Sühnemahl, wirksam durch Glauben, in seinem Blut, zum Erweis seiner Gerechtigkeit durch die Vergebung der Sünden, die früher in der Zeit der Geduld Gottes begangen wurden, ja zum Erweis seiner Gerechtigkeit in der gegenwärtigen Zeit, um zu zeigen, er selbst ist gerecht und macht den gerecht, der aus Glauben an Jesus lebt. Wo bleibt da noch das Rühmen? Es ist ausgeschlossen. Durch welches Gesetz? Durch das der Werke? Nein, durch das Gesetz des Glaubens. Denn wir sind der Überzeugung, dass der Mensch gerecht wird durch Glauben, unabhängig von Werken des Gesetzes. Oder ist Gott nur der Gott der Juden, nicht auch der Heiden? Ja, auch der Heiden. Da doch gilt, Gott ist der eine. Er wird aufgrund des Glaubens sowohl die Beschnittenen wie die Unbeschnittenen gerecht machen. Setzen wir also durch den Glauben das Gesetz außer Kraft? Im Gegenteil. Wir richten das Gesetz auf.

Was sollen wir nun von Abraham sagen? Was hat er erlangt, unser leiblicher Stammvater? Wenn Abraham aufgrund von Werken Gerechtigkeit erlangt hat, dann hat er zwar Ruhm, aber nicht vor Gott. Denn was sagt die Schrift? Abraham glaubte Gott, und das wurde ihm als Gerechtigkeit angerechnet. Dem, der Werke tut, wird der Lohn nicht aus Gnade angerechnet, sondern weil er ihm zusteht. Dem aber, der keine Werke tut, sondern an den glaubt, der den Gottlosen gerecht macht, dem wird sein Glaube als Gerechtigkeit angerechnet. So preist auch David den Menschen selig, dem Gott Gerechtigkeit unabhängig von Werken anrechnet. Selig sind die, deren Frevel vergeben und deren Sünden bedeckt sind. Selig ist der Mensch, dem der Herr die Sünde nicht anrechnet. Gilt nun diese Seligpreisung nur den Beschnittenen oder auch den Unbeschnittenen? Wir sagen ja, Abraham wurde der Glaube als Gerechtigkeit angerechnet. Wie wurde er aber angerechnet? Als er beschnitten oder als er unbeschnitten war? Nicht als er beschnitten, sondern als er noch unbeschnitten war. Und das Zeichen der Beschneidung empfing er zur Besiegelung der Glaubensgerechtigkeit, die ihm als Unbeschnittenem zuteil wurde. Also ist er der Vater aller, die als Unbeschnittene glauben, so dass ihnen die Gerechtigkeit angerechnet wird. Und er ist der Vater jener Beschnittenen, die nicht nur beschnitten sind, sondern auch den Spuren des Glaubens folgen. Des Glaubens, den unser Vater Abraham schon vor seiner Beschneidung hatte. Denn Abraham und seine Nachkommen erhielten nicht aufgrund des Gesetzes die Verheißung, Erben der Welt zu sein, sondern aufgrund der Glaubensgerechtigkeit. Wenn nämlich jene Erben sind, die aus dem Gesetz leben, dann ist der Glaube entleert und die Verheißung außer Kraft gesetzt. Denn das Gesetz bewirkt Zorn, wo aber kein Gesetz ist, da ist auch keine Übertretung. Deshalb gilt aus Glauben, damit auch gilt aus Gnade. Nur so bleibt die Verheißung für die ganze Nachkommenschaft gültig, nicht nur für die, welche aus dem Gesetz, sondern auch für die, welche aus dem Glauben Abrahams leben. Er ist unser aller Vater, wie geschrieben steht, ich habe dich zum Vater vieler Völker bestimmt, im Angesicht des Gottes, dem er geglaubt hat, des Gottes, der die Toten lebendig macht und das, was nicht ist, ins Dasein ruft. Gegen alle Hoffnung hat er voll Hoffnung geglaubt, dass er der Vater vieler Völker werde, nach dem Wort, so zahlreich werden deine Nachkommen sein. Ohne im Glauben schwach zu werden, bedachte er, der fast Hundertjährige, dass sein Leib und auch Sarahs Mutterschoß schon erstorben waren. Er zweifelte aber nicht im Unglauben an der Verheißung Gottes, sondern wurde stark im Glauben, indem er Gott die Ehre erwies, fest davon überzeugt, dass Gott die Macht besitzt, auch zu tun, was er verheißen hat. Darum wurde es ihm auch als Gerechtigkeit angerechnet. Doch nicht allein um seinetwillen steht geschrieben, es wurde ihm angerechnet, sondern auch um unseretwillen, denen es angerechnet werden soll, uns, die wir an den glauben, der Jesus, unseren Herrn, von den Toten auferweckt hat. Wegen unserer Verfehlungen wurde er hingegeben, wegen unserer Gerechtmachung wurde er auferweckt.

Gerecht gemacht also aus Glauben haben wir Frieden mit Gott durch Jesus Christus, unseren Herrn. Durch ihn haben wir auch im Glauben den Zugang zu der Gnade erhalten, in der wir stehen, und rühmen uns der Hoffnung auf die Herrlichkeit Gottes. Mehr noch, wir rühmen uns ebenso der Bedrängnisse, denn wir wissen, Bedrängnis bewirkt Geduld. Geduld aber Bewährung. Bewährung Hoffnung. Die Hoffnung aber lässt nicht zugrunde gehen, denn die Liebe Gottes ist ausgegossen in unsere Herzen durch den Heiligen Geist, der uns gegeben ist. Denn Christus ist, als wir noch schwach waren, für die zu dieser Zeit noch Gottlosen gestorben. Dabei wird nur schwerlich jemand für einen Gerechten sterben. Vielleicht wird er jedoch für einen guten Menschen sein Leben wagen. Gott aber erweist seine Liebe zu uns darin, dass Christus für uns gestorben ist, als wir noch Sünder waren. Nachdem wir jetzt durch sein Blut gerecht gemacht sind, werden wir durch ihn erst recht vor dem Zorn gerettet werden. Da wir mit Gott versöhnt wurden durch den Tod seines Sohnes, als wir noch Gottes Feinde waren, werden wir erst recht, nachdem wir versöhnt sind, gerettet werden durch sein Leben. Mehr noch, ebenso rühmen wir uns Gottes durch Jesus Christus, unseren Herrn, durch den wir jetzt schon die Versöhnung empfangen haben. Deshalb, wie durch einen einzigen Menschen die Sünde in die Welt kam und durch die Sünde der Tod und auf diese Weise der Tod zu allen Menschen gelangte, weil alle sündigten. Sünde war nämlich schon vor dem Gesetz in der Welt, aber Sünde wird nicht angerechnet, wo es kein Gesetz gibt. Dennoch herrschte der Tod von Adam bis Mose auch über die, welche nicht durch Übertreten eines Gebots gesündigt hatten, wie Adam, der ein Urbild des Kommenden ist. Doch anders als mit der Übertretung verhält es sich mit der Gnade. Sind durch die Übertretung des einen die vielen dem Tod anheimgefallen, so ist erst recht die Gnade Gottes und die Gabe, die durch die Gnadentat des einen Menschen Jesus Christus bewirkt worden ist, den vielen reichlich zuteil geworden. Und anders als mit dem, was durch den einen Sünder verursacht wurde, verhält es sich mit dieser Gabe. Denn das Gericht führt wegen eines einzigen zur Verurteilung. Die Gnade führt aus vielen Übertretungen zur Gerechtsprechung. Denn ist durch die Übertretung des einen der Tod zur Herrschaft gekommen, durch diesen einen, so werden erst recht diejenigen, denen die Gnade und die Gabe der Gerechtigkeit reichlich zuteil wurde, im Leben herrschen durch den einen Jesus Christus. Wie es also durch die Übertretung eines einzigen für alle Menschen zur Verurteilung kam, so kommt es auch durch die gerechte Tat eines einzigen für alle Menschen zur Gerechtsprechung, die Leben schenkt. Denn wie durch den Ungehorsam des einen Menschen die vielen zu Sündern gemacht worden sind, so werden auch durch den Gehorsam des einen die vielen zu Gerechten gemacht werden. Das Gesetz aber ist dazwischen hineingekommen, damit die Übertretung mächtiger werde. Wo jedoch die Sünde mächtig wurde, da ist die Gnade übergroß geworden. Damit, wie die Sünde durch den Tod herrschte, so auch die Gnade herrsche durch Gerechtigkeit zum ewigen Leben, durch Jesus Christus, unseren Herrn.

Was sollen wir nun sagen? Sollen wir an der Sünde festhalten, damit die Gnade umso mächtiger werde? Keineswegs. Wie können wir, die wir für die Sünde tot sind, noch in ihr leben? Wisst ihr denn nicht, dass wir, die wir auf Christus Jesus getauft wurden, auf seinen Tod getauft worden sind? Wir wurden ja mit ihm begraben, durch die Taufe auf den Tod, damit auch wir, so wie Christus durch die Herrlichkeit des Vaters von den Toten auferweckt wurde, in der Wirklichkeit des neuen Lebens wandeln. Wenn wir nämlich mit der Gestalt seines Todes verbunden wurden, dann werden wir es auch mit der seiner Auferstehung sein. Wir wissen doch, unser alter Mensch wurde mitgekreuzigt, damit der von der Sünde beherrschte Leib vernichtet werde, sodass wir nicht mehr Sklaven der Sünde sind. Denn wer gestorben ist, der ist frei geworden von der Sünde. Sind wir nun mit Christus gestorben, so glauben wir, dass wir auch mit ihm leben werden. Wir wissen, dass Christus von den Toten auferweckt nicht mehr stirbt. Der Tod hat keine Macht mehr über ihn. Denn durch sein Sterben ist er ein für allemal gestorben für die Sünde, sein Leben aber lebt er für Gott. So begreift auch ihr euch als Menschen, die für die Sünde tot sind, aber für Gott leben in Christus Jesus. Daher soll die Sünde nicht mehr in eurem sterblichen Leib herrschen, sodass ihr seinen Begierden gehorcht. Stellt eure Glieder nicht der Sünde zur Verfügung als Waffen der Ungerechtigkeit, sondern stellt euch Gott zur Verfügung als Menschen, die aus Toten zu Lebenden geworden sind. Und stellt eure Glieder als Waffen der Gerechtigkeit in den Dienst Gottes. Denn die Sünde wird nicht mehr über euch herrschen, denn ihr steht nicht unter dem Gesetz, sondern unter der Gnade. Was heißt das nun? Sollen wir sündigen, weil wir nicht mehr unter dem Gesetz stehen, sondern unter der Gnade? Keineswegs. Wisst ihr nicht, wenn ihr euch als Sklaven zum Gehorsam verpflichtet, dann seid ihr Sklaven dessen, dem ihr gehorchen müsst. Ihr seid entweder Sklaven der Sünde, die zum Tod führt, oder des Gehorsams, der zur Gerechtigkeit führt. Gott aber sei Dank, denn ihr wart Sklaven der Sünde, seid jedoch von Herzen der Gestalt der Lehre gehorsam geworden, an die ihr übergeben wurdet. Ihr wurdet aus der Macht der Sünde befreit und seid zu Sklaven der Gerechtigkeit geworden. Wegen eures schwachen Fleisches rede ich nach Menschenweise. Wie ihr eure Glieder in den Dienst der Unreinheit und der Gesetzlosigkeit gestellt habt, sodass ihr gesetzlos wurdet, so stellt jetzt eure Glieder in den Dienst der Gerechtigkeit, sodass ihr heilig werdet. Denn als ihr Sklaven der Sünde wart, da wart ihr der Gerechtigkeit gegenüber frei. Welche Frucht hattet ihr damals? Es waren Dinge, deren ihr euch jetzt schämt, denn sie bringen den Tod. Jetzt aber, da ihr aus der Macht der Sünde befreit und zu Sklaven Gottes geworden seid, habt ihr eine Frucht, die zu eurer Heiligung führt und das ewige Leben bringt. Denn der Lohn der Sünde ist der Tod. Die Gabe Gottes aber ist das ewige Leben in Christus Jesus, unserem Herrn.

Wisst ihr denn nicht, Brüder und Schwestern, ich rede doch zu Leuten, die das Gesetz kennen, dass das Gesetz für einen Menschen nur Geltung hat, solange er lebt? So ist die Ehefrau durch das Gesetz an ihren Mann gebunden, solange er lebt. Wenn ihr Mann aber stirbt, ist sie frei von dem Gesetz, das die Frau an den Mann bindet. Wenn sie darum zu Lebzeiten des Mannes einem anderen gehört, wird sie Ehebrecherin genannt. Ist aber der Mann gestorben, dann ist sie frei vom Gesetz und wird nicht zur Ehebrecherin, wenn sie einem anderen gehört. Ebenso seid auch ihr, meine Brüder und Schwestern, durch das Sterben Christi tot für das Gesetz, so dass ihr einem anderen gehört, dem, der von den Toten auferweckt wurde, damit wir Gott Frucht bringen. Denn als wir noch dem Fleisch verfallen waren, wirkten sich die Leidenschaften der Sünden, die durch das Gesetz hervorgerufen wurden, so in unseren Gliedern aus, dass wir dem Tod Frucht brachten. Jetzt aber sind wir frei geworden vom Gesetz, dem gestorben, woran wir gebunden waren, so dass wir in der neuen Wirklichkeit des Geistes dienen, nicht mehr in der alten Wirklichkeit des Buchstabens. Was sollen wir nun sagen? Ist das Gesetz Sünde? Keineswegs. Jedoch habe ich die Sünde nur durch das Gesetz erkannt. Ich hätte ja von der Begierde nichts gewusst, wenn nicht das Gesetz gesagt hätte, du sollst nicht begehren. Die Sünde aber ergriff die Gelegenheit, die ihr durch das Gebot gegeben war, und bewirkte in mir alle Begierde, denn ohne das Gesetz war die Sünde tot. Ich aber lebte einst ohne das Gesetz, aber als das Gebot kam, wurde die Sünde lebendig. Ich dagegen starb und musste erfahren, dass dieses Gebot, das zum Leben führen sollte, mir den Tod brachte. Denn nachdem die Sünde die Gelegenheit ergriffen hatte, die ihr durch das Gebot gegeben war, täuschte und tötete sie mich durch das Gebot. Deshalb ist das Gesetz heilig und das Gebot ist heilig, gerecht und gut. Ist dann etwa das Gute mir zum Tod geworden? Keineswegs. Sondern die Sünde verursachte, damit sie als Sünde offenbar werde, mir durch das Gute den Tod. Denn durch das Gebot sollte die Sünde sich in ihrem ganzen Ausmaß als Sünde erweisen. Wir wissen nämlich, dass das Gesetz selbst vom Geist bestimmt ist. Ich aber bin fleischlich, das heißt verkauft unter die Sünde. Denn was ich bewirke, begreife ich nicht. Ich tue nicht das, was ich will, sondern das, was ich hasse. Wenn ich aber das tue, was ich nicht will, erkenne ich an, dass das Gesetz gut ist. Dann aber bin nicht mehr ich es, der dies bewirkt, sondern die in mir wohnende Sünde. Ich weiß nämlich, dass in mir, das heißt in meinem Fleisch, nichts Gutes wohnt. Das Wollen ist bei mir vorhanden, aber ich vermag das Gute nicht zu verwirklichen, denn ich tue nicht das Gute, das ich will, sondern das Böse, das ich nicht will, das vollbringe ich. Wenn ich aber das tue, was ich nicht will, dann bin nicht mehr ich es, der es bewirkt, sondern die in mir wohnende Sünde. Ich stoße also auf das Gesetz, dass in mir das Böse vorhanden ist, obwohl ich das Gute tun will. Denn in meinem Innern freue ich mich am Gesetz Gottes. Ich sehe aber ein anderes Gesetz in meinen Gliedern, das mit dem Gesetz meiner Vernunft im Streit liegt und mich gefangen hält im Gesetz der Sünde, das in meinen Gliedern herrscht. Ich, elender Mensch! Wer wird mich aus diesem Tod verfallenen Leib erretten? Dank aber sei Gott durch Jesus Christus, unseren Herrn. Es ergibt sich also, dass ich mit meiner Vernunft dem Gesetz Gottes diene, mit dem Fleisch aber dem Gesetz der Sünde.

Jetzt also gibt es keine Verurteilung mehr für die, welche in Christus Jesus sind. Denn das Gesetz des Geistes und des Lebens in Christus Jesus hat dich frei gemacht vom Gesetz der Sünde und des Todes. Denn weil das Gesetz, ohnmächtig durch das Fleisch, nichts vermochte, sandte Gott seinen Sohn in der Gestalt des Fleisches, das unter der Macht der Sünde steht, wegen der Sünde, um die Sünde im Fleisch zu verurteilen. Dies tat er, damit die Forderung des Gesetzes durch uns erfüllt werde, die wir nicht nach dem Fleisch, sondern nach dem Geist leben. Denn diejenigen, die vom Fleisch bestimmt sind, trachten nach dem, was dem Fleisch entspricht. Die aber vom Geist bestimmt sind, nach dem, was dem Geist entspricht. Denn das Trachten des Fleisches führt zum Tod, das Trachten des Geistes aber zu Leben und Frieden. Denn das Trachten des Fleisches ist Feindschaft gegen Gott. Es unterwirft sich nämlich nicht dem Gesetz Gottes und kann es auch nicht. Wer aber vom Fleisch bestimmt ist, kann Gott nicht gefallen. Ihr aber seid nicht vom Fleisch, sondern vom Geist bestimmt, da ja der Geist Gottes in euch wohnt. Wer aber den Geist Christi nicht hat, der gehört nicht zu ihm. Wenn aber Christus in euch ist, dann ist zwar der Leib tot aufgrund der Sünde, der Geist aber ist Leben aufgrund der Gerechtigkeit. Wenn aber der Geist dessen in euch wohnt, der Jesus von den Toten auferweckt hat, dann wird er, der Christus von den Toten auferweckt hat, auch eure sterblichen Leiber lebendig machen, durch seinen Geist, der in euch wohnt. Wir sind also nicht dem Fleisch verpflichtet, Brüder und Schwestern, so dass wir nach dem Fleisch leben müssen. Denn wenn ihr nach dem Fleisch lebt, müsst ihr sterben. Wenn ihr aber durch den Geist die sündigen Taten des Leibes tötet, werdet ihr leben. Denn die sich vom Geist Gottes leiten lassen, sind Kinder Gottes. Denn ihr habt nicht einen Geist der Knechtschaft empfangen, so dass ihr immer noch Furcht haben müsstet, sondern ihr habt den Geist der Kindschaft empfangen, indem wir rufen, aber Vater. Der Geist selber bezeugt unserem Geist, dass wir Kinder Gottes sind. Sind wir aber Kinder, dann auch Erben. Erben Gottes und Miterben Christi, wenn wir mit ihm leiden, um mit ihm auch verherrlicht zu werden. Ich bin nämlich davon überzeugt, dass die Leiden der gegenwärtigen Zeit nichts bedeuten im Vergleich zu der Herrlichkeit, die an uns offenbar werden soll. Denn die Schöpfung wartet sehnsüchtig auf das Offenbarwerden der Söhne Gottes. Gewiss, die Schöpfung ist der Nichtigkeit unterworfen, nicht aus eigenem Willen, sondern durch den, der sie unterworfen hat, auf Hoffnung hin. Denn auch sie, die Schöpfung, soll von der Knechtschaft der Vergänglichkeit befreit werden, zur Freiheit und Herrlichkeit der Kinder Gottes. Denn wir wissen, dass die gesamte Schöpfung bis zum heutigen Tag seufzt und in Geburtswehen liegt. Aber nicht nur das, sondern auch wir, obwohl wir als Erstlingsgabe den Geist haben, auch wir seufzen in unserem Herzen und warten darauf, dass wir mit der Erlösung unseres Leibes als Söhne offenbar werden. Denn auf Hoffnung hin sind wir gerettet. Hoffnung aber, die man schon erfüllt sieht, ist keine Hoffnung. Denn wie kann man auf etwas hoffen, das man sieht? Hoffen wir aber auf das, was wir nicht sehen, dann harren wir aus Geduld. So nimmt sich auch der Geist unserer Schwachheit an. Denn wir wissen nicht, was wir in rechter Weise beten sollen. Der Geist selber tritt jedoch für uns ein mit unaussprechlichen Seufzern. Der die Herzen erforscht, weiß, was die Absicht des Geistes ist. Denn er tritt so, wie Gott es will, für die Heiligen ein. Wir wissen aber, dass denen, die Gott lieben, alles zum Guten gereicht, denen, die gemäß seinem Ratschluss berufen sind. Denn diejenigen, die er im Voraus erkannt hat, hat er auch im Voraus dazu bestimmt, an Wesen und Gestalt seines Sohnes teilzuhaben, damit dieser, der Erstgeborene, unter vielen Brüdern sei. Die er aber vorausbestimmt hat, die hat er auch berufen. Und die er berufen hat, die hat er auch gerecht gemacht. Die er aber gerecht gemacht hat, die hat er auch verherrlicht. Was sollen wir nun dazu sagen? Ist Gott für uns? Wer ist dann gegen uns? Er hat seinen eigenen Sohn nicht verschont, sondern ihn für uns alle hingegeben. Wie sollte er uns mit ihm nicht alles schenken? Wer kann die Auserwählten Gottes anklagen? Gott ist es, der gerecht macht. Wer kann sie verurteilen? Christus Jesus, der gestorben ist, mehr noch, der auferweckt worden ist, er sitzt zur Rechten Gottes und tritt für uns ein. Was kann uns scheiden von der Liebe Christi? Bedrängnis oder Not
oder Verfolgung, Hunger oder Kälte, Gefahr oder Schwert? Wie geschrieben steht, um deinetwillen sind wir den ganzen Tag dem Tod ausgesetzt. Wir werden behandelt wie Schafe, die man zum Schlachten bestimmt hat. Doch in all dem tragen wir einen glänzenden Sieg davon durch den, der uns geliebt hat. Denn ich bin gewiss, weder Tod noch Leben, weder Engel noch Mächte, weder Gegenwärtiges noch Zukünftiges noch Gewalten, weder Höhe oder Tiefe noch irgendeine andere Kreatur können uns scheiden von der Liebe Gottes, die in Christus Jesus ist, unserem Herrn.

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1: Ich sage in Christus die Wahrheit und lüge nicht, und mein Gewissen bezeugt es mir im Heiligen Geist. Ich bin voll Trauer. Unablässig leidet mein Herz. Ja, ich wünschte selbst verflucht zu sein, von Christus getrennt um meiner Brüder willen, die der Abstammung nach mit mir verbunden sind. Sie sind Israeliten. Ihnen gehören die Sohnschaft, die Herrlichkeit und die Bundesschlüsse. Ihnen ist das Gesetz gegeben, der Gottesdienst und die Verheißungen. Ihnen gehören die Väter und ihnen entstammt der Christus dem Fleische nach. Gott, der über allem ist, er sei gepriesen in Ewigkeit. Amen. Es ist aber keineswegs so, dass Gottes Wort hinfällig geworden ist. Denn nicht alle, die aus Israel stammen, sind Israel. Auch sind nicht alle, weil sie Nachkommen Abrahams sind, deshalb schon seine Kinder, sondern es heißt, in Isaak wird dir Nachkommenschaft berufen. Das bedeutet, nicht die Kinder des Fleisches sind Kinder Gottes, sondern die Kinder der Verheißung werden als Nachkommen anerkannt. Denn es ist eine Verheißung, wenn gesagt wird, um diese Zeit werde ich kommen, dann wird Sarah einen Sohn haben. So war es aber nicht nur bei ihr, sondern auch bei Rebekka, die von einem einzigen Mann empfangen hatte, von unserem Vater Isaak. Denn ihre Kinder waren noch nicht geboren und hatten weder Gutes noch Böses getan. Damit aber Gottes freie Wahl und Vorherbestimmung gültig bleibe, nicht abhängig von Werken, sondern von ihm, der beruft, wurde ihr gesagt, der Ältere muss dem Jüngeren dienen, wie geschrieben steht, Jakob habe ich geliebt, Esau aber gehasst. Was sollen wir nun sagen? Handelt Gott ungerecht? Keineswegs. Denn zu Mose sagt er, ich schenke Erbarmen, wem ich will, und erweise Gnade, wem ich will. Also kommt es nicht auf das Wollen und Laufen des Menschen an, sondern auf den sich erbarmenden Gott. Denn in der Schrift wird zum Pharao gesagt, eben dazu habe ich dich bestimmt, dass ich an dir meine Macht zeige und dass auf der ganzen Erde mein Name verkündet wird. Er erbarmt sich also, wessen er will, und macht verstockt, wen er will. Nun wirst du einwenden, wie kann er dann noch anklagen, wenn niemand seinem Willen zu widerstehen vermag? O Mensch, wer bist du denn, dass du mit Gott rechten willst? Sagt etwa das Werk zu dem, der es geschaffen hat, warum hast du mich so gemacht? Ist nicht vielmehr der Töpfer Herr über den Ton? Kann er nicht aus derselben Masse ein Gefäß herstellen zu ehrenhaftem, ein anderes zu unehrenhaftem Gebrauch? Wie aber, wenn Gott, in der Absicht, seinen Zorn zu zeigen und seine Macht zu erweisen, die zur Vernichtung bereiteten Gefäße des Zorns mit großer Langmut ertragen hat, auch um den Reichtum seiner Herrlichkeit an den Gefäßen des Erbarmens zu erweisen, die er zuvor zur Herrlichkeit bestimmt hat? Sie hat er auch berufen. Das sind wir, nicht allein aus den Juden, sondern auch aus den Heiden. So spricht er auch bei Hosea, ich werde als mein Volk berufen, was nicht mein Volk war, und als Geliebte jene, die nicht geliebt war. Und dort, wo ihnen gesagt wurde, ihr seid nicht mein Volk, dort werden sie gerufen werden, Söhne des lebendigen Gottes. Und Jesaja ruft über Israel aus, wenn auch die Israeliten so zahlreich wären wie der Sand am Meer, nur der Rest wird gerettet werden. Denn der Herr wird handeln, indem er sein Wort auf der Erde erfüllt und durchsetzt. Ebenso hat Jesaja vorhergesagt, hätte nicht der Herr Zebaoth uns Nachkommenschaft übrig gelassen, wir wären wie Sodom geworden, wir wären Gomorra gleich. Was sollen wir nun sagen? Heiden, die nicht der Gerechtigkeit nachjagten, haben Gerechtigkeit empfangen, die Gerechtigkeit aber aus Glauben. Israel aber, das dem Gesetz der Gerechtigkeit nachjagte, hat das Gesetz nicht erreicht. Warum? Weil es ihm nicht um die Gerechtigkeit aus Glauben, sondern um die Gerechtigkeit aus Werken ging. Sie stießen sich am Stein des Anstoßes, wie geschrieben steht. Siehe, ich richte in Zion einen Stein auf, an dem man anstößt, einen Fels, an dem man zu Fall kommt. Und wer an ihn glaubt, wird nicht zugrunde gehen.

Brüder und Schwestern, ich wünsche von ganzem Herzen und bete zu Gott, dass sie gerettet werden. Denn ich bezeuge ihnen, dass sie Eifer haben für Gott, aber ohne Erkenntnis. Denn indem sie Gerechtigkeit Gottes verkannten und ihre eigene Gerechtigkeit aufzurichten suchten, haben sie sich der Gerechtigkeit Gottes nicht unterworfen. Denn Ziel des Gesetzes ist Christus zur Gerechtigkeit für jeden, der glaubt. Denn Mose schreibt über die Gerechtigkeit aus dem Gesetz, der Mensch, der dieses tut, wird darin leben. Die Gerechtigkeit aus dem Glauben aber spricht, sag nicht in deinem Herzen, wer wird in den Himmel hinaufsteigen. Das heißt, Christus herabzuholen oder wer wird in den Abgrund hinabsteigen. Das heißt, Christus von den Toten heraufzuführen. Sondern was sagt sie? Nahe ist dir das Wort in deinem Mund und in deinem Herzen. Das heißt, das Wort des Glaubens, das wir verkünden. Denn wenn du mit deinem Mund bekennst, Herr ist Jesus, und in deinem Herzen glaubst, Gott hat ihn von den Toten auferweckt, so wirst du gerettet werden. Denn mit dem Herzen glaubt man, und das führt zur Gerechtigkeit. Mit dem Mund bekennt man, und das führt zur Rettung. Denn die Schrift sagt, jeder, der an ihn glaubt, wird nicht zugrunde gehen. Denn darin gibt es einen Unterschied zwischen Juden und Griechen. Denn alle haben denselben Herrn. Aus seinem Reichtum beschenkt er alle, die ihn anrufen. Denn jeder, der den Namen des Herrn anruft, wird gerettet werden. Wie sollen sie nun den anrufen, an den sie nicht glauben? Wie sollen sie an den glauben, von dem sie nichts gehört haben? Wie sollen sie hören, wenn niemand verkündet? Wie soll aber jemand verkünden, wenn er nicht gesandt ist? Wie geschrieben steht, wie willkommen sind die Füße der Freudenboten, die Gutes verkünden? Doch nicht alle sind dem Evangelium gehorsam geworden. Denn Jesaja sagt, Herr, wer hat unserer Kunde geglaubt? So gründet der Glaube in der Botschaft, die Botschaft aber im Wort Christi. Aber, so frage ich, haben Sie etwa nicht gehört? Ja doch, in die ganze Welt ist ihr Schall gedrungen und bis an die Enden der Erde ihre Worte. Aber ich frage, hat etwa Israel nicht verstanden? Zunächst antwortet Mose, ich will euch eifersüchtig machen auf ein Volk, das kein Volk ist. Auf ein unverständiges Volk will ich euch zornig machen. Aber Jesaja wagt sogar zu sagen, ich ließ mich finden von denen, die nicht nach mir suchten. Ich offenbarte mich denen, die nicht nach mir fragten. Über Israel aber sagt er, den ganzen Tag habe ich meine Hände ausgestreckt nach einem ungehorsamen und widerspenstigen Volk.

Ich frage also, hat Gott sein Volk verstoßen? Keineswegs, denn auch ich bin ein Israelit, ein Nachkomme Abrahams aus dem Stamm Benjamin. Gott hat sein Volk nicht verstoßen, das er im Voraus erwählt hat. Oder wisst ihr nicht, was die Schrift von Elia sagt, wie er vor Gott gegen Israel Klage führt? Herr, sie haben deine Propheten getötet und deine Altäre zerstört. Ich alleine bin übrig geblieben und nun trachten sie auch mir nach dem Leben. Aber was sagt ihm der Gottesspruch? Ich habe 7000 Männer für mich übrig gelassen, die ihr Knie nicht vor Baal gebeugt haben. Ebenso gibt es auch in der gegenwärtigen Zeit einen Rest, der aus Gnade erwählt ist. Wenn aber aus Gnade, dann nicht mehr aufgrund von Werken, weil sonst die Gnade nicht mehr Gnade wäre. Was bedeutet das nun? Was Israel erstrebt, das hat es nicht erlangt, aber der erwählte Rest hat es erlangt. Die übrigen aber wurden verstockt, wie geschrieben steht. Gott gab ihnen einen Geist der Betäubung, Augen, die nicht sehen und Ohren, die nicht hören, bis zum heutigen Tag. Und David sagt, ihr Opfertisch werde für sie zur Schlinge und zur Falle, zur Ursache des Sturzes und der Bestrafung. Ihre Augen sollen erblinden, sodass sie nicht sehen, ihren Rücken beuge ständig. Nun frage ich, sind sie etwa gestrauchelt, damit sie zu Fall kommen? Keineswegs. Vielmehr kam durch ihren Fehltritt das Heil zu den Heiden, um sie selbst eifersüchtig zu machen. Wenn aber ihr Fehltritt Reichtum für die Welt bedeutet und ihre geringe Zahl Reichtum für die Heiden, um wie viel mehr ihre Vollzahl? Euch aber, den Heiden, sage ich, gerade als Apostel der Heiden, preise ich meinen Dienst, weil ich hoffe, die Angehörigen meines Volkes eifersüchtig zu machen und wenigstens einige von ihnen zu retten. Denn wenn schon ihre Zurückweisung für die Welt Versöhnung bedeutet, was wird dann ihre Annahme anderes sein als Leben aus den Toten? Ist aber die Erstlingsgabe vom Teig heilig, so ist es auch der ganze Teig. Und ist die Wurzel heilig, so sind es auch die Zweige. Wenn aber einige Zweige herausgebrochen wurden, du aber als Zweig vom wilden Ölbaum mitten unter ihnen eingepfropft wurdest und damit Anteil erhieltest an der kraftvollen Wurzel des edlen Ölbaums, so rühme dich nicht gegen die anderen Zweige. Wenn du dich aber rühmst, sollst du wissen, nicht du trägst die Wurzel, sondern die Wurzel trägt dich. Nun wirst du sagen, die Zweige wurden doch herausgebrochen, damit ich eingepfropft werde. Gewiss, wegen des Unglaubens wurden sie herausgebrochen, du aber stehst durch den Glauben. Sei daher nicht überheblich, sondern fürchte dich. Hat nämlich Gott die Zweige, die von Natur zum edlen Baum gehören, nicht verschont, so wird er auch dich nicht verschonen. Siehe nun die Güte Gottes und seine Strenge. Die Strenge gegen jene, die gefallen sind. Gottes Güte aber gegen dich, sofern du in seiner Güte bleibst, sonst wirst auch du herausgehauen werden. Ebenso werden auch jene, wenn sie nicht im Unglauben bleiben, wieder eingepfropft werden, denn Gott hat die Macht, sie wieder einzupfropfen. Wenn du nämlich aus dem von Natur wilden Ölbaum herausgehauen und gegen die Natur in den edlen Ölbaum eingepfropft wurdest, dann werden erst recht sie, als die von Natur zugehörigen Zweige, ihrem eigenen Ölbaum wieder eingepfropft werden. Denn ich will euch, Brüder und Schwestern, nicht in Unkenntnis über dieses Geheimnis lassen, damit ihr euch nicht selbst für klug haltet. Verstockung liegt auf einem Teil Israels, bis die Vollzahl der Heiden hereingekommen ist. Und so wird ganz Israel gerettet werden, wie geschrieben steht. Es wird kommen aus Zion der Retter. Er wird alle Gottlosigkeit von Jakob entfernen. Und das ist der Bund, den ich für sie gestiftet habe, wenn ich ihre Sünden hinwegnehme. Vom Evangelium her gesehen sind sie Feinde, und das um euretwillen. Von ihrer Erwählung her gesehen aber sind sie Geliebte, und das um der Väter willen. Denn unwiderruflich sind die Gnadengaben und die Berufung Gottes. Denn wie ihr einst Gott ungehorsam wart, jetzt aber infolge ihres Ungehorsams Erbarmen gefunden habt, so sind auch sie infolge des Erbarmens, das ihr gefunden habt, ungehorsam geworden, damit jetzt auch sie Erbarmen finden. Denn Gott hat alle in den Ungehorsam eingeschlossen, um sich aller zu erbarmen. O Tiefe des Reichtums, der Weisheit und der Erkenntnis Gottes, wie unergründlich sind seine Entscheidungen, wie unerforschlich seine Wege. Denn wer hat die Gedanken des Herrn erkannt, oder wer ist sein Ratgeber gewesen, oder wer hat ihm etwas gegeben, sodass Gott ihm etwas zurückgeben müsste? Denn aus ihm und durch ihn und auf ihn hin ist die ganze Schöpfung. Ihm sei Ehre in Ewigkeit. Amen.

Ich ermahne euch also, Brüder und Schwestern, Kraft der Barmherzigkeit Gottes, eure Leiber als lebendiges, heiliges und Gott wohlgefälliges Opfer darzubringen, als euren geistigen Gottesdienst. Und gleicht euch nicht dieser Welt an, sondern lasst euch verwandeln durch die Erneuerung des Denkens, damit ihr prüfen und erkennen könnt, was der Wille Gottes ist, das Gute, Wohlgefällige und Vollkommene. Denn aufgrund der Gnade, die mir gegeben ist, sage ich einem jeden von euch, strebt nicht über das hinaus, was euch zukommt, sondern strebt danach, besonnen zu sein, jeder nach dem Maß des Glaubens, das Gott ihm zugeteilt hat. Denn wie wir an dem einen Leib viele Glieder haben, aber nicht alle Glieder dieselbe Aufgabe haben, so sind wir die vielen ein Leib in Christus, als Einzelne aber sind wir Glieder, die zueinander gehören. Wir haben unterschiedliche Gaben, je nach der uns verliehenen Gnade. Hat einer die Gabe prophetischer Rede, dann rede er in Übereinstimmung mit dem Glauben. Hat einer die Gabe des Dienens, dann diene er. Wer zum Lehren berufen ist, der lehre. Wer zum Trösten und Ermahnen berufen ist, der tröste und ermahne. Wer gibt, gebe ohne Hintergedanken. Wer Vorsteher ist, setze sich eifrig ein. Wer Barmherzigkeit übt, der tue es freudig. Die Liebe sei ohne Heuchelei. Verabscheut das Böse, haltet fest am Guten. Seid einander in brüderlicher Liebe zugetan, übertrefft euch in gegenseitiger Achtung. Lasst nicht nach in eurem Eifer, lasst euch vom Geist entflammen und dienst dem Herrn. Freut euch in der Hoffnung, seid geduldig in der Bedrängnis, beharrlich im Gebet. Nehmt Anteil an den Nöten der Heiligen, gewährt jederzeit Gastfreundschaft. Segnet eure Verfolger, segnet sie, verflucht sie nicht. Freut euch mit den Fröhlichen und weint mit den Weinenden. Seid untereinander eines Sinnes. Strebt nicht hoch hinaus, sondern bleibt demütig. Haltet euch nicht selbst für klug. Vergeltet niemandem Böses mit Bösem. Seid allen Menschen gegenüber auf Gutes bedacht. Soweit es euch möglich ist, haltet mit allen Menschen Frieden. Übt nicht selbst Vergeltung, Geliebte, sondern lasst Raum für das Zorngericht Gottes. Denn es steht geschrieben, mein ist die Vergeltung, ich werde vergelten, spricht der Herr. Vielmehr, wenn dein Feind Hunger hat, gib ihm zu essen. Wenn er Durst hat, gib ihm zu trinken. Tust du das, dann sammelst du glühende Kohlen auf sein Haupt. Lass dich nicht vom Bösen besiegen, sondern besiege das Böse durch das Gute.

Jeder ordnet sich den Trägern der staatlichen Gewalt unter. Denn es gibt keine staatliche Gewalt außer von Gott. Die jetzt bestehen, sind von Gott eingesetzt. Wer sich daher der staatlichen Gewalt widersetzt, stellt sich gegen die Ordnung Gottes. Und wer sich ihm entgegenstellt, wird dem Gericht verfallen. Vor den Trägern der Macht hat sich nicht die gute, sondern die böse Tat zu fürchten. Willst du also ohne Furcht vor der staatlichen Gewalt leben, dann tue das Gute, sodass du ihre Anerkennung findest. Denn sie steht im Dienst Gottes für dich zum Guten. Wenn du aber das Böse tust, fürchte dich. Denn nicht ohne Grund trägt sie das Schwert. Sie steht nämlich im Dienst Gottes und vollstreckt das Urteil an dem, der das Böse tut. Deshalb ist es notwendig, sich unterzuordnen, nicht allein um der Strafe, sondern auch um des Gewissens willen. Das ist auch der Grund, weshalb ihr Steuern zahlt, denn in Gottes Auftrag handeln jene, die Steuern einzuziehen haben. Gebt allen, was ihr ihnen schuldig seid. Steuer, wem ihr Steuer schuldet. Zoll, wem ihr Zoll schuldet. Furcht, wem ihr Furcht schuldet. Ehre, wem ihr Ehre schuldet. Niemandem bleibt etwas schuldig, außer der gegenseitigen Liebe. Wer den anderen liebt, hat das Gesetz erfüllt. Denn die Gebote, du sollst nicht die Ehe brechen, du sollst nicht töten, du sollst nicht stehlen, du sollst nicht begehren und alle anderen Gebote sind in dem einen Satz zusammengefasst. Du sollst deinen Nächsten lieben wie dich selbst. Die Liebe tut dem Nächsten nichts Böses, also ist die Liebe die Erfüllung des Gesetzes. Und das tut im Wissen um die gegenwärtige Zeit. Die Stunde ist gekommen, aufzustehen vom Schlaf, denn jetzt ist das Heil uns näher als zu der Zeit, da wir gläubig wurden. Die Nacht ist vorgerückt, der Tag ist nahe. Darum lasst uns ablegen die Werke der Finsternis und anlegen die Waffen des Lichts. Lasst uns ehrenhaft leben wie am Tag, ohne maßloses Essen und Trinken, ohne Unzucht und Ausschweifung, ohne Streit und Eifersucht. Vielmehr zieht den Herrn Jesus Christus an und sorgt nicht so für euren Leib, dass die Begierden erwachen.

Nehmt den an, der im Glauben schwach ist, ohne mit ihm über verschiedene Auffassungen zu streiten. Der eine glaubt, alles essen zu dürfen, der Schwache aber isst nur Gemüse. Wer Fleisch isst, verachtet den nicht, der es nicht isst. Wer aber kein Fleisch isst, richtet den nicht, der es isst. Denn Gott hat ihn angenommen. Wer bist du, dass du den Diener eines anderen richtest? Durch seinen eigenen Herrn steht oder fällt er. Er wird aber stehen, denn der Herr hat die Macht, ihm Stand zu geben. Der eine nämlich bevorzugt bestimmte Tage, der andere aber macht keinen Unterschied zwischen den Tagen. Jeder soll von seiner eigenen Auffassung überzeugt sein. Wer einen bestimmten Tag bevorzugt, tut es zur Ehre des Herrn. Und wer Fleisch isst, tut es zur Ehre des Herrn, denn er dankt Gott dabei. Und wer kein Fleisch isst, unterlässt es zur Ehre des Herrn, und auch er dankt Gott. Denn keiner von uns lebt sich selber und keiner stirbt sich selber. Leben wir, so leben wir dem Herrn. Sterben wir, so sterben wir dem Herrn. Ob wir leben oder ob wir sterben, wir gehören dem Herrn. Denn Christus ist gestorben und lebendig geworden, um Herr zu sein über Tote und Lebende. Du aber, was richtest du deinen Bruder? Und du, was verachtest du deinen Bruder? Wir werden doch alle vor dem Richterstuhl Gottes stehen. Denn es steht geschrieben, so wahr ich lebe, spricht der Herr, vor mir wird jedes Knie sich beugen und jede Zunge wird Gott preisen. Also wird jeder von uns vor Gott Rechenschaft über sich selbst ablegen. Daher wollen wir uns nicht mehr gegenseitig richten. Achtet vielmehr darauf, dem Bruder keinen Anstoß zu geben und ihn nicht zu Fall zu bringen. Ich weiß und bin im Herrn Jesus fest davon überzeugt, dass nichts unrein ist in sich selbst. Unrein ist es nur für den, der es als unrein betrachtet. Denn wenn wegen einer Speise, die du isst, dein Bruder verwirrt und betrübt wird, dann handelst du nicht mehr der Liebe gemäß. Richte durch deine Speise nicht die zugrunde, die für Christus gestorben sind. Es darf doch euer wahres Gut nicht der Lästerung preisgegeben werden, denn das Reich Gottes ist nicht Essen und Trinken, sondern Gerechtigkeit, Friede und Freude im Heiligen Geist. Denn wer Christus so dient, ist Gott wohlgefällig und geachtet bei den Menschen. Lasst uns also dem nachjagen, was dem Frieden dient und der gegenseitigen Auferbauung. Reiß nicht wegen einer Speise das Werk Gottes nieder. Alle Dinge sind rein. Schlecht ist es jedoch, wenn ein Mensch durch sein Essen Anstoß erregt. Es ist nicht gut, Fleisch zu essen oder Wein zu trinken oder sonst etwas zu tun, wenn dein Bruder daran Anstoß nimmt. Die Überzeugung, die du selbst hast, sollst du vor Gott haben. Wohl dem, der sich nicht zu verurteilen braucht bei dem, was er für recht hält. Wer aber Zweifel hat, wenn er etwas isst, der ist gerichtet, weil er nicht aus der Überzeugung des Glaubens handelt. Alles, was nicht aus Glauben geschieht, ist Sünde.

Wir müssen als die Starken die Schwäche derer tragen, die schwach sind, und dürfen nicht für uns selbst leben. Jeder von uns soll dem Nächsten zu Gefallen leben, zum Guten und zur Auferbauung. Denn auch Christus hat nicht sich selbst zu Gefallen gelebt. Vielmehr steht geschrieben, die Schmähungen derer, die dich schmähen, sind auf mich gefallen. Denn alles, was einst geschrieben worden ist, ist zu unserer Belehrung geschrieben, damit wir durch Geduld und durch den Trost der Schriften Hoffnung haben. Der Gott der Geduld und des Trostes aber schenke euch, eines Sinnes untereinander zu sein, Christus Jesus gemäß, damit ihr Gott, den Vater unseres Herrn Jesus Christus, einmütig und mit einem Munde preist. Darum nehmt einander an, wie auch Christus uns angenommen hat, zur Ehre Gottes. Denn, das sage ich, Christus ist um der Wahrhaftigkeit Gottes willen Diener der Beschnittenen geworden, um die Verheißungen an die Väter zu bestätigen. Die Heiden aber sollen Gott rühmen um seines Erbarmens willen, wie geschrieben steht. Darum will ich dich bekennen unter den Heiden und deinem Namen Lob singen. An anderer Stelle heißt es, ihr Heiden, freut euch mit seinem Volk. Und es heißt auch, lobt den Herrn alle Heiden, preisen sollen ihn alle Völker. Und Jesaja sagt, kommen wird der Spross aus der Wurzel Isais. Er wird sich erheben, um über die Heiden zu herrschen. Auf ihn werden die Heiden hoffen. Der Gott der Hoffnung aber erfülle euch mit aller Freude und mit allem Frieden im Glauben, damit ihr reich werdet an Hoffnung in der Kraft des Heiligen Geistes. Meine Brüder und Schwestern, im Blick auf euch bin ich fest überzeugt, dass auch ihr voller Güte seid, erfüllt von aller Erkenntnis und selbst imstande seid, einander zurechtzuweisen. Um euch aber einiges in Erinnerung zu rufen, habe ich euch einen teilweise ziemlich kühnen Brief geschrieben. Ich tat es Kraft der Gnade, die mir von Gott gegeben ist, damit ich als Diener Christi Jesu für die Heiden wirke und das Evangelium Gottes wie ein Priester verwalte. Denn die Heiden sollen eine Opfergabe werden, die Gott wohlgefällig ist, geheiligt im Heiligen Geist. In Christus Jesus kann ich mich also vor Gott rühmen. Denn ich würde es nicht wagen, von etwas zu reden, was Christus nicht durch mich bewirkt hat, um die Heiden zum Gehorsam zu führen in Wort und Tat, in der Kraft von Zeichen und Wundern, in der Kraft des Geistes Gottes. So habe ich von Jerusalem aus in weitem Kreise bis nach Illyrien überall das Evangelium Christi zur Erfüllung gebracht. Dabei habe ich meine Ehre dafür eingesetzt, das Evangelium nicht dort zu verkünden, wo der Name Christi schon bekannt gemacht war, um nicht auf einem fremden Fundament zu bauen, sondern, wie geschrieben steht, sehen werden die, denen nichts über ihn verkündet wurde, und die werden verstehen, die nichts gehört haben. Das ist es auch, was mich immer wieder gehindert hat, zu euch zu kommen. Jetzt aber habe ich in diesen Gegenden kein Arbeitsfeld mehr, habe aber seit vielen Jahren das Verlangen, zu euch zu kommen, wenn ich einmal nach Spanien reise. Denn auf dem Weg dorthin hoffe ich, euch zu sehen und dann von euch für die Weiterreise ausgerüstet zu werden, nachdem ich mich zuerst ein wenig an euch erfreut habe. Doch jetzt gehe ich nach Jerusalem, um den Heiligen einen Dienst zu erweisen. Denn Mazedonien und Achaia haben beschlossen, eine Sammlung als Zeichen ihrer Gemeinschaft für die Armen unter den Heiligen in Jerusalem durchzuführen. Ja, das haben sie beschlossen, und sie sind auch deren Schuldner. Denn wenn die Heiden an ihren geistlichen Gütern Anteil erhalten haben, so sind sie auch verpflichtet, ihnen mit irdischen Gütern zu dienen. Wenn ich das abgeschlossen und ihnen den Ertrag der Sammlung versiegelt übergeben habe, will ich euch besuchen und dann nach Spanien weiterreisen. Ich weiß aber, wenn ich zu euch komme, werde ich mit der Fülle des Segens Christi kommen. Ich bitte euch aber, Brüder und Schwestern, bei unserem Herrn Jesus Christus und bei der Liebe des Geistes, kämpft mit mir in den Gebeten für mich vor Gott, dass ich vor den Ungehorsamen in Judäa gerettet werde, dass mein Dienst an Jerusalem von den Heiligen dankbar aufgenommen wird und dass ich, wenn es Gottes Wille ist, voll Freude zu euch kommen kann, um mit euch eine Zeit der Ruhe zu verbringen. Der Gott des Friedens aber sei mit euch allen.

Ich empfehle euch unsere Schwester Phoebe, die auch Dienerin der Gemeinde von Kenchreae ist. Nehmt sie im Namen des Herrn auf, wie es Heilige tun sollen, und steht ihr in jeder Sache bei, in der sie euch braucht. Denn für viele war sie ein Beistand, auch für mich selbst. Grüßt Priska und Aquila, meine Mitarbeiter in Christus Jesus, die für mein Leben ihren eigenen Kopf hingehalten haben. Nicht allein ich, sondern alle Gemeinden der Heiden sind ihnen dankbar. Grüßt auch die Gemeinde, die sich in ihrem Haus versammelt. Grüßt meinen lieben Epänetus, der die Erstlingsgabe der Provinz Asien für Christus ist. Grüßt Maria, die für euch viel Mühe auf sich genommen hat. Grüßt Andronikus und Junia, die zu meinem Volk gehören und mit mir zusammen im Gefängnis waren. Sie ragen heraus unter den Aposteln und haben sich schon vor mir zu Christus bekannt. Grüßt meinen im Herrn geliebten Ampliatus. Grüßt Urbanus, unseren Mitarbeiter in Christus, und meinen geliebten Stachys. Grüßt Apelles, der sich in Christus bewährt hat. Grüßt die aus dem Haus des Aristobul. Grüßt Herodion, der zu meinem Volk gehört. Grüßt die aus dem Haus des Narzissus, die sich zum Herrn bekennen. Grüßt Trophäna und Tryphosa, die sich im Herrn gemüht haben. Grüßt die geliebte Persis, sie hat dem Herrn große Mühe auf sich genommen. Grüßt Rufus, der vom Herrn auserwählt ist. Grüßt seine Mutter, die auch mir zur Mutter geworden ist. Grüßt Asynkritus, Phlegon, Hermes, Patrobas, Hermas und die Brüder, die bei ihnen sind. Grüßt Philologus und Julia, Nerius und seine Schwester, Olympas und alle Heiligen, die bei ihnen sind. Grüßt einander mit dem heiligen Kuss. Es grüßen euch alle Gemeinden Christi. Ich ermahne euch aber, Brüder und Schwestern, auf die Acht zu geben, die im Widerspruch zu der Lehre, die ihr gelernt habt, Spaltung und Verwirrung verursachen. Haltet euch von ihnen fern. Denn diese Leute dienen nicht Christus, unserem Herrn, sondern ihrem Bauch. Und sie verführen durch ihre schönen und gewandten Reden das Herz der Arglosen. Doch euer Gehorsam ist allen bekannt. Daher freue ich mich über euch und wünsche nur, dass ihr verständig bleibt, offen für das Gute, unzugänglich für das Böse. Der Gott des Friedens aber wird den Satan bald zertreten und unter eure Füße legen. Die Gnade Jesu unseres Herrn sei mit euch. Es grüßen euch Timotheus, mein Mitarbeiter, und Lucius, Jason und Sosipata, die zu meinem Volk gehören. Ich, Tertius, der Schreiber dieses Briefes, grüße euch im Namen des Herrn. Es grüßt euch Gaius, der mich und die ganze Gemeinde gastlich aufgenommen hat. Es grüßt euch der Stadtkämmerer Erastus und der Bruder Quartus. Die Gnade Jesu Christi unseres Herrn sei mit euch allen. Amen. Dem aber, der die Macht hat, euch Kraft zu geben, gemäß meinem Evangelium und der Botschaft von Jesus Christus, gemäß der Offenbarung jenes Geheimnisses, das seit ewigen Zeiten unausgesprochen war, jetzt aber nach dem Willen des ewigen Gottes offenbart und durch prophetische Schriften kundgemacht wurde, um alle Heiden zum Gehorsam des Glaubens zu führen, ihm, dem einen weisen Gott, sei Ehre durch Jesus Christus in alle Ewigkeit.

0: Aus dem ersten Brief an die Gemeinde in Korinth.
1: Der erste Brief an die Korinther. Paulus, durch Gottes Willen berufener Apostel Christi Jesu, unter Bruder Sosthenes, an die Kirche Gottes, die in Korinth ist, die Geheiligten in Christus Jesus, die berufenen Heiligen, mit allen, die den Namen unseres Herrn Jesus Christus überall anrufen, bei ihnen und bei uns. Gnade sei mit euch und Friede von Gott, unserem Vater und dem Herrn Jesus Christus. Ich danke meinem Gott jederzeit euretwegen für die Gnade Gottes, die euch in Christus Jesus geschenkt wurde, dass ihr an allem reich geworden seid in ihm, an aller Rede und aller Erkenntnis. Denn das Zeugnis über Christus wurde bei euch gefestigt, sodass euch keine Gnadengabe fehlt, während ihr auf die Offenbarung unseres Herrn Jesus Christus wartet. Er wird euch auch festigen bis ans Ende, sodass ihr schuldlos dasteht am Tag unseres Herrn Jesus Christus. Treu ist Gott, durch den ihr berufen worden seid zur Gemeinschaft mit seinem Sohn Jesus Christus, unserem Herrn. Ich ermahne euch aber, Brüder und Schwestern, im Namen unseres Herrn Jesus Christus, seid alle einmütig und duldet keine Spaltungen unter euch, seid vielmehr eines Sinnes und einer Meinung. Es wurde mir nämlich, meine Brüder und Schwestern, von den Leuten der Chloe berichtet, dass es Streitigkeiten unter euch gibt. Ich meine damit, dass jeder von euch etwas anderes sagt. Ich halte zu Paulus, ich zu Apollos, ich zu Kephas, ich zu Christus. Ist denn Christus zerteilt? Wurde etwa Paulus für euch gekreuzigt oder seid ihr auf den Namen des Paulus getauft worden? Ich danke Gott, dass ich niemanden von euch getauft habe, außer Crispus und Gaius, so dass keiner sagen kann, ihr seiet auf meinen Namen getauft worden. Ich habe allerdings auch das Haus des Stephanas getauft. Ob ich sonst noch jemanden getauft habe, weiß ich nicht mehr. Denn Christus hat mich nicht gesandt zu taufen, sondern das Evangelium zu verkünden, aber nicht mit gewandten und klugen Worten, damit das Kreuz Christi nicht um seine Kraft gebracht wird. Denn das Wort vom Kreuz ist denen, die verloren gehen, Torheit. Uns aber, die gerettet werden, ist es Gottes Kraft. In der Schrift steht nämlich, ich werde die Weisheit der Weisen vernichten und die Klugheit der Klugen verwerfen. Wo ist ein Weiser? Wo ein Schriftgelehrter? Wo ein Wortführer in dieser Weltzeit? Hat Gott nicht die Weisheit der Welt als Torheit entlarvt? Denn da die Welt angesichts der Weisheit Gottes auf dem Weg ihrer Weisheit Gott nicht erkannte, beschloss Gott, alle, die glauben, durch die Torheit der Verkündigung zu retten. Die Juden fordern Zeichen, die Griechen suchen Weisheit. Wir dagegen verkünden Christus als den Gekreuzigten. Für Juden ein Ärgernis, für Heiden eine Torheit, für die Berufenen aber, Juden wie Griechen, Christus, Gottes Kraft und Gottes Weisheit. Denn das Törichte an Gott ist weiser als die Menschen. Und das Schwache an Gott ist stärker als die Menschen. Seht doch auf eure Berufung, Brüder und Schwestern. Da sind nicht viele Weise im irdischen Sinn, nicht viele Mächtige, nicht viele Vornehme, sondern das Törichte in der Welt hat Gott erwählt, um die Weisen zu Schanden zu machen, und das Schwache in der Welt hat Gott erwählt, um das Starke zu Schanden zu machen. Und das Niedrige in der Welt und das Verachtete hat Gott erwählt, das, was nichts ist, um das, was etwas ist, zu vernichten, damit kein Mensch sich rühmen kann vor Gott. Von ihm her seid ihr in Christus Jesus, den Gott für uns zur Weisheit gemacht hat, zur Gerechtigkeit, Heiligung und Erlösung. Wer sich also rühmen will, der rühme sich des Herrn, so heißt es schon in der Schrift.

Auch ich kam nicht zu euch, Brüder und Schwestern, um glänzende Reden oder gelehrte Weisheit vorzutragen, sondern um euch das Geheimnis Gottes zu verkünden. Denn ich hatte mich entschlossen, bei euch nichts zu wissen außer Jesus Christus, und zwar als den Gekreuzigten. Zudem kam ich in Schwäche und in Furcht, zitternd und bebend zu euch. Meine Botschaft und Verkündigung war nicht Überredung durch gewandte und kluge Worte, sondern war mit dem Erweis von Geist und Kraft verbunden, damit sich euer Glaube nicht auf Menschenweisheit stützte, sondern auf die Kraft Gottes. Und doch verkünden wir Weisheit unter den Vollkommenen, aber nicht Weisheit dieser Welt oder der Machthaber dieser Welt, die einst entmachtet werden. Vielmehr verkünden wir das Geheimnis der verborgenen Weisheit Gottes, die Gott vor allen Zeiten vorausbestimmt hat zu unserer Verherrlichung. Keiner der Machthaber dieser Welt hat sie erkannt, denn hätten sie die Weisheit Gottes erkannt, so hätten sie den Herrn der Herrlichkeit nicht gekreuzigt. Nein, wir verkünden, wie es in der Schrift steht, was kein Auge gesehen und kein Ohr gehört hat, was in keines Menschen Herz gedrungen ist, was Gott denen bereitet hat, die ihn lieben. Uns aber hat es Gott enthüllt durch den Geist. Der Geist ergründet nämlich alles, auch die Tiefen Gottes. Wer von den Menschen kennt den Menschen, wenn nicht der Geist des Menschen, der in ihm ist? So erkennt auch keiner Gott, nur der Geist Gottes. Wir aber haben nicht den Geist der Welt empfangen, sondern den Geist, der aus Gott stammt, damit wir das erkennen, was uns von Gott geschenkt worden ist. Davon reden wir auch nicht mit Worten, wie menschliche Weisheit sie lehrt, sondern wie der Geist sie lehrt, indem wir den Geisterfüllten, Geistgewirktes deuten. Der irdisch gesinnte Mensch aber erfasst nicht, was vom Geist Gottes kommt. Torheit ist es für ihn, und er kann es nicht verstehen, weil es nur mit Hilfe des Geistes beurteilt werden kann. Der geisterfüllte Mensch aber urteilt über alles, ihn selbst vermag niemand zu beurteilen. Denn wer begreift den Geist des Herrn? Wer kann ihn belehren? Wir aber haben den Geist Christi.